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1: Kleiner Freitag oder einfach nur Donnerstag, der 13. August. Wer in Geschichte aufgepasst hat, der weiß sogar noch mehr über diesen Tag. Heute vor 65 Jahren hat der Bau der Mauer begonnen. Damit das künftig noch mehr wissen, fordert die SED-Opferbeauftragte des Deutschen Bundestages, Evelyn Zupke, mehr Bildung über die DDR-Diktatur. Wir sprechen mit ihr. Außerdem sprechen wir über Eva Maria Michelmann. Die deutsche Staatsbürgerin war über 5 Monate in Haft in Syrien. Und damit guten Morgen bei Was Jetzt, dem Nachrichtenpodcast der Zeit. Ich bin Anna Grünewald und hier kommen zunächst die Nachrichten.
2: Ich bin Lisa Pausch. Guten Morgen. Der aktuelle Ebola-Ausbruch in der Demokratischen Republik Kongo könnte der größte aller Zeiten werden. Davor warnt die Weltgesundheitsorganisation WHO. Die Epidemie breitet sich in Rekordgeschwindigkeit aus, das sagte WHO-Chef Tedros Adhanom Ghebreyesus. Wenn das so weitergeht, könnten demnach mehr Menschen erkranken und sterben als bei dem großen Ebola-Ausbruch in Westafrika vor rund 10 Jahren. Damals starben mehr als 11.000 Menschen. Bei dem aktuellen Ausbruch gibt es laut WHO bisher mehr als 2000 Tote. Noch immer sterben viele Menschen in ihren Gemeinden, ohne dass sie überhaupt auf Ebola-Kontaktlisten stehen. Die WHO geht davon aus, dass der Höhepunkt der Epidemie erst noch bevorsteht, laut optimistischen Schätzungen in 6 Monaten. In Berlin findet heute eine Gedenkveranstaltung zum Mauerbau vor 65 Jahren statt. Unter anderem Bundestagspräsidentin Julia Klöckner soll dafür an die Gedenkstätte in der Bernauer Straße kommen. Ebenso Berlins regierender Bürgermeister Kai Wegner und Kulturstaatsminister Wolfram Weimer. Klöckner sagte im Vorfeld, dass die Freiheitsideen, die 1989 zum Fall der Mauer führten, in Gefahr seien. Weimer warnte gegenüber der Frankfurter Allgemeinen Zeitung vor positiven Zerrbildern, die ihm zufolge die AfD und die Linkspartei in Ostdeutschland von der DDR produzieren. Er schlägt vor, neue Straßen nach Menschen zu benennen, die durch die kommunistische Diktatur getötet wurden oder im Gefängnis saßen. Wie kann man Menschen heute für DDR-Geschichte sensibilisieren? Um diese Frage geht es auch gleich im Gespräch. Redaktionsschluss für diesen Podcast ist 5 Uhr.
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7: Niemand hat die Absicht, eine Mauer zu errichten.
1: Das hatte der DDR-Staatsratsvorsitzende Walter Ulbricht noch Mitte Juni 1961 gesagt. Knapp 2 Monate später, am 13. August, beginnen dann aber Soldaten und Bautrupps die Grenze zwischen Ost- und West-Berlin mit Pflastersteinen und Betonpfeilern zu blockieren. Die Mauer wird gebaut. Eine Grenze, die Deutschland auch physisch in ein Ost und West teilt. Ulbrichts Aussage ist eine der folgenreichsten politischen Lügen des 20. Jahrhunderts. Mindestens 140 Menschen sterben bei Fluchtversuchen oder anderen Zwischenfällen an der Mauer. Und erst am 9. November 1989 fällt die Mauer schließlich. Knapp ein Jahr später endet dann auch die DDR. Viele Menschen haben diese Zeit selbst miterlebt. Andere, so wie ich, kennen sie nur aus Erzählungen, Geschichtsbüchern oder aus dem Schulunterricht. Und genau da, findet Evelyn Zupke, könnte noch mehr getan werden. Sie ist SED-Opferbeauftragte des Deutschen Bundestages. Sprechen wir also darüber. Schön, dass Sie im Podcast sind. Ich grüße Sie, Frau Zupke.
8: Hallo, ich grüße Sie.
1: Frau Zupke, was glauben Sie, was habe ich nicht über die DDR im Schulunterricht gelernt?
8: Natürlich ist das jetzt eine sehr provokative Frage. Was Sie genau gelernt haben, weiß natürlich nicht. Aber wenn ich Sie jetzt mit in die Erfahrungen, die ich bisher gemacht habe, mit reinnehme, dann höre ich natürlich ganz unterschiedliche Dinge. Und froh bin ich natürlich, wenn ich Schülerinnen und Schüler oder Erwachsene treffe, die in ihrer Schulzeit über DDR gelernt haben, die wissen, was die SED war, dass es ein Unrechtsstaat war. Aber immer wieder erlebe ich natürlich auch, dass Menschen, die Schule verlassen haben oder in Schule sind, gar nichts über die DDR DDR wissen, dass sie nicht wissen, wer war Erich Honecker, dass sie nicht wissen, dass Deutschland geteilt gewesen ist oder dergleichen. Also das erleben wir natürlich auch immer wieder.
1: Die DDR-Geschichte steht aber in allen Lehrplänen aller Bundesländer. Woran machen Sie das denn genau fest, dass es da Aufholbedarf gibt?
8: Zum Beispiel nur 32% der 14- bis 29-Jährigen konnten den 13. August 61 mit dem Mauerbau verbinden. Es sagen noch 58% der gleichen Altersgruppe, sie würden sehr gern mehr über die Geschichte der deutschen Teilung erfahren. Und die meisten Menschen, das sagt eine repräsentative Forsa-Umfrage aus Hessen, finden, dass es wichtig ist, dass junge Menschen heute etwas über die DDR-Geschichte und das Leben in der SED-Diktatur erfahren. Und das sind natürlich Zahlen, die auch für sich sprechen.
1: Sie schlagen ja einen verpflichtenden Gedenkstättenbesuch vor. Was genau soll das bringen?
8: Es gehört zur Unterrichtung über die DDR, über die SED-Diktatur, zur Aufklärung, zum Unterricht, auch Anschauliches dazu. Und dazu gehört neben Zeitzeugengesprächen, das hören wir immer wieder, dass gerade Schülerinnen und Schüler auch sagen, das war eigentlich das Beste daran, ein Gespräch mit einem Zeitzeugen. Da konnten wir wirklich persönlich nachvollziehen, was bedeutet das Leben in der Diktatur unter Umständen. Und genau das Gleiche erreichen natürlich Gedenkstätten nochmal in mehrfacher Form und bilden auch noch viel mehr ab als eine einzelne Zeitzeugengeschichte. Also es ist ja auch selbstverständlich, dass Schulklassen eine Gedenkstätte zur ersten deutschen Diktatur besuchen, was ich völlig richtig finde. Aber genauso selbstverständlich sollte es sein, dass diese Besuche auch in einer Gedenkstätte zur zweiten deutschen Diktatur stattfinden.
1: Die DDR, die wird ganz oft nur so als ostdeutsche Geschichte abgestempelt. Welche Verantwortung und welche Verbindungen gab es aber in Westdeutschland?
8: Natürlich ist die ostdeutsche Geschichte keine rein ostdeutsche Geschichte. Es ist eine, wie ich immer sage, gesamtdeutsche Geschichte. Und ich fange mal ganz grob beim Tag des Mauerbaus an, dem 13. August. Wir haben jetzt 65 Jahre Mauerbau. Und das betraf natürlich Ost- und Westdeutschland. Natürlich an die Ostbürger war es die in Beton gegossene Botschaft, eure Freiheit liegt in unseren Händen. Aber natürlich war diese Mauer auch mehr als Beton und Stacheldraht. Sie hat ein ganzes Land geteilt, sie hat eine Welt geteilt. Diktatur auf der einen Seite, Demokratie auf der anderen Seite. Dann haben wir natürlich ganz konkrete Sachen, wie wenn man darüber redet, dass es auch eine Menge Spitzel gab in Westdeutschland, die sich haben von der Stasi anwerben lassen, meistens ohne Not. Und wir reden über die Haftzwangsarbeit, von der westdeutsche Firmen profitiert haben, wo auch eben politisch Gefangene Dinge hergestellt haben, die im Westen verkauft wurden. Also das ist ein weites Feld und ich glaube, die gesamtdeutsche Geschichte oder Verantwortung ist größer, als es so manchem lieb ist.
1: Vielen Dank für das Gespräch, Frau Zupke.
8: Vielen Dank.
2: Und sonst so?
1: Es gibt ja so Videos, die von Hotelbalkonen aus gedreht werden. Die zeigen, wie UrlauberInnen morgens um 7 zu den Liegen rennen, um sich einen Platz zu ergattern. Wenn ich ehrlich bin, habe ich diese Menschen bisher immer eindeutig als Deutsche identifiziert. Ich kenne ja meine kartoffeligen Pappenheimer. Dachte ich. Jetzt aber stellt eine YouGov-Umfrage ein, zumindest für mich, schockierendes Ergebnis fest. Nicht die Deutschen reservieren am häufigsten mit Handtüchern ihre Liege, sondern die französischen und italienischen UrlauberInnen. Erst danach kommen die Deutschen, gefolgt von den Briten. Und wenn das noch nicht meine Weltordnung komplett auf den Kopf stellt, bis zu 28% der Befragten haben angegeben, bei belegten Liegen irgendwann schon mal die Nerven verloren und ein fremdes Handtuch entfernt zu haben. Was ist da los, frage ich mich. Das Ganze kann ich wirklich nur mit einem sehr deutschen Sprichwort analysieren. Wer anderen eine Liege klaut, hat sich den Urlaub selbst versaut. Eva-Maria Michelmann ist wieder frei. Sie war am 18. Januar in der nordsyrischen Stadt Raqqa verschwunden. An diesem Tag waren Truppen der selbsternannten syrischen Übergangsregierung in den kurdisch kontrollierten Nordosten vorgerückt. Eva Michelmann und ihr kurdischer Kollege und Lebensgefährte Ahmed Pollat wollten über die Kämpfe berichten, wurden dann aber festgenommen. Danach fehlte von ihnen monatelang jede Spur. Im Juni ist Michelmann freigekommen und nach Deutschland zurückgekehrt. Ahmed Pollat ist weiterhin in Haft. Anastasia Tichomirova aus dem Politikressort konnte jetzt mit Eva-Maria Michelmann sprechen. Und darüber sprechen wir jetzt. Grüß dich, Anastasia.
3: Hallo, Hanna.
1: Anastasia, wer ist überhaupt Eva-Maria Michelmann?
3: Eva-Maria Michelmann kommt aus Köln, ist Sozialarbeiterin und 36 Jahre alt und sie hat seit 2022 in Syrien gelebt. Genauer gesagt in den kurdischen Gebieten, bekannt auch unter dem Namen Rojava. Und dort hat sie für eine pro-kurdische Nachrichtenagentur mit dem Namen ETA gearbeitet. Und dort hat sie über verschiedene Themen geschrieben, unter anderem über die Rechte von Frauen, aber auch zum Wiedererstarken des IS in der Region.
1: Und warum wurde sie dann im Januar verhaftet?
3: Eva-Maria Michelmann war Anfang des Jahres in Dhaka. Auch ihr Kollege und Lebensgefährte Ahmed Pollard war vor Ort. Dann aber, als syrische Regierungstruppen und islamistische Milizen auf die Stadt vorrückten, beschlossen beide zu bleiben, um mögliche Menschenrechtsverletzungen und Kriegsverbrechen zu dokumentieren. Sie suchten dann Schutz in einem kurdischen Jugendzentrum gemeinsam mit anderen Zivilistinnen. Vor Ort waren aber auch kurdische Kämpfer und es soll zu Kämpfen gekommen sein. In der Nacht vom 18. auf den 19. Januar wurde sie dann gemeinsam mit Ahmed Pollard von syrischen Regierungstruppen festgenommen und ohne einen Prozess in syrische Haft gebracht.
1: Und was hat sie dir über die Zeit im syrischen Gefängnis erzählt?
3: Sie war insgesamt 5 Monate in sogenannter Incommunicado-Haft. Also das bedeutet, dass sie keinerlei Kontakt zu ihrer Familie, zu einem Anwalt oder auch dem deutschen Konsulat hatte. Und lange Zeit wusste auch niemand, dass sie überhaupt verschwunden ist. Und sie hat auch darüber berichtet, dass die Bedingungen, unter denen sie gehalten worden ist, sehr schlecht waren. Also teilweise wurde tagelang kein Essen gebracht. Sie hat auch darüber berichtet, dass es Folter gab und Geständnisse unter Folter erzwungen wurden und auch von sexueller Erniedrigung und sexualisierter Gewalt.
1: Eva-Maria Michelmann war über 5 Monate in syrischer Haft. Wie ist sie da wieder rausgekommen?
3: Ab dem Zeitpunkt, wo ihre Familie erfahren hat, dass Eva-Maria Michelmann in syrischer Haft ist, haben sie eine große Solidaritätskampagne gestartet und versucht, Aufmerksamkeit auf ihren Fall zu lenken. Und gleichzeitig hat sich der Anwalt sehr eingesetzt, mit dem ich immer wieder Kontakt hatte. Wir wissen natürlich nicht, was im Hintergrund abgelaufen ist. Am 23. April wurde sie zum ersten Mal von einer Botschaftsvertreterin besucht, dann im Juni mehrmals und letzten Endes konnte sie Mitte Juni über Amman nach Deutschland zurückkehren und kam in Freiheit.
1: Jetzt ist sie wieder zurück in Deutschland. Was hat sie dir erzählt? Was hat sie jetzt vor?
3: Sie hat uns gesagt, sie denkt gerade noch nicht an morgen und dass sie mit dem Kopf noch immer im Gefängnis ist, gerade weil ihr Partner, der auch ein kurdischer Journalist ist, noch in syrischer Gefangenschaft ist und deshalb auch wahrscheinlich in Lebensgefahr schwebt. Und gleichzeitig kritisiert sie die Bundesregierung und Europäische Union dafür, dass sie Millionen an die syrische Übergangsregierung schicken und gleichzeitig aber nicht ihrer Verantwortung nachkommen, für die Einhaltung der Menschenrechte vor Ort zu sorgen. Das ist ein großer Kritikpunkt, den sie auch uns gegenüber im Interview geäußert hat.
1: Und das gesamte Interview mit Eva-Maria Michelmann, das können Sie heute im Laufe des Tages auf zeit.de lesen. Ich danke dir ganz herzlich für das Gespräch, liebe Anastasia.
3: Danke dir, Hanna.
1: Das war's mit dieser Folge für den Morgen. Am Mikrofon heute Nachmittag im Update wird Philipp Moser sein. Darauf können Sie sich freuen. Der hat mich ebenso wie Celine Rolle auch schon bei dieser Folge unterstützt. Ich bedanke mich dafür. Ihre verrücktesten Anekdoten über das Liegen reservieren oder Feedback zu dieser Folge können Sie gerne an wasjetzt@zeit.de schicken. Ich bin Hanna Grünewald. Haben Sie einen tollen Tag. Tschüss und auf bald. 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Dass solche Zwischengeräusche nicht kommen?

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1: Man hört so gut wie gar nichts über die Immobilienpreise von Luftschlössern. Auch der Mietzins wird nie veröffentlicht. Was da schiefläuft, macht aber gerade den unschätzbaren Vorteil dieser vermeintlich unbezahlbaren Gebäude aus. Sie gehören allen, jeder kann dort einziehen, niemand sich über irgendwas beschweren, weil man in seinem Luftschloss tun und lassen kann, was man will, und obendrein sehen sie bei jedem auf ganz persönliche Weise schön aus. Und egal wie alt das Schloss ist, es handelt sich immer um einen Erstbezug. Luftschlösser gehören also ohne Zweifel zu den schönsten Lebensorten auf dieser Welt. Da fragt man sich, warum dieses Image nicht einfach auf das Wort Hirngespinst übertragen werden kann. Aber das Synonym für Luftschloss gilt seltsamerweise als gefährlich, obwohl der Ort der Herstellung der gleiche ist und jedes Luftschloss letztlich ein Hirngespinst ist. Und umgekehrt. Der deutsche Hammerwerfer Merlin Hummel hat mit der Tatkraft, die bei dieser athletischen Sportart unerlässlich ist, diese Frage neu aufgeworfen. Der Wettkampf bei den Leichtathletik-Europameisterschaften in Birmingham war alles andere als einfach für den 24-Jährigen. Erst qualifizierte er sich nur sehr mühsam für das Finale der besten 12, obwohl er als Vize-Weltmeister zu den Favoriten gehörte. Und dann schaffte er erst im letzten Wurf die Weite, die ihm den Gewinn der Silbermedaille ermöglichte. Danach machte Hummel laut deutscher Presseagentur keinen Hehl daraus, welcher Kampf sich in seinem Inneren parallel zum Wettbewerb der starken Männer abgespielt hat. Ich war im ganzen Wettkampf im meditativen Zustand. Einfach, wenn kleine Hirngespinste aufkommen, Reset, Reset, Reset. Hirngespinst? Neustart. Hirngespinst? Neustart. Anstrengender kann Meditation nicht sein. Wer sich nun fragt, welcher Art Hammerwerfer-Hirngespinste genau sind, begibt sich auf gefährliches Parkett, ähnlich rutschig wie der Ringbelag, auf dem der Hammerwerfer sich um die eigene Achse drehend Schwung holt, bevor er das mehr als 7 Kilo schwere Sportgerät davonfliegen lässt. Wohin der Hammer fliegt, wenn der Athlet ausrutscht, mag man sich nicht ausmalen. Was die deutsche Sporthilfe gesagt hätte, wenn Hummel 12. geworden wäre, lieber auch nicht. Aber was wäre denn, wenn er den Wettkampf in seinem eigenen Luftschloss absolviert hätte? So groß wie Trumps neuer Luftschlossflügel im Weißen Haus. Ein Schloss so groß wie ein Fußballfeld, da kann man hammerhart jede Menge Porzellan zerdeppern. Luftschloss-Hammerwurf ist die richtige Antwort auf alle Versuche Infantinos, den Fußball an Trump und seine Familie zu verkaufen. Es kann dabei noch so viel kaputt gehen. Luftschlösser sind ja nur Hirngespinste, wenn man keinen Bock mehr auf sie hat. Alles auf Neustart.
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1: Der Vatikan ehrt in seinem Beitrag auf der Biennale in Venedig gerade die Mystikerin Hildegard von Bingen. Und die spanische Sängerin Rosalía zeigt sich auf ihrem aktuellen Album Lux aus dem vergangenen Jahr als Novizin und widmet ihre Musik verschiedenen Mystikerinnen. Was bedeutet diese neue Begeisterung an der Mystik? Mit dieser Frage beschäftigen wir uns in dieser Folge. Mein Name ist Sarah-Marie Plikat. Hallo.
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1: In der Kunst kann nahezu alles Inspiration sein. Ein Geruch, eine Farbe, ein Musikstück, ein Bild oder eben auch ein anderes Kunstwerk, aber auch ein Wesenszustand, eine besondere Erfahrung. Die Mystik, die würde ich in diese Kategorie einordnen und die taucht gerade an vielen Stellen in der Kunst auf. Darüber spreche ich jetzt mit Donna Schons und Daniel Völzke vom Monopol Magazin. Die beiden haben sich auf ganz unterschiedliche Art und Weise mit der neuen und auch alten Mystik beschäftigt. Erstmal hallo ihr beiden.
3: Hallo.
4: Hi.
5: Bevor es losgeht, ein kurzer Spot.
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4: Wenn ich an das Wort Mystik denke, dann habe ich erstmal so ein bisschen ja dunkle Farben im Kopf, alles auch so ein bisschen gruselig, ein bisschen unheimlich und ja auch versteckt, was Verborgenes. Der Begriff Mystik beschreibt aber ja auch eine religiöse Erfahrung. Lass uns vorab erstmal klären, wovon wir jetzt hier eigentlich sprechen, wenn wir von Mystik sprechen.
3: Ja, im allgemeinen Sprachgebrauch sagt man ja gern mysteriös oder mystisch, ein mystischer Nebel oder sowas. Also bezeichnet damit irgendwas Unheimliches oder Geheimnisvolles. Wo wir aber drüber sprechen wollen, ist die Mystik als eine Suche nach einer unmittelbaren und oft als überrational oder jenseits des Verstandes erlebte Erkenntnis oder Vereinigung mit irgendetwas Göttlichem, mit etwas Absolutem oder Transzendentem, einer letzten Wirklichkeit. Und sowas gibt es in fast allen großen Religionen und spirituellen Traditionen. Im Christentum zum Beispiel bei Meister Eckhart oder bei Teresa von Avila, im Islam, vor allen Dingen im Sufismus, im Judentum, in der Kabbala. Es gibt es im Hinduismus, im Buddhismus. Und alle diese Strömungen und persönlichen Erfahrungen haben etwas gemeinsam, das ist nämlich genau diese Unmittelbarkeit. Die Erkenntnis wird als direkt beschrieben und nicht durch Vernunft oder Sinne vermitteltes Erleben. Es gibt so eine Einheitserfahrung, die schwer zu beschreiben ist, ein Gefühl der Verschmelzung mit einer höheren Wirklichkeit, oft als Auflösung der Grenze zwischen Ich und Welt beschrieben. Und es ist schwierig, darüber zu sprechen, weil es eben jenseits der Worte liegt, weshalb Mystikerinnen und Mystiker schon viel gesprochen haben. Das ist das Paradox daran. Also sie haben immer wieder versucht, diesen Kern der Erfahrung einzufangen und haben deshalb sehr viele Worte benutzt, was dann, um diese Unmöglichkeit zu beschreiben, was dann häufig sehr poetische Ergebnisse hat. Und zuletzt, eine mystische Erfahrung ist häufig für die Person, die sie macht, eine transformierende Erfahrung. Sie verändert das Selbst, die Selbstwahrnehmung und die Weltwahrnehmung ganz fundamental und die Person ist danach oft eine andere. Mhm.
4: Donna, du hast dich in einem Essay jetzt gerade erst kürzlich veröffentlicht mit der neuen Mystik nun beschäftigt. Was ist jetzt quasi an dem, was Daniel gerade beschrieben hat, neu an der Mystik, mit der du dich auseinandergesetzt hast?
6: Also zum einen ist es neu, zum einen ist es aber auch so eine Wiederentdeckung des Alten. Also man findet momentan allerorts in der Kultur, in der Popkultur, in der Kunst, ja, Referenzen auf diese mystische Erfahrung. Und das ist oft auch einfach eine Wiederentdeckung dieser Form der Erfahrung und des Erkenntnisgewinns, die Daniel sehr gut zusammengefasst hat. Also 2024 ist zum Beispiel von Simon Critchley ein Buch erschienen, On Mysticism, in dem er auch versucht, diese mystische Erfahrung und den Gewinn, den wir daraus ziehen können, auf die heutige Zeit zu übertragen. Es gab, wie du schon erzählt hast, den Vatikangarten. Dieses Jahr ist in Deutschland der Film The Testament of Anne Lee erschienen von Mona Fastwold, in dem sie die Lebensgeschichte von Anne Lee, der Begründerin der aus den Quakern entstandenen Shaker-Bewegung, nacherzählt. Dann gibt es verschiedene Momente in der Kunst, wo Mystizismus zitiert wird. Und was dem allen zugrunde liegt, ist, denke ich, auch so eine Sehnsucht nach diesen unmittelbaren körperlichen Erfahrungen. Also gerade in einer Zeit der digitalen Lebensrealitäten und gerade auch in einer Zeit, in der KI natürlich immer präsenter wird und wir das Gefühl haben, dass eigentlich alles so sehr smooth abläuft, dass alles leicht verfügbar ist, unmittelbar, wo auch immer die Versuchung besteht, dass man jetzt irgendwas doch schnell in ChatGPT eingibt, statt es selbst zu recherchieren, glaube ich, hat das nochmal eine ganz andere Attraktivität, dass es da halt diese ganz andere Form des Erkenntnisgewinns gibt. Also was, wo man sich wirklich vollkommen hingibt, wo man Dinge erlebt, die man nicht sofort entschlüsseln und numerisieren und erklären kann. Ich glaube, damit hat so diese Wiederentdeckung momentan auch zu tun.
4: Ich finde das Echte und auch dieses, was du gerade angesprochen hast mit der KI, ganz interessant. Ich kann mich erinnern, ich habe mal während meines Studiums mich mit den Google-Archiven beschäftigt und da wurde so drüber gesprochen, wie denn eigentlich das Internet sein wird, wofür man das nutzen kann und so weiter. Und häufig kam dann auch so ein bisschen dieser Aspekt auf, was auch vor ein paar Jahren natürlich auch sehr hoch kam durch diese Brillen, in denen man quasi sich in einer virtuellen Welt bewegen kann. Diese Idee von, okay, irgendwann sind wir dann gar keine richtigen Körper mehr, sondern unser Geist, der wird dann in so eine Cloud hochgeladen und da bewegen wir uns jetzt so ein bisschen. Das heißt, das, was ihr gerade beschreibt, ist im Endeffekt ja eigentlich so eine Gegenbewegung, oder?
6: Ja, ein Stück weit schon. Also auch dadurch, dass Mystik auch diese ganz klar körperliche Komponente mit dabei hat. Also mystische Erfahrungen offenbaren sich oft in Visionen oder Stigmata, in körperlichen Reaktionen, die heute mit historischem Blick teilweise auch durch medizinische Begebenheiten wegrationalisiert, wegerklärt werden. Aber wie auch immer man es betrachten will, es gibt halt diese ganz klar entrückt körperliche Komponente des Ganzen, was auf jeden Fall eine Gegenbewegung zu dieser Virtualität sein kann.
4: Eine Künstlerin, die sich sehr intensiv mit Mystik und Mystikerinnen beschäftigt hat, ist Rosalía. Ihr aktuelles Album Lux, was sie schon angesprochen hat, da widmet sie ja eigentlich ihre ganze Musik verschiedenen Mystikerinnen. Erstmal, warum hat sie das gemacht und wie hat sie das gemacht?
3: Ja, bei Lux, das kann man wirklich als Gegenbewegung auch zum technischen Fortschritt oder zu sowas wie KI verstehen. Also Rosalía ist auch wichtig zu sagen, dass da keine KI zum Einsatz kam bei der Entstehung dieses Albums. Es ist letzten Herbst erschienen und ist sofort ein großer Erfolg geworden. Die Sängerin ist eine spanische Sängerin aus Katalonien und sie ist gerade unterwegs auf Welttour mit dem Album. Ja, sie widmet sich da historischen Persönlichkeiten wie Hildegard von Bingen, Jeanne d'Arc oder Rabia al-Adawiya, also spirituellen Frauenfiguren aus verschiedenen Religionen und verschiedenen Regionen der Welt. Das macht sie auf eine sehr poetische Weise. Sie hat immer wieder betont, dass sie sich lange darauf vorbereitet hat und auch sich zurückgezogen hat, um deren Viten zu studieren und sich damit auseinanderzusetzen, was ihr selber so ein ja, kontemplativen Anstrich gibt oder fast schon einen nonnenhaften Anstrich gibt. Sie tritt ja auch dann häufig mit einem Kopfschleier auf und hat diese Anmutung einer Nonne oder zumindest einer Frau, die sich zurückgezogen hat, was nur teilweise natürlich stimmt, weil sie ist ja weiterhin der Popstar Rosalía, der internationale große Popstar, der Kooperationen mit Luxusmarken hat und so weiter. Das Album selber ist sehr pompös, würde ich sagen. Es spielen bei vielen Liedern Sinfonieorchester mit. Die virtuose Stimme der Sängerin, sie ist ja ausgebildete Flamenco-Sängerin, kommt da total zum Tragen. Das ist anders als bei dem Vorgängeralbum Motomami, wo die Stimme oft verzerrt war oder abgebrochen ist. Diesmal nicht. Diesmal kann sie wirklich voll in Erscheinung treten. Und sie singt in vielen Sprachen. In 13 Sprachen sollen es sein. Das kennen wir ja auch von den Mystikerinnen, dieses in Zungen reden, das, was ich ja auch schon erwähnt habe, dass es so schwer zu beschreiben ist, dass man in immer wieder neuen Anläufen versucht, das Erlebte, das Wunder der Vereinigung mit Gott zu beschreiben. Ich glaube, dass man das bei Rosalía eben auch findet und diese Ausdauer. Und ich glaube, diese Sehnsucht nach einer Alternative zu der totalen Verfügbarkeit von Wissen, dazu stellt Rosalía ein Gegenbild dar, indem sie sagt, ja, man muss mit Hingabe Sachen verfolgen, man muss, also allein schon so viel Sprachen zu lernen oder so, das bräuchte man ja gar nicht mehr, wenn es Sprachprogramme gibt, die alles über oder Übersetzungsprogramme gibt, aber das ist die Hingabe, die Rosalía da performativ vollzieht. Und ich glaube, dass ein Teil des Erfolges eben auch darin liegt.
4: Das heißt, dass sich dort vor allem Menschen in dieser Hingabe und auch in diesem sich total einlassen auf eine bestimmte Sache darin wiederfinden und darin eben auch was wirklich fast schon Haptisches vielleicht für sich entdecken?
3: Ja, ich glaube, dieses von Donna jetzt auch schon beschrieben wurde, dieses körperliche Moment, also mystische Erfahrungen sind ja auch immer extreme körperliche Extremzustände bis zur Ohnmacht. Es wird häufig erreicht durch Fasten, also extremen Hunger und so weiter. Aber eben auch, also das hat auch eine erotische Aufladung auf alle Fälle. Das findet man auch bei Rosalía wieder. Ich glaube, sie spielt auch so ein bisschen mit dieser Trope von Madonna-Hure-Komplex, wie das Sigmund Freud genannt hat. Der hatte das damals als psychische Störung von Männern gesehen, die Frauen entweder nur erniedrigend sehen können oder eben idealisierend, aber dazwischen keine echte erotische menschliche Beziehung zu ihnen finden. Und ich glaube, dass auf dieses Spiel mit dem männlichen Blick hat ja Madonna, die Sängerin, die sich ja auch schon so nennt, eine ganze Karriere aufgebaut. Und ich glaube, dass man das bei Rosalía auch findet, die auch so körperliche Extremzustände besingt, aber auch performt auf der Bühne. Also auch die Tränen, die man dann manchmal in der Aufnahme beim Konzert sieht. Ja, also ich nehme mir das jetzt nicht unbedingt hundertprozentig ab, aber es ist sehr gut performt.
4: Hm. Zu der körperlichen Erfahrung, da würde ich gleich noch mal ein bisschen tiefer einsteigen, aber mir kam jetzt gerade noch ein letzter Gedanke zu den mystischen Erfahrungen. Ganz am Anfang haben wir von verschiedenen Religionen gesprochen, in denen Mystik eine Rolle spielt und diese Erfahrung, also die transzendentale Erfahrung. Diese Mystik, über die wir jetzt gerade sprechen, auch die Rosalía sich zu eigen macht, ist die notwendigerweise eine religiöse oder kann die auch losgekoppelt sein davon?
3: Vielleicht sage ich noch mal kurz was dazu. Ja, es ist eine religiöse Erfahrung. Es ist eingebettet in Religion. Und andererseits aber weist sie darüber hinaus oder steht sogar in Opposition dazu. Also da gibt es verschiedene historische Persönlichkeiten. Thomas von Aquin zum Beispiel war ja ein wichtiger Kirchenlehrer. Aber er hat auf mystische Elemente in seiner Lehre, die über eine Form von organisierter Religion oder Liturgie hinausweist und eben eine direkte Beziehung zu Gott herstellt. Und das ist, glaube ich, immer ganz wichtig. Mystiker, Mystikerinnen brauchen eigentlich gar keine Kirche oder irgendwelche Formen von Institutionen, weil sie diese direkte Verbindung mit Gott so herstellen können. Und das spielt jetzt bei Rosalía auch eine Rolle. Also es gibt Verweise auf die Institution katholische Kirche. in der Konzerthalle schwingt sein riesiger Weihrauchkessel oder es gibt einen Beichtstuhl und so, in dem sie dann auf der Bühne Prominenten oder anderen Gästen des Konzertes die Beichte abnimmt. Das finde ich ist ein bisschen seltsam bei Rosalía, dass es das gibt, aber das gehört eben auch mit diesem Spiel mit der Institution und dem darüber hinaus Weisen und der Rebellion gegen die Institution. Es ist natürlich eine religiöse Bewegung, weil es sowas wie die Vorstellung eines Luminosen, also des Göttlichen gibt. Aber es ist nicht unbedingt, hat nicht unbedingt zu tun mit der, oder muss nicht zu tun haben mit der Institution, Kirche oder anderen Formen von organisierten Religionen.
4: Das heißt, sie will jetzt niemanden bekehren?
3: Nee, das glaube ich nicht.
4: Ich hatte schon angekündigt, diese körperliche Erfahrung, die ja auch sehr sinnlich ist, das beschreibst du auch sehr schön in deinem Essay, Donna, und verbindest das gleichzeitig auch mit einer feministischen Lesart, wo ich kurz ein bisschen gestolpert bin. Deswegen meine Frage, wie meinst du das?
6: Das ist, finde ich, auch sehr spannend, dass die meisten MystikerInnen tatsächlich weiblich sind. Und das hat MystikerInnen auch immer zu Figuren gemacht, die für den Feminismus interessant waren. Also Daniel hat das ja schon mit Rosalía dargeboten, dass sie die Mystik auch nutzt, um gewisse Stereotypen über Frauen zu hinterfragen. Das ist aber auch durchaus schon früher in der Geschichte des Feminismus passiert. Also Simone de Beauvoir und Luce Irigaray zum Beispiel haben sich auch mit Mystikerinnen auseinandergesetzt, einfach vor dem Hintergrund, dass Mystik eine eigentlich lange die einzige Form des Wissens weitergeben war, die Frauen offen stand. Also Frauen konnten lange keine intellektuellen Gedanken teilen, sie konnten nichts niederschreiben und verbreiten. Das stand auch in der Kirche, die ja lange das einzige Verbreitungsmedium von auch philosophischen Gedanken war, stand das eigentlich nur Männern offen. Und wenn Frauen aber zu so einem Medium für ein göttliches Wissen wurden, wenn quasi diese Entität durch sie gesprochen hat, dann haben ihre Erfahrungen auf einmal eine Legitimität bekommen. Und dann wurden die teils von ihnen selber, teils von Männern, die ihnen assistiert haben, niedergeschrieben. Es ist zum Beispiel die früheste englischsprachige Überlieferung weiblicher Schrift, die wir heute noch haben, stammt von der heiligen Juliana von Norwich. Es ist also lange Zeit eine Art und Weise gewesen, für Frauen auch ihre philosophischen Erfahrungen, Gedanken zu teilen. Und der Grund, warum das vor allen Dingen Frauen waren, hing auch damit zusammen, dass es halt verbunden mit dieser Körperlichkeit negative Stereotype über den weiblichen Körper gab, die sich im Mystizismus positiv umdeuten ließen. Also man hat lange geglaubt, und natürlich gibt es diese Stereotype auch heute noch, dass Frauen poröser sind, dass sie anfälliger sind für starke Emotionen, dass sie auch einfach durch den, es gibt ja auch so viele Angst-Horror-Szenarien um den offenen weiblichen Körper und die Porosität des Ganzen. Und das wurde im Mystizismus, wurde das zum Vorteil, indem man halt viel mehr angenommen hat, dass Frauen halt durch körperliche Erfahrungen, durch extreme Emotionen diesen Zugang zu Wissen bekommen. Und genau, das war im Prinzip diese Umdeutung, die da stattgefunden hat. Luce Irigaray zum Beispiel entwickelt auch diesen Begriff La Mystérique, also eine Mischform von die Hysterische und die Mystische, und deutet damit auch so ein bisschen darauf hin, dass, wir haben gerade Freud angesprochen, dass später auch diese Art von extremer emotionaler körperlicher Erfahrung als Hysterie umgedeutet werden würde. Und dementsprechend wurden Stimmen von Frauen gehört, die vielleicht außerhalb dieses religiösen Kontextes als wahnsinnig erklärt werden würden. Und das ist halt, wie gesagt, schon lange ein Thema gewesen, das Feministinnen interessiert hat. Sowohl Irigaray als auch de Beauvoir sehen die mystische Figur auch nicht vollkommen unkritisch. Sie sehen sie so ein Stück weit auch als Figur, die halt innerhalb des patriarchalen Systems funktioniert hat und sich natürlich immer noch an die Regeln dieses Systems halten musste und dabei auch Stereotypen bedienen, aber gleichzeitig halt auch eine interessante, weil sprechende Frau in einer Zeit, in der es sonst nicht möglich ist. Und das ist natürlich die historische Komponente ums Mittelalter herum. Und dann gibt's natürlich auch noch in der jüngeren Geschichte mystische Figuren, die auch immer wieder ja mit den sich am Rande des institutionell Beglaubigten bewegt haben. Später auch noch, wie Daniel schon angesprochen hat, daraus ausgebrochen sind. Also dadurch, dass sie in der jüngeren Geschichte sind, kennen wir heute auch mehr Figuren, die dann halt von der Kirche wirklich verstoßen wurden. Es gibt zum Beispiel Ida Craddock, die eine Quäkerin war, aber sich dann immer weiter von der Kirche wegbewegt hat und sehr interessante, seltsame Texte geschrieben hat zur weiblichen Lust und das mit mystischen Erfahrungen verbunden hat. Also sie hat diese Visionen von Sex mit Engeln. Da kommt halt auch wieder diese erotische Komponente mit durch und hat sich aber auch gleichzeitig dafür eingesetzt, dass genau das Frauen diese Lust halt auch erfahren. Also das ist so ein ganz interessantes Spannungsfeld mit dem Feminismus, das die Mystik da aufmacht.
4: Mir kam gerade, während du sprachst und über aufgeschriebene Texte gesprochen hast, der Gedanke, wer von den Zeitgenossen dann Zugriff auf diese Texte hatte. Also wer, jetzt hast du ja natürlich auch von Simone de Beauvoir und von Menschen aus unserer Zeit gesprochen, die jetzt quasi in der Rückschau historisch sich diese Texte auch anschauen. Aber weißt du was darüber, wer Zugriff, also Zeitgenossinnen, Zeitgenossen Zugriff auf die Texte hatte? Oder sprechen wir über Überlieferungen?
6: Also es sind eher Überlieferungen. Ich meine, Daniel, vielleicht kannst du das mit deinem Theologie-Hintergrund noch genauer einordnen, aber...
3: Kein Theologie-Hintergrund, das ist ganz wichtig, sondern Religionswissenschaft.
6: Oh, Entschuldigung,
3: ja. Theologie ist Gegenstand der Religionswissenschaft. Aber ja, die Texte entstanden erstmal wahrscheinlich zur Selbstvergewisserung der Mystiker in ihrem stillen Kämmerlein, wie man sagt. Also ich glaube, das charakterisiert die Mystikerinnen und Mystiker nicht unbedingt, dass sie missionarisch unterwegs waren und davon jetzt die Leute überzeugen wollten, sondern sie haben es aufgeschrieben und wollten schon Zeugnis geben, aber größtenteils für sich selber, und das zeitgenössische Publikum für diese Figuren war dann nicht so groß. Und das war eben auch gefährlich, weil sie... Ich glaube, bei Meister Eckhart sieht man das auch, wie er dann in Konflikt mit der Kirche steht und sich da auch immer ganz nah in seinen Predigen am Rand dessen wähnt, was erlaubt ist zu sagen und was nicht erlaubt ist zu sagen. Und bei Männern war es dann wahrscheinlich nochmal anders, weil sie ihm tatsächlich predigen konnten. Bei Frauen, sie haben ja in der Liturgie keine Rolle in der katholischen Kirche und konnten deshalb ihr Wissen dann auch gar nicht so verbreiten. Hm.
4: Donna, du hast am Anfang, als es auch so um körperliche Erfahrungen und transzendentale Erfahrungen ging, über medizinische Aspekte gesprochen. Also Drogen? Oder was genau meintest du damit?
6: Nee, damit meinte ich zum Beispiel eher sowas, dass man bei, sag ich jetzt mal, Hildegard von Bingen, die oft bettlägig war und die auch durch ihre Vision natürlich weitergegeben hat, dass Gott halt in ihrem Leben interveniert hat. Beispielsweise eine meiner liebsten Hildegard von Bingen Anekdoten ist, dass sie, als sie schon ihre ersten mystischen Erfahrungen gesammelt hatte und ihre Berufung gefunden hatte, wollte sie ein eigenes Kloster gründen, fernab von dem, wo sie selber aufgewachsen ist. Und das fanden die Mönche in ihrem eigenen Kloster natürlich nicht besonders gut, weil sie an dem Punkt natürlich auch schon eine gewisse Rolle hatte und dem Kloster, in dem sie bislang war, auch eine gewisse Wichtigkeit eingebracht hat. Und als das zunächst nicht beglaubigt wurde, hatte sie dann eine ganz schlimme Schwäche, die sie eingeholt hat, und war dann super lange bettlägig und ja, konnte nicht mehr arbeiten. Und genau, das wurde halt erst wieder besser, als ihr das Kloster dann doch bewilligt wurde, ihr eigenes Kloster. Das ist zum Beispiel eine körperliche Erfahrung. Das ist natürlich auch eine Erfahrung, wo man wieder sieht, dass der Mystizismus einem Wege offengelegt hat als Frau, die man sonst nicht gehabt hätte. Gleichzeitig hatte sie auch diese auratischen Erscheinungen und Einige zeitgenössische Betrachtungen gehen halt davon aus, dass sie zum Beispiel unter schwerer Migräne gelitten hat. Also das meine ich mit medizinischen Erklärungen. Bei anderen Mystikerinnen, bei denen gesagt wird, dass sie über dem Bett geschwebt hätten, sagt man, sie hätten zum Beispiel epileptische Anfälle gehabt. Und durch das starke Zittern wären sie so nach oben getrieben worden. Also das meinte ich damit, genau.
3: An der Stelle vielleicht kurz noch dazwischen gehen, finde ich auch interessant, die Beziehung zu ähnlichen Formen von Extremzuständen oder Praktiken, religiöser Praktiken, die außerhalb der Institution stattfanden und dann bei Frauen eben als Hexenwerk stigmatisiert wurden. Ich weiß nicht, ob du dazu noch mehr weißt, Donna, weil es scheint mir jetzt so, dass die Mystikerinnen eigentlich was Ähnliches tun. Wenn man jetzt zum Beispiel an Hildegard denkt, dann dieser heilende Aspekt, dieses Umgehen mit Kräutern und Drogen vielleicht auch, wie wir es heute sagen würden, aber eben innerhalb der Institution und deshalb war das dann safe.
6: Ja, genau. Also im Prinzip ist es genau das und deshalb genau auch, wie du schon gesagt hast, auch wie bei Meister Eckhart auch die Gefahr, dass man halt immer noch innerhalb der Institution bleiben muss. Da war auch wieder Hildegard von Bingen sehr klug. Sie war ja ohnehin auch eine wahnsinnig gelehrte Person, die wirklich in verschiedensten Disziplinen gearbeitet hat. Zum Beispiel eben auch Heilkunde, Kräuterheilkunde. Und sie hat aber auch gleichzeitig sehr diplomatisch gearbeitet. Also sie hat viel Briefwechsel betrieben mit dem Papst und seinen Nahestehenden und hat somit halt immer auch sich diese institutionelle Absicherung gesucht, die es halt wirklich brauchte, weil, wie du schon sagst, Daniel, die Grenze zur Ketzerei da eine sehr gefährliche war.
4: Meine Frage zielte auch so ein bisschen in Richtung ins Heute ab, quasi, weil wir sprechen ja vor allem darüber, wie quasi heute das rezipiert wird und ich mich gerade so ein bisschen nochmal in so versucht habe, in jüngere Menschen hineinzuversetzen, beziehungsweise auch mich gefragt habe, also ich nehme das schon sehr, sehr doll wahr, dass diese Suche nach so echten Momenten und diesem, okay, sich jetzt aus dem Digitalen ausschalten und weiß ich nicht, den Tag am See verbringen oder in der Natur sein und einfach da zu sein und zu erleben, schon sehr, sehr stark ist. Und ich mich dann auch frage, ja, welche Rolle an der Stelle vielleicht auch Drogen spielen, ob die überhaupt eine Rolle spielen oder ob das durch eine alleinige Naturerfahrung eigentlich zum Beispiel oder sexuelle Erfahrung auch möglich ist. Genau. Das war so ein bisschen der Gedanke, wo das herkam. Ich weiß nicht, habt ihr Ideen, Gedanken dazu?
3: Also es gibt bei verschiedenen Mystikerinnen und Mystikern auf der ganzen Welt Techniken, Psychotechniken, würde ich sagen. Dazu gehören auch die Drogen oder Stimulanzen, kann man auch sagen. Das ist ja jetzt kein Kokain oder so in den klassischen Fällen, sondern dann irgendwelche Kräuter, irgendwelche Tees, irgendwelche Sachen zum Rauchen. Aber eben, das ist nur ein Teil der Techniken. Dazu gehören dann weiterhin Meditationstechniken, Atemübungen, verschiedenste Formen von Fasten. Und ja, ich weiß nicht, ob es so eine Art von Biomystizismus gibt, wo man sagt, ja, jetzt keine Drogen, das gehört jetzt nicht dazu, das ist was anderes. Hast du da mehr drüber, Donna?
6: Nee, auch nicht wirklich. Ich glaube auch, dass letztendlich ist das ja so vielschichtiges Feld, dass man das ja, gar nicht so genau sagen kann. Also ich glaube, je nachdem, wie nah es an welcher speziellen Religion dranbleibt, wird es da bestimmt unterschiedliche Herangehensweisen geben. Aber auch dieser Rausch, der eher durch körperliche Erfahrungen, die nicht unbedingt auf Drogen zurückzuführen sind, beruht, ist ja auch interessant. Also wie das Fasten oder wie bei Anne Lee, bei den Shakern, das ja, dieser ekstatische Tanz, diese ekstatischen Bewegungen. Im Sufismus hat man das ja auch ganz stark. Also es gibt ja verschiedene Arten und Weisen, so einen Rauschzustand hervorzubeschwören. Hm.
4: Wir haben jetzt auf quasi einer künstlerischen Ebene über Rosalía gesprochen, aber es gibt natürlich noch ganz viele andere KünstlerInnen, die sich mit der Thematik beschäftigen. Mit wem seid ihr da so in Verbindung gekommen?
6: Also ich habe mich für mein Essay ausgetauscht mit Matt Dryhurst und Holly Herndon. Die beiden haben eine Arbeit, das ist so eine Installation, Star Mirror heißt die. Die war zuletzt in den Kunstwerken in Berlin zu sehen und ist aktuell in Düsseldorf im Kunstverein im K21 zu sehen. Und diese Installation beruht auf dem Ordo Virtutum. Das ist ein Moralspiel, verfasst von Hildegard von Bingen. Das ist ein in Liedern vorgetragenes Stück, in dem sich eine Seele zwischen dem Guten und dem Bösen entscheiden muss. Und basierend auf diesen Liedern haben Matt Dryhurst und Holly Herndon eine KI trainiert. Also die haben die KI mit diesen Liedern aus dem Stück gefüttert und zeigen das Resultat dann innerhalb von so einer Installation, die auch so ein bisschen diese religiöse Ästhetik in die Jetztzeit versetzt. Also es gibt da zum Beispiel so eine Orgel aus so Computerventilatoren und es gibt auch eine große Treppe, die so ins Himmlische hinaufgeht und diese Treppe ist auch von diesem Moralspiel inspiriert, in dem Hildegard von Bingen quasi auch eine Rangordnung beschreibt, entlang einer Treppe hinauf in den Himmel, wo verschiedene himmlische Entitäten zu verorten sind, verschiedene Nähen haben zum absolut Göttlichen. Und genau, die beiden finden dieses Moralspiel halt auch deshalb spannend, weil sie Parallelen zur KI darin sehen. Zum einen in der Tatsache, dass Hildegard von Bingen ihre Arbeit sehr viel gezehrt hat aus ihren Visionen. Und diese Visionen sehen sie die beiden halt als Parallele zu den Halluzinationen, die man ja auch so aus dem KI-Bereich kennt. Matt Dryhurst meinte zu mir, er sieht, dass es zurzeit auch so eine kleine, er nennt es eine kleine Moralpanik gibt bezüglich dieser Halluzinationen, in denen dann Chatbots einem zum Beispiel ganz ausführlich Fakten und Sachverhalte schildern, die es so einfach nicht gibt. Und die beiden sehen das aber eigentlich als weniger als konkrete Gefahr, sondern auch als Möglichkeit, KI anders zu denken und KI irgendwie auch als interessante und kryptische Form der Intelligenz zu sehen. Also eigentlich finden die das total spannend, dass es da so eine Entität gibt, die einfach irgendwas erfindet. Und basierend darauf haben sie sich halt konkret entschieden, mit KI und Hildegard von Bingen und Hildegard von Bingens Visionen zu arbeiten. Diese Treppe beschreibt für die beiden auch außerdem ganz gut die Ranking-Prozesse, die innerhalb einer KI stattfinden. Also was ist am nächsten, was ist am wahrscheinlichsten, am nächsten Wort, am nächsten Resultat. Genau, und gleichzeitig nehmen sie aber auch diesen Moment des gemeinsamen Singens, den man ja auch aus der Religion kennt, und lassen im Rahmen dieser Ausstellung Leute zusammenkommen und diese Gesangbücher von der KI generiert, basierend auf Hildegard von Bingen, singen. Und diese Gesänge werden dann aufgenommen und wieder in die KI-Datenbank eingespeist, sodass dann in der nächsten Ausstellung wieder die Stimmen der Vorhergegangenen zu hören sind. Also ich selber habe in Berlin mitgemacht bei einer von diesen sogenannten Training Sessions und da so 45 Minuten lang mitgesungen. Das hatte auch so eine sehr kirchliche Atmosphäre tatsächlich. Das hat auch an einem Sonntag stattgefunden. Und genau, die BesucherInnen in Düsseldorf können dann jetzt wiederum die aus unseren Stimmen generierten, weiterentwickelten Lieder hören und selber wieder neue Stimmen einspeisen. Und was daran ganz interessant ist, ist, dass das halt auch so ein bisschen dieses Problem der Passivität bei der KI, das ich am Anfang angesprochen habe, angeht. Also von diesen, man gibt einfach ein paar Worte ein und man lässt die KI für sich arbeiten hinzu. Es gibt eine neue Form von KI. Es ist natürlich auch so ein utopisches Projekt, das nur zu einem gewissen Grad skalierbar ist, aber es ist halt ein Gedankenexperiment. Also es gibt diese Form von KI, die Matt Dryhurst und Holly Herndon entwickelt haben, die halt eben mit Datenarbeit arbeitet, die bereitwillig abgegeben wurden. Also es sind Songaufnahmen, die von Leuten gemacht wurden, die sich bewusst entscheiden, an diesem Projekt mitzuarbeiten. Die Datenbank, die daraus entsteht, ist auch eine Open-Source-Datenbank. Und dieser Moment des choralen Singens, bei dem quasi viele Stimmen zusammenkommen und dann entsteht so ein größeres Ganzes, so ein Surplus an Bedeutung und an ja Output, der mehr ist als die Summe seiner Teile, was man ja beim choralen Singen hat, der wird dann metaphorisch übertragen auf die KI. Und das ist ein ganz interessanter Ansatz, der irgendwie ja diese zwei eigentlich sehr polar unterschiedlichen Momente von Mystizismus und KI zusammenbringt.
3: Also was interessant daran ist, dass es dieser neue Trend oder Sehnsucht nach Mystik eben nicht nur in Abwehrhaltung gegenüber KI ist, sondern dass es da auch Parallelen gibt oder dass mit KI gearbeitet wird oder dass man KI selber als irgendwas Transzendentes erlebt, etwas, was persönlich ist, aber unpersönlich ist, etwas, was sich zusammensetzt aus vielen Stimmen, etwas, was allwissend ist. Ich finde, diese Abwehrhaltung und gleichzeitig diese Annahme von KI als was Transzendentem oder als irgendein Mittel zur mystischen Erfahrung total spannend.
4: Und damit sind wir natürlich super, super aktuell. Ich danke euch viel, vielmals für dieses Gespräch, Donna Schunz und Daniel Völzke vom Monopol Magazin. Wir haben über die neue Mystik gesprochen. Danke euch.
5: Bevor es losgeht, ein kurzer Spot.
1: 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Produziert hat diese Folge Paula Bültemann. Vielen Dank an dieser Stelle und mein Name ist Sarah-Marie Plekat. Ich danke euch fürs Zuhören. Macht's gut und bis zum nächsten Mal.
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1: Du stehst auf einem Konzert in der Menschenmenge. Zwischen dir und den anderen schwirrt dieser eine besondere Song. Alle singen mit. Der Song schafft einen unvergesslichen und verbindenden Moment. Aber lässt sich so ein Song auch instrumentalisieren, um zum Beispiel politische Entscheidungen zu beeinflussen?
2: Right around the time the song came out, the Berlin Wall fell.
3: The Soviet president has been removed from power and there are tanks now in the streets of Moscow.
2: 2 years after that, the Soviet Union collapsed.
4: So you could feel there is the wind of change in the air.
2: Wind of Change was an anthem of progress and freedom and hope, and it went to number one on the charts all across Europe. For the past 10 years, there's been one story that I can't crack, and it keeps taking me to the most ridiculous places. I first heard it from my friend Michael.
5: This song had been written by the CIA to insert into the Soviet Union to encourage change.
2: Could that be possible? That the CIA could have collaborated with a German hairband to write a power ballad that ended the Cold War and somehow kept the whole thing secret ever since? That's what we want to figure out.
1: Das sind der Autor und Investigativjournalist Patrick Radden-Keefe und sein Freund Michael. Ihr hört den Podcast von Detektor FM und heute empfehlen wir euch Wind of Change. Patrick Radden-Keefe hat in seiner Journalistenkarriere schon einige Geheimnisse ans Licht gebracht. Er hat über den mexikanischen Drogenboss El Chapo geschrieben, über den Nordirland-Konflikt, über die Opioid-Krise in den USA. Eine Geschichte, sagt er, lässt ihn seit 10 Jahren nicht los. Es ist die Geschichte des Lieds Wind of Change, mit dem die Scorpions 1990 einen Welthit gelandet haben. Für Patrick Radden-Keefe beginnt diese Geschichte im Jahr 2011 mit einer E-Mail seines Freundes Michael.
2: We were emailing, you and I were emailing that morning. And the email said, had dinner last night with my good friend. And he told me some stories that will fill up your writing schedule for years. And then you wrote... Wikipedia, I think that's a command. You're like telling me to Wikipedia. Wikipedia, Scorpions, Wind of Change. So you sent me that email that morning. And, you know, that was the day my life changed.
5: I'm sorry.
1: Michael geht damals mit einem ehemaligen Mitarbeiter des US-amerikanischen Geheimdienstes CIA essen. Von ihm hört er zum ersten Mal, dass Wind of Change, ein Song, aufgeladen mit politischer Bedeutung, gar nicht von den Scorpions sei, sondern in Wirklichkeit direkt von der CIA stamme.
5: I remember you told me a bunch of stories, but the one that I remember the most is the one that I told you to Wikipedia, which is that he was either at the farm at the time of his training or he was at headquarters in Langley and like an older gentleman who has been around the block comes in to meet the new recruits.
2: So a graybeard.
5: Yeah, and tells them stories, etc. Told this story to a group of people that he was with that this song had been written by the CIA and had been a part of a PSYOPs campaign.
2: Psychological operation.
5: Exactly.
1: Schreibt die CIA Songs, Nummer 1 Hits sogar? Klingt erstmal absurd. Das findet auch Podcast-Host Patrick Radden-Keefe.
2: So when I first heard this story, I was totally incredulous. Michael was too.
5: I was like, bullshit. I mean, like, I was like, seriously? Like, you guys have songwriters at the CIA? And he's like, yeah. Like, we...
2: He said yes.
5: Yes.
1: Der Podcast Wind of Change zeichnet den Weg nach, den Patrick Radden-Keefe geht, um Beweise für den Ursprung des Songs zu finden. Dabei erfahren wir viel darüber, wie InvestigativjournalistInnen arbeiten und noch spannender, wir erfahren auch, wie die CIA arbeitet. Der Podcast Wind of Change ist im Frühjahr 2022 erschienen. Die 8 Episoden wurden produziert von Pineapple Street Studios, Crooked Media und Spotify. Und wer diesen Podcast hört, geht immer gut ausgestattet aus dem Haus. Ein Stofftaschentuch in der einen Jackentasche, Wunderkerzen in der anderen. Man weiß ja nie, wann ein Song mal wieder große Emotionen weckt. Das war der heutige Hörtipp frisch aus der Redaktion vom Podcast Radio Detektor FM. Wenn euch unsere Tipps gefallen, schenkt uns ein Like in eurer Podcast-App oder schickt uns eine Mail an podcastpodcast@detektor.fm mit eurem Lieblingspodcast. Dieser Tipp kam von Anton Burmester, Redaktion Doreen Rothmann, Johanna Voss und Caroline Breitschädel. Produziert hat die Folge Stanley Baldauf. Und mein Name ist Ina Lebedjew. Morgen empfehlen wir euch den Podcast Gestern ist jetzt über Familiengeschichte im Nationalsozialismus. Wir hören uns.

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1: Wenn über den Parlamentarischen Rat gesprochen wurde in den 1950er, 1960er Jahren, dann war da eigentlich immer nur die Rede von den Vätern des Grundgesetzes. Mütter hatte das Grundgesetz in diesen Jahren, in der Öffentlichkeit zumindest, keine. Und tatsächlich waren es vor allem Männer, die im Parlamentarischen Rat über Menschenwürde und Bundesflotte gestritten haben. 61 Männer, um genau zu sein. Und 4 Frauen. Lange hatte man die in der öffentlichen Debatte vergessen. Erst nach einigen Jahrzehnten rückten sie nach und nach in den Fokus. Mir drängt sich aber ganz unweigerlich die Frage auf, hätte das Grundgesetz ein anderes sein können, wenn statt 4 Frauen 40 daran mitgearbeitet hätten? Also machen Frauen anders Recht als Männer? Und queere Menschen, Menschen mit Behinderung, Gläubige und Nichtgläubige, mit Migrationshintergrund und ohne? Mein Name ist Rabea Schlotz und das hier ist die 5. Folge von In guter Verfassung, das Grundgesetz für morgen. Unser Thema heute, Identität im Recht. Hi.

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1: Der 1. Oktober ist der Tag der älteren Menschen. Jedes Jahr machen Vereine und Institutionen auf die Rechte und Belange von SeniorInnen aufmerksam. Auch 2022 war das so. Damals sagt die Antidiskriminierungsbeauftragte der Bundesregierung, Ferda Attermann, ich zitiere kurz, diese Form von Diskriminierung wird noch immer unterschätzt, weil Vorbehalte tief sitzen und diskriminierendes Verhalten oft als normal gesehen wird. Zitat Ende. Sie fordert deswegen unter anderem, dass auch das Alter explizit in Artikel 3 Absatz 3 des Grundgesetzes aufgenommen wird. Bislang steht da, ich lese mal eben vor, niemand darf wegen seines Geschlechtes, seiner Abstammung, seiner Rasse, seiner Sprache, seiner Heimat und Herkunft, seines Glaubens, seiner religiösen oder politischen Anschauungen benachteiligt oder bevorzugt werden. Niemand darf wegen seiner Behinderung benachteiligt werden. Und Alter, das sollte da eben auch explizit erwähnt werden, findet Attermann. Sven Lehmann hat ein ähnliches Anliegen. Er ist Queer-Beauftragter der Bundesregierung und er möchte Artikel 3 Absatz 3 des Grundgesetzes auch ändern. Die sexuelle Identität solle aufgenommen werden. Der Wunsch, dass die eigene Identität vom Grundgesetz auch wiedergespiegelt wird, wahrgenommen wird und anerkannt, ja vielleicht sogar respektiert wird, ist also scheinbar da. Identität spielt eine wichtige Rolle und das in so ziemlich allen gesellschaftlichen Bereichen und eben auch im Recht. Dabei gibt es zwei Seiten. Wie unterschiedliche Identitäten das Recht prägen, das ist unsere heutige Folge, und wie das Recht die einzelnen Identitäten einer Gesellschaft prägt. Darum geht es dann in zwei Wochen. Um zu verstehen, wie Grundgesetz und Identität verbunden sind, springen wir einmal 76 Jahre zurück.
2: Meine Damen und Herren, ich erfülle zunächst eine Pflicht, die mir auch eine große Ehre und Freude ist, indem ich alle Erschienenen herzlich für ihr Erscheinen hier zu danken habe.
1: Es ist der 1. September 1948. Der Parlamentarische Rat konstituiert sich im Museum Alexander König in Bonn. Zwischen präservierten Zebras und alten Walskeletten begehen die Abgeordneten mit ihren Gästen einen Festakt und einen Auftakt auch.
2: Es ist uns nicht vergönnt, hier in unserem Kreise frei gewählte Vertreter des ganzen Volkes versammelt zu sehen.
1: Zuvor wurden die 65 Abgeordneten von den 11 westdeutschen Landesparlamenten bestimmt und entsandt. 61 Männer, 4 Frauen. Interessant dabei, die Abgeordneten des Parlamentarischen Rats wurden nicht vom Volk gewählt.
3: Man war eigentlich der Meinung, weil ja in den Landtagen überall gewählt war, dass man in sozusagen spiegelbildlich zur Anzahl der Parteienverhältnisse in den Landtagen der westdeutschen Länder eben dann die Abgeordneten delegiert. Also so gesehen ist das richtig, es ist ein Delegiertenparlament gewesen, es sind keine frei gewählten Abgeordneten gewesen, wie wir das ja heute für den Bundestag kennen.
1: Das sagt Michael Feldkamp.
3: Das ist schon auch ein gravierender Unterschied zur Weimarer Nationalversammlung, aber das war ja eben genau der Punkt. Man wollte eben ja nur ein Provisorium, man wollte keine Verfassung, sondern nur ein staatsähnliches Gebilde, hieß es auch damals schaffen und eine Grundordnung zu schaffen, unter der man dann eben auch Deutschland vereinigt.
1: Michael Feldkamp ist Historiker und im Parlamentsarchiv des Bundestages tätig. Außerdem hat er zahlreiche Bücher geschrieben, unter anderem eines der wichtigsten Werke über den Parlamentarischen Rat. 2019, als wir die erste Staffel des Grundgesetz-Podcasts gemacht haben, habe ich mit ihm eine Bonusfolge zum Parlamentarischen Rat aufgezeichnet. Und von da stammen auch seine Aussagen und Einschätzungen für die heutige Folge. Ich packe euch den Link zu seinem Interview von damals in die Shownotes, dann könnt ihr da auch nochmal genauer reinhören. Er hat wirklich viele tolle Dinge erzählt. Aber zurück zu unserer heutigen Folge. Ich gebe zu, als ich zum ersten Mal gehört habe, dass 4 Frauen Mitglieder des Parlamentarischen Rates waren, da war ich fast schon ein bisschen überrascht, dass überhaupt Frauen entsandt wurden. Beziehungsweise es hätte mich zumindest nicht überrascht, wenn es nur Männer gewesen wären. Aber?
4: Also überraschend ist es, glaube ich, nicht, weil es schon auch zu der Zeit, als der Parlamentarische Rat eingesetzt wurde, doch sehr aktiv, politisch sehr aktive Frauen gab in den Parteien, die sich auch teilweise dann als Frauen in den Parteien nochmal besonders vernetzt haben.
1: Das sagt Dana Sophia Valentina. Sie ist Juniorprofessorin für öffentliches Recht an der Uni Rostock und hat sich ausführlich mit der Geschichte des Parlamentarischen Rates beschäftigt.
4: Es gab auch schon in der Weimarer Republik einige Parlamentarierinnen. Also von daher, dass Frauen dabei waren, war jetzt, glaube ich, erstmal so nicht weiter überraschend. Es sind natürlich nicht besonders viele. Und die Frage ist vielleicht auch so ein bisschen, wie kam es eigentlich dann zu den vier Frauen, die Mitglieder waren des Parlamentarischen Rats?
1: Schauen wir uns die vier Frauen also mal etwas genauer an. Wir haben Dr. Helene Weber. Bei den ersten Wahlen nach Einführung des Frauenwahlrechts wird sie 1919 für die Zentrumspartei in die Weimarer Nationalversammlung gewählt und später ist sie auch Mitglied des Preußischen Landtages. Unter den Nationalsozialisten wird Weber aus ihrem Amt als Ministerialrätin entlassen und nach Ende des Zweiten Weltkriegs wird sie in den Nordrhein-Westfälischen Landtag gewählt. Und der schickt sie dann schließlich in den Parlamentarischen Rat, dann aber schon für die CDU.
4: Helene Weber zum Beispiel und auch Helene Wessel, die haben sich ganz engagiert eingesetzt für das Elternrecht. Das war ja eher so ein Thema der katholischen Kirche, dass das verankert werden sollte.
1: Helene Wessel ist die zweite Frau im Parlamentarischen Rat.
4: Helene Wessel hat zu sehr vielen Themen sich eingebracht, weil sie natürlich auch fürs Zentrum unter nur zwei Mitgliedern war und dementsprechend besonders beansprucht war, auch in allen Fachgremien mitzuwirken.
1: Helene Wessel tritt der Zentrumspartei 1917 bei und wird später jüngste Abgeordnete ihrer Partei im Preußischen Landtag. Als gelernte Jugend- und Wirtschaftsfürsorgerin, das lässt sich heute wohl am besten mit Sozialarbeiterin übersetzen, wird sie in ihrer Fraktion Expertin für Sozialpolitik. Für soziale Grundrechte, Teilhabe und Gleichstellung setzt sie sich später auch im Parlamentarischen Rat ein, unter anderem. Hier äußert sie sich zum Beispiel auch zum Ruhrstatut. Das war im Grunde der rechtliche Rahmen für die internationale Ruhrbehörde, die festgelegt und kontrolliert hat, wie viel Koks, Kohle und Stahl in Westdeutschland produziert wird. So wollte man verhindern, dass Deutschland unbemerkt wieder aufrüstet. Aber wir schweifen ab, zurück zu den Müttern des Grundgesetzes. Dr. Elisabeth Selbert.
4: Elisabeth Selbert war eigentlich im Schwerpunkt im Bereich der Rechtspflege und der Verfassungsgerichtsbarkeit engagiert. Das waren so ihre Themen: Rechtsstaat, Unabhängigkeit der Gerichte, die Richteranklage auch.
1: 1918 tritt Elisabeth Selbert in die SPD ein. Weil sie damals als junges Mädchen keinen Schulabschluss machen durfte, holt sie ihn in den 1920ern nach. Sie macht Abitur, studiert als eine von fünf Frauen in Kassel Jura und promoviert schließlich. Nach dem Krieg engagiert sie sich weiter politisch und ist für die Sozialdemokraten in Kassel aktiv.
4: Bei Elisabeth Selbert, da wäre es eigentlich durchaus naheliegend gewesen, zum Beispiel, dass die eigentlich hätte über Hessen reinkommen sollen.
1: In den Parlamentarischen Rat, meint Dana Valentina hier.
4: Da war sie parteipolitisch aktiv in Kassel, hatte sich da auch schon in der Kommunalpolitik einen Namen gemacht und hat es aber tatsächlich da nicht auf die Landesliste geschafft. Und dann haben sich in der SPD erst die Frauen verbündet, über auch die damalige Frauensekretärin. Und die wiederum, die Parteizentrale der SPD damals, war in Hannover.
1: Letzten Endes wird auch Elisabeth Selbert über Nordrhein-Westfalen entsandt. Zuletzt haben wir noch Friederike Nadig, genannt Frieda. Auch sie ist Mitglied der SPD und als Fürsorgerin kümmert sie sich um Jugendliche und ist ehrenamtlich bei der Arbeiterwohlfahrt engagiert. Als sie Mitglied im Parlamentarischen Rat wird, hat sie vor allem ein Anliegen. Sie will die Gleichberechtigung von Mann und Frau vorantreiben. Sie fordert unter anderem, dass Männer und Frauen gleichen Lohn für gleiche Arbeit bekommen und dass eheliche und uneheliche Kinder rechtlich gleichgestellt werden. Mit beiden Forderungen scheitert sie. Und zunächst sieht es auch danach aus, dass ihr drittes Anliegen nicht klappt. Sie will den Satz "Männer und Frauen sind gleichberechtigt" im Grundgesetz verankern.
4: Zuerst eingebracht hat den Antrag Frieda Nadig, ist damit gescheitert und dann hat Elisabeth Selbert gesagt, das kann aber so nicht sein. Ist bei der nächsten Sitzung angetreten und hat da aber eben auch schnell merken müssen, das wird jetzt hier nicht mehrheitsfähig sein, keine Zustimmung finden bei den Kollegen und hat da schon im Prinzip auch in der Sitzung angedroht, wenn das hier heute so keine Zustimmung findet, dann werde ich die Frauen mobilisieren, denn das ist ein wichtiges Thema für unsere Gesellschaft.
1: Und das macht Elisabeth Selbert dann auch. Nochmal der Historiker Michael Feldkamp.
3: Denn das Spannende ist, es gibt eine, ich sag jetzt mal etwas salopp, eine Ikone unter den Frauenrechtlern. Das ist eine hessische Abgeordnete, Frau Selbert gewesen, Elisabeth Selbert. War selbst promoviert, Juristin, war Rechtsanwältin, hatte der Nazizeit auch einigermaßen gut überlebt, war für die SPD im Parlamentarischen Rat und hat gespürt, dass im Parlamentarischen Rat zwar sehr ernsthaft, aber ja hinter verschlossener Tür diskutiert wurde. Und sie hat dieses Thema Gleichberechtigung von Mann und Frau in die Öffentlichkeit gebracht. Sie hat die Gewerkschaften eingespannt, sie hat Demonstrationen, sie hat Briefaktionen gestartet und hat dadurch das Thema in die Öffentlichkeit gebracht und natürlich dann auch in ein entsprechendes Bewusstsein. Das war viel Trommelfeuer, könnte man vielleicht, oder Trommelwirbel könnte man sagen, aber ich denke, ihr Engagement hat sich gelohnt. Es war jetzt nicht im echten Sinne parlamentarische Arbeit, die sie da betrieben hat, aber eben begleitend und unter Einbezug eben der Bevölkerung, die dann zuhauf Petitionen an den Parlamentarischen Rat geschrieben hat, so deutlich zu machen, dass man diese Gleichberechtigung von Mann und Frau haben möchte.
1: Die Herren im Parlamentarischen Rat wollen die Gleichberechtigung zwar verankern, dabei aber die Formulierung aus der Weimarer Verfassung übernehmen. Ich lese auch hier nochmal vor: Männer und Frauen haben grundsätzlich die gleichen staatsbürgerlichen Rechte und Pflichten. Aber obwohl das so in der Verfassung stand, sah die Realität damals ganz anders aus. Frauen durften kein eigenes Konto eröffnen, brauchten die Genehmigung ihres Mannes, um arbeiten zu gehen, mussten bei Heirat ihren Nachnamen aufgeben, er durfte entscheiden und sie musste sich um die Familie kümmern. Gleichberechtigung sieht anders aus, das ist Elisabeth Selbert und ihren Mitstreiterinnen klar. Und deswegen sollte nicht nur eine neue Formulierung für das Grundgesetz her, auch das komplette bürgerliche Gesetzbuch müsste überarbeitet werden.
3: Das waren schon die Frauen, die auch auf das Problem aufmerksam gemacht haben, dass das Zivilrecht, dass das bürgerliche Gesetzbuch, dass auch das Strafgesetzbuch die Frauen ja noch massiv benachteiligt hat. Und dass durch einen Gleichstellungsartikel Männer und Frauen sind gleichberechtigt, dass dadurch natürlich an den neuen Staat, an die Bundesrepublik Deutschland, der Auftrag gegeben war, auch eben das Zivilrecht entsprechend anzupassen und diese Ungleichheit aufzuheben. Ja, wo es um einfachste Fragen geht, etwa aus dem Familienleben, ja, bei Scheidung und so weiter. Das sind alles Dinge, die ja dann erst tatsächlich in der Bundesrepublik Deutschland erst nachgebessert wurden und peu à peu geändert werden konnten.
1: Über die Frage, inwiefern Familienrecht und Co. geändert werden müssen, wurde lange diskutiert. Ein Blick ins Protokoll des Parlamentarischen Rates.
5: Nachdem dieser Antrag, der bereits dem Ausschuss für Grundsatzfragen vorgelegen hat, dort abgelehnt worden ist, ist es nötig, ihn hier noch einmal zu stellen.
1: Hier spricht Elisabeth Selbert, aber wir haben das mal nachgesprochen.
5: Ich kann bei dieser Gelegenheit erklären, in meinen kühnsten Träumen habe ich nicht erwartet, dass der Antrag im Grundsatzausschuss abgelehnt werden würde. Es ist eine Selbstverständlichkeit, dass man heute weitergehen muss als in Weimar und dass man den Frauen die Gleichberechtigung auf allen Gebieten geben muss. Die Frau soll nicht nur in staatsbürgerlichen Dingen gleichstehen, sondern muss auf allen Rechtsgebieten dem Manne gleichgestellt werden. Die Frau, die während der Kriegsjahre auf den Trümmern gestanden und den Mann an der Arbeitsstelle ersetzt hat, hat heute einen moralischen Anspruch darauf, so wie der Mann bewertet zu werden.
1: Und weiter?
5: Ich halte es aber für dringend erforderlich, hier einzuhaken, um später im bürgerlichen Recht, insbesondere im Familienrecht, ich denke zunächst nur an dieses Rechtsgebiet, die Gleichberechtigung zu verwirklichen.
1: Der Abgeordnete Dr. Wilhelm Laforet von der CSU erwidert:
6: Würde das ohne Übergangsbestimmung in das Grundgesetz kommen, so wären meiner Ansicht nach alle Bestimmungen unseres BGB 18, die diesem Gleichheitssatz widersprechen, nichtig. Die Frau Kollegin geht einen anderen Weg, der meiner Ansicht nach richtig ist. Entsprechend dieser Grundlinie müssen die bürgerlich-rechtlichen Bestimmungen abgeändert werden.
1: Und so scheitert der Antrag zweimal. Einmal gestellt von Nadig, einmal gestellt von Selbert. Und wie Selbert schon angekündigt hat, mobilisiert sie die Frauen in Deutschland. Sie wendet sich über die Weihnachtsfeiertage und Neujahr an die Frauen in der jungen Bundesrepublik. Selbert und Nadig geben Interviews, mobilisieren die Landtage.
4: Da hatte man auch die Frauen mobilisiert, bis auf Bayern. Von da kam nichts, aber aus den anderen Landtagen kamen auch da Zuschriften, die sich eben für das Gleichberechtigungsanliegen ausgesprochen haben.
1: Und nicht nur die Abgeordneten schreiben, auch aus der Bevölkerung selbst kommen Zuschriften. Der Legende nach sind es Wäschekörbe voll mit Postkarten und Briefen, in denen an den Parlamentarischen Rat appelliert wird. Die Geschichte klingt ziemlich gut, die Frauen stehen für sich ein, machen Druck. In der Retrospektive aber ist nicht ganz klar, ob diese Legende tatsächlich so stimmt. HistorikerInnen gehen davon aus, dass die Wäschekörbe, in denen die Zuschriften angeblich rumgetragen wurden, wohl deutlich kleiner waren, als gerne behauptet wird. Heißt, ganz so groß war die Mobilisierung dann auch wieder nicht. Aber auch wurscht, denn es funktioniert. Die Herren im Parlamentarischen Rat lassen sich überzeugen. Mitte Januar stimmen sie der Formulierung »Männer und Frauen sind gleichberechtigt« zu. Elisabeth Selbert, Frieda Nadig und auch Helene Wessel und Helene Weber haben Geschichte geschrieben. Die vier Frauen sind sehr eng mit dieser Geschichte verbunden. Das zeigt auch, welche Wirkmacht Identität haben kann. Oder besser, welche Wirkmacht die zugeschriebene, wahrgenommene Identität haben kann. Denn wenn wir über die vier Mütter des Grundgesetzes sprechen, dann sprechen wir über sie nur als Frauen, die sich für Frauenthemen eingesetzt haben.
4: Ich würde so insgesamt sagen, dass die Arbeit der vier Frauen im Parlamentarischen Rat eigentlich lange Zeit eher in Vergessenheit geraten ist.
1: Nochmal Dana Sophia Valentina.
4: Und erst in den 70er, 80er Jahren kam dann eben so diese Wiederentdeckung der Mütter des Grundgesetzes. Und ich glaube, da hat sich so eine Erzählung herausgebildet, auch von den Vieren, dass sie sich eben gemeinsam eingesetzt haben für den Gleichberechtigungsartikel, wo wir heute wissen, so ganz so vereinfacht, wie diese Erzählung da ist. Das klingt ja immer so ein bisschen nach, die haben so ein frauenparteiübergreifendes Bündnis gebildet und sich dann gemeinsam dafür eingesetzt. Das ist eigentlich so gar nicht belegt.
1: So etwas sehen wir oft. Wenn es um Themen wie Familie, Gleichberechtigung oder Care-Arbeit geht, kommen besonders oft Frauen zu Wort, wohingegen sie bei anderen Themen oft den männlichen Experten weichen müssen. Auch bei uns im Podcast ist es ein bisschen so. Uns fällt natürlich selbst auf, dass bei uns viel häufiger Männer zu Wort kommen, ausgerechnet in dieser Folge aber mehr Frauen als Männer reden. Deswegen ist es vielleicht auch gar nicht so verwunderlich, dass die Mütter des Grundgesetzes vor allem mit dem Thema Gleichberechtigung in Verbindung gebracht werden. Und?
7: Wenn man es zunächst vielleicht mal positiv sehen will, dann würde ich sagen, es ist eben einfach eine ganz große Errungenschaft, dass vor allem diese vier Frauen dafür gesorgt haben, dass wir den Artikel zur Gleichstellung im Grundgesetz drinstehen haben.
1: Hier spricht Judith Fröse. Die Juraprofessorin hat den Lehrstuhl für öffentliches Recht mit Nebengebieten an der Uni Konstanz inne.
7: Und insofern ist das ja auch zunächst einmal eine Auszeichnung zu sagen, die haben da wirklich etwas geschafft, was ansonsten womöglich nicht denkbar gewesen wäre, was ich nicht durchgesetzt hätte.
1: Nichtsdestotrotz ist es wichtig, auch die anderen Seiten ihrer Arbeit zu beleuchten. Michael Feldkamp sagt dazu.
3: Aber was man sicherlich auch feststellen kann für den Parlamentarischen Rat ist, dass die Frauen, die vier, die da waren, nicht sich haben in Themen dringen lassen, die, sagen wir mal, frauenspezifisch hätten sein können. Also die waren jetzt nicht alle in dem Ausschuss, wo es dann um die Gleichberechtigung ging oder so etwas, die ja auch diskutiert wurde in der Formulierung. In der Sache war man sich klar. Nein, wir haben also Frauen, die sich sehr aktiv für das Wahlrecht einsetzen, ja, wo ja auch zum Beispiel dann vorgestellt, natürlich überlegt wurde, machen wir ein Familienwahlrecht, gibt es ein Wahlrecht, wer vertritt sozusagen die Kinderrechte, ja, wer gibt es Flüchtlingswahlkreise und so weiter. Das waren ja alles Probleme, aber das waren eben nicht alles nur spezifische Frauenthemen, die diese Frauen behandelt haben, sondern sie haben sich durchaus an vielen anderen Textteilen beteiligt.
1: Auch Judith Fröse hat über die weitere Arbeit der Frauen gesprochen, wie sich Elisabeth Selbert für das Richteramt eingesetzt hat zum Beispiel. Und gleichzeitig findet sie?
7: Vielleicht war das zu der damaligen Zeit auch ein Stück weit nötig, dass diese Themen von Frauen, die da ein Stück weit in der damaligen Gesellschaft näher dran waren, eingebracht wurden und die heutzutage aber auch von einer breiteren Öffentlichkeit oder eben auch von Menschen, die eben selber nicht Familie haben, die eben nicht zum weiblichen Geschlecht gehören, auch eingebracht werden können. Also vielleicht müssen wir das auch so ein Stück weit im zeitlichen Kontext sehen, dass damals vielleicht wir diese vier Frauen brauchten, um diese Themen zu adressieren und sich da mittlerweile natürlich etwas verändert hat.
1: Und es gibt ja auch noch die andere Seite. Die Namen der vier Frauen sind vielen ein Begriff. Aber kann auch jemand vier Männer und deren besonderen Errungenschaften im Parlamentarischen Rat benennen? Auf Konrad Adenauer kommt man vielleicht noch, ja, vielleicht auch noch auf Theodor Heuss. Und dann 61 Männer. Und doch sind es die vier Frauen, die heute so präsent in der Geschichte sind. Aber wir wollen mal nicht so sein, reden wir also auch ein bisschen über die Herren. Wer saß da noch so im Parlamentarischen Rat? Eine kleine Auswahl. Da ist zum Beispiel Hans-Heinz Bauer von der SPD. 1933 muss er sein Jurastudium abbrechen. Er ist jüdischer Herkunft, selbst aber Christ. Nur durch gute Beziehungen in seiner Familie entkommt Bauer dem KZ. Später ist er als Soldat tätig und ist zeitweise in US-amerikanischer Gefangenschaft. Oder Thomas Dehler von der FDP, damals noch der DDP. Er ist mit einer Jüdin verheiratet und schließt sich recht früh dem Widerstand an. Später ist er Soldat, wird aber als wehrunwürdig wieder entlassen aufgrund seiner Ehe. Josef Ferdinand Kleindienst von der CSU gilt nach Kriegsende als einer der wenigen Stadtbeamten in Augsburg, die als unbelastet gelten. Er weigert sich, in die NSDAP einzutreten und muss deswegen seinen Posten räumen und ist zukünftig für Wohlfahrt und Kunst in der Stadt verantwortlich. Paul Binder von den Christdemokraten ist zunächst als Wirtschaftsprüfer tätig. Ab 1937 ist er stellvertretender Direktor der Dresdner Bank in Berlin und außerdem Leiter der zentralen und operativen Stelle für die Akquisition und Abwicklung der Arisierung. 1940 verlässt er den Posten wieder und arbeitet wieder als Wirtschaftsprüfer, der einige Kontakte zum Widerstand gegen Hitler hält. Aber zurück zu den Frauen, denn eines ist sicher, ohne die Frauen im Parlamentarischen Rat hätte es Artikel 3 Absatz 2 Satz 1 des Grundgesetzes, also Männer und Frauen sind gleichberechtigt, so nicht gegeben. Aber heißt das, dass Frauen anders Recht schreiben, weil sie eben Frauen sind? Dass wir vielleicht ein gänzlich anderes Grundgesetz gehabt hätten, wenn mehr Frauen oder gar nur Frauen daran gearbeitet hätten? Die Antwort auf diese Frage ist kompliziert und natürlich ist es auch ein Stück weit Kaffeesatzleserei. Was wäre wenn? Das ist irgendwie immer schwierig zu beantworten. Wir versuchen es aber trotzdem mal. Jeder Mensch hat eigene Erfahrungen, aus denen Sichtweisen entstehen. Jeder Mensch hat eine eigene Identität.
7: Und wenn wir da über Identität sprechen, dann können wir zum einen ausmachen, sehr individuelle Eigenschaften, die eine Person hat.
1: Nochmal Judith Fröse.
7: Der Bereich, der in jüngerer Zeit uns beschäftigt und der sicherlich auch diese Frage prägen Menschen letztlich das Recht oder gerichtliche Entscheidungen auch mit. Da geht es ja häufig auch um so eine gruppenbezogene Form der Identität, also um Merkmale persönlicher Natur, die ich eben aber mit anderen Menschen teilen oder die gewisse Gemeinsamkeiten zwischen einzelnen Menschen ausmachen. Das können Aspekte sein wie das Geschlecht, wie ein Migrationshintergrund, wie eine religiöse Überzeugung. Das kann aber natürlich auch etwas sein wie ein Beruf. Die Einkommens- und Vermögenssituation ist vielleicht unmittelbar etwas weniger identitätsbezogen, als dass es so ein persönlichkeitsrelevantes Merkmal ist, das ich auch nicht einfach ablegen kann, aber was natürlich auch sehr stark den Einzelnen prägt.
1: Das Thema ist also komplex und es gibt keine einfachen Antworten. Aber ich habe ja vorhin eine Frage aufgeworfen. Hätten wir ein anderes Grundgesetz gehabt, wenn mehr Frauen daran beteiligt gewesen wären? Also machen Frauen anders Recht als Männer?
4: Ja, das ist natürlich so ein bisschen spekulativ. ich würde mal sagen, ja, wenn nur Frauen das Grundgesetz geschrieben hätten, sähe es bestimmt anders aus.
1: Sagt Dana Valentina.
4: Das stütze ich jetzt so ein bisschen auch anekdotisch darauf, dass Frauen zu verschiedenen Zeitpunkten sich zusammengeschlossen haben und feministische Anliegen auch immer formuliert haben in Verfassungsform, was ich ein sehr interessantes Phänomen finde.
1: Dana Sophia Valentina nennt da auch ein Beispiel, aber nicht aus den 1940ern, sondern 50 Jahre später. Als Deutschland wiedervereinigt wird, wird ausführlich darüber diskutiert, ob sich das vereinte Deutschland nun auch eine gemeinsame Verfassung geben soll. Das war ja auch die ursprüngliche Idee des Grundgesetzes. Deswegen haben wir Artikel 146.
4: Das ist zum Beispiel in Deutschland 89-90 nochmal passiert, als das Grundgesetz nach der Wiedervereinigung zur Debatte stand. Da gab es nämlich ein sogenanntes Frankfurter Frauenmanifest. Da haben sich also ganz viele Frauen, gleichstellungspolitisch engagierte Frauen zusammengeschlossen und haben überlegt, wie würde denn eigentlich unser Grundgesetz der Zukunft aussehen.
1: Ein Blick in das Frankfurter Frauenmanifest zeigt, dass wir, wenn die Vorschläge umgesetzt worden wären, schon vor 30 Jahren ein verfassungsrechtliches Recht auf Schwangerschaftsabbrüche gehabt hätten. Oder uneheliche Kinder die gleichen Rechte hätten wie eheliche. Menschen, vor allem Frauen, die Kranke und Alte pflegen, würden besonderen Schutz genießen. Wir hätten einen paritätisch besetzten Bundestag. Die Hälfte aller Ministerien würde von Frauen geleitet. Ich kann das jetzt natürlich nicht empirisch belegen, aber das erweckt bei mir schon insgesamt den Eindruck, dass wir eine andere Verfassung hätten, wenn mehr Frauen oder gar nur Frauen daran gearbeitet hätten. Und an dieser Stelle auch die Bemerkung, wenn ich hier von Frauen und Männern spreche, dann spreche ich deswegen nur von Männern und Frauen, weil es damals, also in den 1940er Jahren, noch kein öffentliches Interesse oder Bewusstsein in diesem Sinne für Queerness gab. Das ist aber heute zum Glück anders, auch ein Zeichen für den Wandel und den Kontext der Zeit. Aber wenn wir nochmal auf die Frauen blicken, ja, allein ihre Anzahl kann schon eine Wirkung zeigen.
4: Sobald sich eine gewisse Anzahl von Personen mit bestimmten Erfahrungen in einem Gremium, wie jetzt im Parlamentarischen Rat, findet, dann hat ab einer gewissen Anzahl die Critical Mass, hat dann die Chance, dass auch diese Position gehört wird und dass die auch tatsächlich sich materialisiert, dass sie dann auch tatsächlich eingeht in Rechtstext, in Verfassungstext.
1: Und auch Judith Fröse sieht das so.
7: Es spielt sicherlich eine Rolle, dass wenn unterschiedliche Personen mit unterschiedlichen Perspektiven an Entscheidungsprozessen beteiligt sind, dann können dadurch eben auch unterschiedliche Sichtweisen auf ein Thema in eine Debatte eingespeist werden.
1: Aber?
7: Das ist aber ja nicht zwangsläufig so. Zum Beispiel können Interessen, die man vielleicht etwas vereinfachend als Fraueninteressen bezeichnen kann, natürlich auch von Männern eingebracht werden und umgekehrt.
1: Das stimmt natürlich. Zur Realität gehört aber auch, dass das in vielen Fällen nicht passiert. Das hat aber vor allem auch mit der Zeit zu tun, in der solche Vorhaben umgesetzt werden.
7: Und dementsprechend würde ich es zunächst einmal in einen zeitlichen Kontext stellen, dass diejenigen, die die Verfassung interpretieren, und das ist bei uns unter dem Grundgesetz natürlich mit der autoritativen Kraft, das Bundesverfassungsgericht, dass die ja jeweils Antworten finden müssen auf die Fragen, die ihnen konkret vorgelegt werden und die dann eben auch die Herausforderungen unserer Zeit widerspiegeln. Also vielleicht weniger die einzelnen Personen, sondern eben den zeitlichen Kontext da in den Vordergrund rücken.
1: In den 1950ern mussten, wir hatten es vorhin schon mal kurz angesprochen, Frauen noch den Haushalt machen, ihren Nachnamen bei der Hochzeit aufgeben, durften nur mit Erlaubnis des Mannes arbeiten gehen. Erst im Laufe des Jahrzehnts haben sich diese Dinge geändert. Und das, obwohl auch schon damals die Hälfte der Menschen in Deutschland weiblich war. Und kurz nach dem Krieg waren die Frauen sogar in der Überzahl. Heute hingegen wären solche Vorschriften undenkbar. Der zeitliche Kontext ist ein anderer. Ein anderes Beispiel ist der Paragraph 175 des Strafgesetzbuches. Der hat sexuelle Handlungen zwischen Männern unter Strafe gestellt. Zahlreiche schwule Männer mussten wegen ihrer sexuellen Orientierung ins Gefängnis oder hohe Geldstrafen zahlen. Und erst 1994 wurde der 175er, wie er genannt wird, ersatzlos gestrichen. Da war ich 3. Heute wäre auch so ein Gesetz undenkbar. In Chile hat man versucht, dieser Identität, diesen unterschiedlichen Perspektiven und Wünschen, die Menschen in sich vereinen, Rechnung zu tragen. Ihr kennt das ja schon aus den anderen Folgen unseres Podcasts. Wir schauen nicht nur auf die Geschichte und die Verfassung in Deutschland, sondern wir wollen auch wissen, was wir aus und von anderen Ländern lernen können. Also machen wir eine kleine gedankliche Reise nach Chile, 12.500 Kilometer Luftlinie von Berlin entfernt. Alles fängt 2019 an, als für die Metro in Santiago die Preise erhöht werden sollen. 30 Peso mehr soll ein Ticket dann kosten. Umgerechnet waren das zum damaligen Zeitpunkt etwa 3 Cent. Was nach nicht wirklich viel klingt, ist für viele BürgerInnen in Santiago enorm viel Geld. Viele Menschen im Land sind arm und verdienen weniger als 500 Euro im Monat umgerechnet. Die soziale Ungerechtigkeit ist groß in dem Land, das bis vor einigen Jahrzehnten noch eine Diktatur war. Und so gehen die Menschen auf die Straße. Viele Menschen. Was zunächst mit einer Demo gegen die Preiserhöhung der Metro beginnt, entwickelt sich zu einer der größten Bewegungen für Demokratie. Im Zuge der Demonstration willigt der damalige Präsident Sebastián Piñera ein, dass sich das Land eine neue Verfassung geben soll. In Chile gilt zum damaligen Zeitpunkt noch immer die Verfassung, die unter Diktator Augusto Pinochet verfasst wurde. Zwar wurde sie seitdem schon mehrfach überarbeitet, aber viele Chileninnen wollen von Null anfangen.
8: Und deswegen hat man gesagt, die Überlegungen, in welcher Richtung es gehen soll, welche Schwerpunkte gelegt werden sollen, das alles sollte Aufgabe des gewählten Organs sein und nicht von Parteien davor oder von irgendwelchen Kommissionen.
1: Hier hört ihr Dr. Claudia Ziller. Sie ist Forscherin bei der Stiftung Wissenschaft und Politik. Ihre Schwerpunkte sind Lateinamerika und die Karibik. Den verfassungsgebenden Prozess in Chile hat sie engmaschig verfolgt.
8: Es gibt viele Faktoren, die da eine Rolle spielen. Zunächst mal, es gab einen sehr hohen demokratischen Anspruch. Das heißt, die Leute sollten in einem Referendum zunächst mal darüber entscheiden, ob es einen neuen Verfassungstext geben sollte.
1: Die Chileninnen stimmen zu.
9: Bis zum Morgengrauen feiern sie in Chile. Manche besiegeln mit einem Kuss diese historische Abstimmung. Mehr als 3/4 der Chilenen haben sich für die Ausarbeitung einer neuen Verfassung ausgesprochen. Jetzt haben wir das endlich erreicht. Wir werden ein neues Land aufbauen, ein gerechteres Land.
1: Die Bevölkerung wird insgesamt stark in den Prozess eingebunden, erklärt Claudia Ziller.
8: Dann sollte die Bevölkerung darüber entscheiden, was für Leute, was für einen Typ vom Organ sich mit diesem Verfassungstext befassen sollte. Und schließlich musste der neue Entwurf auch in einem Referendum angenommen werden. Das sind 3 Wahlen, direkte Wahlen, wo die Leute einen direkten Einfluss auf den Verfassungsprozess haben.
1: 2021 wird die Convención Constitucional, also die verfassungsgebende Versammlung, gewählt. 154 Mitglieder hat sie und die sind so divers wie zuvor bei keinem anderen Verfassungsorgan in Chile.
8: Zunächst mal in einem Kontext, wo die politischen Parteien diskreditiert waren, wo die Menschen nach neuen Kräften, nach neuen sozialen Bewegungen gefragt haben, hat man den unabhängigen KandidatInnen und den unabhängigen Listen im ersten Verfassungsprozess große Möglichkeiten eingeräumt.
1: Insgesamt ist die Convención Constitucional nach den Wahlen eher links. Es kommen viele unabhängige KandidatInnen und Listen rein. Die indigene Bevölkerung ist mit 17 VertreterInnen dabei und das entspricht auch ihrem Anteil in der Bevölkerung. Das Gremium ist paritätisch besetzt und in der Theorie klingt das nach guten Voraussetzungen, um die Wünsche der Bevölkerung umzusetzen.
8: Weil eine Frage ist, ob die Gesellschaft auf deskriptive Art und Weise gut repräsentiert ist. Das heißt, ob diese Institution in der Zusammensetzung ein Spiegelbild der Gesellschaft ist. Aber das ist eher nach Merkmalen. Indigene, Frauen, Männer, nach Berufen, nach Sozialschicht und so weiter.
1: Das hat in Chile eigentlich ganz gut geklappt.
8: Aber das bedeutet auch nicht automatisch, dass ideologisch die Gesellschaft gut repräsentiert wird. Ja, weil es muss nicht heißen, dass 2 Frauen ideologisch gleich denken zum Beispiel, ja?
1: Hier spricht Claudia Ziller einen extrem wichtigen Punkt an, wenn wir über Identität sprechen. Denn Identität ist intersektional. Nochmal Judith Fröse.
7: Also niemand ist ja nur durch sein Geschlecht oder nur durch seine Herkunft, seine Abstammung und so weiter und so fort geprägt, sondern das sind ja immer mehrere Eigenschaften, die einen Menschen letztlich ausmachen.
1: Migrationshintergrund, finanzieller Status, schwere Kindheit, Krankheit, Behinderung, sexuelle Orientierung, Traumata, allgemeine Lebenserfahrungen. All das prägt uns, all das macht unsere Identität aus. Ich bin nicht nur Frau, ich bin halt auch Frau. Und das macht es auch so schwierig, darüber zu spekulieren, wie unser Grundgesetz vielleicht ausgesehen hätte, wenn mehr Frauen daran mitgearbeitet hätten, mehr Menschen mit Fluchtgeschichte oder Menschen unterschiedlichen Glaubens. Das merkt man dann auch in Chile. Obwohl die Verfassungsversammlung so divers besetzt ist, lehnt die Bevölkerung den Verfassungsentwurf am Ende mit 60% der Stimmen ab.
8: Ideologisch betrachtet war dieses Verfassungskonvent, man könnte sagen, eher weiter links von der mittleren Position der Gesellschaft.
1: 2023 gibt es dann einen neuen Versuch. Dieses Mal kommen wieder vor allem etablierte Parteien in die Verfassungsversammlung. Und auch sonst ist die Zusammensetzung ganz anders als beim ersten Versuch. Die Versammlung ist viel rechter, viel konservativer und weniger divers.
8: Ich meine, ist man zum anderen Extrem gegangen, wo die Parteien den Prozess sehr stark dominierten, wo die unabhängigen KandidatInnen nur über Parteilisten in das Verfassungsorgan reingewählt werden konnten und wo auch die konservativen und rechten Parteien dominierten, sodass ein Verfassungstext entstand, der ein bisschen dem ersten Entwurf entgegengesetzt war und wiederum nicht besonders repräsentativ für die breite Gesellschaft war.
1: Doch auch der zweite, konservativere Entwurf wird von den ChilenInnen abgelehnt. Einen neuen Versuch wird es vorerst nicht geben. Der verfassungsgebende Prozess scheitert also, und das, obwohl Identität, Diversität und Repräsentation dabei eine so wichtige Rolle gespielt haben. Identität zu berücksichtigen ist also kein Allheilmittel. Sie aber nicht zu berücksichtigen, führt zu Problemen. Kommen wir also zurück nach Deutschland. Denn auch hier zeigen die aktuellen Debatten, dass Identität und vor allem, dass sie gesehen wird, wichtig ist. Dass es den unterschiedlichen Personengruppen wichtig ist, auch vom Recht wahrgenommen zu werden. Zu Beginn der Folge habe ich die Forderung angesprochen, Artikel 3 Absatz 3 zu ändern. Dass das Alter aufgenommen werden soll, die sexuelle Identität. Beide Formen der Diskriminierung sind durch Artikel 2 schon verfassungsrechtlich untersagt. Jeder darf sich frei entfalten. Trotzdem ist das Bedürfnis da, diese Merkmale explizit in Artikel 3 zu nennen. Warum? Dana Sophia Valentina.
4: Also die sexuelle Orientierung, das ist gar keine Frage, auch vom Bundesverfassungsgericht so anerkannt und auch in der Rechtswissenschaft so anerkannt, die ist geschützt über Artikel 3 Absatz 1, also über den allgemeinen Gleichheitssatz, und der wird dann aber so gelesen, als stünde es auch in Artikel 3 Absatz 3, das ist der Artikel, wo die besonderen Diskriminierungsverbote, also zum Beispiel Diskriminierungsverbot wegen des Geschlechts, aber auch wegen anderer Merkmale stehen, und das wird im Prinzip vom Schutzniveau her so gelesen, als wäre es etwas, was in Artikel 3 Absatz 3 steht. Dann ist das vielleicht gar nicht schlecht, wenn das aber nicht nur für uns so erkennbar ist, sondern wenn das eben auch nach außen für die Bürgerinnen und Bürger, die dieses Grundgesetz sich irgendwie anschauen, auch erkennbar wird. Also das scheint mir schon irgendwie auch ein überfälliger Schritt zu sein. Bei der sexuellen Identität ist das ja auch eine Frage, die auch im Prinzip in eine ähnliche Richtung geht. Also ich bin mir da gar nicht so sicher, ob das jetzt so eine starke identitätspolitische Botschaft schon mit sich bringt oder ob es da einfach wirklich letztlich um eine Klarstellung geht. Eine Klarstellung, die ich sehr, sehr wichtig finde. Aber ich finde sie tatsächlich hauptsächlich deshalb wichtig, weil sie einfach nochmal so in die breite Bevölkerung auch dieses Signal setzt.
1: Das liegt vielleicht auch daran, dass das Grundgesetz Symbolcharakter hat. Es soll die Richtung vorgeben, in die die deutsche Gesellschaft gehen will. Wenn das Grundgesetz also die unterschiedlichen Identitäten und Realitäten der BürgerInnen anerkennt und sie eben auch benennt, dann gibt es eine Richtung vor.
7: Ja, oder ein wichtiger Bestandteil der Identifikation bleibt aber natürlich auch, gerade wenn sie das sein soll, muss sie gewissermaßen auch offen sein, sodass sich ein jeder darin wiederfinden kann und dass sie nicht einfach bloß unterschiedliche Wünsche und Vorstellungen abbildet, denn das kann natürlich auch zu Enttäuschungen führen.
1: Hier nochmal Judith Fröse.
7: Ob eine Verfassung einzelne Bereiche von Identität einfach nur nennt oder auch soziale Grundrechte festschreibt, wenn wir etwa denken an ein Recht auf angemessenes Wohnen oder ein glückliches Leben und was es alles für Dinge gibt, die man in Verfassungen vorfinden kann, da muss eine Verfassung das natürlich auch, oder das einfache Recht dann in großem Maße natürlich auch irgendwo einlösen können. Ne? Denn es geht ja bei solchen Formulierungen, die dann auch ins Grundgesetz kommen, kann es ja nicht nur darum gehen, dass es irgendwie schön klingt und man sich darin wiederfindet, sondern es kommt ja dann zum Schwur, wenn sich eben die Frage stellt, was bedeutet das denn konkret? Ist es eine bloße Symbolik oder ändert sich dafür auch etwas für die Rechtsstellung?
1: Das ist die andere Seite. Wir haben jetzt schon viel darüber gesprochen, wie Identität das Recht prägt. Aber inwiefern prägt denn das Recht die Identität? Wie wirkt sich das Recht schließlich auf die Menschen aus, für die es geschaffen wurde? Damit wollen wir uns in der nächsten Folge beschäftigen. Wenn ihr die nicht verpassen wollt, abonniert diesen Podcast am besten direkt. Redaktion für diese Folge waren Ina Lebetjew und ich. Redaktion der Stiftung Forum Recht waren Marie-Elisabeth Mirsch, Katrin Schön, Lilly Stumpf und Felicia Starnke. Produziert wurde dieses Audio von Florian Drexler. Ich bin Rabia Schlotz. Danke fürs Zuhören. Ciao.

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1: In den vergangenen Wochen haben wir hier ja nochmal auf Episoden geschaut, die bei euch besonders beliebt gewesen sind und die teilweise eben auch Jahre später noch im Sommer 2026 gesucht und gehört werden. Heute beenden wir diese kleine Sommerserie und dafür schauen wir auf eines der am meisten diskutierten Modelle, wenn es um Arbeitszeit geht, nämlich die Vier-Tage-Woche. Für die einen ist das Modell die Zukunft der Arbeit und für andere ist es der Anfang vom Ende des Standorts Deutschland. Ich bin Christian Bollert. Wir hier arbeiten beim Podcast Radio Detektor FM seit 2,5 Jahren in der Vier-Tage-Woche und ich grüße euch im August 2026.
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1: Die Diskussionen über Begriffe und Ideen wie Work-Life-Balance, Homeoffice oder aber auch schon die angesprochene Vier-Tage-Woche, die haben sich in den letzten Jahren so ein bisschen verändert. Ziemlich deutlich sogar, würde ich sagen. Seit der russischen Vollinvasion in der Ukraine und der darauf folgenden Wirtschaftskrise, aus der Deutschland ja immer noch nicht so richtig raus ist, gibt's eine große Skepsis gegenüber so neuen Ansätzen und ja auch ziemlich konkrete Forderungen, beispielsweise wieder 5 Tage die Woche im Büro zu erscheinen. Friedrich Merz scheint auch jetzt nicht der größte Freund von Work-Life-Balance und Vier-Tage-Woche zu sein. Teilweise ist ja auch über Lifestyle-Teilzeit diskutiert worden. Und spannenderweise ist unser Gespräch mit dem Arbeitsforscher und Organisationsberater Hans Rusinek zu den Themen Homeoffice und Vier-Tage-Woche ziemlich gut gealtert und das aus einer ganz anderen Perspektive. Der Arbeitsforscher Hans Rusinek schreibt in seinem Buch Work-Survive-Balance aus dem Jahr 2023, warum die Zukunft der Arbeit aus seiner Sicht die Zukunft unserer Erde ist. Und ich habe mit ihm genau darüber gesprochen und auch über seine Kritik an der Vier-Tage-Woche. Darüber will ich mit ihm persönlich sprechen und sage herzlich willkommen im Brand 1 Podcast Hans Rusinek.
3: Hallo Christian.
1: Woher kommen denn deine Zweifel an der Vier-Tage-Woche?
3: Ja, also Zweifel ist vielleicht schon ein bisschen krass formuliert. Ich finde, sozusagen in der Geschichte der Arbeit haben wir es geschafft, Arbeitnehmerrechte zu stärken und Arbeitszeiten zu reduzieren. Also auch die 5-Tage-Woche ist eine soziale Errungenschaft. Und ich sehe erstmal keinen Grund, nicht weiter auf dieser Strecke zu laufen. So, ne? Was mich nur manchmal zum Zweifeln bringt, sind ja ein paar Dimensionen, die einfach in der Debatte nicht auftauchen. Das erste ist, dass die 4-Tage-Woche und viele Projekte und Experimente, die dazu gemacht werden, momentan eine Win-Win-Situation zeigen für bestimmte extrem privilegierte Jobs. Ja. Und das ist der Unterschied auch zu den sozialen Kämpfen, die wir zum Beispiel für eine 5-Tage-Woche geführt haben. Das war eine Revolution, die für alle galt. Ja. Und da muss ich an Martin Luther King denken, der gesagt hat, es ist keine Revolution, wenn sie nicht für alle ist. Und solange wir eine 4-Tage-Woche sozusagen konzipieren, die auf unternehmerischer Freiwilligkeit beruht, ja, für die Werbeagentur, wo es keinen scheinbar keinen Produktivitätsunterschied macht, ob sie 4 oder 5 Tage arbeiten, führt das zu einer Spaltung der Gesellschaft, weil das für die Putzkraft oder den Kellner oder die Bäckerin dann ganz anders aussieht, weil da die ökonomische Rechnung nicht aufgeht. Das heißt, 4-Tage-Woche zu einem politischen Projekt zu machen, da können wir drüber reden. Wenn das allein auf unternehmerischer Freiwilligkeit beruht, dann spaltet das die Arbeitswelten noch mehr, als sie ohnehin schon gespalten sind, wie wir zum Beispiel erlebt haben durch das Homeoffice. Ne? Mit einem Betonmischer kann man nicht ins Homeoffice gehen, mit einem Laptop schon. Und da ist die 4-Tage-Woche tendenziell ein weiterer Spaltfaktor. Das ist so ein Problem, was ich damit habe. Ein paar andere habe ich auch noch, aber ich will es nicht.
1: Das heißt, das ist so ein bisschen, also das, was auch Tijin O'Neill hier im Podcast gesagt hat, dass es ein Elitenprojekt ist.
3: Es ist ein Elitenprojekt und das ist auch nicht schlimm. Ne? Also zum Beispiel eine eigene Badewanne zu haben oder Dusche zu haben, das war auch mal ein Elitenprojekt, historisch gesehen. Ne? Ich glaube schon, dass sich sozusagen Luxusphänomene auch sozusagen in die Gesellschaft verbreitern können. Aber wir sollten uns derzeit bewusst machen, dass es ein Elitenprojekt ist. Ja? Ich finde, es ist total interessant, dass wir, ob es Homeoffice ist oder 4-Tage-Woche, wir sprechen da eben von diesem Revolutionsbegriff. Und es ist eben kein Revolutionsbegriff, weil er nicht alle betrifft. Ne? Und die Spaltungen in der Arbeitswelt, die sind schon evident. Ja? Also wenn wir auf so Querdenker-Demos, wenn wir da mal reinhören oder gewisse Kommentarspalten bei Facebook uns anschauen, dann stellen wir fest, dass der Groll, den viele aus diesem politischen Spektrum haben, sehr viel mit der Arbeitswelt zu tun hat, ja. Sehr viel mit der Vorstellung zu tun hat, dass die da oben nicht wirklich arbeiten, dass sie uns irgendwie verarschen, etc. Das heißt, die politische Dimension von diesen Elitenprojekten, da würde ich zumindest vorsichtig mit sein, da würde ich ein Auge drauf haben.
1: Du sagst also, wenn man das zu Ende denkt, dieses, ich sag jetzt mal, Elitenprojekt 4-Tage-Woche sollten wir nicht weitergehen, die Strecke sollten wir nicht weiter voranschreiten. Was sollten wir denn stattdessen tun?
3: Nee, ich würde sagen, es ist wichtig, dass wir diese Kämpfe kämpfen. Es ist wichtig, dass wir den Case machen für eine 4-Tage-Woche. Aber es ist wichtig, dass wir Menschen mitdenken, für die es sich nicht lohnt. Also momentan sind die Debatten um eine 4-Tage-Woche welche, wo wir über Produktivität argumentieren. Also wir sagen, wenn du in einer Werbeagentur arbeitest und du entwickelst Werbekampagnen, dann haben wir in Experimenten festgestellt, in 4 Tagen bist du genauso produktiv wie in 5 Tagen. So, weil das eine Art von Arbeit ist, die nicht skalierbar ist in der Form, wie wenn du Brötchen backst, so, ne? Dann ist es durchaus ein Unterschied. Oder wenn du Kindergärtnerin bist, dann ist es durchaus ein Unterschied, ob du 4 oder 5 Tage da bist, so. Oder Lokführer, was auch ein interessantes Beispiel vielleicht ist. Das heißt, wir müssen diese 4-Tage-Woche von diesem Win-Win-Denken lösen, damit es was wird, was für alle gilt. Wir müssen das im Grunde politisieren, würde ich sagen. Ja, es ist nicht, ich habe gar kein Problem damit, dass Leute in privilegierten Berufen sozusagen die Arbeitszeit bewusster gestalten für sich und auch für ihre Familien und so. Das ist gar nicht das Problem. Also die können diese Wege gerne weitergehen, aber lass uns bitte nicht die Menschen vergessen, die eben nicht diese sogenannte Wissensarbeit machen, ne? Sondern eine Arbeit machen, wo es eben skalierbare Effekte gibt, in der Krankenpflege, im Kindergarten. Und diese Spaltung, die ist, wie gesagt, das ist ein großes Thema. Ich habe doch ein ganzes Kapitel dazu in meinem Buch geschrieben. Das fängt schon darin an, dass wir unsere Arbeit Wissensarbeit nennen. Also unsere Arbeit im Sinne von, ne, die Menschen, die an Laptops arbeiten. Das suggeriert, dass die anderen Menschen nicht mit Wissen arbeiten würden, was schon eine Frechheit ist. Ja? Weil wenn du Taxifahrerin bist und dich durch Hamburg nachts navigieren kannst, ja, jeden Schleichweg kennst, dann hantierst du auch mit Wissen. Ja? Oder wenn du Krankenpfleger bist und du weißt die Bedürfnisse von Menschen, die ihre Bedürfnisse nicht mehr sprachlich ausdrücken können, dann sind das wahnsinnige Formen von emotionaler Intelligenz und von Wissen. Wir nennen es aber Wissensarbeit, wenn wir am Laptop sind und sprechen damit anderen ein bisschen das Wissen schon ab. So, das ist eine Privilegiendimension. Das andere ist eben Homeoffice, jetzt auch 4-Tage-Woche. Das ist was, was mir Angst macht, weil die Arbeitswelt ein so wichtiger Ort ist für den Zusammenhalt unserer Gesellschaft. Und wenn sich diese Welt in Arbeitswelten spaltet, dann finde ich das sehr gefährlich und bedauerlich, auch für unsere Demokratie.
1: Aber würden dagegen nicht so Sachen sprechen wie zum Beispiel die eine Kollegin, die wir hier hatten, die so ein Industrieunternehmen führt und auch dort die 4-Tage-Woche eingeführt hat, oder die Lokführer, du hast sie angesprochen, die ja auch weniger arbeiten wollen? Oder ist das dann schon die Politisierung?
3: Nee, genau, das sind Debatten, die wir führen müssen, die sind wichtig. Bei dem Lokführer-Thema müssten wir dann, also hätten wir ein Personalproblem einfach. Wir bräuchten dann ja Lokführer für den 5. Tag sozusagen. Und das sind dann Themen, die sind teuer für Unternehmen. Und die müssen dann entweder politisch subventioniert werden oder Unternehmen müssen sich da eben das leisten wollen. Und dann sind wir jenseits von so einer Win-Win-Logik. Und dann geht es eben um gesamtgesellschaftlichen Fortschritt. Und das ist der mich mehr begeistert sozusagen. Und das ist der eine richtige Revolution ist. Aber vielleicht nochmal an der Stelle, also nochmal ein anderer Kritikpunkt an der 4-Tage-Woche, den ich auch für wichtig halte. Und der bezieht sich eigentlich komplett nur auf diese sogenannte Wissensarbeit. Also selbst in der Werbeagentur, wo sich 4-Tage-Wochen lohnen, gibt es so ein bisschen ein interessantes Phänomen. Wir stellen fest in Experimenten, ja, die Produktivität sinkt nicht, wenn die Menschen 4 Tage arbeiten statt 5 Tage. Weil was dann fehlt, was ist sozusagen die Zeit, die dann abgeschnitten wird? Ja, die Zeit am Kaffeeautomaten oder die Zeit in der Pause, wo man am Schnacken ist. Ne? Das wird dann sozusagen wegsubtrahiert und damit ist die Produktivität nicht verloren gegangen. Ne? Weil sozusagen das Werbeslogan schreiben, diese Zeit bleibt dann in den 4 Tagen erhalten. Und da frage ich mich wirklich, ob das langfristig stimmt, dieser Effekt, ja. Weil das Schnacken, die Momente an der Kaffeemaschine und solche Sachen, die sind ja auch wichtig für das Schreiben der Werbeslogans oder generell für die Qualität unserer Arbeit. Und da frage ich mich, ob die kurzfristigen positiven Effekte von der 4-Tage-Woche langfristig funktionieren. Und es gibt da auch Experimente oder Ideen, zum Beispiel von Guido Zander, die das ein bisschen öffnen. Die finde ich nämlich auch sehr interessant, dass man sagt, man hat 4 Tage Flex. Dass man sagt, wir haben eine 4-Tage-Woche und wenn zum Beispiel wir betrieblich ein Problem bekommen oder wenn wir das Gefühl haben, wir kennen uns jenseits der Arbeitspakete gar nicht mehr als Kollegen, dann haben wir sozusagen, können wir einen 5. Tag abrufen, der bewusst sich mit diesen sozialen Elementen der Arbeit auseinandersetzt. So. Wenn wir die Verdichtung der Arbeit weiter vorantreiben, das ist durchaus ein Effekt, den man sich bei einer Arbeitszeitverkürzung vorstellen könnte, dann ist das auch ein Problem, weil Verantwortung eine zeitintensive Praktik ist. Ja, wir brauchen, wenn wir uns hinterfragen wollen in der Arbeit, in unseren Arbeitspraktiken, und das sollten wir durchaus in der Klimakrise, dann brauchen wir die Zeit, um gemeinsam mit Kolleginnen und Kollegen zu reflektieren und zu fragen, hey, das, was wir hier machen, funktioniert das eigentlich noch? Das, was wir hier Erfolg nennen, funktioniert das eigentlich noch? Das, wo wir meinen, dass unsere Verantwortung aufhört, hört sie da wirklich auf? Sind das Überlegungen, sind das Gespräche, die in einer verkürzten Arbeitszeit, die dann auch eine verdichtete Arbeitszeit ist, funktionieren oder nicht? Das frage ich mich.
1: Der Arbeitsforscher und Organisationsberater Hans Rusinek im Gespräch beim Podcast Radio Detektor FM. Und wir sprechen noch eingehender darüber, wie Zeit und Arbeit zusammenhängen und was das möglicherweise auch für gesellschaftliche Folgen hat.
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1: 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Hans, du hast gerade die Verdichtung angesprochen und ich sag jetzt mal die Rationalisierung unserer Pausen. Einen Effekt, den, glaube ich, ganz, ganz viele Menschen gemacht haben, auch sicher viele Hörer und Hörerinnen dieses Podcasts hier, ist, dass wir in der Corona-Zeit mit diesen ganzen Videomeetings tatsächlich auch diesen Smalltalk quasi abgeschafft haben. Da gab es am Anfang kurz, geht's euch gut, ja, okay, und zack, und alles wurde sozusagen durchoptimiert. Und du sagst, das hat wirklich nicht nur für die Arbeit selber, sondern auch für die Gesellschaft ja gefährliche Auswirkungen.
3: Absolut. Also wir sind in einer Zeit, in einer Gegenwart, die man eigentlich als besinnungslose Betriebsamkeit bezeichnen kann. Das hat der Psychologe Stefan Grünwald mal so schön genannt. Wir sind wahnsinnig gehetzt in unserer Arbeit. Teilweise überträgt sich diese Gehetztheitslogik auch auf unsere Freizeit, ne? Wenn wir dann irgendwie Freizeitstress haben oder Fear of Missing Out und solche Phänomene. Wir sind sehr gehetzt, wir haben sehr, sehr viel abzuarbeiten und in vielen Fällen ist dann sozusagen das Ziel im Weg. Wir wissen gar nicht richtig, warum wir die Sachen machen und wir fühlen uns auch nicht gut dabei. Wir rennen immer Arbeitspaketen hinterher, wir haben immer mehr das Gefühl, dass unsere eigenen Qualitätsansprüche unseren Arbeitsergebnissen nicht gerecht werden und das führt zum Beispiel zu der großen Erschöpfungskrise, die wir momentan in der Arbeitswelt erleben, und dass wir einfach einen Resonanzverlust haben. So, das heißt, wir sind unzufrieden mit der Arbeit, weil es einfach sehr, sehr viel ist. Zu viel auch. Ich würde sogar sagen, dass in der Arbeitswelt eigentlich eher zu viel gemacht wird. Und dass sich viele Unternehmen, und das ist auch was, wo ich als Berater sehr viel mit Unternehmen arbeite, sich fragen müssen, welche Arbeit können wir denn mit welcher Arbeit sollten wir denn aufhören? Ja? Wir haben so eine additive Logik im Management, dass wir immer gerne neue Arbeitspakete obendrauf packen und es uns unangenehm ist, alte Arbeitsprozesse abzubrechen. So. Das heißt zum Beispiel in einem Unternehmen, in dem ich gearbeitet habe, da gibt es nur Jour fix jeden Freitag Mittag, was eh eine unangenehme Zeit ist, weil man da idealerweise noch Sachen zu Ende bringen möchte in Ruhe. Und diese Jour fix wurde von einer Person eingestellt, die seit Jahren nicht mehr im Unternehmen ist. Aber keiner hat sich so richtig getraut, diesen Dauertermin aus den Kalendern zu streichen. Ja? Also wir haben sozusagen dieses additive Problem. Es kommt immer mehr obendrauf. Und das ist eine Verdichtung, die unserer Arbeitswelt nicht gut tut. Und das hat auch kulturelle Faktoren. Also stell dir mal vor, du hast ja vorhin auch Zoom-Calls angesprochen. Es ist in unserer Arbeitswelt kulturell viel mehr akzeptiert zu sagen, dass ich heute Vormittag 8 Zoom-Calls hatte, als zu sagen, dass ich mich 1,5 Stunden mal alleine mit einem wirklich schwierigen Problem auseinandergesetzt habe. Was ist aber im Endeffekt produktiver? Was ist eigentlich wirklich mehr und wichtigere Arbeit? Das intensive Hinterfragen und Nachdenken über komplizierte Probleme oder diese Dauerkommunikation, die wir betreiben, wo wir eigentlich gar nicht zum Arbeiten kommen, weil wir die ganze Zeit über Arbeit sprechen. Das sind so ein paar Faktoren, wo Zeit ein Problem ist. Ja, und es gibt ein Experiment, das ist mein absolutes Lieblingsexperiment, deswegen muss ich das hier an der Stelle unbedingt noch loswerden. Da wurden Richter erforscht, und zwar Bewährungsrichter. Und Bewährungsrichter, das sind Menschen, die, also ne, du bist im Gefängnis und du stellst einen Bewährungsantrag und die Bewährungsrichter machen dann Daumen hoch oder Daumen runter, je nachdem, ob sie dich in die Freiheit sozusagen entlassen wollen oder nicht. Eine extrem verantwortungsvolle, schwierige Arbeit. So. Und man hat festgestellt bei diesen Bewährungsrichtern, bei einer Entscheidung, die anfällt, nachdem die Bewährungsrichter eine Mittagspause hatten oder wenn dieser Termin, der erste Termin an dem Tag war, dann besteht die Wahrscheinlichkeit, dass die Person in die Freiheit kommt, die diesen Antrag stellt, bei 65%. Also gute Karten für den Gefangenen. Und bei jeder Entscheidungsrunde ohne Pause rutscht diese Wahrscheinlichkeit um so 10-15% ab, bis sie bei 11% stagniert. Ja? Das heißt, wenn, liebe Hörerinnen und Hörer, wenn ihr mal einen Gerichtstermin habt, versucht ihn nach der Mittagspause zu bekommen oder den ersten Termin des Tages zu bekommen. Denn Gehetztheit, Regeneration macht was mit den Entscheidungen von Menschen, macht was mit unserer Verantwortung. Wir würden niemals mit einer Pilotin fliegen, die ihren 12. Flug an diesem Tag gemacht hat. Ne? Aber in vielen anderen Arbeitsbereichen ist diese Überlastung und diese Gehetztheit ganz normal und wird nicht hinterfragt.
1: Das heißt, aus deiner Perspektive ist Zeit wirklich ein zentraler Punkt.
3: Absolut. Also ich muss immer aufpassen, wir haben so dieses Bedürfnis, nach so einer Silver Bullet zu suchen. Ne? Was ist so die eine Lösung für die Klimakrise oder für eine bessere Arbeitswelt? Ne? Deswegen sprechen wir auch immer von Revolution. Das klingt halt sexy und es ist immer schön, eine Lösung zu haben. Dadurch, dass ich im Club of Rome mich auch viel mit Klimaforschern beschäftige, habe ich gelernt, dass sozusagen dieses Denken in einer Lösung ein bisschen auch aus dem Industriezeitalter kommt, aus der Massenproduktion, weißt du? Und eigentlich so die Probleme, die wir haben in Polykrisen, die brauchen Poly-Antworten auf vielen verschiedenen Ebenen. Aber wenn man mir die Pistole auf die Brust legen würde und sagen würde, Hans, was ist die eine Lösung, die wir wirklich brauchen für einen besseren Umgang in der Arbeit und auch für die Bewältigung der Klimakrise, würde ich sagen, mehr Zeit, um reflektierte Entscheidungen zu treffen. Tatsächlich ist mir eines der wichtigsten Themen.
1: Und gleichzeitig Mut, Dinge ja zu kürzen und nicht mehr zu machen, offensichtlich.
3: Genau, genau. Und das ist vielleicht nochmal was, wo wir auf die 4-Tage-Woche zurückkommen können. Wir haben in der New Work-Debatte und in vielen anderen gesellschaftlichen Debatten so ein Problem, dass wir mit sogenannten Containerbegriffen agieren. Das heißt, es sind so Begriffe, die sind wie so Konservendosen, die finden wir alle klasse, weil wir nicht wirklich reinschauen, was drin ist. Also das bedingungslose Grundeinkommen, das ist was, wo ich Leute kenne, die aus einem extrem wirtschaftsliberalen Lager das bedingungslose Grundeinkommen feiern. Warum? Weil es das Ende aller staatlichen Transferleistungen ist oder sein könnte. Dass du hast dann quasi ein bedingungsloses Grundeinkommen, das ist dann vielleicht auch nicht zu hoch so, und damit sparst du dir Elterngeld, Rente, Arbeitslosengeld etc. Eine Interpretation. Es gibt natürlich noch Interpretationen von bedingungslosen Grundeinkommen, die in eine ganz andere Richtung gehen, wo das viel, viel höher ist, ne? Eher ein Ausbau ist sozusagen der staatlichen Fürsorge. So, und die 4-Tage-Woche ist auch so ein Konservendosenbegriff. Denn es gibt Leute, die verstehen darunter, dass wir die gleiche Arbeit machen, aber in 4 Tagen. Ne? Das ist dann eben dieses Verdichtungsproblem. Andere verstehen darunter, dass man in 4 Tagen weniger Arbeit macht. Also quasi, dass du die Arbeitszeit um 20% verringerst und auch die Arbeitsleistung um 20% verringerst. Das wiederum, da haben wir dann nicht diese genannten Verdichtungsprobleme natürlich. Ne? Und die Dritten, die verstehen das so, dass das im Grunde Teilzeitarbeit ist. Das heißt, du gehst mit der Arbeitszeit um 20% runter, mit der Arbeitsleistung um 20% runter und auch mit deinem Gehalt um 20% runter. Und wir reden sehr oft so aneinander vorbei bei diesen Debatten. So. Und das ist bei dem Zeitthema dann auch so. Das heißt, wir haben sozusagen das Verdichtungsproblem in einer 4-Tage-Woche nur, wenn wir sagen, wir wollen gleiche Leistung bei kürzerer Zeit haben, natürlich. Ne? Und wir können uns auch andere Arbeitsmodelle vorstellen, wo wir eben mehr Zeit zur Reflexion haben. Und übrigens auch mehr Energie, um dann uns nach der Arbeit auch mit Care-Arbeit zu beschäftigen, mit anderen Dingen, ne? Wo eine Verdichtung der Arbeit natürlich auch extrem negative Effekte hat. Wenn wir so gehetzt auf der Arbeit sind, dann kommen wir total K.O. nach Hause. Dann ist das mit der Care-Arbeit ein Problem und deshalb auch mit der Gender-Balance und solchen Geschlechterfragen ein Problem. Und was sich momentan sehr stark, was mich forscherisch sehr stark beschäftigt und auch beraterisch, wir haben dann auch ein Problem mit der Demokratie, wenn wir so gehetzt arbeiten. Unsere Demokratie, die setzt einen hohen Anspruch an uns als souverän. Ne? Wir sind ja Bürger und arbeitende Bürger, die in unserer Freizeit uns politisch massiv einbringen müssen, informieren müssen, an politischen Debatten teilnehmen müssen, damit wir auf dieser Basis eben unsere Demokratie am Leben erhalten. Unsere Demokratie ist sehr gefährdet in diesem Jahr. Und ich würde sagen, dass die Arbeitswelt tatsächlich der blinde Fleck ist dieser Demokratie und dass wir viele Dinge an der Arbeitswelt verbessern müssen, damit unsere Demokratie auch besser verteidigt wird. Und da sind wir dann zum Beispiel wieder bei der Gehetztheit. Wenn ich so kaputt von der Arbeit komme, so überarbeitet bin, wenn ich mich teilweise auch nicht abgrenzen kann von der Arbeit, das heißt, ne, Stichwort Homeoffice, mein Laptop eigentlich noch länger offen bleibt, als ich mir das wünsche, ich länger erreichbar bin. Wie schaffe ich es dann, mich dann noch in diesem hohen Anspruch, den wir an die liberale Demokratie halten, zu informieren? Nicht so gut, würde ich sagen. Ja, und deswegen gehen wir dann auf TikTok und schauen uns irgendeinen Schmonzes an und dann wählen wir auch tendenziell diesen Schmonzes so. Das heißt, es gibt sozusagen Erschöpfungs- und Verdichtungstendenzen, die auf der Arbeit existieren, aber die ja nicht auf der Arbeit bleiben. Sie schwappen rüber in unsere soziale Welt, und das ist dann durchaus ein Problem auch für unsere Demokratie.
1: Da sind wir dann wieder bei der besinnungslosen Betriebsamkeit.
3: Korrekt, genau.
1: Hans Rusinek sagt das. Hier geht's gleich weiter.
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1: 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Hans, du hast gerade das, ich sag mal, große Thema aufgemacht, dass Arbeit nicht nur Arbeit ist, sondern uns insgesamt prägt. Und du zitierst auch gern die Aussage von der Professorin für Persönlichkeitspsychologie Eva Asselmann, die mal gesagt hat, der erste Job prägt uns mehr als das erste Kind.
3: Ja, genau. Finde ich, ich zitiere den so sehr gerne, weil ich vor nicht zu langer Zeit Vater geworden bin und ich das total mindblowing finde natürlich. Aber man kann das durchaus verständlich machen. Denn in dem ersten Job, da laden wir uns gewissermaßen die Software runter, die uns zu einem erwachsenen Menschen macht oder die uns zu einem produktiven Teilnehmer in dieser Gesellschaft macht. Wir lernen, was Erfolg bedeutet. Wir lernen, was Gehetztheit, wie wichtig es ist, viel zu machen. So, ne? Deswegen, Leute sind ja so gehetzt auf der Arbeit, weil zu viel zu tun zu haben nur das Zweitschlimmste ist, was man auf der Arbeit erleben kann. Das Schlimmste ist, wenn man zu keinem Meeting eingeladen wird. Dann fühlt man sich wirklich richtig wertlos. Ne? Und das sind so Sachen, die lernen wir eben auf der Arbeit. Wir lernen den Umgang, wir lernen bestimmte Geschlechterrollen, durchaus nicht immer auf die richtige Art und Weise. All das laden wir uns runter. Deswegen ist der erste Job so ein extrem prägender Moment. Ich denke, viele Hörerinnen und Hörer werden sich daran erinnern können, wie krass das auch war, vielleicht auch irritierend am Anfang, dass man da so sitzt und so oder steht. Genau, da laden wir uns die Software runter. Und beim ersten Kind ist es so, dass das natürlich auch auf eine existenzielle Weise viel, viel eindrucksvoller ist, natürlich. Aber sozusagen Verhaltensweisen, Praktiken, wie wir uns koordinieren, die sind eben bei dem ersten Job dann doch stärker.
1: Ja, und du sagst ja auch, dass sozusagen die Arbeit, und das hast du ja gerade ganz gut beschrieben, auch Auswirkungen hat auf uns als Menschen, also für die Gesellschaft, auf uns als Individuen und so weiter. Und jetzt forderst du, dass man nicht in diese, ich sag mal, plakative Work-Life-Balance-Richtung denkt, so, sondern in eine Work-Survival-Balance. Was meinst du damit?
3: Genau, also mir geht es nicht, also bei der Work-Life-Balance suggeriert man ja, dass wir sozusagen zwei verschiedene Menschen sein können. So der Privatmensch und der Arbeitsmensch. So. Und das ist dann so eine Logik, so in der Boomer-Generation wurde das viel ausprobiert, dass man sagt, hier auf der Arbeit hole ich mir nur mein ökonomisches Einkommen und mein psychologisches Einkommen, so Selbstwert, Autonomie, die hole ich mir im Privaten. So klare Trennung. Arbeit ist Arbeit und Schnaps ist Schnaps sozusagen. Das ist sozusagen, das suggeriert, dass wir uns so trennen können und dass wir zwei Personen wären. Und das stimmt natürlich einfach nicht. Ne? Also es gibt Forschungen, die zeigen, dass wenn man diesen Ablasshandel versucht sozusagen und auf der Arbeit nur Geld verdienen möchte und alle schönen Sachen im Privaten erleben möchte, dass man dann tatsächlich zu Hause mehr zu häuslicher Gewalt und zu Depressionen und zu anderen Problemen neigt. Denn das, was ich auf der Arbeit erlebe, das nehme ich mit nach Hause. Und andersrum natürlich auch. Deswegen suche ich eine Balance, die eher innerhalb der Arbeit stattfindet. Ich möchte ja auch, dass die Menschen mit ihren Sinnbedürfnissen, auch mit ihrem kritischen Denken, mit ihren Zweifeln auf der Arbeit, in der Arbeit, diese zum Ausdruck bringen können. Weil ich glaube, dass wir in der Klimakrise diese Zweifel dort auch brauchen. Und deswegen ist das sozusagen das, was ich mit Work-Survive-Balance meine. Wir sollten die Arbeit als einen wichtigen Lernort und Umlernort in Zeiten der Klimakrise und anderer Krisen begreifen. Und deswegen kann man das nicht vom Privaten so trennen. Ich möchte, dass die Menschen sozusagen die Arbeit mehr als etwas Privates und auch als etwas Politisches begreifen.
1: Wie geht denn das?
3: Das ist natürlich sozusagen mein 250-seitiges Buch, was ich dann sozusagen dir ausbreiten müsste. Also ich habe mir angeschaut, was sind die Bedingungen, die eine Arbeitswelt erfüllen muss, um in Krisen resilient zu sein und stark zu sein. Da, am Ende geht es bei der Klimakrise um CO2-Emissionen. Aber warum emittieren wir so viel CO2? Da geht es dann auf einmal um bestimmte Ideen von Wachstum und von Erfolg und auch eine bestimmte Unfähigkeit zu hinterfragen. Und dann habe ich 8 Veränderungsdimensionen in meinem Buch abgeleitet, wo ich sage, die sollten wir uns in der Arbeitswelt anschauen, damit die Arbeitswelt mehr zu einem verantwortungsvollen Ort wird. Da geht es um unseren Umgang mit dem Körper. Da geht es um ein neues Bewusstsein von der MI, der menschlichen Intelligenz. Die KI kann uns viel redundantes, maschinenhaftes, papageienhaftes abnehmen. Und es wäre doch wunderbar, wenn wir, und auch ziemlich crazy eigentlich, wenn wir die MI aufs Büro loslassen würde, die menschliche Intelligenz. Was ist das eigentlich? Reflexionsfähigkeit, Empathie. So, das ist ein anderer Bereich. Dann, dass wir eben Arbeitsformen, die wir bis jetzt ausgegrenzt haben, mitdenken, wie zum Beispiel Care-Arbeit. So, das sind so ein paar Dimensionen. Und das, die Dimension Zeit, du ahnst es, ist natürlich da auch sehr wichtig. Das sind die Dimensionen, die ich für wichtig halte, um die Arbeitswelt für die Zukunft fit zu machen.
1: Was macht dir denn Mut, dass wir da auf einem guten Weg sind?
3: Was mir Mut macht, dass wir auf einem guten Weg sind, ist, dass wir momentan eine Revolution, jetzt benutze ich den Begriff doch mal selbst auch, in der Arbeitswelt haben, wo Arbeitnehmerinnen und Arbeitnehmer und gerade Berufseinsteiger beim Neuschreiben der Arbeitswelt den Stift in der Hand haben. Weil wir aus demografischen Gründen und, das wird in diesen Debatten sehr selten genannt, aber es ist wichtig, und wegen restriktiver Migrationspolitik, eben das Problem haben, dass wir sehr wenig junge Arbeitnehmer haben. Und deswegen haben diese Menschen eine große Macht. Eine große Macht, die Arbeitswelt besser zu gestalten. Es entzünden sich schlimme Generationskonflikte daran. Das finde ich auch, also das ist übrigens auch ein Thema in meinem Buch, ein Kapitel. Das finde ich sehr bedauerlich. Wir sollten die Kritik der jungen Menschen ernst nehmen, da wo sie ernst zu nehmen ist. Und die haben die Macht, die wir nie hatten. Wir hätten gerne auch bestimmte Bedürfnisse auf der Arbeitswelt geäußert. Es hat uns keiner zugehört, weil es von uns mehr gab. Ne? Fair enough. Wir sollten es denen gönnen, dass sie sozusagen eine neue politische Macht haben und dass sie auch für die Klimakrise zum Beispiel sehr viel Bewusstsein haben. Und das macht mir Hoffnung.
1: Jetzt haben wir ganz viel über Arbeit generell gesprochen. Wie sieht's denn bei dir persönlich aus, auf der Mikroebene sozusagen? Also wie gestaltest du deinen Tag?
3: Ja, das ist was, wo ich selber sozusagen auch viel an mir experimentiere. Also du hast es das ja vorhin schon genannt. Ich war in einer großen Strategieberatung. Da war die Arbeitswelt unglaublich spannend. Da habe ich unglaublich viel gelernt auch, ne, wo wir beim ersten Job sind, so, wo es nicht mein erster Job war. Aber wie man eben wahnsinnig große Projekte handelt, das war total, total cool. Und dann bin ich in die Forschung gegangen. Warum? Muss ich an der Stelle sagen, auch weil ich mir eine Promotion und ein Vaterwerden als eine sehr schöne Kombination vorgestellt habe. Und es hat sich auch so eingelöst. Das war eine sehr schöne Sache. Flexibles Arbeiten und autonomes Arbeiten kann man sehr gut mit Care-Arbeit kombinieren. Und das ist das, was mir sehr viel Freude gibt. Wobei ich mein Gehalt dafür, glaube ich, gefünftelt habe am Anfang. So. Und das sind so ein paar Sachen, die mir wichtig sind. Und jetzt bin ich, in 2 Wochen gebe ich meine Promotion ab und dann gehe ich wieder in die Beratung, aber als Selbstständiger. Und da werde ich dann nochmal sicher umschalten und gucken, was ich wie umbaue. Also mein Arbeitsleben ist ein ständiges Umbauen. Was ich momentan gerne mache ist, und deswegen bist du jetzt heute eine große Ausnahme, dass ich keine Gesprächstermine vor 13 Uhr mache. Weil ich festgestellt habe, da geht es in meinem Buch auch drum, der Chronotype, der ich bin, der sozusagen Zeittyp, der ich bin, ist einer, wo ich vertieft arbeiten kann, vor allem vormittags. Nachmittags kann ich nicht so vertieft an akademischen Texten arbeiten zum Beispiel oder an bestimmten Beratungskonzepten, wie ich das vormittags kann. Deswegen mache ich viele Gespräche eher nachmittags. Gespräche wie unseres natürlich nicht, weil es natürlich auch ein sehr vertieftes Gespräch ist. Aber so ein bisschen sich, wenn man dieses Privileg hat, sich zu fragen, was bin ich eigentlich, wann habe ich meine produktive Zeit? Es gibt so viele Unternehmen, mit denen ich zu tun habe, wo Menschen ihre produktive Zeit mit E-Mails verbringen, statt diese Zeit bewusst zu blocken für eben Deep Work. Das ist auch was, womit ich gerne experimentiere und gerne auch anderen helfe, damit zu experimentieren.
1: Hans Rosinek im Brand 1 Podcast. Und das Gespräch haben wir im Mai 2024 zum ersten Mal veröffentlicht. Und es ist der letzte Teil unserer Sommerserie 2026 hier im Podcast. In den Shownotes findet ihr den Link zum Interview mit Hans Rosinek aus der Brand 1 Ausgabe aus dem Dezember 2023, das eine ziemlich interessante Überschrift hat, wie ich finde, nämlich Menschen, die nicht gehetzt wirken, gelten als suspekt. Da wird er so zitiert und auch dieses Interview ist aus meiner Perspektive ziemlich gut gealtert. Denn die Frage nach der Zukunft der Arbeit, die erscheint ja zumindest aktuell offener als je zuvor. Ab nächsten Freitag widmen wir uns dann hier wieder einem zentralen Thema, denn wir schauen mal aus verschiedenen Blickwinkeln auf Schönheit. Ganz anderes Thema. Und den Auftakt macht ein Gespräch mit Elisabeth Lechner, die in Österreich zu ekligen weiblichen Körpern, Popfeminismus und digitalen Aktivismen promoviert hat. Es geht also um den politischen und wirtschaftlichen Aspekt von Schönheit. Folgt doch gern unserem Podcast, wenn ihr auch künftig keine Episoden verpassen wollt. Beispielsweise eben jetzt die anstehenden Folgen zum Thema Schönheit. Wir freuen uns übrigens auch immer über 5-Sterne-Bewertungen. Kommt ihr weiterhin gut durch den Sommer 2026 und wir können uns sehr gern hier an dieser Stelle wiederhören in der nächsten Woche, am nächsten Freitag und dann, wie versprochen, mit einer brandneuen Episode.
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1: Die Welt der Reichen und manchmal auch Schönen kennen wir meist nur aus Filmen und Serien. Aber wie es wirklich an der Spitze der Vermögensverteilung aussieht, lesen und sehen wir eher selten. Am Max-Planck-Institut für Gesellschaftsforschung wurde nun untersucht, wie häufig diese unsichtbare Gruppe der deutschen Superreichen in den Medien auftaucht. Welche Vermögensart häufig und welche so gut wie nie auftaucht, darum geht's in dieser Folge. Mein Name ist Wieland Mikulajczyk. Wie gut, dass ihr zuhört.
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1: Immer wieder lese ich Artikel, die sich mit sozialer Ungerechtigkeit und Armut befassen. Es gibt unzählige Statistiken und Beiträge über Menschen, die kein oder wenig Geld haben. Aber erstaunlich wenig über Menschen ganz oben an der Spitze der Vermögensverteilung. Die Soziologin Emma Ischinski hat in der Forschungsgruppe Vermögen und soziale Ungleichheit am Max-Planck-Institut für Gesellschaftsforschung sich mit der Unsichtbarkeit der deutschen Reichtumselite beschäftigt. Dafür hat sie rund 150.000 Presseartikel untersucht und ist nun bei mir zu Gast. Frau Ischinski, herzlich willkommen im Forschungsquartett.
3: Danke für die Einladung, ich freue mich sehr.
1: Frau Ischinski, Sie haben für Ihre Studie Medienberichte über die 1.700 reichsten Deutschen ausgewertet. Wie viel Geld bräuchte ich denn, um zu diesen Reichsten zu gehören?
3: Also um das vorher einmal klar zu machen, ich habe für jedes Jahr die maximal 500 reichsten Deutschen genommen. Und so komme ich halt über diese ganzen 23 Jahre, die ich mir anschaue, von 2001 bis 2023 auf insgesamt 1.700 Personen. Aber ich habe jetzt nicht für jedes Jahr die 1.700 reichsten. Aber wenn wir zum Beispiel jetzt mal für 2023 schauen, da war das kleinste Vermögen, also Platz 500, war ungefähr 400 Millionen Euro groß. Das ist eine Schätzung. Wir können uns nicht darauf verlassen, dass das genauso stimmt. Aber das ist, was die Journalisten vom Manager Magazin schätzen. Und wenn wir uns das vielleicht über die Zeit angucken, weil es gibt nicht für jedes Jahr die Ränge 1 bis 500. Manchmal gibt es auch nur die 100 Reichsten. Und wenn man jetzt sich mal anschaut, wie reich die 100 reichsten sind, dann sehen wir, dass 2002 zum Beispiel man brauchte da nur 600 Millionen Euro, um auf Platz 100 zu kommen, und im Jahr 2023 waren es dann schon knapp 2,3 Milliarden. Also das Vermögen, das man benötigt hat, um auf Platz 100 zu kommen, der 100 reichste Mensch zu sein in Deutschland, das hat sich in den letzten 20 Jahren fast vervierfacht. Und wir sehen auch, dass die Vermögen an der Spitze gewachsen sind. Also in 2002 war das größte Vermögen knapp 14 Milliarden Euro und 2023 waren es schon 40 Milliarden.
1: Da liege ich knapp dann darunter. Was für Medien haben Sie denn ausgewertet und ab wann zählt denn jemand in diese Statistik rein? Also muss nur mein Name da einmal erwähnt werden oder ab wann wird das gezählt?
3: Ja, genau so habe ich das gemacht. Also ich habe mir diese Manager-Magazin-Reichenlisten genommen von 2001 bis 2023. Allermeistens sind das Familieneinträge und nicht individuelle Einträge, wobei das über die Zeit auch noch steigt. Also vor ein paar Jahren waren da auch noch sehr viele Individualeinträge, also dass das einer Person zugeordnet wurde, das Vermögen. Und ich habe diese ganzen Reichenlisten genommen, zusammengetragen und individualisiert. Das heißt, ich habe versucht, für jedes Vermögen mindestens eine Einzelperson zu finden, die mit diesem Vermögen in Verbindung steht. Allermeistens ist mir das auch gelungen. Und so bin ich insgesamt auf diese 1.700 Namen gekommen, die alle irgendwie Teil der deutschen Vermögenselite sind. Diese Namen habe ich mit Vor- und Nachnamen dann in einem großen Pressearchiv gesucht und alles runtergeladen, was ich finden konnte. Also ich habe weiterhin diesen Zeitraum 2001 bis 2023 genommen. Es sind 8 Pressemedien, die ich genommen habe. Das sind die Bild, die Bunte, der Spiegel, die Zeit, die FAZ, die SZ, die Taz und die Welt. Ich habe das so gemacht, weil ich so einen möglichst großen Überblick bekommen wollte. Also das sind Medien, die ja ein bisschen weiter links, weiter rechts stehen, ein bisschen wirtschaftlicher orientiert sind, ein bisschen klatschmäßiger orientiert sind, und fand es einfach spannend, dann möglichst große Bandbreite abzubilden. Und das ist meine Vorgehensweise. Ich habe diese 1.700 Namen gesucht und auch mit Abwandlungen. Ich habe Spitznamen gesucht, Mädchennamen, bevor die Leute geheiratet haben teilweise, und versucht halt so auf alle möglichen Arten und Weisen genau diese Personen zu erwischen. Und wenn die Personen in einem Artikel mit Vor- und Nachnamen benannt wurden, habe ich die runtergeladen, und so bin ich halt auf diese knapp 140.000 Zeitungsartikel gekommen, in denen mindestens eine reiche Person mindestens einmal mit vollem Namen genannt wurde.
1: Wie viele dieser extrem wohlhabenden Menschen tauchen denn in unserer täglichen Presse eigentlich überhaupt niemals auf?
3: Das sind, finde ich, erstaunlich viele. Es sind knapp ein Viertel von diesen 1700 Leuten. Das finde ich schon wirklich relativ viel, weil es sind 23 Jahre, es sind 8 verschiedene Presseoutlets, und diese 23%, ich meine, das sind knapp 400 Personen, die werden nicht ein einziges Mal in keinem Medium, in keinem Jahr namentlich genannt. Und das finde ich schon wirklich ziemlich erstaunlich. Und auch wenn man sich die restlichen 3/4 anguckt der Leute, die auftauchen, dann sehen wir auch, dass die meisten davon so gut wie gar nicht auftauchen. Also es ist jetzt nicht, dass ein Teil super unsichtbar ist und ein anderer Teil super sichtbar, sondern die allermeisten von denen, die in den Medien irgendwann mal auftauchen, werden auch nur eine Handvoll Mal genannt in den meisten Fällen. Dann gibt's aber noch eine relativ kleine Gruppe, die relativ präsent ist. Das sind vor allem Sportler, Künstler, Modedesignerinnen, einige UnternehmerInnen. Also ganz prominent sind da zum Beispiel Franz Beckenbauer und Michael Schumacher und so weiter, die in der Vermögensverteilung ein bisschen weiter unten sind, aber die natürlich durch ihre Karrieren und ihre Sporterfolge einfach wahnsinnig medial präsent sind. Und interessanterweise sind unter den besonders sichtbaren auch einige dabei, die MedienunternehmerInnen sind, also dem Medienunternehmen gehören. Das fand ich auch relativ spannend, weil man ja denken würde, das sind diejenigen, die, wenn sie wollten, die größte Chance haben, nicht in den Medien aufzutauchen, und aber auch teilweise in ihren eigenen Outlets relativ präsent sind.
1: Wie kann es denn überhaupt sein, dass so wenig über die Superreichen berichtet wird? Können die Superreichen denn aktiv selbst steuern, welche Informationen über sie an die Öffentlichkeit gelangen? Oder interessiert das die Menschen gar nicht?
3: Also dazu muss ich sagen, das kann ich mit meinen Daten nicht kausal erklären. Ich kann das nur herleiten und mutmaßen mit dem, was ich gefunden habe. Was ich ja sehen kann, ist, wer sichtbar ist und wer nicht. Das möchte ich vorher einmal ganz klar sagen. Das sind theoriegeleitete, datengeleitete Mutmaßungen. Genau, und einerseits könnte es ja die Erklärung geben, dass sich die Öffentlichkeit und die Presse und die Menschen einfach nicht für Reiche interessieren und es deshalb einfach wenig Grund gibt, über die Reichen zu schreiben. Und dass es einfach keine Nachfrage gibt. Ich glaube aber, dass das nicht unbedingt stimmt. Zumindest, dass das nicht die einzige Erklärung sein kann. Weil wir wissen, dass Reichtum schon immer ziemlich faszinierend war für Menschen. Das Vermögen und die gesellschaftliche Position von Reichen oder den Reichsten wurde schon vor 100 Jahren gesellschaftlich besprochen. Es gibt einige Studien, die zeigen, dass Reichtum und Reiche quasi menschliche Gefühle ansprechen, zum Beispiel sowas wie Faszination und Neugier und Anerkennung, teilweise auch Neid, und dass man sich in eine Welt voller Überfluss reinträumt. Und allein das ist ja schon die Grundprämisse von so Klatschzeitschriften, so ein Blick durchs Schlüsselloch, um Teil von einer Welt zu sein, in der man sonst keinen Zugang hat. Und auch medientheoretisch spricht relativ viel dafür, dass sich die Öffentlichkeit schon für die Reichen interessiert. Es gibt so diese Nachrichtenwertforschung, die sagt, unter welchen Bedingungen Nachrichten als besonders berichtenswert sind. Und da zählen so Dinge wie Elitenstatus, wirtschaftlicher Erfolg, Personalisierung. Also all diese Dinge würden schon dafür sprechen, dass sich die Medien und die Öffentlichkeit schon sehr für die Reichsten und die Reichen interessieren würde. Deshalb denke ich, dass das nicht sein kann, dass wir einfach so wenig über die Reichen lesen, weil die Öffentlichkeit sich einfach nicht dafür interessiert. Ja, und auch jetzt das Medieninteresse an meiner Studie oder auch zu anderen Studien, die aus meiner Forschungsgruppe kommen, die sich mit den Reichen beschäftigen, finde ich, zeigt auch schon, es gibt ein öffentliches Interesse, es gibt ein Medieninteresse an den reichsten Deutschen. Es kann auch sein, dass das zumindest ein Teil der Erklärung ist, weil nicht alle Reichen sind super spannend. Viele sind vielleicht irgendwie in der 12. Generation, haben nichts mehr mit dem Unternehmen zu tun, leben ein extrem zurückgezogenes Leben und sind einfach öffentlich nicht spannend. Das kann natürlich auch sein. Also ich sag nicht, dass es ein total dolles öffentliches Interesse gibt. Es kann auch sein, dass es wirklich einfach teilweise langweilig ist. Aber ich denke schon, dass diese öffentliche Unsichtbarkeit hauptsächlich damit erklärt werden kann, dass die Reichen zumindest einen gewissen Anteil daran haben, unsichtbar zu sein. Einerseits kann es halt sein, dass sie unsichtbar sein wollen. Wir wissen zum Beispiel, dass sich einige bewusst aus der Öffentlichkeit zurückziehen, weil sie unzufrieden sind mit der Medienberichterstattung, weil sie Angst haben vor Öffentlichkeit. Also eine Kollegin von mir, Eva Maria Geig, hat zum Beispiel viel zu Entführungen von deutschen Reichen in den 70ern geforscht. Und daher weiß man auch, dass das Suchen der Öffentlichkeit oder das öffentliche Stattfinden danach ziemlich verändert hat, weil Reiche einfach Angst vor Entführungen zum Beispiel haben. Also es können so relativ praktische Gründe sein. Auch kann man argumentieren, dass Reiche Sichtbarkeit nicht unbedingt brauchen, im Vergleich vielleicht zu Personengruppen, die weniger politisches Gehör haben, die mehr für Aufmerksamkeit kämpfen müssen, die mehr Öffentlichkeit und eine öffentliche Stimme brauchen, um ihre Forderungen durchzusetzen. Da wissen wir oder da vermuten wir zumindest, also für andere Länder gibt es da ein paar Studien, dass Reiche das nicht unbedingt nötig haben, da den öffentlichen Weg zu suchen, sondern dass es da Wege über Lobbyismus, über politische Verbindungen und andere Möglichkeiten gibt, sich politisches Gehör zu verschaffen und eigene Wünsche und Forderungen durchzusetzen. Außerdem haben Reiche im Verhältnis zu anderen gesellschaftlichen Gruppen ein gewisses Informationsmonopol über sich selber und eine gewisse Macht und die Möglichkeit, unsichtbar zu bleiben. Niemand hat sonst so viel Informationen über die Reichen wie sie selber. Sie haben halt einfach die Möglichkeit, nicht in der Öffentlichkeit stattzufinden, wenn sie das wollen. Zum Beispiel, wenn wir auch darüber nachdenken, dass viele Medienunternehmen größtenteils reichen Leuten selbst gehören oder dass zumindest reiche Leute in diesen Besitzstrukturen mit eingebunden sind. Alleine das gibt ja schon einen großen Machtaspekt, darüber zu entscheiden, wer und was wie oft in der Öffentlichkeit vorkommt.
1: Sie haben jetzt viele Gründe genannt, warum Reiche vielleicht nicht in den Medien erscheinen wollen oder nicht erscheinen von der journalistischen Seite aus. Inwiefern gibt es denn da unter Journalisten vielleicht eine Hemmung, sich mit sehr Vermögenden zu beschäftigen?
3: Dazu kann ich leider wirklich nichts sagen. Dazu bräuchte man qualitative Studien. Das wäre bestimmt auch extrem wichtig und spannend, das zu machen, die sich wirklich genau damit beschäftigen, die einerseits in den journalistischen Räumen nachfragen, wie wird hier über Reiche berichtet, wie wird vielleicht auch über die eigenen Chefs in den eigenen Häusern berichtet. Es gibt eventuell halt die naheliegende Vermutung, dass Journalisten sich über einen längeren Zeitraum Zugang zu Reichen erarbeitet haben, Informationen von Reichen zu bekommen, Insider-Informationen. Und dann würde das ja wahrscheinlich schon nahelegen, dass Journalisten eher weniger kritisch oder eher im Sinne der Reichen berichten, damit sie diese wichtige Quelle nicht verlieren. Aber das sind Mutmaßungen. Dafür bräuchte es wirklich qualitative Studien, die dem Ganzen ein bisschen mehr auf den Grund gehen, warum so wenig über Reiche berichtet wird. Ob es wirklich auf der Seite der JournalistInnen ist, ob es auf der Seite der Reichen ist. Genau.
1: Sie hatten schon angesprochen, dass Selfmade-Vermögen, dass die häufig oder häufiger in den Medien vorkommen. Eine Gruppe, die fast völlig im Schatten bleibt, ist hingegen Familien, die ihren Reichtum in der Zwischenkriegszeit oder während des Nationalsozialismus begründet wurde. Warum sind die in den Medien so auffällig unterrepräsentiert?
3: Dazu möchte ich vorher auch noch kurz eine Sache klarstellen. Ich habe geschaut, wann die Unternehmen gegründet wurden von den Leuten, die heute an der Spitze der Vermögen stehen. Das heißt, es geht hier darum, welche Unternehmen in der Zwischenkriegszeit und im Nationalsozialismus gegründet wurden. Und es geht nicht explizit um Vermögen, die durch den Nationalsozialismus gewachsen oder entstanden sind. Es kann auch sein, dass da ältere Vermögen dabei sind, ältere Unternehmen, die aber auch durch den Nationalsozialismus profitiert haben, die aber in diese ältere Gruppe fallen. Und da möchte ich nur vorsichtig sein, dass das nicht falsch verstanden wird. Aber das ist das, was ich sehen kann. Ich habe geschaut, wie alt sind die Unternehmen der reichsten Deutschen und unterscheidet sich die öffentliche Sichtbarkeit, also wie häufig die Reichen in den Medien vorkommen, danach, wie alt deren Unternehmen und deren Vermögen sind. Und da kann ich einen ziemlich interessanten Befund machen, und zwar, dass besonders alte Vermögen, die älter sind noch als 1918, dass die gar nicht mal so unsichtbar sind, also gar nicht mal so viel unsichtbarer als Vermögen, die ein bisschen neuer sind, was ganz spannend ist, weil sonst hat die Forschung, war sich relativ einig zu sagen, alte Vermögen sind unsichtbar, neue Vermögen zeigen sich. Und das sehe ich in meinen Daten so nicht. Stattdessen sehe ich ziemlich klar, dass diese Unternehmen oder Besitzer der Unternehmen, die in der Weimarer Republik und zur NS-Zeit gegründet wurden, dass die ziemlich viel unsichtbarer sind als die restlichen Reichen. Und das auch, wenn ich eine ganze Handvoll andere Dinge kontrolliere, um diesen Effekt ein bisschen besser begründen zu können. Und warum genau das so ist, auch das kann ich leider nicht zeigen. Ich kann auch hier Vermutungen anstellen. Und ich denke, dass es unter anderem daran liegt, dass Firmen, die in dieser Zeit gegründet wurden, vermutlich relativ eng in ihrer Geschichte mit dem NS-Regime verbunden sein könnten. Und dass es sehr viel schwieriger ist, in der Unternehmensgeschichte ein positiveres Bild darzustellen, was vielleicht heutigen Besitzern, besonders alter Unternehmen, die also noch viel älter sind, ein bisschen leichter fällt. Die können vielleicht noch eher ihre Unternehmensgeschichte ein bisschen positiver darstellen, diese NS-Zeit vielleicht einfach auslassen. Auch das habe ich teilweise gefunden in meiner Forschung. Und sich einfach eher als langwierige, traditionelle Familienunternehmen darstellen und haben vielleicht weniger einen Grund, sich aus der Öffentlichkeit rauszuziehen, weil Öffentlichkeit bedeutet ja auch immer die Gefahr, sich rechtfertigen zu müssen. Es ist eine Gefahr von Aufdeckung von irgendeiner unschönen Vergangenheit. Und ich gehe davon aus, dass gerade diese Nachkommen von Unternehmen und von Vermögen, die heute so besonders unsichtbar sind, dass die da eventuell größere Schwierigkeiten mit hätten, sich in der Öffentlichkeit zu positionieren. Und dass es deswegen so eine Art selektive Unsichtbarkeit gibt von denjenigen Vermögen oder Besitzern der Vermögen, die mit dieser Zeit besonders behaftet sind.
1: Zum Abschluss habe ich noch eine Frage. Und zwar, warum sollten wir mehr über die Reichsten wissen? Warum ist diese selektive Unsichtbarkeit ein Problem oder ist die das überhaupt?
3: Also Wahrnehmung von Ungleichheit spielt eine extrem wichtige Rolle. Wir wissen aus der Forschung, dass es gar nicht so sehr darauf ankommt, wie ungleich eine Vermögensverteilung tatsächlich ist, sondern es ist extrem wichtig, wie eine Gesellschaft diese Vermögensverteilung wahrnimmt. Und darauf beruft sich dann so ein bisschen, als wie problematisch das wahrgenommen wird, darauf basiert, wie sehr wir als Gesellschaft zum Beispiel eine Vermögens- oder eine Erbschaftsbesteuerung befürworten. Das hat relativ wenig mit der tatsächlichen Ungleichheit zu tun, sondern sehr damit, wie wir über diese Ungleichheit denken, wo wir uns selber verorten in der Vermögensverteilung, wie wir darüber denken, wie große Vermögen entstehen, wie groß die überhaupt sind, wer die überhaupt besitzt. Und wenn es dafür eine sehr verkürzte, eine sehr selektive, eine sehr kleine öffentliche Grundlage gibt, was das öffentliche Wissen, die öffentliche Debatte angeht, dann fehlt uns einfach gesellschaftlich ein großer Grundstein, auf der wir über solche Themen, über Ungleichheit, über Besteuerung, über redistributive Maßnahmen diskutieren können.
1: Das sagt Emma Ischinski vom Max-Planck-Institut für Gesellschaftsforschung. Vielen Dank für Ihre Zeit und das spannende Gespräch.
3: Vielen Dank.
1: Ebenfalls vielen Dank an dieser Stelle für die Produktion dieser Folge. Die kam diese Woche von Wiebke Stark. Das war's mit dem Forschungsquartett für diese Woche. Immer donnerstags erscheint eine neue Episode und wir freuen uns, wenn ihr wieder reinhört und einem wissenschaftsbegeisterten Menschen vom Podcast erzählt. Ich bin Wieland Mikulajczyk. Vielen Dank fürs Zuhören. Bleibt neugierig und bis zum nächsten Mal.
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1: Es geht um Hoffnung, also sozusagen in den Zeiten der Finsternis nicht den Glauben daran zu verlieren, dass sich das wieder ändern kann.
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2: Hier ist der Podcast, in dem Musikerinnen und Musiker ihre Songs Spur für Spur auseinandernehmen. Und nach einer kleinen Pause sind wir wieder zurück mit der zweiten Staffel. Ab jetzt gibt's wieder monatlich eine neue Folge. Ich bin Gregor Schenk. Frank Spilka ist das letzte verbliebene Urmitglied der Hamburger Band Die Sterne. Ganz alleine schmeißt er den Laden aber nicht. Ganz im Gegenteil. Auf dem 12. Album, das einfach Die Sterne heißt, ist die Gästeliste so lang wie nie. Bestes Beispiel ist der Song Der Sommer in die Stadt wird fahren. Und den nimmt Frank Spilka in dieser Folge auseinander. Ihr werdet auf bekannte Musikerinnen und Musiker treffen, die an dem Song mitgearbeitet haben. Stichwort Aerobik. Ihr werdet erfahren, was der Song mit der Idee von Dark Disco gemein hat und warum wir die Hoffnung, die da drin steckt, gerade alle ganz gut gebrauchen können. Hier sind die Sterne in Tracks and Traces.
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0: Ich bin Frank Spilker, ich bin Sänger und Gitarrist von den Sternen schon seit ungefähr ewig. Also die Sterne, meine Band, gibt es seit 1987 eigentlich, wenn man es genau nimmt. Ich war irgendwie im Februar des vorvergangenen Jahres, das muss dann 18 gewesen sein, in Berlin aus irgendeinem Grund, beruflichen Grund und so, und bin mit so einem Elektroroller zum Bahnhof gefahren. Und das sind so Situationen, wo bei mir, also wenn man dann keine Musik hört, aber so Umweltgeräusche stattfinden, wo so Ideen entstehen. Und das war ziemlich naheliegend, bei der Schafskälte, sag ich mal, der polnischen Schafskälte, mitten in der Stadt am Bahnhof in Berlin zu stehen, dass einem sowas in den Sinn kommt, wie es könnte ja mal wärmer werden. Und darum ist irgendwie diese Geschichte entstanden.
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0: Diese Kopfarbeit, man hat diesen Satz und die Vorstellung von einem Beat oder einem Sounddesign, so ein Disco-Ida-Beat und entsprechende Instrumentierung. Dann zwei, drei Sätze, die im Notizbuch gelandet sind, vielleicht schon auf der Fahrt mit der Bahn nach Hause, und möglicherweise eine Audioaufnahme im Telefon über die Gesangsmelodie. Das Ganze landet dann auf meinem Schreibtisch und wird zu Ende gedacht, sage ich mal. Also das ist dann immer so dieser Arbeitsschritt, den man oft vergisst. Oder der dann eben dazu führt, dass aus den Ideen nichts wird, wenn man sich nicht hinsetzt und das wirklich zu Ende denkt. Das ist, glaube ich, noch viel entscheidender als Aufschreiben, Aufnehmen und sonst was. Die Vorstellung muss einfach wachsen. Es darf nicht einfach nur bei einem Slogan bleiben. Wie für fast alle Songs gab es eigentlich schon ziemlich fertige Arrangements, weil ich ja so viel Zeit hatte zwischen 2014 und 2019, wo dann die Platte wirklich produziert wurde, habe ich sehr viel weitergearbeitet als bei vorherigen Sterneplatten und auch wirklich schon Arrangements gemacht, die so Bassgitarre, Keyboards und Schlagzeug auch schon beinhaltet haben.

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1: Ich arbeite mit Logic die meiste Zeit und habe dann sozusagen dieses Arrangement direkt ins Studio mitgebracht und auch die Spuren, die ich schon eingesungen oder gespielt hatte. Und wir haben dann quasi zu diesen Sachen, die da waren, das Stück in einer Live-Besetzung eingespielt. Schlagzeug manchmal alleine, also das hat Philipp Jansen gemacht, der das Album auch produziert hat. Deswegen war der auch super wichtig für das ganze Album als Musiker und als Produzent in dieser Personalunion, weil der hat sich teilweise auch bei manchen Stücken alleine hingesetzt und das Schlagzeug nochmal eingespielt und Sachen verbessert und so weiter. Die bekannteste Band, in der er spielt, ist Von Spar, eine Kölner Band, mit der wir oder ich seit 2004 oder so zu tun habe.

Dieses Produzententum ist bei von Spar halt enorm gewachsen. Es ist unglaublich versiert geworden. Die haben ja in den letzten 15 Jahren Alben gemacht, die alle sehr speziell waren und auf einen Sounddesign gemünzt waren, also elektronischer Krautrock der späten 70er. Die haben sich sehr an dem Sound von Neu und Stereolab orientiert in ihren Produktionen, haben das auch wirklich hundertprozentig umgesetzt. Also einfach unglaubliche Soundspezialisten. So. Und die habe ich sozusagen mit meinem Material zusammengebracht. Und wenn ich jetzt sage, die, meine ich eigentlich Philipp Jansen. Der hat sich dann aber noch Philipp Thielsch, das ist der Gitarrist und Bassist von Spar auch, dazugeholt als ja, Engineer und als Musiker auch. Also er hat sozusagen die Sachen nochmal richtig in Anführungsstrichen eingespielt, die Bässe vor allen Dingen. Das ist natürlich jetzt so die Freiheit, die ich mir genommen habe. Ich sag mal, zu dem Zeitpunkt, als das Stück entstanden ist, war ja eigentlich klar, dass wir das nicht mehr in der alten Besetzung einspielen würden. Dieser Bass entstammt der Tatsache, sich zu überlegen, okay, es kann ja auch mal ein Synthi-Bass sein, so wie das auch üblich ist in dem Genre. Und diese Oktavbässe, also man kann die auch auf einem Vierseiter-Bass spielen, aber es klingt dann halt anders. Nicht ganz so druckvoll wie mit so einem Moog-Synthesizer. Also ich vermute, dass der Sound selber aus dem Dumbo-Studio kommt, weil das ist so eins der zentralen Instrumente, ein recht moderner, großer Moog, der diese Sounds besser produziert als immer jede Software. Ich meine, digital sind die Geräte ja letztendlich alle heutzutage, aber das ist so ein richtig schweineteurer Moog-Synthesizer gewesen, ja.

Das war nämlich der zweite Schweineteure-Synthi, der da rumsteht. Ein Prophet. Das war so der Schatz, mit dem wir da gearbeitet haben, diese beiden Synthis. Für mich jetzt aus der Sterne-Sicht die Sounds, die das Besondere an dieser Produktion dann sind oder werden sollten in dem Moment erst. Weil man immer mit so einem klassischen reduzierten Instrumentarium erstmal loslegt und dann im letzten Schritt auf sowas zurückgreift. Aus Sterne-Sicht wäre erstmal immer nur so eine Schweineorgel da und ein Rhodes und Bass und Schlagzeug und eine Gitarre natürlich. Die Gitarre ist, glaube ich, von Anfang an auch gedoppelt gewesen, im Stil von Nile Rodgers, der das ja auch gerne so macht, mit zwei Gitarren, also so präzise gespielt, dass sie klingen wie eine, aber eine kleine Melodie noch eingebaut, die den Gesang unterstützt. Ob man das jetzt noch hört in diesem Wust von Spuren, der da am Ende dabei rausgekommen ist, weiß ich nicht, aber letztendlich trägt es zum Gesamteindruck bei, glaube ich. Und die ist halt nicht so richtig im Vordergrund, aber trägt das Stück doch sehr. Die Pianos sind bei dem Stück von Carsten Meyer. Der hat in wenigen Minuten, sag ich mal, so wesentliche Teile eingespielt, das hat man gar nicht mitbekommen, weil er einfach mit einem wahnsinnigen Gefühl für diese Art Musik speziell genau weiß, was fehlt da noch und wo kann was hin, was könntet ihr gebrauchen. Das ist halt diese Figur und das sind diese Glockenfiguren im Refrain, die das Ganze unglaublich groß machen. Und dann diese paar Töne nur, die vor dem Refrain passieren und die Spannung steigern, ist unglaublich wichtig, aber unglaublich schnell gemacht. Wir haben ja den Song Wichtig nochmal aufgenommen von unserem ersten Album. Der Song hat Carsten nach eigener Aussage damals sehr beeinflusst, also halt deutschsprachige Disco-Musik überhaupt zu hören und also in cool zu hören, hat seiner Aussage nach auch viel zu seiner musikalischen oder künstlerischen Entwicklung beigetragen. Insofern hat er sich diesen Song ausgesucht für dieses Tribute-Album, das wir gemacht haben und dann anstatt selber einen Remix zu machen oder so, hatte er vorgeschlagen, lass uns doch zusammen ins Studio gehen, den Song nochmal aufnehmen, und er hat es dann zu einer Extended Version produziert, die es auch jetzt noch so zu hören gibt.

Von daher war es auch total naheliegend, ihn jetzt zu fragen, bei diesem Song mitzumachen. Eine durchgehende Bassdrum oder ich sag mal so modernere Tanzbeats wären bei den Sternen eher unpassend. Also das liegt schon ziemlich nahe, da irgendwie eine Disco-Nummer draus zu machen. Das ist ja mittlerweile auch ein zeitloses Design, ne? Also in den 90ern hätte man das klar in die späten 70er verortet. Jetzt durch so Bands, die man allgemein, habe ich gehört, als Dark Disco bezeichnet, wie Daft Punk zum Beispiel. Es hat ja schon mehrere Reinkarnationen dieses Genres gegeben, deswegen ist es gar nicht mehr so unbedingt End-70er. Nile Rodgers lebt ja auch immer noch und spielt auf diversen Produktionen. Aber trotzdem, dieses Genre ist naheliegend, weil es sich quasi wie ein roter Faden durch alle Sterne-Alben zieht, was einfach auch mit einer Vorliebe dafür zu tun hat und ein Gefühl, sich in dem Genre zu Hause zu fühlen und das auch zu können, ne? Die Streicher auf dem ganzen Album sind gespielt von dem Kaiser Quartett. Es ist ein Quartett in Hamburg, die ganz viele Aufträge haben zurzeit und auch ein eigenes Album veröffentlicht haben, sehr gefragt sind gerade, weil sie nämlich zu den wenigen klassischen Streicherquartetts gehören, die halt so ein Gefühl für Popmusik und Rhythmus haben. Das ist relativ selten, weshalb sie, ich glaube, auch so bei Helene Fischer und sonst was für Megaproduktionen mitspielen, also einfach gebucht werden. Streicher hätten wir tatsächlich nicht selber spielen können. Ist aber was jetzt quasi neu war. Wir haben alles Mögliche schon gemacht. Bläser, Düdelsäcke und sonst was, aber noch keine Streicher. Und es ist ja auch wirklich ein Klassiker dann nochmal. Ne? Ich meine, bei solchen Produktionen hat man immer das Problem, wenn es so ein bisschen referenziell ist, also an eine bestimmte Zeit oder ein Genre erinnert, ob das jetzt Disco ist oder Reggae, dann muss man immer aufpassen, dass man nicht zu sehr in das Klischee geht. Aber Streicher gehören auf jeden Fall dazu. Das ist jetzt nichts, was dem Genre fremd wäre. Das ist auch so eine Geschichte, wo man eher überlegt, macht man es wirklich oder lässt man es vielleicht doch lieber weg? Also der sozusagen der Disco-Jauchzer, ne, ist ja vielleicht so ein Klassiker, also das Jauchzen. Dieser Ultra-Wohllaut oder so, muss man das dann tatsächlich auch noch bringen? Und wir haben dann entschieden, ja. Das ist tatsächlich nochmal ein weiterer Gast, und zwar der langjährige Freund von mir und jetzt auch Live-Gitarrist und Bassist Max Knoth. Er lebt in Berlin und er ist Berufsmusiker in dem Sinne, dass er Filmmusik und Werbung und sowas macht, aber auch so im richtig großen Stil, zum Beispiel Arrangements, Streicharrangements für Ryuichi Sakamoto oder solche Geschichten. Der hat zu der Zeit gerade ein neues Spielzeug bei sich gehabt und das ist dieser Korg MS-20 mit analogen Sequenzer und so weiter und hat sozusagen von sich aus gesagt, ey, schick mal, ich hab Bock, was zu machen, und das ist diese Hook tatsächlich, die er dann gemacht hat mit dem Korg. Also auch ein sozusagen authentisches 70er-Jahre-Instrument. Der Sommer. Ganz wichtig finde ich erstmal gar nicht so die Männer, sondern Diane Valdez, die Keyboarderin, die hat bei diesem Stück die Chöre gesungen. Also man hört, sie sind relativ leise, aber relativ wichtig auch. Also diese Melodie nach oben, der Akkord nach oben, der auf der Septime endet. Und da haben wir aber auch durchgängig Gäste gehabt. Männliche Stimmen stammen zu 100% von den Düsseldorf Düsterboys. Also Peter und Pedro von den Düsseldorf Düsterboys und International Music. Wir haben es auch kennengelernt, ungefähr ein Jahr vor der Produktion. Und die wohnen um die Ecke, sage ich mal so, und haben Bock gehabt. Und es ist wirklich irre, dass man sie immer heraushört. Also dass sie so eine ganz spezielle Färbung haben mit ihrem Gesang.

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1: Ja, Yoda über mich kam oder so, ne? Tatsächlich ist eine unbewusste Überlegung. Kann ich sagen, dass das eine Strategie ist, einen relativen banalen Topos oder ein Stereotyp so zu formulieren, dass man trotzdem hinhört. Das hat was Sakrales, finde ich, die Sprache. Das ist ja auch die Idee bei Yoda vielleicht, dass er immer so was Sakrales hat. Er ist ja eigentlich ein Priester. Und die Bibel ist ja voll von falschen Übersetzungen, die dann komischen Satzbau, weil es altertümlich anmutet, aber auch Sachen, die inhaltlich totaler Quatsch sind, wie das Nadelöhr und so weiter, wo dann das Kamel durchgeht oder sowas, was falsch aus dem Griechischen übersetzt ist. Und diese Sprache kennt man aber sozusagen als Topos auch wiederum, also als zitierfähige Sprache oder so. Das heißt, so wird aus dem relativ banalen, es könnte mal wieder warm werden oder es könnte jetzt mal Schluss sein mit dem Winter, wird dann quasi so eine biblische Prophezeiung. Ja? Also der Sommer in die Stadt wird fahren. Diese, sag mal, diese Überhöhung ist ja hoffentlich nicht ganz humorfrei.
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1: Du schlägst die Zeitung auf und denkst, es kann nicht wahr sein. Die Gesellschaft rückt noch weiter nach rechts oder Sachen sind normal, die man nicht gedacht hätte, dass das hier passieren würde, weil die Politik immer weiter sozusagen zugeht auf diese Leute, die quasi verbrecherische Gedanken hegen. Das ist jetzt erstmal der Konflikt, den ich andeute. Wir leben in einer Zeit, in der die Populisten regieren und das Sagen haben und das sind die Lügen und die Phrasen. So steht man erstmal da am Anfang von dem Song.
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1: Durch diese Wendungen hin, also diesen unerwarteten Schluss, alles sieht düster aus, lass uns feiern, steht eine Frage im Raum, die einen weiter zuhören lässt. Das ist quasi so ein Unterhaltungstrick oder Erzähltrick, den ich da verwende. Aber auch nicht nur um des Tricks willen, sondern weil das tatsächlich die Geschichte ist, die der Song erzählt. Also es sieht düster aus. Was soll man darauf reagieren, indem man sich aufhängt oder wegläuft oder depressiv wird? Nein, man geht in die Disco und feiert. So, das ist halt die Geschichte, die der Song dann weiter erzählt.
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1: Obwohl ich hier stehe und feiere, ist das Schlimme nicht weg. So, also das ist der Punkt, wo ich sagen würde, das ist die Idee von Dark Disco, dass man nicht sozusagen das böse Leben draußen verleugnet. Also wenn man sich jetzt die Geschichte anguckt von Disco-Musik, dann schaut man vielleicht ins New York der späten 70er, in die Gay-Szene, die noch vor AIDS schon stark zu leiden hatte, unter dem Druck von außen. Populär gemacht hat das ja Madonna zum Beispiel und die hat auch in ihren frühen Texten immer wieder diese Situation aufgegriffen, die auch sozusagen schwule Künstler genauso beschrieben haben, dieses draußen ist alles böse, man wird verfolgt, man kann nicht sein, wenn man will, aber auf der Tanzfläche und dann geht's halt darum, immer einleitender Satz, draußen ist alles scheiße, auf der Tanzfläche ist man erlöst und da ist das Highlife und hier ist es richtig geil. Dieses Thema zu variieren, indem man zulässt, dass innerhalb des Songs, also auf der Tanzfläche, auch das Böse stattfindet und dieses Eskapistische des klassischen Disco-Songs gebrochen wird, indem man das immer wieder reinholt. Das ist so die Idee von Dark Disco.
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1: Da geht's um die Klischees, ne? Also Sommer ist ja als Bild, das Bild für die Erlösung oder für die Hoffnung und jetzt kommt der Sommer halt und dann stellt sich heraus, das ist eigentlich auch nur ein Klischee. Da sitzen sozusagen blumengeschmückte Jungfrauen auf dem Heuwagen und winken den, man stellt sich einfach einen Heimatfilm der 50er Jahre vor. Dieses Bild wird dann eben gebrochen mit dem Bild, ja, auf dem Dorf ist es eben nicht alles schön, auf dem Dorf haben die Hexen gebrannt, die Dörfer waren als erstes judenfrei in Deutschland in den 30er Jahren und so weiter und so fort. Das ist so das Bild, was die zweite Strophe aufmacht.

0: Es geht um Hoffnung, also sozusagen in den Zeiten der Finsternis nicht den Glauben daran zu verlieren, dass sich das wieder ändern kann. Das ist aber natürlich so, dass einem so ein Gedanke auch anspringt, weil die Zeiten in gewisser Weise finster sind oder weil man täglich die Zeitung aufmacht oder die News im Internet und denkt, das kann doch nicht wahr sein, was da schon wieder passiert oder was so gesagt und gedacht wird. Und einem an Möglichkeit zu reagieren ist eben zu sagen, ja, aber es wird schon mal vielleicht doch wieder besser werden. Ja, die Hoffnung nicht fahren zu lassen.
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2: Und hier ist der Song in seiner Gänze. Die Sterne mit Der Sommer in die Stadt wird fahren.

Das sind die Sterne in der 10. Folge von Tracks and Traces, ein Song, sein Sound und seine Geschichte. Und das ist gleichermaßen der Startschuss für die 2. Staffel von Tracks and Traces. Ab jetzt gibt's also wieder jeden 3. Donnerstag im Monat eine neue Folge. Wenn euch dieser Podcast gefällt, dann abonniert ihn doch gern mit eurer Podcast-App und empfehlt ihn weiter. Danke fürs Zuhören. Ich bin Gregor Schenk. Bis zum nächsten Mal.

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1: Euphorie, durchtanzte Nächte, das Gefühl von Freiheit. Viele Menschen kennen das. Nach dem Tanzen fühlt man sich oft leichter, fröhlicher und manchmal sogar wie verwandelt. Aber warum eigentlich? Was passiert beim Tanzen im Gehirn? Und kann Tanzen tatsächlich heilsam sein? Für unsere Psyche, aber vielleicht sogar für Krankheiten wie Parkinson oder Depressionen? Darum geht's hier heute in Ach Mensch. Ich bin Jessie Hughes. Schön, dass ihr zuhört.
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1: Schon Babys können tanzen. Man muss es ihnen nicht mal vormachen. Wenn Musik läuft, fangen schon die Kleinsten an mitzuwippen. Tanz scheint irgendwie in unsere Gene eingeschrieben. Aber warum macht Tanz evolutionär eigentlich Sinn? Und wie können wir die positiven Aspekte des Tanzens nutzen, um neue Therapien zu ermöglichen? Genau dazu forscht Dr. Julia F. Christensen. Sie ist Neurowissenschaftlerin am Max-Planck-Institut für empirische Ästhetik, ehemalige Profi-Balletttänzerin und Autorin verschiedener Sachbücher, zum Beispiel von Tanzen ist die beste Medizin. Herzlich willkommen im Podcast, Frau Christensen.
2: Vielen herzlichen Dank.
1: Also während der Corona-Pandemie, da war meine persönliche Medizin tatsächlich die Wohnzimmer-Disco. Also einfach eventuell die Vorhänge zuziehen, die Musik laut anmachen und einfach tanzen. Das hat mir tatsächlich richtig, richtig gut getan und mir sehr in dieser harten Zeit geholfen. Ich glaube, so ging es sicher nicht nur mir. Warum wirkt denn Tanzen bei vielen Menschen sofort auf die Stimmung?
2: Also erstmal sei Ihnen gesagt, Sie haben schon mal alles richtig gemacht. Das mit der Lonely Disco, das haben hoffentlich viele gemacht, weil es scheint wirklich ein ganz besonderes Etwas zu sein, dieses Tanzen, was wir manchmal tun. Und wir sollten mehr davon tun, denn wie Sie sagen, irgendwie hebt das unsere Stimmung und manchmal auch so unsere Motivation fürs Leben einfach, also die Freude am Leben. Und warum ist das so? Das kann ich als Tänzerin Ihnen vielleicht so persönlich sagen. Aber als Wissenschaftlerin, da kann ich Ihnen auch schon mal sagen, im Tanzen, da steckt ganz schön viel Wissenschaft drin. Mehr, als ich mir je als Tänzerin erwartet hatte. Und ja, also ich freue mich sehr darauf, mit Ihnen ein bisschen über diese Forschungsrichtung zu sprechen. Denn das Tanzen macht wissenschaftlich gesehen, aus vielen Gründen glücklich und ist sozusagen ein Allround-Medizin, als wenn wir das jetzt mal ganz vorsichtig sagen wollen.
1: Können wir vielleicht ganz konkret nochmal drüber sprechen, was da eigentlich genau in unserem Körper passiert? Also so als Laie kann ich mir zum Beispiel vorstellen, dass Endorphine freigesetzt werden, Glückshormone?
2: Ja, also beim Tanzen kommen vor allem drei ganz wichtige Dinge für unsere Gesundheit zusammen und für unsere Psyche. Und das sind einmal die aerobe Sportart, was Tanzen ist. Beim Tanzen, da geht unser Herzrate über 140 Beats per Minute. Also es ist aerob dadurch. Wir werden Kalorien verbrennen zwischen 4 und 11, je nach Tanzstil. Und man weiß, Bewegung, das macht uns glücklicher. Einfach Bewegung reinbringen ist immer gut. Zweitens, Tanzen hat meistens die Musik dabei. Und Musik hat schon so einige neurobiologische Effekte auf unseren Körper alleine. Aber zusammen mit der Bewegung ist das so ein super additiver Effekt und scheint uns deshalb eben auch so viele Stimmungserhebungen zu bescheren, weil uns auch dadurch der Gefühlsausdruck abgenommen wird. Also wir können durch die Musik, die Bewegung, die wir machen, sozusagen das raustanzen, was uns vielleicht beschwert. Und drittens, Tanzen ist meistens eine soziale Aktivität. Vielleicht nicht in einer Pandemie, aber auch da kann man sich mit Tänzern online verbinden und tanzen. Aber ganz evolutionär gesehen war und ist das Tanzen eine soziale Aktivität, wo ganz besondere Dinge in unserem Gehirn passieren. Es gibt einmal die Korepräsentation, also die synchrone Bewegung macht, dass wir uns uns näher fühlen. Bindungshormone werden ausgeschüttet. Und diese drei Dinge zusammen, die aerobe Sportart, die Musik, die als Ausdruck hilft und das soziale Miteinander. Diese drei Komponenten sind für unsere Gesundheit unglaublich wichtig. Und wie Sie sagen, ja, da werden dann Endorphine ausgeschüttet, weil es eine aerobe Sportart ist, weil wir irgendwie Glückshormone freisetzen, wenn wir Gefühle ausdrücken und weil wir andere Menschen um uns haben. Bindungshormone sind auch dabei, Dopamin ist dabei. Also es gibt sehr viele neurohormonelle, sagen wir mal, Wirkungen in unserem Körper, die dann sich auf unsere Stimmung auch auswirken.
1: Also bekannt ist ja mittlerweile, dass Bewegung gesund ist oder einen gesünder und vielleicht auch glücklicher macht. Aber ich habe mich eben gefragt, warum hebt sich denn jetzt Tanz als Sportart ab? Sie haben das, glaube ich, gerade ganz gut zusammengefasst, dass es verschiedene Aspekte vereint. Eben diese drei, die Sie gerade genannt haben. Bewegung ist dabei, aber man hat auch die Musik, die nochmal einen ganz anderen Effekt hat. Dann eine soziale Komponente. Mhm. Sie haben dieses Buch veröffentlicht, Tanzen ist die beste Medizin, warum es uns gesünder, klüger und glücklicher macht. Deswegen frage ich mich jetzt natürlich noch, warum macht uns Tanzen denn auch noch klüger?
2: Ja, das ist eine schöne Frage. Wir müssen immer aufpassen, muss ich kurz auch sagen, dass die Wissenschaft des Tanzens noch sehr jung ist. Und es gibt vieles, was wir noch nicht wissen über das Tanzen. Und gerade wenn wir daran gehen, Sportarten oder Kunstformen zu vergleichen, es gibt noch nicht so viele Daten. Und wenn wir jetzt sagen wollen, ja, Tanzen ist vielleicht besser als alle anderen Sportarten, also Tänzer werden Ihnen da recht geben, aber zum Beispiel wissen wir noch nicht, welche Tanzart, für wen, was, wie viel, also die sozusagen Dosierung, die wir brauchen, von welchem Tanzstil jetzt für wen das Richtige ist und für welches wie welchen. Aber man kann sagen, wie Sie sagen, dass das Tanzen vereint die drei, wo es um den emotionalen Ausdruck zum Beispiel geht, im Vergleich zu Yoga und Sport. Da können wir anmerken, beim Sport geht es bei den Gefühlen oft darum, dass man ein Gegenüber austrickst oder sich mit seinen Teammitgliedern abspricht, um jemanden auszutricksen oder einen Ball irgendwo hinzubringen. Es geht nicht so viel um den Gefühlsausdruck, also um sich mit dem, was man fühlt, auseinanderzusetzen. Beim Yoga geht es auch um Gefühle, aber vor allem darum, sie wahrzunehmen und dann hinwegzulassen. Also man macht nichts mit ihnen, mit diesen Gefühlen in einem Yoga-Zusammenhang. Das heißt, dieser Aspekt zum Beispiel des Ausdrucks, des sich mit Gefühlen beschäftigen, ja, das ist beim Tanzen zum Beispiel anders. Und wenn Sie sagen, was mit diesen kognitiven Effekten, was hat das in sich? Also es gibt zum Beispiel populationsbasierte Studien, die zeigen, dass Menschen, die etwas älter schon sind, die regelmäßig in ihrem Leben getanzt haben, dann scheinen sie ein geringeres Risiko zu haben, um an altersbedingter Demenz zu erkranken. Und warum ist das so? Warum könnte das so sein, wenn wir das mit größeren, mehreren Studien jetzt bestätigen würden? Nun, da müssen wir sehen, was unser Gehirn besonders hat. Und das ist die Neuroplastizität erstmal. Das ist die Fähigkeit unseres Gehirns, neue Verknüpfungen zu machen. Unser Gehirn hat Billionen Neuronen. Das sind Nervenzellen, die sich auf bestimmte Art und Weise verbinden. Einiges ist schon prädispositioniert von unserer Genetik her. Wir entwickeln Sprache, wir entwickeln die Fähigkeit zu gehen. Das sind alles, wenn wir klein und geboren sind, noch Dinge, diese können wir nicht, weil die Neuronen noch nicht richtig verknüpft sind. Und diese Neuroplastizität, die Fähigkeit, diese Verknüpfung immer wieder neu zu machen, die bleibt uns erhalten von ganz klein, bis wir wieder von dieser Erde gehen. Und das Tanzen schult natürlich Bewegung und es schult Gefühlsausdruck und es schult soziale Gestiken wie Lächeln, einen Blick in die Augen, Gestik mit den Armen und es schult Balance und es schult Raumwahrnehmung und es schult das Zählen und die Möglichkeit, sich zu synchronisieren. Das sind unglaubliche Fähigkeiten, was ich gerade aufgezählt habe und das ist noch nicht alles, was das Tanzen mit uns macht. Beim Tanzen passiert einfach so viel in unserem Körper und Gehirn, dass das Gehirn ein richtiges Multitasking-Aufgabe hat. Und ein Multitasking-Experte sagte mir mal, eigentlich ist das Tanzen von einer Multitasking-Perspektive unmöglich. Unser Gehirn kann gar nicht so viel auf einmal machen. Irgendetwas ist aber bei dieser essentiell menschlichen Art, sich zu bewegen, was es möglich macht, dass wir das doch tun können, alles auf einmal. Und klar, die Neuroplastizität ist dann also wirklich sehr stark am Arbeiten, nämlich diese ganzen Dinge zu verbinden in unserem Gehirn. Und im Gehirn, da kann man das sagen, was passiert da? Da werden neue Nervenbahnen zusammengeschweißt von der sich wiederholenden Bewegung. Und sagen wir mal, in bildgebenden Verfahren kann man sehen, dass wenn man jetzt Tanzen übt oder etwas anderes übt, was da passiert ist, dass Nervenbahnen, die erst etwas, sagen wir mal, feiner waren, dicker werden. Salopp gesagt, man könnte das so ein bisschen vergleichen mit einem Trampelpfad in einem Wald. Mhm. Das Gehirn ist der Wald und da ist der Trampelpfad, das ist die neuronale Verknüpfung für eine Fähigkeit, für zwei Gedanken, für whatever. Und wenn wir sie jetzt immer wieder betreten durch unseren Tanzbewegung, dann machen wir einen stärkeren Weg, also eine Autobahn. Und dann wird die Kommunikation, die Informationstransfer wird besser. Und das könnte sein, dass das mit daran verantwortlich ist, dass wir kognitive Effekte beim Tanzen nachweisen können. Wir werden vielleicht besser im Arbeitsgedächtnis, vielleicht besser im Probleme lösen, vielleicht besser im den Weg finden, also Spatial Navigation, ja, Navigation wird verbessert. Das kommt so ein bisschen drauf an, was wir mit unserem Tanzstil machen, was der Tanzstil sozusagen mit unserer Neuroplastizität macht. Also ein bisschen wie bei einer Medizin, wo wir Zutaten haben, der Beipackzettel. Es gibt sehr viele Zutaten und das ist ja nicht arbiträr, was für Zutaten in einer Medizin sind. Und was rein in die Medizin reinkommt als Inhaltsstoff, hat nachher einen Effekt auf das, was rauskommt, also was uns hilft. Also Painkiller, also wenn wir Schmerz lindern wollen, dann brauchen wir da ein Analgesikum drin. Okay, wenn wir kognitive Effekte haben wollen mit unserem Tanz, vielleicht bietet es sich dann an, etwas zu machen, was besonders viel Koordination, also ein Tanzstil, der viel koordinative Bewegungen hat, wie Line Dance oder die ganzen Volkstänze haben sehr viel Koordination mit Armen und Beinen. Mit sich Ballett, indischer Tanz. Also was reinkommt, determiniert zum gewissen Grad auch, was herauskommt im Sinne von Verbesserungen zum Beispiel.
1: Ja, das weiß wahrscheinlich auch jeder, der als Laie oder die als Laie schon mal versucht hat, einen neuen Tanzstil zu lernen. Gerade wenn ich aus meiner Erfahrung sprechen kann, wenn es um Choreografie geht, das ist ja wirklich, kann sehr herausfordernd sein. Und da ist Tanzen für mich auch was ganz anderes, als wenn ich jetzt zum Beispiel im Club bin und versuche, möglichst einfach meine Gefühle körperlich auszudrücken. Aber nach allem, was Sie gerade erklärt haben, habe ich auch das Gefühl, dass ich eine These oder Hypothese besser verstehe, die Sie auf Ihrer Website stehen haben. Und zwar, eine Ballettpirouette hat mit unserem Alltag mehr zu tun, als man sich vorstellen kann. Das liegt wahrscheinlich daran, dass wir eben diese, also so viel schulen, was wir auch für unseren Alltag brauchen, oder?
2: Absolut, ja. Also vom Kognitiven angefangen, über das wir gerade sprachen, über soziale Kompetenzen auch. Also von klein auf, wenn man vielleicht lernt, Turn-Taking, also das, wenn ich dran bin und Frustrationen zu überwinden, wenn ich einen Fehler mache und einfach dran zu bleiben. Das Tanzen ist so ein bisschen ein sicherer Ort, wo wir Dinge ausprobieren können, die vielleicht im wirklichen Leben ein bisschen schwieriger sind, sozial gesehen. Ein Lächeln, andere Personen anschauen. Also es gibt sehr viele Soft Skills, aber auch kognitive Skills, die wir in der Tanzwelt uns aneignen können, die neuronalen Verbindungen machen können im Gehirn und dann sie mit in die wirkliche Welt mit rausnehmen, wo es nicht der Beinsalat ist, den es zu lösen gibt, sondern irgendwelche komplizierteren Probleme. Aber man hat so ein bisschen mehr in der Rückhand, scheint es.
1: Ein großes Fragezeichen habe ich, wenn es um die Frage des evolutionären Ursprungs geht. Also ich habe es eben schon erwähnt in der Anmoderation, dass eben schon ganz kleine Kinder intuitiv tanzen können, sich rhythmisch bewegen können, auch wenn das vielleicht ein bisschen unbeholfen aussieht. Das ist meistens ziemlich süß und ich finde das extrem erstaunlich und frage mich natürlich, warum? Was für einen Sinn macht das denn evolutionär, dass wir so früh schon tanzen können?
2: Ja, also wenn ich jetzt eine Zeitmaschine hätte, dann würde ich das jetzt also ganz klar ausdrücken können. Deshalb bin ich jetzt ganz vorsichtig, weil das ist natürlich eine faszinierende Frage. Was ist die Funktion von Tanzen, von Musik, von Kunst ganz generell? Warum verbrauchte unser Steinzeitvorfahre, denn wir wissen, sie tanzten, das wissen wir von Höhlenmalereien und so weiter, von Ausgrabungen, die zeigen, es scheint Rasseln gegeben haben, die rhythmisch bewegend eben zum Tanzen an spornen und so weiter. Warum würden unsere Vorfahren in einer kargen, prähistorischen, gefährlichen Welt, wo es sehr schwer war, genug Kalorien zu bekommen, um zu überleben, warum würden sie unglaublich viel Kalorien beim Tanzen verbrauchen? Zumal das Tanzen auch noch so auffällig ist. Das heißt, es würde einen wirklich sichtbar für Menschen von weit, also von Prädatoren mal ganz abgesehen, aber für andere Stämme, die vielleicht uns nicht so wohlgesonnen waren, also sehr sichtbar machen, wenn jemand da so verrückt vor sich hin tanzt und ja meistens auch komplett absorbiert ist, also noch nicht mal irgendwie merkt, wenn er da im Flow ist, wer sich ihm nähert. Warum würden unsere Vorfahren so etwas tun? Und da stellt sich natürlich die Frage, ja, hat es irgendeine Funktion, die dem irgendwie drüber gestellt war? Und es bietet sich an zu denken, dass es die soziale Funktion ist. Und Sie sagten es gerade, kleine Babys von klein auf, egal wie unbeholfen, werden sich einem sich rhythmisch bewegenden Puls, also auditiven Reiz, anschmiegen. Also sie versuchen sich rhythmisch zu bewegen und das geht sogar noch weiter. Man hat mit EEG, das ist eine Art Elektroenzephalogramm auf Deutsch, eine Art elektrische Impulse am Gehirn zu messen mit kleinen Elektroden. Ganz vorsichtig kann man wenige Stunden nach der Geburt schon feststellen, dass die Gehirne von Babys ganz automatisch rhythmische Töne simulieren und das aber nicht tun, wenn sie Sprache hören oder zufällige Töne. Also schon das Gehirn Neugeborener schmiegen sich einem Rhythmus an. Und was passiert, wenn wir das tun als Erwachsene, als junge Menschen? Da hat die Wissenschaft festgestellt, dass die synchrone Bewegung, also wenn ich mich synchron mit jemand anderem bewege, dann passiert die sogenannte Korepräsentation. Das ist ein Effekt, wo mein Gehirn wahrnimmt, dass ich mich bewege, aber auch wahrnimmt, dass die andere Person sich bewegt und die Wahrnehmung sich aber ein bisschen überlappt plötzlich, weil sie synchron ist. Und man hat festgestellt, wenn diese Korepräsentation, diese Koaktivierung der Wahrnehmung in unserem Gehirn passiert ist, dann mögen sich die Menschen danach mehr und sie sind empathischer miteinander und sie können sogar Probleme besser miteinander lösen. Also ganz spannende erste Studienergebnisse über die Power von Synchronizität, uns zu synchronisieren in Herzen und Gehirnen sozusagen. Ja, also, und das könnte man natürlich sagen, evolutionär gesehen, das ist natürlich ein ganz besonders tolles Gruppenbonding dann, ne? Also, und in einer Welt, wo, wenn wir mal schauen, der Mensch ist vergleichsweise sehr schwach. Also es gibt sehr viele und gab sehr viele andere Tiere, die viel stärker waren als wir. Das heißt, Homo sapiens musste sozial unglaublich gut zusammen funktionieren und sich nicht die Köpfe einschlagen, wie es sehr viele andere Tierarten machen. Wenn sie eine kritische Menge erreicht haben an Individuen in einer Gruppe, dann teilen die sich meistens oder irgendjemand wird umgebracht. Also das geht nicht, wenn das zu groß wird. Aber bei Menschen, weil wir leben in riesigen Zivilisationen zusammen, das läuft jetzt auch nicht so ganz so gut mit dem nicht sich die Köpfe einschlagen. Aber man kann schon mal sagen, also es geht die Gruppen, die es gibt, sind relativ groß im Vergleich zu anderen Tieren in der Welt. Und wer weiß, evolutionär gesehen, vielleicht nicht heutzutage, aber evolutionär gesehen, könnte diese Synchronbewegung eine große Rolle gespielt haben, die es beim Tanzen gibt, diesen gruppenbildenden Effekt, den es einfach gibt, wenn wir uns zusammen bewegen, um dem Homo sapiens Tierwesen die Überlebenschancen zu erhöhen. Aber die Musik gehört auch dazu. Viele andere soziale, kognitive Effekte, die jetzt nicht gleich nur das Tanzen sind, haben da natürlich reingespielt, aber vielleicht gab das Tanzen da schon einen wichtigen Zusatz.
1: Dieses Gemeinschaftselement ist ja auch bis heute bestehen geblieben. Also auch heute gehört Tanzen ja bei Volksfesten und eigentlich oft bei den wichtigsten Ereignissen im Leben von so einer Gemeinschaft dazu. Also zum Beispiel auch, wenn geheiratet wird, wenn zum Beispiel diese Gemeinschaft eine neue Familie entsteht. Also Tanzen als Kulturtechnik scheint für uns Menschen ziemlich viel zu bedeuten, oder?
2: Also erstmal ein großes Ja, es scheint so, und es gibt viele auch ethnografische Erhebungen, die zeigen, dass in eigentlich allen menschlichen Kulturen getanzt wird, mehr oder weniger offen. Das gibt manchmal wichtige Regeln, wer wann wie tanzen darf, aber es gibt sie zu großen ritualistischen Situationen, in Rites of Passage, in vielen Naturvölkern immer noch, ja.
1: Für mich spielt natürlich Musik auch immer eine recht wichtige Rolle beim Tanz. Und deswegen habe ich mich natürlich auch gefragt, welche Rolle spielt denn die Musik in der Tanzforschung?
2: Man muss ganz wichtig sagen, dass natürlich Wissenschaftler, die wollen Phänomene erstmal in ihren Einzelteilen zerlegen und sie dann langsam erforschen und dann Variablen, wie wir sie nennen, eins nach der anderen wieder dazubringen. Und Musik ist so eine Variable, also die erstmal gesondert, isoliert erforscht wird und dann mit der Bewegung zusammen. Und man kann ja sagen, wenn der Mensch sich nicht rhythmisch bewegen könnte, gäbe es auch keine Musik. Also erstmal gab es diese rhythmische Bewegung und dann hat man irgendwie angefangen, vielleicht auf etwas zu hämmern und dann diesen rhythmischen Reiz gehabt, eine Trommel gemacht, dann vielleicht Flöten, weil das ja auch funktioniert, ne? Und dann irgendwie so die Musik dazu gekommen ist. Und wenn wir das wieder sagen mit diesen drei Dingen, dass das Tanzen uns zusammenbringt, dass das eine davon ist die Musik, die uns beim Ausdruck hilft. Und die Musik stringt es so alles zusammen auf einen schönen Perlenkette und das zusammen wird dieses Flow-Erlebnis. Es gibt ja auch viele Völker, die unterscheiden gar nicht in ihrer Sprachwahl zwischen was Musik, Tanzen, Gesang und Percussion ist. Das heißt, es ist alles eins und für unser Gehirn ist es das vielleicht auch. Also wir haben besonders im Westen ja diese Art, so um die industrielle Revolution herum und mit Kant und diese ganze Aufklärung, haben wir ja sehr stark das Systematisieren angefangen und haben Dinge auseinander dividiert, die vielleicht für unser Gehirn gar nicht auseinander gehören. Also dieses Systematisieren hat sehr viele Vorteile, aber und für die wissenschaftliche Erforschung sicherlich sehr wichtig. Wir müssen aber auch sehen, dass wahrscheinlich für unser Gehirn die Dinge viel stärker verstrickt sind. Also wir haben ja kein Gehirn, um zu tanzen und ein Teil im Gehirn zum Musik und ein Teil im Gehirn für Autofahren. Das ist tatsächlich alles eins. Auch Pasta kochen wird mit dem gleichen Gehirn gemacht. Und wir nutzen sozusagen die verschiedenen Teile für verschiedene Aktionen. Und dann nennen wir es Tanzen und nennen wir es Musik. Aber es ist alles eins. Und sicherlich hat das alles einen super additiven Effekt, wenn wir es zusammen anwenden. Es geht wieder um diese Medizin, die Zutaten der Medizin. Und Musik ist ein Zutat. Ja.
1: Das heißt, zwischen der Tanzforschung und der Musikforschung gibt es kein Henne- und Ei-Problem. Was war zuerst da?
2: Ja, Tanzen, klar.
1: Ist also vielleicht doch Thema.
2: Na klar doch. Ja, aber mehr, wie sagt man das? Das ist eine kollegiale Spaß, den wir untereinander haben natürlich. Aber es geht besonders immer darum, zu kooperieren, Möglichkeiten zu finden, in die Tiefe gehen zu können. Denn das Tanzen zu erforschen, da muss man sehr stark in die Tiefe gehen können. Musikforschen muss man sehr stark in die Tiefe gehen. Sport zu erforschen muss man sehr stark in die Tiefe gehen. Und manchmal kann man nicht Spezialist in allen drei sein. Und man muss dann, wie sagt man, humble genug sein. Also wie sagt man das, dass man also
1: seine eigenen Grenzen vielleicht auch erkennen.
2: Seine eigenen Grenzen kennt. Also die Musiker genauso wie die Sportwissenschaftler, genauso wie die Tanzwissenschaftler, damit man über diese Schatten springen kann und zusammen reden kann und sagen, okay, Musik, wenn sie das ist, dann ist sie so. Und also um das so richtig systematisieren zu können, Sport, also Tanzen wird für viele Sportwissenschaftler gar nicht als Sport anerkannt. Also es sind teilweise noch einige Konversationen, die wir gemeinsam haben müssen und Forschungen, die wir zusammen unternehmen müssen, denn keiner kann ein Experte in alles sein und die heutige Welt lebt von interdisziplinärer Forschung, sie lebt davon, um die Ecken zu denken und aus der Box rauszudenken, ja, also aus der Jukebox, think out of the box in vielen Arten und Weisen und ja, so ein Game Shifter gab es noch nicht in der Forschung, aber es ist ja auch noch ein neues Forschungsfeld.
1: Sprechen wir vielleicht nochmal Tacheles, nämlich über unsere Gesundheit. Wir haben vorhin schon darüber gesprochen, dass ja verschiedene Tanzstile vielleicht verschiedene Effekte haben können, dass man zum Beispiel das Gruppentanz vielleicht andere Effekte hat, als wenn man jetzt alleine tanzt, oder ein Stil, der ein bisschen mehr Choreografie erfordert, vielleicht auch gesünder sein kann, weil er einen mehr fordert. Es gibt ja jetzt tatsächlich auch Studien, denen zufolge Parkinson-Patienten mehr von argentinischem Tango profitieren als von Wiener Walzer. Warum ist das denn jetzt so?
2: Da will ich wieder zu dieser Metapher der Medizin zurückkehren, ja, also mit den Zutaten der Medizin. Wenn ich kognitive Effekte möchte, dann suche ich mir einen Tanzstil aus, lerne ich einen Tanzstil, der viel Koordination hat. Das wäre ein Beispiel. Wenn ich sehr viel Schweres zu tragen habe, suche ich mir einen Tanzstil, wo ich den Ausdruck vielleicht besonders schnell schaffe. Improvisation, Tanz, Bewegungstherapie. Oder ich lerne ganz komplex Ballett und dann drücke ich mich im Schwanz aus. Warum nicht? Das geht auch als Erwachsener noch. Wenn ich eine Leiden habe, dann, wie zum Beispiel einige Menschen haben Parkinson, haben sie eingesprochen, dann gucken wir uns mal die Zutaten in jeder Tanzstil an. Und ganz spannende erste Ergebnisse zeigen, wie sie sagen, der argentinische Tango scheint zu helfen. Warum? Naja, der Tango, die Zutaten im Tango sind viel stehen bleiben und wieder losgehen. Viel stehen bleiben oder wieder losgehen. Und wenn wir stehen bleiben, dann gibt es kleine Bewegungen, wie zum Beispiel ein Tipp an die, also so ein kleines Bewegung, wo der eine, der Tänzer, den anderen ganz vorsichtig am Fuß berührt. Und der andere dann über diesen Fuß rübersteigt, von einem Bein auf das andere Bein. Diese Bewegungen, die ich gerade gesagt habe, sind für Parkinson-Patienten schwierig. Sie können sehr schwer nur losgehen und sie können sehr schwer balancieren. Wenn ich jetzt einen Tanzstil praktiziere, wo es sehr viel um stehen bleiben und wieder losgehen, stehen bleiben und wieder losgehen geht, dann trainiere ich das. Wenn ich Bewegungen habe, wo ein Fuß angetippt wird von dem Fuß des anderen, dann ist das ein Prompt. Das hilft mir mit dem Gating. Das heißt, ich bekomme die Möglichkeit, wieder loszugehen. Wenn man jemanden mit Parkinson am Körper anfasst, hilft das, um loszugehen. Und das ist eben, was beim Tango sozusagen von der Fabrik her schon drin ist. Beim Walzer ist auch ein wunderschöner Tanzstil. Er dreht und dreht und dreht, aber das heißt, das ist, wenn er mal los ist, dann dreht er. Und nicht so viel mit dem Anfang wieder stehen bleiben und so weiter. Das heißt, Walzer könnte für was anderes ganz toll sein. Eine Studie zeigte, dass bei Frauen mittleren Alters die Knochendichte nach einem Walzer-Training-Programm über Monate sich verbesserte. Also Walzer ist natürlich auch was Gutes. Man muss das jetzt mit der Zeit einfach sehen, dass mehr und mehr Studien passieren, wo man eben ganz genau schaut, wofür möchte ich mich verbessern oder was möchte ich in meiner Gesundheit verbessern und dann den Tanzstil vielleicht mehr spezifischer auswählt, um dieses Resultat zu erzielen. Und wie gesagt, ganz vorsichtig, wir wissen noch zu wenig, um ja Rezepte auszustellen, ja, aber also tanzen erstmal als an sich kann nie falsch sein.
1: Ich muss ja auch ehrlich zugeben, dass wenn ich jetzt an Profitänzerinnen denke, meine ersten Assoziationen gar nicht so positiv sind. Also vielleicht habe ich auch einfach ein bisschen Neid, aber irgendwie denke ich auch sehr schnell an blutende Zehen und an Leistungsdruck, vielleicht sogar an Essstörungen. Also ist es beim Tanzen nicht vielleicht auch wie bei jeder anderen Disziplin? Es gibt Risiken und Nebenwirkungen?
2: Absolut. Da gibt es ganz spannende erste Ergebnisse, dass das Profitanzen gar nicht so gesund ist. Man sieht manchmal in der Literatur widersprüchliche Resultate. Plötzlich wird die Knochendichte besser, aber sie wird auch schlechter in einer anderen Studie. Oder Cortisol, die Stresshormone werden abgebaut, also super gesund. Oder sie werden aufgebaut, man hat noch mehr. Was ich da spannend finde, ist eben wieder zu schauen, was steckt drin in diesem Tanzen. Und die Studien, die zeigen, dass Knochendichte erhöht wird und dass Stresshormone abgebaut werden, das ist immer im Hobby-Tanzniveau. Also das ist nicht bei den Profis. Das sind immer die Profis, die diese Wettbewerbsproblematik haben, wo viel Druck auch auf dem Körper ist. Sie haben es erwähnt, also Essstörungen gibt es wie in jedem anderen Elite-Sport. Es gibt orthopädische Problematiken, es gibt psychische Belastungen einfach durch dieses Umfeld, teilweise soziales Umfeld, was auch nicht sehr gesund ist. Da wird in den letzten Jahren besonders versucht, mehr darauf zu achten, dass eben die psychische Gesundheit auch sehr wichtig ist. Und so, huch, das ist ja auch wichtig, wird jetzt plötzlich gesehen und man wird mehr darauf aufgepasst im Elitesport, denn Tänzer sind ja auch Elite-Athleten. Genau, und da haben wir auch vor kurzem erst eine ganz spannende Studie gehabt mit noch etwas jüngeren Tänzern. Das war eine Studie, wo Zwillinge, also das war eine Stichprobe mit Zwillingen, wo man ganz spannende Analysen machen kann, wo man ja sehen kann, wenn der eine Zwilling Profitänzer ist und meinetwegen psychologische Probleme hat, eine Diagnose für Angststörung, sagen wir mal, oder Depression, wie wahrscheinlich ist es, dass der andere Zwilling, der nicht Profitänzer ist, auch eine psychologische Störung hat oder Problematik hat, Diagnose hat. Und da haben wir festgestellt, dass wenn wir erstmal alle Profitänzer in dieser Stichprobe uns angucken, ja, dann haben Profitänzer eine höhere Wahrscheinlichkeit, um eine Diagnose für eine Angststörung zum Beispiel zu haben. Aber wenn wir dann dafür kontrollieren, also Coach and Control machen, dann plötzlich ist dieser Effekt nicht mehr da. Das heißt, das ist mehr etwas zu tun mit dem Familial Confounding, was wir in der Wissenschaft sagen, mit dem familiären Umfeld oder dem generellen sozialen Umfeld. Das ist vielleicht nicht nur das Tanzen ist, das Profitanzen, das Umgebung ist das Tanzen, was diese Problematik Kausalität mäßig beeinflusst, sondern es könnte etwas auch im Umfeld der Tänzer sein. Und spannende zusätzliche Studien zeigen, dass Tänzer, also Profitänzer, überproportioniert Wahrscheinlichkeit haben, aus einem etwas komplizierterem familiären Umfeld zu kommen. Das heißt, dann wiederum weitere Studien zeigen, dass Profitänzer oft das Tanzen als einen Safe Space nutzen, um diesen Ausdruck zu praktizieren und um so einen Cocooning-Effekt zu haben in dieser Tanzwelt. Also dass das Tanzen eher einen gesundheitsfördernden Effekt hat von jemandem, der vielleicht aus einem etwas schwierigeren Umfeld kommt. Also das sind sehr, sehr komplexe Zusammenhänge, was das jetzt irgendwie bewirkt. Also man kann sagen, eine Wettbewerbssituation wird immer mit hohen Cortisolwerten einhergehen, ob das Tanzen oder Tennis oder Fußball ist. Also das ist schon klar, aber es gibt vielleicht auch andere Variablen, die vielleicht auch Profitanzschulen mehr achten sollten. Also dass sie wirklich diesen Safe Space darstellen, den Profitänzer für ihr volles Potenzial brauchen.
1: Sie selbst kennen sich ja wirklich am allerbesten aus mit dem Tanzen, weil Sie eben selbst auf dem Weg waren, Profitänzerin zu werden, oder Sie waren Profitänzerin und haben dann in die Forschung gewechselt. Wie kam es eigentlich dazu und wie ist das jetzt, diese Seiten zu wechseln?
2: Ich glaube, ich habe nie wirklich die Seiten gewechselt. Aber ja, es kam dazu durch eine Verletzung, orthopädischer Art, sozusagen, was Sie gerade ansprachen. Und das, ja, hat leider der Ballettkarriere einen Stopper vorgesetzt. Und ich sehe mich eher als jemanden, der sehr viel Glück gehabt hat, im Sinne von, ich habe eigentlich das Beste aus der Tanzwelt mitnehmen können. Und dann bin ich viel zu viel mehr Nutzen der Tanzwelt als Wissenschaftlerin heute, als ich jetzt als Tänzerin nie hätte sein können, weil ich durch die Verletzung nie hätte die Choreografien tanzen können, die ich gerne gewollt hätte oder wo ich Menschen bewegt hätte können, wie ich es hätte gewollt. Aber als Wissenschaftlerin kann ich jetzt das Tanzen erforschen und bin sehr froh darüber, dieses Feedback zurück in die Tanzwelt zu bringen und in die Nicht-Tanzwelt das Wissen darüber, wie wunderbar das Hobby-Tanzen für uns ist, in allen Lebenslagen eigentlich, wenn man seinen richtigen Tanzstil findet. Ganz spannend.
1: Also ich stelle es mir tatsächlich zum einen irgendwie schwer vor, wenn man eben unfreiwillig oder gezwungenermaßen nicht mehr profimäßig tanzen kann, sich dann aber trotzdem weiterhin mit dem Tanz zu beschäftigen. Und dann stelle ich es mir auch noch ganz schön schwer vor, ja, aus der vollen Bewegung ständig in das doch wahrscheinlich viele Sitzen zu kommen bei der Wissenschaft, oder?
2: Ja, absolut. Das ist so ein Weg, den ich habe gehen müssen und tanzen müssen. Und als ich nicht mich körperlich so gut bewegen konnte, habe ich ehrlich gesagt eine andere Kunstform für mich entdeckt. Und das war das Zeichnen. Ich habe gelernt zu zeichnen und habe die Bewegungen, die ich nicht mehr machen konnte, einfach gezeichnet. Die sind auch in meinem Buch nachher als Illustrationen erschienen. In Tanzen ist die beste Medizin, was ich mit einem anderen Max-Planck-Wissenschaftler schreiben durfte, Dr. Dong Song Chan, wo wir 2018 praktisch auf einer wissenschaftlichen Konferenz uns trafen und als einzigen der zwei Wissenschaftler auf der Tanzfläche unterwegs waren und wir dann daraus ein Buch geschrieben haben, also einfach über die Wissenschaft, die es bis dahin gab zu diesem Thema. Und das war eigentlich auch das erste Mal, wo ich mich ein bisschen mehr damit auseinandergesetzt habe, was es für mich bedeutete, dass ich nicht mehr in der Welt war des Tanzens, wo ich eigentlich hingehörte. Ich habe das im Buch kurz beschrieben, weil ich das nicht großartig generell thematisiere. Anders als, dass ich Menschen, die eine Verletzung haben, gut verstehen kann. Aber das ist praktisch ein neuer Weg war für mich, auch in andere Tanzstile, weil ich war dem Ballett so komplett verfallen. Habe aber, als ich irgendwann wieder mich besser bewegen konnte, den argentinischen Tango für mich entdeckt. Und das war ein Tanzstil, der für mich möglich war, weil er keine Sprünge hat. Also ich kann auch heute nicht mehr springen oder irgendwelche härteren Bewegungen machen, wie jetzt zum Beispiel beim Swing Dancing. Das könnte ich nicht machen oder Ballett ganz außer Frage oder Contemporary oder so. Das sind alles zu komplexe Bewegungen für meinen Rücken. Aber argentinischen Tango, das ist ein sehr fließender Tanz, der für meinen Rücken also balsam war und genauso für meine Seele auch. Und mir dann eigentlich die Augen geöffnet hat für viele andere Tanzstile, von denen ich heute den Menschen erzählen kann und eben auch diesen Wunsch einfach äußere, dass die Menschen experimentieren, mit welchen Tanzstilen sie vielleicht ihren Weg finden können. Man kann ja, also wenn jemand sich komplett nicht bewegen kann, zum Beispiel im indischen Tanz, in einigen östlichen Tänzen, da geht es um die Gesichtsmuskulatur, die also auch ganz stark geschult wird, um zu tanzen mit der Tanzbewegung oder nur die Hände oder nur die Arme. Einige unserer Studien sind nur mit den Armen, also wo wir festgestellt haben, dass 5 bis 8 Minuten Armbewegung einfach tanzen unsere Stimmung hebt und sogar auch unsere Arbeitsmotivation stärkt. Also auch ganz wichtig in der Businesswelt eigentlich die Leute dazu anzuhalten, ab und zu mal so dance it out, 5 Minuten und dann geht's auch wieder mit der Stimmung und der Motivation weiter.
1: Die Disco im Büro, ne? Da wäre ich auch total wirklich schwer für.
2: Ja, absolut.
1: Ein Begriff, den Sie auch sehr oft genannt haben jetzt während des Interviews, ist Flow. Und über dieses Flow-Gefühl haben Sie ja zuletzt auch ein Buch geschrieben, Der Flow-Kompass, ein wissenschaftlicher Wegweiser zu mehr Gelassenheit und Glücksmomenten. Geht es in dem Buch auch wieder ums Tanzen?
2: Natürlich auch. Es geht aber einfach wiederum darum, die Künste ganz generell und Aktivitäten, die uns am Herzen zu liegen sind, zu nutzen, um diesen wunderbaren Zustand zu erreichen, den wir Flow nennen. Geht auf den ungarischen Wissenschaftler Professor Mihály Csikszentmihalyi zurück, der das Buch Flow schrieb. Und das ist so dieses Optimal Experience. Das ist dieser Moment, wo Zeit und Raum um uns herum weg ist und wir hinterher eigentlich wieder hervorkommen aus so einem Bubble und uns einfach so wunderbar fühlen, überhaupt nicht ausgelaugt. Was wir machten, war nicht zu schwer, nicht zu einfach. Es war effortless. Also es war nicht zu einfach, nicht zu schwer. Das ist ein wunderbarer Zustand und es gibt Wissenschaft mittlerweile, die zeigt, dass Menschen, die regelmäßig im Flow sind, ob das jetzt durch das Tanzen ist, Musik, Singen oder Modelleisenbahnen bauen, scheinen sie ein geringeres Risiko zu haben, um an ja, verschiedenen Krankheiten zu erkranken, wie jetzt Depressionen oder auch sogar Herzkrankheiten. Also erste wissenschaftliche Ergebnisse, also ganz vorsichtig möchte ich das ausdrücken, aber wir wissen alle, wie gut sich das anfühlt, wenn man im Flow ist. Und es scheint eben auch wichtige gesundheitliche Effekte zu haben und auch kognitive Effekte. Wir werden produktiver, fühlen uns besser, also viele Gründe, den Flow zu suchen. Und in meinem Buch, der Flow Kompass, geht es eben darum, wie können wir diesen Weg dahin zurückfinden, weil viele kennen das eher aus der Kindheit, ein bisschen wie das Tanzen. Und nachher wird das eher abgetan als sowas, ja, nicht ganz so Glorreiches, was man als Erwachsener lieber nicht tun sollte, ist irgendwie faulenzen oder so. Beim Lesen kennen das einige, dass man irgendwie weg ist, das ist irgendwie in dieser Bubble. Und dabei hat das so wichtige Effekte auf unser Gehirn.
1: Begonnen hat dieses Interview mit der Neurowissenschaftlerin Julia F. Christensen übers Tanzen. Angekommen sind wir beim Thema Flow. Dem Zustand, wenn man Raum und Zeitgefühl verliert und sich das richtig gut anfühlt. Wenn ihr erfahren wollt, wie man in diesen Zustand kommen kann, unter anderem auch durch Tanz natürlich, bei Ullstein ist Christensens Buch Der Flow Kompass erschienen. Und auf Englisch wurde auch gerade ein Hands-on-Guide veröffentlicht, Flow for Dummies. Ich verlinke euch das Buch in den Shownotes. In der nächsten Folge, ach Mensch, geht es um ein ganz anderes Thema. Wir werfen einen Blick auf unser Gesundheitssystem und sprechen mit der Rassismusforscherin Muna Eikens. Wir sprechen darüber, warum Rassismus doppelt wirkt. Rassismuserfahrungen wirken nicht nur auf die Gesundheit von Betroffenen, sondern Rassismus entscheidet auch darüber, wie gut Menschen medizinisch versorgt werden. Ich freue mich, wenn ihr dann wieder dabei seid. Mein Name ist Jessie Hughes. Bis dahin, macht's gut.
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1: Als ich gehört habe, dass die Tourismuszahlen in Kap Verde so in die Höhe schießen durch die WM jetzt, da habe ich mir gedacht, wie unglaublich traurig das eigentlich ist, dass der Sudan so knapp an der WM-Qualifikation gescheitert ist und welche Diskussionen wir hätten lostreten können und wie präsent wir das Thema zum ersten Mal in der Weltöffentlichkeit wirklich präsent gehabt hätten, wenn diese Nationalmannschaft als Botschafter ihres Landes zur WM gereist wäre. Vom Potenzial her könnten wir 2030 den ersten Weltmeister aus Afrika sehen, meiner Meinung nach.
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3: Hallo und herzlich willkommen zu 55 Countries. Schön, dass ihr mit dabei seid. In dieser Folge möchte ich auf den Fußball auf dem afrikanischen Kontinent schauen. Anlass ist natürlich die Fußballweltmeisterschaft in den USA. 10 Teams vom afrikanischen Kontinent waren dabei. Es gab positive wie negative Überraschungen, aber 9 Teams haben tatsächlich die Gruppenphase überstanden und es zumindest bis ins 16. Finale geschafft. Am besten hat Marokko abgeschnitten, die dann im Viertelfinale an Frankreich gescheitert sind. Was bedeutet dieses WM-Ergebnis für den afrikanischen Fußball? Was bedeutet das auch für die Fußball-WM, die 2030 in Marokko stattfindet? Und wie hat sich die Wahrnehmung über den Fußball auf dem afrikanischen Kontinent und den von afrikanischen Teams verändert? Über all diese Fragen habe ich mit Martin Rosa gesprochen. Er ist Redakteur beim Kicker, dem Fußballmagazin, und hat einen wirklich sehr empfehlenswerten Podcast, der heißt Soccer, Fußball in Afrika. Ich kenne wirklich keinen, der sich so detailliert und ausführlich mit dem afrikanischen Fußball beschäftigt, also hört da gerne mal rein. Und jetzt viel Spaß mit dem Gespräch mit Martin. Lieber Martin, willkommen bei 55 Countries. Freut mich sehr, dass du dir die Zeit nimmst.
1: Danke für die Einladung.
3: Wir schauen auf die WM und das Abschneiden der afrikanischen Teams dort. 10 waren ja dabei, Ägypten im Achtelfinale, Marokko im Viertelfinale. Wie ist so dein sportliches Fazit der afrikanischen Teams bei diesem Turnier?
1: Ja, geteilt würde ich sagen, weil wir natürlich Top-Überraschungen dabei hatten, wie Kap Verde, die Demokratische Republik Kongo, die wirklich überzeugt haben und ja so ein Stück weit auch das Maximale aus ihren Möglichkeiten gemacht haben, aber auch Teams wie Senegal und die Elfenbeinküste, wo es ein bisschen frustrierend ist, weil man weiß, es wäre so viel mehr möglich gewesen, wenn die Voraussetzungen gepasst hätten. Und deswegen fällt mein Fazit geteilt aus, auch wenn man sagen muss, Marokko und Ägypten haben Afrika natürlich sehr gut repräsentiert, auch mit ihren Ergebnissen.
3: Hast du irgendwie eine ganz persönliche Überraschung oder Enttäuschung, sei das jetzt von den Teams oder auch von einzelnen Spielern? Du bist ja doch sehr tief drin auch in den Mannschaften, wo du sagst, boah, das hat mich jetzt positiv oder negativ überrascht.
1: Ja, also am meisten wehgetan hat schon Senegal, muss ich sagen, weil ich jedem vorab erzählt habe, die finde ich echt gut. Ich hatte auch das Gefühl, dass sie wirklich das Zeug zur Überraschungsmannschaft haben. Und gerade jetzt hat in der Nachbetrachtung, wenn man auch sieht, was jetzt hat alles so aus dem Camp nach außen dringt und was da alles passiert ist, muss man sagen, ist Senegal schon auf jeden Fall die größte Enttäuschung, einfach weil so viel mehr möglich gewesen wäre und weil man sich quasi selber sabotiert hat.
3: Es gab ja durchaus so ein paar Vorbehalte im Vorfeld dieser WM. Deutschland leichte Gruppe, weil manche vielleicht die Elfenbeinküste unterschätzt haben. Diese Aussage von Christoph Kramer mit den Kapverden, die auch nicht gerade gut gealtert ist. Glaubst du, dass diese WM die Wahrnehmung des Fußballs auf dem afrikanischen Kontinent oder der afrikanischen Nationalmannschaft, die dabei waren, zumindest ein bisschen verändert hat?
1: Ich würde es mir wünschen, aber ja, ich kann das immer nicht so richtig greifen, wie die Experten wirklich auf Afrika schauen, weil es wird so unglaublich viel mit Vorurteilen gearbeitet und es wird sich so unglaublich wenig mit den Mannschaften selber auseinandergesetzt. Also wenn, ich glaube, es war auch Christoph Kramer, der ja gesagt hat, ja, ich brauche mich ja gar nicht mit DR Kongo auseinandersetzen, da müsste ich mir erstmal jeden einzelnen Spieler anschauen, und komplett die Tatsache ignoriert, dass da ein Johan Wissa dabei ist, der für sehr viel Geld im Sommer erst zu Newcastle United gewechselt ist und dass da ja sehr viele auch wirklich gute Spieler aus der Premier League dabei sind, aus den Top 5 Ligen. Ja, solche Aussagen lassen mich dann immer ein bisschen zweifeln, dass es in Zukunft besser wird, wobei ich auch das Gefühl habe, dass dadurch, dass jetzt halt 9 Teams die Gruppenphase überstanden haben, schon einige auch aufgemerkt haben und gesagt haben, okay, vielleicht ist es doch nicht so, wie ich Afrika bisher gesehen habe und dass sich dort auch was bewegt. Und ja, was ich jetzt auch schon ein paar Mal gesagt habe, was meine ehrliche Einschätzung ist, wir waren wirklich 15 Minuten im Spiel Ägypten-Argentinien davon entfernt, dass Afrika Südamerika als diesen Kontinent Nummer 2 überholt. Weil wäre nicht Argentinien gewesen, hätten wir kein Team aus Südamerika auch so weit gehabt und 2 aus Afrika im Viertelfinale. Deswegen glaube ich schon, dass das auf der globalen Bühne wahrgenommen wird. In Deutschland, ehrlicherweise, hat mich diese WM wieder eher zu einer rückläufigen Entwicklung glauben lassen, weil eben so viel passiert ist, Aussagen von Schweinsteiger, Kramer etc.
3: Wie erklärst du dir das denn, dass immer wieder solche Aussagen zustande kommen? Also gibt es da irgendeine sinnvolle Erklärung für und was sagst du immer den Leuten dann, um auch das Gegenteil zu zeigen?
1: Ich sage jetzt einfach mal, die positive Erklärung wäre einfach und die auch vertretbar ist, ist einfach die komplette Übersättigung an Fußball, weil ja, solche Experten natürlich, die müssten sich ja rein theoretisch auf 48 Mannschaften vorbereiten und müssten so unglaublich viel Fußball konsumieren, müssten dann alles in Betracht ziehen. Da sage ich es mir natürlich auch einfach, der sich jetzt halt hauptsächlich mit 10 Teams beschäftigen kann und dann natürlich auch einen realistischeren Blick auf Afrika und den afrikanischen Fußball hat. Da muss man sie dann auch ein Stück weit in Schutz nehmen, weil einfach so viel Fußball mittlerweile passiert und ja wirklich, glaube ich, jeder so ein Stück weit den Überblick verliert und nicht mehr alles schauen kann und deswegen einfach auch Sachen hinten runterfallen. Die Gewichtung ist halt vielleicht dann einfach falsch und jetzt habe ich deine zweite Frage nicht mehr so ganz, was ich antworte, wenn was die Frage ist.
3: Genau, also was du quasi Leuten entgegnest, die mit solchen teilweise Vorurteilen, Stereotypen gegenüber dem afrikanischen Fußball kommen und dann sich in solchen Aussagen verheddern, wie zeigst du diesen Leuten auf, hey, schau mal, das ist nicht nur der physisch starke Fußball von schnellen Spielern.
1: Ja, ich glaube, da reicht ja fast schon der Verweis auf den Spielberichtsbogen, weil wenn man sich dann mal, links stehen ja immer die Spieler, rechts stehen dann die Mannschaften und wenn man wirklich einfach nur darauf blickt, dann erkennt man schon, bei sehr vielen dieser WM-Teilnehmer spielen sehr viele aus den Top 5 Ligen, die auch einfach, die auf einem unglaublich guten Niveau spielen und ja, ich verlange jetzt nicht, dass jemand die südafrikanische Liga oder selbst die ägyptische oder marokkanische Liga realistisch leistungstechnisch einschätzen kann, weil ich verstehe, dass man die nicht verfolgt, weil, wie gesagt, einfach wieder die Übersättigung. Aber wenn man sich einfach nur ein Stück weit mit den Kadern beschäftigt, wenn man nur die Vereine der Spieler anschaut, die da stehen, dann merkt man schon, okay, da hat sich was entwickelt, beziehungsweise ist auch einfach viel passiert, das Recruitment in der Diaspora hat zugenommen, der afrikanische Fußball hat sich auch einfach stark verändert die letzten 15 Jahre und das siehst du einfach nur, wenn du die Kader ein bisschen analysierst und zumindest das kann man von Experten, die sehr viel Geld dafür bekommen, dass sie im Fernsehen über die WM sprechen, denke ich schon erwarten.
3: Du hast Recruitment und Diaspora angesprochen. Das spielt ja unbestritten wirklich eine wichtige Rolle bei vielen afrikanischen Fußballverbänden, Beispiel Marokko, wo wirklich die Mehrheit des Teams nicht in Marokko geboren wurde. Bei anderen Ländern ist das ähnlich. Wie wichtig sind diese Spieler aus der Diaspora für die afrikanischen Verbände jetzt gerade und vielleicht auch in der Zukunft?
1: Ja, gerade für Länder, die vielleicht im Fußball noch eher strukturschwach sind, wenn wir jetzt mal über die Demokratische Republik Kongo sprechen, da ist es unglaublich wichtig, weil du nicht diese Akademiedichte hast, die mit höchsten Standards arbeitet und wo auch wirklich sehr gute Ausbildungsprozesse angestoßen wurden die letzten Jahre. Da ist es schon sehr wichtig, aber ich habe auch während dem Afrika-Cup die Königliche Akademie in Marokko zum Beispiel besucht und konnten dort auch uns mit dem Akademieleiter unterhalten. Und ja, ich glaube, die kitzelt schon, dass so viele aus dem im Ausland quasi ausgebildete Spieler im Kader stehen und im Vergleich so wenige in Marokko und die sehen das eher als Ansporn, okay, wir müssen vielleicht uns noch weiter professionalisieren, wir müssen noch weiter die Hebel, die wir noch haben, in Bewegung setzen, damit eben bei der Heim-WM 2030 auch wirklich sehr viele Spieler, die diese Akademie, die auch wirklich unglaublich teuer war und unglaublich hohe Standards besitzt, durchlaufen haben, dass die eben es auch in den Kader schaffen, aber gerade bei jetzt kleinen, das ist natürlich bei der Demokratischen Republik Kongo der vollkommen falsche Begriff, aber bei eben diesen Nationen, in denen diese Ausbildungsstruktur noch nicht so weit vorangeschritten ist, wie es natürlich vor allem in Westafrika der Fall ist, die sind schon sehr auf diese Diaspora-Talente angewiesen, weil die einfach eine so viel professionellere Ausbildung bekommen haben und dadurch auch einfach technisch, taktisch und ja in allen Aspekten des Fußballspiels einfach ein Stück weit weiter sind. Und das sieht man ja auch am Afrika Cup. Also das ist wirklich die absolute Vorreiternation, sind ja da die Komoren, die eigentlich überhaupt keine Rolle gespielt haben, bis sie eben vor 10 bis 15 Jahren dieses Diaspora-Scouting intensiviert haben und sich seitdem zweimal für den Afrika Cup qualifiziert haben. Aber das Gleiche auch Kap Verde, da habe ich mit so einem Blogger aus Kap Verde mal gesprochen und der hat auch gesagt, ja, wir hatten früher auch schon Spieler aus der Diaspora, aber das waren dann halt Drittligaspieler aus Portugal und mittlerweile schaffen wir es halt so strukturstark zu sein und so gute Voraussetzungen für die Spieler zu schaffen, dass sich auch Erstligaspieler aus Portugal dafür entscheiden, zu ihren Wurzeln zurückzukehren und für Kap Verde aufzulaufen.
3: Manche Leute sehen das ja auch kritisch, dass dann quasi die Nationen, die Verbände sich so ein bisschen ihre Spieler so zusammensammeln. Das ist ja nicht nur bei afrikanischen Nationen und Verbänden so, bei Curaçao zum Beispiel haben wir das auch gesehen. Wie muss das aus deiner Sicht passieren, damit eben trotzdem der heimische Fußball in diesen Ländern gestärkt wird? Oder glaubst du, das passiert sowieso, weil dann durch starke Spieler es mehr Vorbilder gibt, vielleicht auch mehr Leute in das Land schauen? Oder gibt es da schon Fallstricke aus deiner Sicht, dass man danach eine gute Nationalmannschaft hat, aber der Fußball im eigenen Land, die Strukturen dort überhaupt nicht profitieren?
1: Ja, das ist natürlich immer eine Medaille mit zwei Seiten, weil auf der einen Seite verdienen die Verbände sehr, sehr viel Geld, wenn sie zu Weltmeisterschaften fahren, die dann im besten Fall auch in den lokalen Fußball investiert werden können. Ich sag mal, ja, das ist immer so ein Positivbeispiel. Unter so vielen Negativbeispielen ist wirklich Kap Verde, wo sehr, sehr fähige Menschen im Verband arbeiten, die das Ganze auch im Blick haben und versuchen, auch die Strukturen für die lokalen Talente zu verbessern. Aber viel zu oft ist es natürlich auch leider so, dass dieses viele Geld, was durch die Erfolge, die auch mit den Diaspora-Spielern erzielt werden, ja, wieder in privaten Geldbeuteln landen, wo sich dann wieder Einzelpersonen bereichern, ohne den Fußball wirklich zu fördern. Auf der anderen Seite ist es, glaube ich, trotzdem, wie du sagst, unglaublich wichtig, Vorbilder zu schaffen. Aber schaut man jetzt halt auf diese Nationen, also in der Demokratischen Republik Kongo ist ein Fiston Mayele, den in Europa ja die wenigsten Menschen kennen, der ist daheim ein Nationalheld sondergleichen, weil er sich von der dritten kongolesischen Liga hochgekämpft hat, weil die Leute sehen, okay, der hat's geschafft, ich kann es ja vielleicht auch zu einer Weltmeisterschaft schaffen. Und dieses Vorbilddenken ist wirklich unglaublich wichtig in Afrika. Da auch, wenn ich nochmal ganz kurz abschweife, da gibt's auch Harry Vale, der arbeitet in Gambia und der hat aber auch schon in Uganda gearbeitet. Und der sagt auch, wenn ich in der Elfenbeinküste zu Eltern gehe und sag, ey, ich will euer Kind in meine Akademie holen und ich will ihm die bestmögliche Aussicht auf eine Profikarriere geben. Dann sagen die, ja, nimm, weil sie jeder kennt in seiner Nachbarschaft irgendwen, der es geschafft hat. Die glauben daran, dass diese Chance besteht. Wenn der in Uganda zu Eltern geht und sagt, ey, ich erkenne sehr großes Potenzial in euren Kindern, in deinem Kind, kann ich das zu mir in die Akademie holen? Dann ist das Erste, was kommen für finanzielle Kosten auf mich zu? Was könnte denn passieren? Also das sind einfach, die glauben nicht an diese Chance, Profifußballer zu werden, weil es diese Vorbilder nicht gibt. Und dafür ist Erfolg der Nationalmannschaft natürlich unglaublich wichtig. Aber es wäre natürlich schon hinderlich, wenn es überhaupt keine Talente gibt, die aus den lokalen Fußballstrukturen herauskommen, weil das dann wieder keine Vorbilder sind, weil es sich dann ja eher wieder die Ableitung daraus machen lässt. Ja, okay, du schaffst es sowieso nur in der Nationalmannschaft, wenn du hier nicht aufgewachsen bist. Deswegen dieses Vorbilddenken ist unglaublich wichtig, aber auch Geld ist ein alles entscheidender Faktor dabei.
3: Wie schätzt du denn allgemein den Einfluss von Fußball und dann auch erfolgreichem Abschneiden der Nationalmannschaft auf ein Land, auf die Stimmung in einem Land ein? Das ist ja auch was, über das wir in Deutschland immer wieder reden. Wenn die Nationalmannschaft erfolgreich ist, dann ist das gut für die Stimmung im Land, wo man viele Sorgen hat. In den Ländern, in denen du bis jetzt unterwegs warst, siehst du sowas in der Art auch? Siehst du da in manchen Ländern sogar, dass wirklich durch Fußballstrukturen entstehen können, durch Akademien zum Beispiel, Bildungsangebote auch für junge Menschen, die dann davon auch wirklich langfristig profitieren?
1: Auf jeden Fall. Also auf jeden Fall ist eine Nationalmannschaft nochmal ein viel höheres Gut als bei uns in Deutschland zumindest. Es gibt ja auch andere Länder in Europa, wo sich wirklich eine ganze Nation dann hinter der Nationalmannschaft versammelt und vielleicht Rivalitäten zwischen Clubs dann gar keine Rolle mehr spielen. Und das ist in Afrika schon wirklich so der Fall. Gerade wenn man jetzt so Extrembeispiele wie den Sudan sieht, dass beide Seiten die Nationalmannschaft quasi für sich beanspruchen oder zumindest sich freuen, wenn die Nationalmannschaft Erfolg hat, dass die RSF genauso wie die Regierungs- oder die Machthabenden quasi beanspruchen das für sich und feuern die Nationalmannschaft an und die ganzen Menschen versammeln sich dahinter. Deswegen, das ist schon nochmal was ganz anderes. Und ja, wie du sagst, diese Akademien, die eben vor allem in Westafrika verbreitet sind, schaffen nicht nur das, sondern mittlerweile sind sich sehr viele Akademien auch ihrer sozialen Aufgabe bewusst und schaffen auch Bildungsangebote. Das heißt, es geht nicht mehr nur noch darum, gute Fußballer auszubilden, sondern auch für die, die vielleicht auf der Strecke bleiben, fußballerisch Bildungsangebote zu schaffen. Da muss man dann immer sagen, ist es mehr aus Imagegründen oder wirklich aus Überzeugungsgründen? Das kann man wahrscheinlich bei jeder Akademie so oder so sehen. Aber ich glaube, du warst ja auch in Malawi bei wie heißt es? Nicht Eskin, sondern
3: Eskin. Genau, Eskin Soccer.
1: Genau. Ja. Und da glaube ich, das ist ein sehr gutes Beispiel, wo man dann erkennen kann, wie wichtig auch dieser soziale Aspekt nochmal oder der Bildungsaspekt über das Fußballerische hinaus ist und dass sehr viele Kinder davon profitieren können, wobei man natürlich auch sagen muss, Fußballakademien können die Bildungsprobleme in Afrika jetzt nicht lösen, aber sie können halt zumindest in dem kleinen Feld einen positiven Beitrag dazu leisten. Und noch einen Gedanken, den ich auch die letzten Tage hatte, dazu, weil du ja gesagt hast, wie wichtig der Fußball ist. Als ich gehört habe, dass die Tourismuszahlen in Kap Verde so in die Höhe schießen durch die WM jetzt, dass die lokale Wirtschaft, dass die Tourismusbranche auch unglaublich von dieser WM profitieren kann, da habe ich mir gedacht, wie unglaublich traurig das eigentlich ist, dass der Sudan so knapp an der WM-Qualifikation gescheitert ist und welche Diskussionen wir hätten lostreten können und wie präsent wir das Thema zum ersten Mal in der Weltöffentlichkeit wirklich präsent gehabt hätten, wenn diese Nationalmannschaft als Botschafter ihres Landes zur WM gereist wäre. Ja, da war ich schon so ein bisschen traurig und habe mir gedacht, okay, der Fußball hat schon wirklich eine riesige Strahlkraft und kann auch über die Grenzen des Fußballs hinaus wirken, was er in dem Fall leider nicht konnte, weil sich der Sudan nicht qualifiziert hat.
3: Naja, aber wie du sagst, es ist einerseits wirklich irre, welchen Hebel der Fußball hat, einerseits manchmal ein bisschen traurig, dass es den Fußball dafür braucht, um Länder wie den Sudan und den Krieg dort in den Fokus zu rücken oder überhaupt sich mal Gedanken zu machen, auf die Kapverden
1: absolut
3: zu gehen. Hätte man auch vorher schon. Du hast eben schon die Akademie in Marokko angesprochen, da würde ich gerne mit dir nochmal drüber sprechen. Die Arbeit der Fußballverbände scheint sich ja doch sehr zu unterscheiden. Wenn wir jetzt Marokko sehen, das wirkt wahnsinnig professionell. Also ich war ja auch beim Afrika Cup an diesem Trainingszentrum. Das ist ja ein Top-Standard. Das wirkt so, als würde da mit viel Verstand gearbeitet werden. Natürlich auch mit Geld, das ist klar. Wie unterscheidet sich denn die Arbeit dann so von einem Land wie Marokko zu zum Beispiel Nigeria, die ja auch einen irren Pool an Spielern eigentlich haben, aus denen sie schöpfen könnten, sowohl im Land als auch in der Diaspora, trotzdem aber mal wieder die Qualifikation für die WM verpasst haben?
1: Ja, ich glaube trotzdem, dass der finanzielle Aspekt da eine Rolle spielt, weil Marokko hat den Fußball für sich auserkoren, um den Staat zu repräsentieren, um das Land Marokko in die Welt zu tragen, um, ja, da kann man jetzt auch wieder politisch werden, Sachen wie den Westsahara-Konflikt, um Marokko einfach auf die Weltkarte zu packen, noch präsenter zu machen. Und das Königshaus nimmt unglaublich viel Geld in die Hand, um das Ganze zu fördern. Das hat sehr, sehr positive Effekte und Marokko ist absolut strukturell das Vorbild für den Rest Afrikas. Auf der anderen Seite würde das Modell natürlich so in anderen Ländern nicht funktionieren, die vielleicht auch auf dem Papier Demokratien sind und wo auch einfach ja ganz andere Fußballstrukturen herrschen. Auf der anderen Seite sind einfach unglaublich große Teile Afrikas, die Fußballverbände, sehr, sehr korrupt und es wird sehr auf den persönlichen Vorteil geachtet und Beziehungen spielen eine größere Rolle. Also ich habe auch schon mit Spielernberatern gesprochen, die gesagt haben, mir sind die U17 und die U20-Nationalmannschaft von Nigeria komplett egal, weil da geht sowieso nur um Beziehungen und überhaupt nicht um Leistung, weil jeder weiß, die Scouts sind beim U17-Afrika-Cup dabei, jeder will seine Spieler da dabei haben, okay, dann zahle ich halt ein bisschen Geld, dann wird mein Spieler nominiert. Oder ich kenne den Nationaltrainer, das ist ein alter Nationalmannschaftskollege von mir, was weiß ich, da kann ich ja jetzt meine Spieler darüber platzieren. Und es ist in sehr, sehr vielen Ländern so, dass die besten Talente es gar nicht an den Punkt schaffen, wo sie von den Scouts entdeckt werden können. Und da ist Nigeria ein Beispiel dafür. Da ist aber auch Gambia oder ähnliches Beispiele dafür, dass einfach eine große Frustration herrscht, dass man, wenn man keine Beziehungen nach oben hat, auch gar keine Chance hat, nach oben zu kommen. Ja, es gibt auch Positivbeispiele, wo dann Spieler vielleicht von ganz unten aus ärmlichen Verhältnissen sich nach oben gekämpft haben. Aber es ist halt leider die Ausnahme, weil die Struktur schon dahinter ist. Sehr viele Leute sitzen in den Fußballverbänden, um sich an den FIFA-Fördergeldern zu bereichern, um sich an anderen Sponsorengeldern, die noch reinkommen, zu bereichern und auch noch mit Kaderplätzen Geld zu verdienen. Was ja das wildeste Gerücht auch noch war, ist, dass das in Tunesien sogar jetzt bis zur WM hochgegangen ist, dass es da Absprachen gab, dass Spieler, zumindest Ersatztorhüter, nominiert werden, weil dann ihr Club die FIFA-Abstellungsgelder bekommt und dann sowohl Verband als auch Club von diesen FIFA-Abstellungsgeldern profitieren können, beziehungsweise die Menschen im Verband. Also das ist so durchzogen, dass eben dass sehr viele Talente auf der Strecke bleiben und anders als in Marokko, wo man durch sehr viel Geld die Voraussetzung geschafft hat, dass es ja nicht jeder, natürlich musst du auch Glück haben, um bei diesen Scouting-Turnieren der Akademie entdeckt zu werden, aber dass trotzdem jeder die gleiche Chance hat, nach oben zu kommen, wenn er denn fußballerisch talentiert ist. Und das ist in sehr, sehr großen Teilen Afrikas leider nicht der Fall.
3: Dann schauen wir trotzdem nochmal nach vorne, Richtung 2030, und dann sind wir wieder in Marokko, die zweite WM auf dem afrikanischen Kontinent, zumindest dann teilweise. Was erhoffst du dir von diesem Turnier, also einmal von der Infrastruktur und dem Gastgeber Marokko, aber auch von dem Abschneiden der Mannschaften dort?
1: Also Marokko zähle ich auf jeden Fall zum, wenn die Entwicklung so weitergeht wie jetzt, zähle ich sie zum engeren Favoritenkreis, würde ich schon sagen, dass sie auf jeden Fall unter den Top 5, Top 8 Nationen sind, die da in Frage kommen, weil sich das einfach weiterentwickelt und auch diese WM wieder gezeigt hat. Wenn ich ein Talent bin, der die Gelegenheit hat, entweder für Belgien oder für Marokko oder für die Niederlande oder für Marokko zu spielen, ja, dann weiß ich, für welche Nation ich mich aktuell entscheide, weil ich vielleicht da sogar die größeren Aussichten auf einen WM-Titel habe. Also Marokko wird eine sehr, sehr große Rolle spielen, auch weil einfach sehr gute Talente auch aus Marokko selbst nachkommen, was man ja auch bei der U20-WM gesehen hat, aber auch bei den U17-Vergleichsturnieren sieht man, Marokko ist da einfach wirklich, wirklich immer vorne mit dabei. Aber ich sag auch, und da lasse ich mich dann jetzt auch von der WM nicht abschrecken, das Gleiche gilt für mich auch für den Senegal. Der Senegal ist auch unglaublich weit. Er hat auch sehr viele Akademien, die sehr gute Arbeit machen. Generation Food natürlich als ganz vorne dran, die schon sehr, sehr viele Profis entwickelt haben. Aber die Struktur dort ist sehr gut, was die Ausbildung aus angeht und die Durchlässigkeit auch, um nach Europa vielleicht dann zu kommen, wenn man das jetzt als Ziel sieht. Aber das ist nochmal eine größere Diskussion, ob das jetzt das alleinige Ziel sein sollte, immer Talente für Europa zu produzieren. Aber Senegal und Marokko sehe ich da auf einem sehr guten Weg. Das Gleiche gilt auch für die Elfenbeinküste. Bei Senegal und der Elfenbeinküste müssen sich einfach nur Sachen im Verband ändern und man muss bei diesen Turnieren auch professionell agieren. Das heißt, man muss das Team hinter dem Team professioneller aufstellen, damit die Mannschaft auch die Möglichkeit hat, fernab von allen Konflikten und was weiß ich im Camp dann zu performen. Und dann sehe ich die drei Nationen schon ganz vorne dran, wobei es auch immer sein kann, dass sich jetzt halt innerhalb dieser 4 Jahre, ich finde, Afrika ist unglaublich dynamisch, der afrikanische Fußball ist unglaublich dynamisch und es kann sehr viel vorangehen. Das heißt, es können auch Nationen wie zum Beispiel Nigeria, die, finde ich, den aktuell einen der besten Trainer auch haben mit Eric Schell, sich so nach vorne entwickeln, dass sie ja eine echte Chance haben 2030. Aber alles steht und fällt eben mit der Organisation hinter der Mannschaft. Vom Potenzial her könnten wir 2030 den ersten Weltmeister aus Afrika sehen, meiner Meinung nach.
3: Das ist eigentlich ein gutes Schlusswort. Trotzdem habe ich noch eine Abschlussfrage. Was muss denn aus deiner Sicht passieren? Du hast eben gesagt, damit eben nicht immer nur Talente für den europäischen Fußball produziert werden, sondern wir vielleicht doch auch mal in die Ligen nach Ägypten, nach Marokko, nach Südafrika schauen. Oder glaubst du, das ist in dieser Welt, wie der Fußball funktioniert, eigentlich nicht mehr realistisch?
1: Ja, dieser Unterschied ist natürlich unglaublich groß und Wettbewerbe wie die Club-WM machen ihn natürlich noch größer. Ja, auch die Mamelodi Sundowns sind dabei, Al Ahly aus Ägypten sind dabei, die kriegen dann auch ein Stück von diesem großen Topf, aber das sorgt eher dafür, dass die Machtverhältnisse innerhalb der Ligen noch ungleicher werden und die großen Clubs noch größer, anstatt dass man wirklich in einen Wettbewerb mit Europa treten könnte. Also dieser Unterschied ist schon riesengroß und trotzdem müsste ein System geschaffen werden, das von diesen Geldern, die für Talente aus Afrika fließen, die Clubs vielleicht noch ein bisschen mehr profitieren und vor allem auch die Strukturen vor Ort über das reine Akademiesystem hinaus profitieren. Weil wenn man jetzt dorthin schaut, die Akademien haben alle durch die Bank bessere Plätze, bessere Infrastruktur als die Erstligisten in ihrem Land. Teilweise ist es ja so, dass sich Erstligisten dann einmieten bei den Akademien und wieder Geld zahlen. Und die Leute, die hinter diesen Akademie stehen, sind dann meistens auch wieder aus Europa. Was heißt, dieses Geld fließt dann eher wieder von Afrika nach Europa. Das heißt, es müsste schon so sein, dass größere Gelder auch in die Infrastruktur in den Ländern fließen und in die Professionalisierung der Strukturen dort, damit wir da auch einen wirklichen Prozess stattfinden sehen. Aber ehrlicherweise ist die Prognose, es ist so lukrativ, dieses Geschäft mit den afrikanischen Talenten, dass das Interesse von den Leuten, die an den Machthebeln sitzen, gar nicht da ist, da wirklich was zu entwickeln, weil damit ist kein Geld zu verdienen. Ja, da sitzen 200-300 Leute bei Erstligaspielen in Afrika. Da müsstest du die Leute auch erstmal entwöhnen und die eigene Bevölkerung sensibilisieren, weil die schauen auch nur Premier League, die schauen auch relativ wenig die eigene Liga. Was heißt, das ist so in den Köpfen drinnen und es ist so ein gewachsenes System, dass es sehr, sehr, sehr, sehr schwierig ist, das Ganze aufzubrechen. Wobei es natürlich wirklich wünschenswert wäre für alle, einfach auch um den afrikanischen Fußball, aber auch Afrika als Kontinent voranzubringen. Aber so wie der Fußball gewachsen ist, wie du sagst, schwierig.
3: Okay, wir bleiben gespannt, was passiert, aber freuen uns jetzt schon mal auf die WM 2030. Ganz lieben Dank, Martin, für deine Einschätzung.
1: Sehr gerne, Dankeschön.
3: Das war Martin Rosa. Infos zu ihm und seinem Podcast findet ihr natürlich in der Folgenbeschreibung. Und das war's auch mit dieser Folge von 55 Countries. Ich freue mich sehr, dass ihr reingehört habt. Bis zum nächsten Mal. Macht's gut. Euer Julian. Ciao.

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1: Februar 1828. Die kleine Gemeinde Kirkby Mallory mitten in England. Ein 12-jähriges Mädchen sitzt an einem Holztisch, vor ihr ein aufgeschlagenes Notizbuch. Die Seiten sind voll mit Skizzen. Sie sehen aus wie Flügel. Dazu gibt es Notizen, Gedanken, Ideen. Um sie herum herrscht, sagen wir mal, kreatives Chaos. Da liegt Papier, Seide, Federn, Metalldrähte, ein aufgeschlagenes Buch über die Anatomie von Vögeln. Das Mädchen will wissen, wie sich Flügel bewegen, warum Vögel schweben können, wie man eigentlich Auftrieb bekommt. Nach mehreren missglückten Versuchen, die sie fleißig im Notizbuch notiert hat, kommt sie zum Schluss: Wenn ich fliegen möchte, dann brauche ich etwas Größeres, etwas viel Größeres. Ihr kommt eine Maschine in den Sinn in der Form eines Pferdes mit Flügeln, auf dem man reiten und fliegen kann, angetrieben durch eine Dampfmaschine. Das ist die Geschichte von Ada Lovelace.

0: Und damit herzlich willkommen zu einer neuen Geschichte aus der Mathematik. Mein Name ist Rabea Schlotz, ich bin eure Host und ich begrüße natürlich auch Manon Bischoff und Demian Nahuel-Goos von Spektrum der Wissenschaft. Hallo ihr beiden.
1: Hallo.
2: Hallöchen, wie geht's?
0: Gut, gut, danke. Ich hoffe, bei euch ist es nicht so warm wie bei mir.
1: Doch.
2: Es fließen die Tränen.
0: Okay, dann würde ich sagen, steigen wir einfach in unsere Geschichte ein, bevor uns die Hitze komplett zu Kopf steigt. Heute geht es um Ada Lovelace. Einige sagen, sie sei die erste Programmiererin der Welt. Andere bewerten ihren Impact etwas zurückhaltender. Ich denke aber, worauf sich alle einigen können, ist, Ada Lovelace war eine Visionärin. Nehmen wir nun mal das Beispiel des fliegenden Pferdes. Und da muss man sich ja nochmal in den Kontext reinholen, dass das Jahrzehnte vorher war, bevor das erste Flugzeug wirklich erfunden wurde. Also bevor die Brüder Wright ihr erstes Flugzeug gebaut haben. Das war erst mehr als 70 Jahre später. Demian, ich verstehe, warum du dir diese Anekdote als unseren Einstieg in diese Folge überlegt hast. Ich finde nämlich, sie beschreibt das Wesen von Ada Lovelace wirklich ganz hervorragend. Tauchen wir also mal ein in Ada Lovelaces Leben. Erzähl doch mal.
3: Unterschrieben. 2 Jahre Knebelvertrag. Und glaub mir, meine Beste, hier kommt so schnell niemand raus.
4: Ich wollte doch flexibel bleiben.
5: Puh, nur ein Albtraum.
6: Damit Mobilfunk im echten Leben kein Albtraum wird, Frank. Von Beginn an ohne Mindestvertragslaufzeit. Monatlich kündbar. Für 10 Euro im Monat.
3: Frank.
6: Nein, Frank.
2: Ja, gerne. Also mir gefällt diese Geschichte auch. Es ist auch nicht das Einzige aus Ada Lovelaces Leben, das so faszinierend ist. Aber fangen wir doch am Anfang an, ne? Ada Lovelace wird am 10. Dezember 1815 in London geboren. Mit vollem Namen heißt sie damals noch Augusta Ada Byron. Und schon ihre Eltern könnten unterschiedlicher kaum sein. Ihr Vater ist der berühmte Dichter Lord Byron, eine der schillerndsten Persönlichkeiten seiner Zeit. Seine Gedichte werden in ganz Europa gelesen. Er gilt als leidenschaftlich, exzentrisch und voller Fantasie.
0: Ja, letzteres hatte er sicherlich auch seiner Tochter dann weitergegeben, ne?
2: Ja, absolut, absolut. Und ihre Mutter heißt Lady Anne Isabella Byron. Auch sie ist sehr gebildet, aber im Gegensatz zu ihrem Ehemann würde ich eher sagen diszipliniert. Nicht von der Fantasie beflügelt, sondern eher begeistert von der Rigorosität der Mathematik und auch von der Astronomie. Manche nennen sie sogar scherzhaft die Princess of Parallelograms, weil ihre Begeisterung für Mathematik ja so außergewöhnlich war.
0: Also wir dürfen ja auch nicht vergessen, wir sind hier Anfang des 19. Jahrhunderts. Da ist es noch nicht gang und gäbe, dass Frauen so eine breite naturwissenschaftliche Bildung erhalten haben, schon gar nicht in der Muttergeneration von Ada Lovelace. Ada Lovelace wächst also in sehr unterschiedlichen Welten auf, in zwei sehr unterschiedlichen Welten zwischen, ich sag mal, Lyrik und Wissenschaft. Und zumindest in den ersten Lebensjahren ist es noch so. Als Ada erst 5 Jahre alt ist, trennen sich ihre Eltern und ihr Vater verlässt England und sieht seine Tochter dann auch nie wieder. Er stirbt im Jahre 1822 als Kämpfer in der griechischen Revolution.
2: Die Mutter von Lovelace übernimmt also vollständig ihre Erziehung. Diese soll zwar etwas streng gewesen sein, also man muss sich das so vorstellen, dass Lovelace mit 5 Jahren von Montag bis Samstag den ganzen Tag lang lernen musste, also schon anstrengend, aber so ist es halt auch, dass sie in Lovelace die Liebe für die Wissenschaft weckt. Lady Byron soll wohl auch besonders Wert auf Rationalität gelegt haben, mit möglichst wenig Raum für übermäßige Fantasie.
0: Ja, das klingt, nachdem wir schon vom fliegenden Pferd gehört haben, fast schon ein bisschen ironisch. Erst recht, wenn man bedenkt, dass dann ausgerechnet diese strenge Ausbildung Ada Lovelace später zu einer, ja ich sag mal, kreativsten Denkerin ihrer Zeit gemacht hat.
2: Ja, das hat nicht wirklich geklappt bei der Mutter, oder?
0: Nicht wirklich, nee.
2: Aber ich würde sagen, sie hat halt eben diesen Geist einer Naturwissenschaftlerin, um jetzt auf Lovelace zurückzugehen. Allerdings ist sie trotz ihres Talents zu Beginn nicht wirklich Fan der Mathematik. Aber sie entwickelt eine enorme Wissbegier. Vor allem interessiert sie sich dafür, wie Dinge funktionieren. Warum bewegen sich die Sterne? Warum fliegen Vögel? Wie arbeiten Maschinen? Aus dieser Zeit ist ein Kommentar der Gouvernante von Lovelace überliefert.
0: Also eine Gouvernante müssen wir vielleicht kurz erklären für alle, die im 19. Jahrhundert noch nicht gelebt haben. Das ist sozusagen eine Hauslehrerin oder so eine Art Erzieherin. Und das war so bei wohlhabenden Familien damals durchaus üblich, dass man quasi gehomeschoolt wurde. Und das hat dann eben die Gouvernante übernommen.
2: Ja, genau. Und diese Gouvernante meinte damals, dass Lovelace keine Vorbilder brauche, weil sie sich selbst ihre eigene Zukunft vorstellen könne. Und ich glaube, das trifft es ja perfekt, ne? Sie möchte nicht einen Weg gehen, der so für sie vorgegeben ist, sondern sie erfindet sich ihren eigenen Weg. Das ist ja, was bei WissenschaftlerInnen ja besonders wichtig ist, ne? Also sich nicht von existierenden Schranken einschüchtern lassen.
0: Und 1833 trifft Ada Lovelace jemanden, der diesen Wissenschaftsgeist teilt, also jemanden, der sich auch nicht von existierenden Schranken einschüchtern lässt.
2: Genau, also das kommt so, sie gilt bereits als außergewöhnlich gebildet. Vor allem in mathematischen Kreisen fällt sie mit ihrem Talent auf. Und so wird sie regelmäßig zu Salons eingeladen, also gesellschaftliche Abenden, bei denen sich Wissenschaftler, Künstler und Politiker treffen, um über neue Ideen zu diskutieren. Einer dieser Abende sollte ihren Leben halt verändern. Und zwar, Gastgeberin ist ihre Mathematiklehrerin Mary Somerville. Die schottische Wissenschaftlerin gehört zu den angesehensten Naturforscherinnen ihrer Zeit und ist für Ada ja weit mehr als nur noch Lehrerin. Denn sie verschafft ihr den Zugang zur wissenschaftlichen Welt. Und an einem dieser Abenden befindet sich unter den Gästen ein Mann, über den in London bereits sehr viel gesprochen wird. Charles Babbage.
0: An dieser Stelle würde ich gerne mal von dir, Manor, wissen, wer war denn Charles Babbage?
1: Charles Babbage war ein wichtiger Mathematiker und Ingenieur im damaligen England. Bis heute sind seine zwei großen Ideen weit über die Grenzen der Mathe-Community bekannt. Die Differenzmaschine und die analytische Maschine.
0: Tell me more, würde ich sagen, wie damals im London der Zeit.
1: Im aristokratischen London. Also man muss sich halt vor Augen führen, wie im frühen 19. Jahrhundert gerechnet wird. Mathematische Tabellen, also für die Navigation auf See, für die Astronomie oder für Versicherung, werden noch von Hand erstellt. Also Menschen rechnen Tage oder sogar wochenlang Dinge auf.
0: Klingt spaßig.
1: Super spaßig. Und wenn man dann doch einen kleinen Fehler macht, dann war die ganze Arbeit umsonst. Also ein einziger Rechenfehler kann dazu führen, dass Schiffe falsch navigieren oder astronomische Berechnungen ungenau werden. Und Babbage stört genau das. Also er denkt darüber nach, ob nicht eine Maschine diese Arbeiten übernehmen könnte.
0: So eine Art Taschenrechner.
1: Ja, schon so ein bisschen. Also die Differenzmaschine soll mathematische Tabellen automatisch berechnen. Und die besteht aus tausenden Zahnrädern, Wellen und Hebeln.
0: Also optisch vielleicht nicht ganz wie ein Taschenrechner.
1: Nee, also wir reden hier schon so von so einer richtig mächtigen, großen Maschine mit präziser Mechanik.
0: Also vielleicht doch eher wie so ein fliegendes Pferd, das von so einer Dampfmaschine betrieben wird, oder Demian?
2: Tschu-tschu. Sorry. Also ich würde mal sagen, kein Wunder, dass Ada Lovelace sofort begeistert ist von dieser Maschine, ne? Als Babbage ihr an diesem Abend von der Differenzmaschine erzählt, oder?
0: Voll, also ich kann das auch total gut verstehen. Also gerade wenn da zwei so Menschen aufeinandertreffen, die mit auch so einer Begeisterung über ihre Ideen sprechen können. Und ich stelle mir beide so vor, dann kann das, glaube ich, schon durchaus mitreißend sein. Und ich kann total verstehen, warum sich dort dann irgendwie so ein Gespräch entspinnt. Und Babbage und Lovelace, die bleiben auch nach diesem Abend im regen Austausch. Und im Laufe dieser Freundschaft nennt Babbage Ada Lovelace sogar die Enchantress of Numbers, also die Zauberin der Zahlen. Da sieht man nochmal besonders, dass diese Bewunderung, die Lovelace an diesem Abend Babbage entgegengebracht hat, durchaus auf Gegenseitigkeit beruht. Also gerade wenn wir uns vielleicht nochmal das Zitat der Gouvernante ins Gedächtnis rufen, die braucht irgendwie keine Vorbilder, sondern die kann sich das irgendwie schon so vorstellen. Da hat sich hier wohl jemanden gefunden, bei dem das auch so ist.
2: Absolut, ne? Bis heute kursieren immer wieder Spekulationen über eine romantische Beziehung. Man muss aber sagen, es gibt überhaupt keine Indizien dafür. Also dass es über diese Freundschaft hinausging. Also es war eine rein platonische Freundschaft, würde ich jetzt mal behaupten, von dem, was ich so gelesen habe. Hätte man ja eigentlich denken können, ne? Also, aber ganz im Gegenteil, 1935 heiratet Lovelace William King, der wenige Jahre später zum Earl of Lovelace wird. Daher auch ihr Name, also unter dem wir sie heute kennen, ne? Ada Lovelace. Mhm. Das Paar bekommt drei Kinder und Lovelace erfüllt hier auch, ich würde sagen, diese klassische Familienrolle, die ihr gesellschaftlich zuteil wird. Aber die Mathematik, die gibt sie nie auf. Sie beschäftigt sich weiterhin damit, korrespondiert mit wichtigen Mathematikern der Zeit. Und aus den Briefen, die erhalten sind, kann man sehr gut sehen, dass sie ein tiefes Verständnis bei vielen Feldern der damaligen Mathematik aufweist.
0: Aber ihr bleibt bei weitem nicht so viel Zeit für ihre Forschung, wie sie sich das wünscht. Auch das ist den Briefen zu entnehmen. Währenddessen arbeitet Charles Babbage schon an seiner nächsten großen Idee, während Ada sich eben um die Familie und die Kinder kümmert. Babbage arbeitet an der sogenannten Analytical Engine. Manon, was ist das?
1: Also dieses... Genau das. Naja, also dieses Mal denkt Babbage noch viel größer. Die Differenzmaschine konnte ja nur eine ganz bestimmte Klasse mathematischer Probleme lösen. Mhm. Die Analytical Engine soll aber viel mehr lösen können. Und hier wird die Geschichte plötzlich erstaunlich modern. Denn die Analytical Engine besitzt viele Bestandteile, die wir heute aus Computern kennen. Also man hat ein Rechenwerk, man hat einen Speicher und man hat eine Möglichkeit, Anweisungen einzugeben. Und damit eben auch einen Mechanismus, mit dem man verschiedene Rechenschritte automatisch nacheinander ausführen kann.
0: Du beschreibst einen Computer.
1: Ja, genau. Nur eben ist der halt vollständig mechanisch. Also man hat Zahnräder und es wird mit Dampf betrieben und so. Also nur mit dem, was man halt damals zur Verfügung hatte und jetzt nicht mit Strom und Elektronen.
0: Ich finde das total krass. Also ich finde, man muss das nochmal erwähnen. Also wir befinden uns hier wirklich in den frühen Jahren des 19. Jahrhunderts. Also da gibt es keinen Strom, da gibt es kein elektrisches Licht und erst recht irgendwie keine kleinen Laptops, die einem binnen Millisekunden ein Ergebnis liefern. Und dort ist Babbage, der darüber nachdenkt, wäre doch gar nicht so schlecht, wenn man sowas hätte.
2: Und genau deshalb gilt Charles Babbage heute vielen als Vater des Computers. Oder zumindest als Vater der Idee des Computers. Denn mehr hat Babbage auch jetzt nicht, ne? Also die Analytical Engine ist eine Idee, ne? Also eine Theorie. Die Maschine existiert nur auf dem Papier. Man schätzt, dass sie aus Zehntausenden präzise gefertigten Einzelteilen bestanden hätte, wenn Babbage sie tatsächlich hätte bauen können. Aber nur weil es diese Maschine nicht gibt, hält das Babbage und Lovelace nicht davon ab, weiter darüber nachzudenken. Lovelace verschwendet keine Zeit mit der Frage, ob diese Maschine gebaut werden kann. Sie will vielmehr wissen, was kann sie denn alles, wenn es sie dann erstmal gibt, ne?
0: Ich bin im Rahmen meiner Recherche auch über einen Begriff gestoßen, der von Lovelace stammen soll. Poetical Science, also poetische Wissenschaft. Und das ist im Grunde die Verbindung von Fantasie, von Vorstellungskraft und eben der Mathematik. Und sie glaubte eben, dass die größten wissenschaftlichen Entdeckungen genau dort entstehen, wo man eben Vorstellungskraft und Logik verbindet. Also eben zum Beispiel fliegende Pferde, die später vielleicht ein Flugzeug sein könnten. Oder eben so eine Analytical Engine, die ziemlich nah an unsere heutigen Computer rankommt, ne?
2: Ja, mir gefällt auch, dass man da ein bisschen das Wesen der beiden Eltern wieder spiegelt sieht, ne?
0: Voll.
2: Aber ja, das zeigt sich auch jetzt wirklich an ihrer zukünftigen Arbeit. 1842 schreibt der italienische Wissenschaftler Menabrea ein Manuskript, in dem er die Analytical Engine beschreibt. Lovelace liest es und entscheidet sich, es ins Englische zu übersetzen. Wäre ja auch nützlich, wenn es auf Englisch ein Rezept so diese Maschine gäbe. Und wie
0: aber da sieht man auch mal, sie konnte also offensichtlich auch Italienisch, ne?
2: Ja, aber der Text war auf Französisch geschrieben von Menabrea.
0: Ah, okay, gut, dann konnte sie halt Französisch.
2: Sie auch könnte
0: gut.
2: Französisch. Aber ja, das war, sagen wir mal, Gesellschaft, hohe Gesellschaft der damaligen Zeit, ne? Fließend Französisch zu sprechen. Und wie so oft bei solchen übersetzten Herausgaben liefert sie etliche Fußnoten und Kommentare und schließlich ist diese Übersetzung von Lovelace dreimal so lang wie der ursprüngliche Text. Und die Kommentare aber, die haben zusammen mit Babbage erarbeitet, die haben das abgesprochen. Es war alles unter der Verantwortung von Lovelace, also da hat ihr diese Verantwortung übergeben, aber sie haben natürlich ganz viel abgesprochen, da die beiden halt mehr von der Maschine wussten als sonst jemand, ne? Und unter anderem präsentiert Lovelace darin, also unter diesen Kommentaren, ein Programm, um mit der Analytical Engine Bernoulli-Zahlen zu berechnen.
0: Bernoulli-Zahlen? Manon, hilf doch mir und unseren HörerInnen mal auf die Sprünge.
1: Ja, gerne. Also vielleicht erinnerst du dich noch an die Gaußsche Summenformel. Also die berechnet das Ergebnis der Summe der ersten n Zahlen. Also zum Beispiel 1 plus 2 plus 3 plus 4 plus 5 plus und so weiter bis n.
0: Also die Formel selbst, an die kann ich mich tatsächlich nicht erinnern. Aber ich weiß noch, dass ich damals, ich glaube, das war vor anderthalb Jahren oder so, die Podcast-Folge über Gauss abgenommen habe und den Online-Artikel dafür geschrieben habe. Und damals habe ich ihn den Fürst der Mathematik genannt, was ich nach wie vor ziemlich cool finde. Deswegen kann ich mich auch noch dran erinnern. Und mir ist von damals im Gedächtnis auch noch geblieben, dass ich da über so ein Gerücht gestolpert bin, dass Gauss die Formel als Kind schon in der Schule formuliert hat. Ich weiß aber nicht, ob das so richtig stimmt oder ob das einfach nur eine nette Geschichte ist. Auf jeden Fall, das weiß ich darüber. Die Formel selber kann ich aber nicht.
1: Ja, auf jeden Fall ist das Ergebnis dieser Formel n mal n plus 1 halbe. Also es ist ziemlich griffig. Und das Ganze lässt sich halt auch verallgemeinern, wenn man zum Beispiel die Summe aller Quadratzahlen betrachtet. Also alle Quadratzahlen bis n Quadrat addiert. Also was wie 1 plus 2 hoch 2 plus 3 hoch 2 plus 4 hoch 2 plus und so weiter bis n hoch 2. Und auch hier gibt es eine griffige Formel und es gibt auch eine für die Summe aller Kubikzahlen, also aller Zahlen, die hoch 3 sind und auch für alle Viererpotenzen, also für alle, die mit hoch 4 sind und so weiter. Und wenn man diese Formeln hat, dann tauchen da halt eben die Bernoulli-Zahlen auf. Also die Bernoulli-Zahlen, die werden B1, B2, B3 und so weiter genannt. Und die Bernoulli-Zahlen bauen aber aufeinander auf. Also man muss erst B1 und B2 kennen, um dann B3 ausrechnen zu können. Das heißt, es ist relativ aufwendig, wenn man jetzt irgendwie B7 oder B8 oder so angeben will, dann muss man halt eben alle vorhergehenden erstmal ausrechnen.
0: Ja, also stelle ich mir tatsächlich super aufwendig vor. Da kann ich schon nachvollziehen, warum jemand denken könnte, kann das nicht ein Computer machen?
1: Ja, auf jeden Fall. Also heute machen wir das ja auch so.
0: Ja.
1: Und das denkt sich wohl auch Babbage. Also deswegen übergibt der Lovelace eben die Bernoulli-Formeln, also die Formeln, um die auszurechnen, und lässt sie daraus einen Algorithmus entwickeln, mit dem man die Bernoulli-Zahlen eben ausrechnen kann, und zwar bis zur achten Bernoulli-Zahl.
0: Da muss ich vielleicht nochmal nachfragen. Was meinst du mit Algorithmus? Also das klingt jetzt für mich schon 2000er-coded. und nicht unbedingt nach Dampfmaschine und Zahnrädern.
1: Das tust du den armen Programmierern aus den 80ern und 70ern unrecht. Aber nein.
0: Okay, es klingt für mich sehr 1980er-Code.
1: Nee, also du musst dazu bedenken, dass Algorithmus im Prinzip nichts anderes ist als eine Rechenvorschrift. Also sowas wie eine Schritt-für-Schritt-Anleitung, wann man welche Berechnung vornimmt. Also es hat erstmal nichts mit Computern zu tun.
0: Okay, hast du ein Beispiel für mich?
1: Natürlich. Also ein Beispiel sind die Fibonacci-Zahlen. Die sind ein bisschen einfacher als die Bernoulli-Zahlen. Deswegen nehme ich jetzt die. Mhm. Und über die haben wir auch schon mal in einem Podcast gesprochen.
0: Den Link zur Folge zu Leonardo da Pisa packen wir euch natürlich auch in die Shownotes. Da könnt ihr euch dann nochmal über die Fibonacci-Zahlen ein bisschen genauer reinhören.
1: Ja, und er hatte so ein Modell entwickelt, um das Wachstum von Kaninchenpopulationen anzugeben.
0: Sure.
1: Also, ja, was man halt so macht. Und also darüber, wie realistisch dieses Modell ist, naja, da lässt sich drüber streiten. Also in der Biologie würde ich das jetzt nicht verwenden. Aber er kam so auf die inzwischen echt berühmten Fibonacci-Zahlen. Und die lauten 1, 1, 2, 3, 5, 8 und so weiter. Also jede Zahl ist dabei die Summe aus den zwei vorhergehenden. Das Konzept hinter ihnen ist also super leicht. Die Rechenanweisung lässt sich deswegen auch echt gut als Algorithmus ausdrücken.
0: Und wie sähe so ein Algorithmus dann aus?
1: Also um die Fibonacci-Zahlenfolge aufzubauen, braucht man zuallererst die ersten zwei Startwerte. Die kann man auch ganz allgemein wählen. Es muss nicht 1 sein. Man kann die auch einfach x1 und x2 nennen. Mhm. Und dann ergibt sich jedes Folgenglied, xn, also das n-te Folgenglied, durch die Summe der zwei vorhergehenden Zahlen, also xn-1 und xn-2. Mhm. Wenn ich jetzt also die 31. Fibonacci-Zahl ausrechnen möchte, dann muss ich jetzt Folgendes tun. Ich nehme erst die ersten beiden Werte, die Startwerte, x1 und x2, und rechne daraus dann x3 aus, das ist nämlich x1 plus x2. Und dann nehme ich das neue Ergebnis, also x3, und rechne damit x3 plus x2 und habe dann x4. Und das wiederhole ich halt eben so lange, bis ich bei x31 angelangt bin.
0: Und das ist dann schon ein Algorithmus?
1: Ja.
0: Das heißt aber, das ist an sich recht simpel, aber ich gebe tatsächlich zu, für mich hat es auf den ersten Blick gar nicht so richtig was mit dem Algorithmus von Ada Lovelace gemein. Weil der sieht ja tatsächlich ganz anders aus. Also das sind irgendwie so 25 Zeilen, wenn man sich das mal anschaut. Ich verlinke das auch. Und da gibt es dann etliche Spalten mit Buchstaben und Zahlen drin. Und ich muss tatsächlich sagen, mein Vater, der hat sein Leben lang programmiert. Und mein Mann ist ITler. Ich habe in meinem Leben schon wirklich den ein oder anderen Algorithmus gesehen, mehr oder minder freiwillig. Und so sieht es nie aus. Was ist also bei Ada Loveless anders?
1: Oh ja, du meinst so wie bei Loveless. Okay. Ja. Ja, was ich dir gerade erklärt habe, das ist gewissermaßen das, wie moderne Algorithmen halt tatsächlich aussehen, also so 2000er-like oder 2020er-like eher sogar. Also die man halt in einer hübschen, schönen Programmiersprache ausdrücken kann, also was wie Python oder, keine Ahnung, wenn man ein bisschen weiter zurückgeht, Fortran oder so.
0: Mhm. Das heißt, es ist dann sowas wie if n kleiner 0 und so weiter.
1: Ja, genau, ja.
0: Okay.
1: Mit If-Schleifen und so. Also da hat man schon was Fortgeschritteneres. Also macht man das heute. Aber Loveless, die lebt ja zu einer Zeit, in der es sowas noch nicht gibt. Also es gibt ja nicht mal Computer. Das heißt, sie muss der Maschine von Babbage ganz genau sagen, was sie in jedem kleinsten Schritt tun soll. Und damit meine ich jetzt nicht, addiere einfach zwei Zahlen, weil die Frage ist ja, ein Computer weiß ja nicht, was eine Zahl ist. Genau. Okay. Sondern man sagt ihm, nehme Variable 1 und nehme Variable 2, addiere sie, notiere das Ergebnis in Variable 3, lösche dann die anderen beiden Variablen, damit wieder Speicherplatz frei ist. Sowas zum Beispiel. Und ich meine, sowas übergeben wir den Computern heute auch noch, aber das macht der Compiler für uns glücklicherweise. Im Prinzip kann man sich das so vorstellen, das ist halt wirklich einfach genau so, als würde ich dir exakte Anweisungen dafür geben, irgendwas schriftlich auszurechnen. Also zum Beispiel, schreib mal zwei Zahlen, die du addieren willst, untereinander auf. Fange dann mit der letzten Ziffer der ersten Zahl an und addiere sie zur letzten Ziffer der zweiten Zahl. Das Ergebnis schreibst du dann die dritte Zeile drunter.
0: Also schon sehr Grundschule.
1: Ja.
0: Okay.
1: Genau, aber sich das genau zu überlegen, das ist gar nicht so einfach. Und das ist dann halt ein Algorithmus.
0: Okay, tatsächlich, ich habe mir immer etwas anderes unter einem Algorithmus vorgestellt. Aber tatsächlich kann man das so ein bisschen so zusammenfassen, das ist wie so eine Art Backrezept für mathematische Rechnungen. Mhm. Nur damit wir auch wieder eine Metapher mit Kuchen und Teilchen in dieser Folge haben. Die darf
1: ja
0: natürlich nicht fehlen.
1: Ja, das wäre ja schlimm.
0: Ja, deswegen meine Frage, wie sieht denn dieses Backrezept in Ada Loveless' konkreten Fall aus?
1: Also, sie will ja die Bernoulli-Zahlen ausrechnen. Und wenn ich jetzt mit diesem Algorithmus starte und den Startwert B0 übergebe, also das ist sowas wie die erste Bernoulli-Zahl, dann soll mir der Algorithmus am Ende die achte Bernoulli-Zahl ausspucken. Das ist das, was Loveless und Babbage wollen. Und hier eine ganz kurze Anmerkung an die HörerInnen, falls ihr euch gleich wundert. Wir sprechen von der achten Bernoulli-Zahl. Das ist aber tatsächlich B7, da die erste Bernoulli-Zahl B0 ist.
0: Okay.
1: Und das Programm von Loveless, das besteht aus 25 Schritten, bei denen jeweils Rechenoperationen an zwei Variablen vorgenommen werden.
0: Und diese Variablen, das sind quasi Platzhalter für die Zahlen, die man dort dann einsetzen kann.
1: Genau, das können Zwischenergebnisse sein zum Beispiel. Und wenn man aber die einzelnen Schritte durchgeht, dann findet man tatsächlich einen Fehler.
0: Also, in diesem Code von Ada Loveless?
1: Ja.
0: Den habe ich also natürlich sofort gesehen, als ich ihn mir angeschaut habe.
1: Ich natürlich auch.
2: Eine Tradition, die mit dem ersten Programm anfing, Fehler und Bugs.
0: Stimmt, ist ein klassischer Bug eigentlich, ne?
1: Ja, genau.
0: Und wo war der?
1: Schon im vierten Schritt leider.
0: Also relativ früh.
1: Ja.
0: Okay.
1: Da beschreibt nämlich Loveless die Division zweier Variablen, also V5 durch V4. Doch es müsste umgekehrt lauten, also V4 durch V5.
0: Shit, und dann?
1: Ja, und das Schlimme ist, sie wusste es besser. Also in der Tabelle, die du genannt hast, da gibt es auch eine Spalte, die quasi alles in Formeln ausdrückt, also wie so ein Kommentar, der erklärt, was da gerade gemacht wird. Und da steht halt das Richtige drin. Aber sie hat halt den Rechenschritt falsch im Algorithmus übersetzt. Also das war leider fehlerhaft.
0: Hatte das dann Auswirkungen? Wahrscheinlich schon, ne?
1: Ja, also die achte Bernoulli-Zahl, also B7, hat den Wert minus ein Dreißigstel. Und das ist ungefähr minus 0,03333.
0: Okay.
1: Und wenn man jetzt aber Loveless-Algorithmus auswertet, dann erhält man minus 25.621 630stel. Und das ist minus 40,68.
0: Knapp.
1: Ja, es liegt leider echt weit daneben. Aber es ist halt ganz offensichtlich ein Flüchtigkeitsfehler. Also man merkt halt, das war jetzt kein mangelndes Verständnis oder so, sondern sie wusste auf jeden Fall, was sie tut. Und ich finde es halt echt bemerkenswert, dass sie es geschafft hat, mathematische Formeln in Algorithmus umzuwandeln. Also als eine der ersten Personen überhaupt. Das gab es ja damals doch gar nicht.
0: Ihr kann das ja gar nicht aufgefallen sein. Also wenn man heute einen Algorithmus laufen lässt und da ist ein Fehler drin, dann sagt halt irgendwann hier, funktioniert nicht. Und dann gehst du auf Fehlersuche und guckst, wo ist mein Bug? Aber damals, diese Analytical Engine, die lief ja nicht. Die konnte ja überhaupt kein Ergebnis liefern. Also wie hat man diesen Fehler denn festgestellt? Hat einfach sich irgendjemand das später angeguckt und hat dann gemerkt, ach, Ada, komm.
1: Ja, also das Ding ist, es ist jetzt kein Bug, so dass der Algorithmus jetzt stecken bleiben würde, sondern du würdest wirklich eine Zahl bekommen. Sie hat halt einfach nur die falsche Operation reingeschrieben an der Stelle.
0: Okay.
1: Es ist jetzt nicht ein Bug, der irgendwas in eine Endlosschleife schickt oder so, sondern es war halt wirklich, sie hat sich vertan und hat zwei Zahlen verwechselt.
0: Das heißt, wenn man es dann nochmal händisch ausrechnet, käme man einfach auf ein anderes Ergebnis. Aber der Code an sich würde funktionieren.
1: Ja, genau.
0: Das finde ich ist halt irgendwie schon cool. Also das erklärt ja vielleicht auch so ein bisschen, warum man sie heute so ein bisschen als die Mutter des Algorithmus nennt. Oder vielleicht auch als, ich sag mal, die erste Programmiererin. Und dann ist es natürlich schon ein Classic, dass dort auch direkt ein Fehler drin war. Aber wir haben im Vorfeld unserer Aufnahmen auch so ein bisschen diskutiert, wie soll die Folge denn heißen und wie wollen wir Ada Lovelace eigentlich auch nennen. Und du, Demian, du hattest diesen berechtigten Einwand, dass der Algorithmus schon Jahrtausende existiert. Und klar, wenn man sich jetzt irgendwie Manons Definition anschaut, dann stimmt es natürlich. Dann ist aber für mich die Frage, wer ist denn Ada Lovelace dann? Also was ist denn ihr Vermächtnis genau?
2: Also ich würde vom ersten Computerprogramm sprechen.
0: Obwohl es noch gar keine Computer gab zu dem Zeitpunkt?
2: Ja, klar. Also ich denke, also man kann ja, also darum ging es ja, diese Idee weiterspinnen. Aber wenn man dann in die Zukunft schaut, ist das, was sie halt gemacht hat, was wir heute Computerprogramm nennen.
0: Mhm.
2: Und dann würde ich das einfach auch mal so nennen. Ne? Mit diesem Programm schreibt Lovelace das erste Computerprogramm. Das ist meine Meinung, nicht nur meine Meinung, aber ich bin total dabei. Vorher gab es keine Computer, nur diese Analytical Engine. Aber die würden wir auch heute, glaube ich, Computer nennen oder Vorreiter des Computers, ne?
1: Ja, ich meine, ein Computer ist ja eine Rechenmaschine im Prinzip, nur dass die halt elektrisch ist bei uns. Und das ist eine mechanische.
2: Genau, und das wäre die Choo-Choo-Maschine von Babbage, ne? Aber ja, trotzdem, ich bin total dabei, dass es richtig ist, das Computerprogramm zu nennen. Ich finde die Geschichte an sich super inspirierend und es gefällt mir absolut und das ist mir persönlich wichtig, dass es hier in dieser Geschichte keinen Konflikt zwischen unseren Protagonisten gibt. Alle kommen super miteinander klar und liefern einfach nur zusammen krassen wissenschaftlichen Fortschritt. Wunderbar, oder?
0: Meinst du damit auch, dass quasi Babbage Ada Lovelace nicht irgendwie diesen Durchbruch wegnimmt, keine Ahnung, irgendwie sowas?
2: Also, nee, also der hat ja in seinen Memoiren mehr als nur würdige Worte an Lovelace gerichtet und er gibt ihr Credits für ihre Arbeit an dieser Übersetzung und all den Kommentaren drumherum. Ich würde das nicht behaupten hier. Aber das sehen tatsächlich nicht alle so, dass alles wunderbar ist. Denn in der Geschichtsschreibung wurde diese Geschichte immer wieder Auslöser für Streitigkeiten. Die Rolle von Lovelace wurde oft kleingeredet. Nur Babbage gelte die Anerkennung und Lovelace soll ja sowas wie einfach nur die Gedanken und Ideen von ihm abgetippt haben. Was ja nicht der Fall ist, wie er selbst behauptet, ne? Aber dann gibt es andere, die die Geschichte umgekehrt darstellen. Lovelace hat den ersten Computercode geschrieben. Hurra, lang lebe Lovelace. Und rücken sie dabei in den absoluten Mittelpunkt der Geschichte. Dann kommen wieder andere und sagen, ja, aber Babbage hatte ja vorher auch schon Programme geschrieben. Was ja auch wahr ist in gewissem Sinne. Der hatte kleinere, sagen wir mal, kürzere Programme geschrieben. Und dann war halt so die Frage, ja, ab wann gilt so etwas als Programm und wann ist es noch nicht? Und ja, und die Leute streiten sich. Rabea, die streiten wie immer, ne? wie es halt nicht anders geht. Was, glaube ich, wahr ist, was nicht so diskutiert wird, ist, dass Lovelace das Potenzial der Maschine, der Analytical Engine, erkannte und somit auch des Computers. Und da sagt Babbage auch irgendwann mal selbst, also es gibt da einen Brief von ihm an den Sohn von Lopez, wo er das ganz einfach sagt, ne? Also meine Mutter, die hatte viel klarer drauf, was mit der Maschine los ist als ich. Wir haben ja auch gesagt, dass er sie diese Zauberin der Zahlen nannte, ne?
0: Ja.
2: Also ja.
0: Ich finde das halt irgendwie, du sprichst ja auch gerade nochmal die Zauberin der Zahlen an, aber ich kann mir irgendwie vorstellen, dass es auch viel mehr ist, weil du sagst ja, und ich versuche das jetzt irgendwie mal in einem Satz zusammenzufassen, das Vermächtnis von Ada Lovelace ist eigentlich weniger, dass sie diesen Code an sich geschrieben hat, sondern vielmehr, dass sie verstanden hat, was mit so einer Maschine, wie sie sich Babbage vorgestellt hat, alles möglich sein kann. Und das war durchaus visionär, heißt das? Ist das Wort
2: ja,
0: visionär?
2: Ja, kann man wirklich so ja, sagen, genau. Ja, absolut.
0: Wir müssen nach wie vor überlegen, der Computer ist 100 Jahre später mehr noch entstanden. Also, und sie hat zu dem damaligen Zeitpunkt schon gecheckt, was das Potenzial dahinter ist. Und ich glaube, das ist ihr, jetzt habe ich gesagt, ich bringe das auf den Punkt, jetzt laber ich hier 10 Minuten. Aber ist das ihr Vermächtnis, dass sie quasi diese Vision davon hatte, wie sich unsere Welt durch so eine Maschine verändern könnte?
2: Ich würde das unterschreiben mit meiner Unterschrift. Was jetzt aber noch die Frage ist in dieser ganzen, ich sag mal, Prioritätsstreitigkeit. Also man könnte ja sagen, okay, versuchen wir die Antwort zu finden auf diese Frage. Wer hat denn das erste Programm geschrieben und so weiter, ne? Und meine Herangehensweise da ist ein bisschen anders. Also wenn es solche Sachen gibt, dann stelle ich mir halt die Frage, was würde Lovelace wollen oder was würde Babbage wollen? Würden die das wollen, dass wir uns heute so streiten deswegen, wer was geleistet hat und dass wir dabei die andere Person kleinreden? Ich persönlich, nachdem ich mir die Briefe von denen angeschaut habe und die Memoiren und was sie halt so generell geschrieben habe, denke, dass das nicht der Fall ist. Ich denke, die beiden finden einfach nur Worte der Bewunderung und Anerkennung füreinander. Und das ist eigentlich super schön. Und wenn ich so schaue, wie über diese Geschichte berichtet wurde in der Vergangenheit, so denke ich, dass beide absolut dagegen wären. Und die waren einfach nur ein perfekt eingespieltes Team und haben revolutionäre, visionäre Arbeit geleistet. Und ich denke, daran waren halt beide beteiligt. Und ich bin der Meinung, dass diese Frage an sich irgendwann mal halt keinen Sinn ergibt.
0: Ich finde auch, es kommt ja noch so ein bisschen hinzu, dass Ada Lovelace sehr früh mit gerade mal 36 Jahren gestorben ist. Das heißt, sie hatte ja schon ihr ganzes Leben lang immer mal wieder mit unterschiedlichen Krankheiten zu tun und schließlich ist sie dann an Gebärmutterhalskrebs verstorben. Und wer weiß, was sie ja noch für bahnbrechende Ideen gehabt hätte und wie weit sie das Ganze noch sich hätte vorstellen können, ne?
1: Ja, und ich finde, man kann von Ada Lovelace wirklich viel lernen und es wird ihr nicht gerecht, sie einfach nur auf diesen Algorithmus zu reduzieren, so bahnbrechend und beeindruckend die Idee auch war. Ich persönlich finde bei Ada Lovelace zum Beispiel auch den Umgang mit Fehlern super bemerkenswert. Also ich hatte früher immer sehr viel Angst vor Fehlern und es ärgert mich auch immer noch, wenn es mal passiert natürlich. Aber ich finde es super wichtig zu akzeptieren, dass sowas halt passieren kann und dass es halt eben nicht tragisch ist. Und ich finde, man sollte einfach offen dazu stehen, darüber lachen und zwar möglichst oft, um anderen halt eben zu zeigen, dass es nur normal ist. Und gerade in der Wissenschaft sollte der Umgang damit auch einfach normalisiert werden und weniger ein Tabu oder ein Stigma sein, sondern man sollte halt eher dankbar sein, wenn ein Fehler gefunden wird, weil von Fehlern kann man halt auch lernen.
2: Genau, deswegen habe ich es zu meiner Aufgabe gemacht, viele, viele Fehler in meiner Arbeit einzubauen.
1: Danke, Demian.
2: Es ist mir ein Vergnügen.
0: Dann würde ich gerne zum Schluss noch wissen, was denn euer persönlicher Bezug zu Ada Lovelace ist. Wir sprechen ja häufig so ein bisschen auch darüber, wie die Person, über die wir in dieser Folge sprechen, auch quasi eure Forschung oder sowas beeinflusst hat. Ist da bei Ada Lovelace irgendwas? Habt ihr die Biografie oder irgendein Buch über Ada Lovelace gelesen und gesagt, jetzt will ich auch Programmiererin werden oder irgendwie sowas in der Richtung?
2: Also bei mir ist es so, dass ich habe ganz bewusst diese Geschichte am Anfang ausgewählt, weil sie mir besonders gefällt. Ich frage immer noch, wo sind die fliegenden Pferde, ne? Mhm. Aber mir gefällt
0: es. Man nennt sie heute Flugzeuge, Demian.
2: Aber sie laufen nicht mit Dampf. Tschu, tschu. Ich denke, aber jetzt mal, um zurück auf deine Frage zurückzugehen, mir

0: bin viel zu pragmatisch und denke da nicht so und denke mir, nee, das funktioniert doch so alles nicht. Also ich glaube, ich müsste ein bisschen mehr Ada Lovelace wagen und mich ein bisschen mehr auch mal darauf einlassen, die Gedanken schweifen zu lassen.
1: Das finde ich ist schön. Ich habe heute auch eine persönliche Geschichte zu Ada Lovelace, ausnahmsweise mal, weil meine Katze witzigerweise Ada Lovelace heißt. Ich habe die aber nicht benannt, sondern ich habe die damals adoptiert und da hieß die schon so und ich wusste aber nur, dass sie Ada heißt und dachte, ja, cuter Name. Und dann hatte ich meinen Eltern geschrieben, hier, das ist unsere Katze, die heißt Ada. Und mein Vater schrieb dann, ach, wie Ada Lovelace. Und ich so, ja, gut wegen mir, I don't know, weiß ich nicht, wer das ist. Und dann habe ich ihren Impfpass tatsächlich dann noch später bekommen und da stand dann wirklich Ada Lovelace.
0: Oh.
1: Und dann dachte ich, hey, stimmt. Ada Lovelace, mein Vater hat voll recht und er hat sich super gefreut, als ich ihm das erzählt habe. Und ich kann aber mit hundertprozentiger Gewissheit sagen, dass meine Ada Lovelace nichts mit der Ada Lovelace zu tun hat, die wir heute hier beschrieben haben, weil sie ist eine sehr klischeehafte rote Katze.
0: Lustigerweise habe ich einen Kumpel, der auch Argentinier ist, dem ja, und dem seine Katzen heißen Poincaré und Fermat und die sind auch nicht unbedingt die schlausten, habe ich mir sagen lassen.
2: Ich hatte mal eine Katze, die hieß Felicia, wegen Felix Hausdorff.
1: Ich sehe schon.
2: Ein Muster.
1: Mathematisch benannte Katzen sind hier ein Ding. Deswegen auch die bekannte Schrödingers Katze. Ich erkenne ein Muster. Vielen Dank für diese heutige Folge. Unser Fazit für diese Woche ist mehr Aderwagen. In der kommenden Folge sprechen wir über einen Mann, der es nicht nur geschafft hat, in der Mathematik und in der Physik wichtige Beiträge zu leisten, sondern sich auch nicht so richtig an gesellschaftliche Konventionen gehalten hat. Wenn ihr wisst, wen ich meine, dann kommentiert es doch einfach überall dort, wo ihr Podcasts hört. Ich freue mich auf nächstes Mal und ich sage danke Demian, danke Manon.
2: Danke zurück.
0: Gerne, bis nächstes Mal.
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1: Man hört so gut wie gar nichts über die Immobilienpreise von Luftschlössern. Auch der Mietzins wird nie veröffentlicht. Was da schiefläuft, macht aber gerade den unschätzbaren Vorteil dieser vermeintlich unbezahlbaren Gebäude aus. Sie gehören allen, jeder kann dort einziehen, niemand sich über irgendwas beschweren, weil man in seinem Luftschloss tun und lassen kann, was man will, und obendrein sehen sie bei jedem auf ganz persönliche Weise schön aus. Und egal wie alt das Schloss ist, es handelt sich immer um einen Erstbezug. Luftschlösser gehören also ohne Zweifel zu den schönsten Lebensorten auf dieser Welt. Da fragt man sich, warum dieses Image nicht einfach auf das Wort Hirngespinst übertragen werden kann. Aber das Synonym für Luftschloss gilt seltsamerweise als gefährlich, obwohl der Ort der Herstellung der gleiche ist und jedes Luftschloss letztlich ein Hirngespinst ist. Und umgekehrt. Der deutsche Hammerwerfer Merlin Hummel hat mit der Tatkraft, die bei dieser athletischen Sportart unerlässlich ist, diese Frage neu aufgeworfen. Der Wettkampf bei den Leichtathletik-Europameisterschaften in Birmingham war alles andere als einfach für den 24-Jährigen. Erst qualifizierte er sich nur sehr mühsam für das Finale der besten 12, obwohl er als Vize-Weltmeister zu den Favoriten gehörte. Und dann schaffte er erst im letzten Wurf die Weite, die ihm den Gewinn der Silbermedaille ermöglichte. Danach machte Hummel laut deutscher Presseagentur keinen Hehl daraus, welcher Kampf sich in seinem Inneren parallel zum Wettbewerb der starken Männer abgespielt hat. Ich war im ganzen Wettkampf im meditativen Zustand. Einfach, wenn kleine Hirngespinste aufkommen, Reset, Reset, Reset. Hirngespinst? Neustart. Hirngespinst? Neustart. Anstrengender kann Meditation nicht sein. Wer sich nun fragt, welcher Art Hammerwerfer-Hirngespinste genau sind, begibt sich auf gefährliches Parkett, ähnlich rutschig wie der Ringbelag, auf dem der Hammerwerfer sich um die eigene Achse drehend Schwung holt, bevor er das mehr als 7 Kilo schwere Sportgerät davonfliegen lässt. Wohin der Hammer fliegt, wenn der Athlet ausrutscht, mag man sich nicht ausmalen. Was die deutsche Sporthilfe gesagt hätte, wenn Hummel 12. geworden wäre, lieber auch nicht. Aber was wäre denn, wenn er den Wettkampf in seinem eigenen Luftschloss absolviert hätte? So groß wie Trumps neuer Luftschlossflügel im Weißen Haus. Ein Schloss so groß wie ein Fußballfeld, da kann man hammerhart jede Menge Porzellan zerdeppern. Luftschloss-Hammerwurf ist die richtige Antwort auf alle Versuche Infantinos, den Fußball an Trump und seine Familie zu verkaufen. Es kann dabei noch so viel kaputt gehen. Luftschlösser sind ja nur Hirngespinste. Wenn man keinen Bock mehr auf sie hat, alles auf Neustart.
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1: Also da können Sie zugucken, wie die wächst, und das macht mir Angst. Weil ich möchte ehrlich nicht auf Müll leben.
2: Katrin Jacewski will mir eine Mülldeponie zeigen. Von Weitem sieht man schon große orange Container, LKWs und Schaufelbagger.
1: Mich stört eigentlich nur dieser Berg, also diese Masse an Müll, die jetzt wirklich tatsächlich über die Jahre hinweg entstanden ist, weil das ist ja nicht eine.
2: Das Thema Müll beschäftigt Katrin schon seit ihrer Jugend, als mit dem Mauerfall der Kapitalismus kam und mit dem die Wegwerfgesellschaft.

0: Wir waren ja zu DDR-Zeiten aufgewachsen und die ganzen Strukturen waren etwas anders. Also zum Beispiel hielten Waschmaschinen lebenslang. Das heißt, sie konnten immer wieder repariert werden. Und wenn Sie jetzt zum Beispiel eine Waschmaschine heute nehmen, dann ist das eigentlich so, dass man die, wenn die kaputt ist, wegschmeißt oder wegwirft und eine neue kauft. Und das gab es damals nicht. Und wir waren immer der Meinung, dass das eigentlich auch nicht so gut ist.
1: Katrin ist öfter hier. Immer wenn sie mit ihrem Hund Otto rausgeht, sieht sie, wie die Müllhalde wächst. Seit Jahren.
0: Im Laufe der Jahre konnte man eben wirklich deutlich erkennen, wie der Müll eigentlich auch die Landschaft verändert. Und das war so für mich ein persönlicher Punkt.
1: Und dann kommt der Tag, als Katrin in der Zeitung von einem neuen Bürgerbeirat liest. Zum Strukturwandel, hier in der Region. Für Katrin die Chance, endlich was gegen diesen Müllberg zu tun. Und dafür zu sorgen, dass es beim Strukturwandel hier eben nicht nur um Arbeitsplätze geht und um den Wirtschaftsstandort, sondern auch um die Natur. Ich bin jetzt schon eine ganze Weile hier im Revier unterwegs und eine Sache habe ich immer wieder gehört. Wir wollen mitreden. Wir wollen gehört werden. Und wir wollen nicht, dass irgendjemand in Berlin entscheidet, wie es hier im mitteldeutschen Revier weitergeht. Der Bürgerbeirat von Katrin soll genau dafür sorgen. Aber funktioniert das auch? Wie viel Einfluss haben BürgerInnen wie Katrin darauf, wie sich ihr Revier verändert? Ich bin Joanna Voss. Und das ist Nach der Kohle. Folge 7. Let's talk about Strukturwandel. Dieses Mal soll hier alles anders laufen als nach dem Mauerfall. Beim Strukturwandel sollen wirklich alle mitreden können. Konkret heißt es im Abschlussbericht der Kohlekommission, damit der soziale Zusammenhalt im mitteldeutschen Revier gestärkt wird, sollen die Menschen vor Ort den Strukturwandel selbst gestalten. Das Problem ist nur, bisher ist der Strukturwandel für die meisten BürgerInnen noch kein großes Thema. Mit Kohleausstieg kann jeder schnell was anfangen, mit Strukturwandel eher nicht. André Tschuckelt, der im Burgenlandkreis eine Wasserstoffpipeline baut, hat das in der letzten Folge so formuliert.
2: Ich meine, die Menschen sehen ja noch gar nicht so viel Strukturwandel. Hier ist hier nicht, sag ich mal, auch der Bagger rollt und der Kran sich dreht, wird das ja erstmal gar nicht so wahrgenommen.
1: Wie beteiligt man Menschen an einem Prozess, den sie gar nicht so richtig wahrnehmen? Sachsen-Anhalt versucht es seit Anfang diesen Jahres mit einem Bürgerbeirat. Er soll ein Diskussionsforum sein, in dem sich BürgerInnen über Strukturwandelthemen austauschen können. 20 Plätze gibt's in diesem Beirat und darauf konnten sich alle bewerben, die im sachsen-anhaltischen Teil des Reviers wohnen. Katrin hat das gemacht und wurde per Losverfahren ausgewählt.
3: Hallo.
1: Für unser Treffen hat sie einen kleinen Feldweg in der Nähe von Delitzsch ausgewählt. Feldweg klingt erstmal nach Natur, tatsächlich sind wir hier aber zwischen einer Schnellstraße und einer Müllhalde unterwegs. Ich will wissen, warum sie sich für das Ehrenamt im Bürgerbeirat beworben hat.
4: Warum machen Sie das?
0: Also ich liebe die Natur. Ich mag das alles, wenn das alles so schön grün ist, wenn das bunt ist, wenn die Wiesen blühen.
1: Katrin weiß, was Strukturwandel bedeutet. Sie hat das nämlich schon mal mitgemacht, nach dem Mauerfall. Da hat Katrin selbst bei der MIBRAG, also beim Braunkohleunternehmen hier, eine Ausbildung zur Elektromonteurin gemacht. Als damals die große Entlassungswelle kam, war auch Katrin betroffen. Heute arbeitet sie als Fußpflegerin, hatte sogar mal ein eigenes Studio. Sie weiß also, wie das ist, plötzlich ohne Job dazustehen. Und trotzdem denkt sie bei Strukturwandel zuerst an die Natur. Sie sagt, bisher werden die Menschen bei dieser Veränderung nicht richtig mitgenommen.
0: Viele wissen überhaupt nicht, was damit verbunden wird oder man liest das in der Zeitung, aber keiner weiß, was ist denn jetzt. Und letztendlich ist es so, viele Menschen haben einfach Angst, weil es steht eine Veränderung an und Veränderung bedeutet für viele ja nicht immer Gutes.
1: Deshalb hofft Katrin auf den neuen Bürgerbeirat.
0: Um dem Ganzen also wirklich die Kurve zu geben und zu sagen, okay, ja, da ist eine Veränderung, aber wir nehmen jetzt die Bürger mit, dafür sind wir eigentlich da.
1: Sie will, dass beim Strukturwandel ein Umdenken stattfindet. Dass nicht nur über die wirtschaftliche Zukunft des Reviers geredet wird.
0: Also da geht es schon tatsächlich darum, wieder Arbeitsplätze zu schaffen. Ich sehe das aber persönlich ein kleines bisschen anders, weil ich mal der Meinung bin, wenn da was passiert, soll das alles auch so möglichst grün sein, dass hinterher eben auch eine Verbesserung eintritt.
1: Erstmal klingt das alles ziemlich gut. Katrin erhofft sich vom Bürgerbeirat mehr Mitbestimmung und ein besseres Verständnis dafür, wie der Strukturwandel überhaupt funktioniert. Sie will genau das tun, was die Kohlekommission für sie vorgesehen hat. Aktiv Einfluss nehmen, damit ihr Zuhause grüner wird. Da gibt's nur ein Problem. Katrins Bürgerbeirat hat faktisch überhaupt nichts zu sagen. Er darf überhaupt nichts entscheiden. Wenn, dann nur mal dabei sitzen, wenn was entschieden wird. Viermal im Jahr treffen sich beim Bürgerbeirat die 20 Menschen aus unterschiedlichen Landkreisen, Berufen und Altersgruppen und sprechen über die vielen Projekte, die im Rahmen des Strukturwandels gefördert werden. Ab und zu darf jemand von ihnen bei wichtigen Ausschüssen dabei sein. Also bei den Gremien, die wirklich was entscheiden. Allerdings nur beratend. Funktioniert das? Mitbestimmen, ohne mitentscheiden zu dürfen? Als die Kohlekommission ihren Abschlussbericht vorlegt und klar ist, der Kohleausstieg kommt, da beginnen im Mitteldeutschen Revier mehrere Beteiligungsformate. In Halle treffe ich jemanden, der von Anfang an dabei ist.
5: Hallo, freut mich.
6: Hallo, mich auch. Setzen Sie sich.
5: Wenn das
7: Ende 2019, Anfang 2020 war das Thema sehr groß, dass man die Bürgerinnen und Bürger im Revier beteiligen muss an diesem Strukturwandel.
1: Das ist Felix Schiedlowski. Er forscht an der Uni Halle zum Strukturwandel im Mitteldeutschen Revier, vor allem zum Thema Bürgerbeteiligung.
7: Der Tenor, also bevor die Politik entscheidet, bevor man Gelder zuweist, müssen erstmal die Bürgerinnen und Bürger gehört und beteiligt werden. Das war so der Grundtenor. Deshalb bin ich sehr früh dem Thema der Bürgerbeteiligung begegnet.
5: War das ein Tenor, der aus Berlin kam oder war das einer, der eher aus dem Revier selbst, aus den Landesministerien?
7: Ich habe den eher aus dem Revier selber wahrgenommen. Und zwar einerseits aus den beteiligten Ministerien, also sozusagen aus der Landespolitik, insbesondere in Sachsen-Anhalt. In Sachsen habe ich das ein bisschen weniger.
1: Für seine Doktorarbeit erforscht Felix Schiedlowski, wie die Politik hier darüber kommuniziert, was nach der Kohle kommt.
7: Und es steht so ein bisschen vor dem Hintergrund, dass so eine fundamental große Frage, wie Weiterleben nach der Kohle, auch neue politische Formen und Praktiken braucht, um das zu adressieren.
1: Heißt, gerade weil sich hier nach der Kohle wirklich alles ändert, sollen die BürgerInnen aus der Region mitreden können. Genau dafür entwickelt die Politik verschiedene Beteiligungsformate. Felix Schiedlowski begleitet den Prozess und sagt, der Plan ist eigentlich gut.
7: Man wollte den Menschen sagen, der Strukturwandel ist wichtig, es ist wieder ein Wandel in der Region. Und das klingt natürlich hier in der Region nach den frühen 1990er Jahren. Und genau da hat man angesetzt und hat gesagt, dieser Wandel wird anders. Dieses Mal nehmen wir die Menschen mit. Diesmal bricht es nicht über die Köpfe der Menschen hinweg. Dieses Mal werden rationale Entscheidungen getroffen. Die Bürgerinnen und Bürger werden gehört.
1: Da sind zum Beispiel Anfang 2020 die sogenannten Zukunftswerkstätten. Workshops mit 60 Leuten, die eine gemeinsame Vision für die Region ausarbeiten sollen.
7: Ich glaube, die Grundidee war einfach, dass man, so simpel es klingt, die Zukunft skizzieren will. Also dass man den Menschen die Chance geben will, die Zukunft zu prognostizieren, noch bevor die Politik sie plant. Also was wünschen sich die Menschen, welche Ideen haben die Menschen und dass man all das...
1: Felix Schiedlowski sitzt mit in diesen Runden und hat schnell das Gefühl, dass beide Seiten irgendwie voneinander enttäuscht sind. Also auf der einen Seite die Teilnehmer und auf der anderen Seite die Organisatoren. Die wollen nämlich so wenig wie möglich inhaltlich vorgeben und bringen deshalb sehr, sehr große Fragen mit. Sowas wie, wie wollen wir 2038 leben? Die TeilnehmerInnen können mit diesen Riesenfragen dann aber konkret nicht viel anfangen.
7: Also ich erinnere mich zum Beispiel an eine Bürgerwerkstatt ganz am Anfang, wo ich teilgenommen habe, noch 2019, wo auch über die Frage diskutiert wurde, wie wollen wir in der Zukunft leben, wie soll der Strukturwandel aussehen. Und am Ende, im Abschlussplenum, waren dann nach 4 Stunden Diskussion oder so, waren die großen Themen, die übrig blieben, dann Freifunk in den Innenstädten und Müll sammeln oder Mülljogging als Themen. Und das ist augenscheinlich sehr weit weg von der großen Frage, weg von der Kohle, was passiert mit den Menschen und mit dem Revier. Aber es ist nicht so erstaunlich, wenn man sich anguckt, was soll man auf so eine große Frage antworten. Also diese Offenheit hat Vor- und Nachteile.
1: Die Ergebnisse aus diesen Werkstätten, so das Versprechen, sollen dann in Strategiepapiere übersetzt werden.
5: Und wurde das dann auch wirklich ernst genommen? Also stand in diesen Konzepten dann wirklich was über Müll sammeln und Freifunk? Oder war das dann im Endeffekt doch eher so eine Alibi-Beteiligung?
7: Also ich glaube schon, dass das insgesamt alles sehr ernst genommen wurde und dass wir nicht von einer Alibi-Beteiligung sprechen können. Ich habe die genauen Zahlen nicht im Kopf, aber es sind unheimlich dicke Bücher, die am Ende dabei rauskommen von diesen diversen, also viele Menschen haben sich beteiligt in vielen Foren und am Ende soll die Skizze stehen für den Strukturwandel bis 2040. Das ist notwendigerweise eine Übersetzungsleistung, die dann passiert von dem Mülljogging hin wieder zu größeren Themen der Nachhaltigkeit und des Lebens im Einklang mit der Natur zum Beispiel in dem Fall, was sich dann abbildet in natürlich sehr undefinierten Aussagen am Ende. Also wenn man sich diese Programme anschaut, dann merkt man, dass da sehr viel drin ist von dem, was die Bürgerinnen und Bürger gesagt haben, dass es aber auch sehr unkonkret ist am Ende. Und das ist nun mal so, wenn man einen Prozess skizzieren will von heute, 2021 bis 2038, dann muss da in gewisser Hinsicht so eine Leerstelle rein, dann müssen da solche Allgemeinplätze rein, einfach um das abzubilden. Und dementsprechend war es in meinen Augen nie eine Alibi-Beteiligung, aber es hat immer die Möglichkeit gelassen, dass es doch zu Verdruss führt, weil natürlich viele der Sachen, die eins zu eins sich gewünscht wurden, dann aus diversen Gründen nicht abgebildet werden konnten.
1: Wenn da zum Beispiel jemand ist wie Katrin, die ein sehr spezifisches Anliegen hat, nämlich, dass die Mülldeponien nicht weiter wachsen, dann muss die Politik dieses Anliegen in eine Strategie übersetzen, die auch auf andere Bereiche anwendbar ist. Und raus kommt dann ein weichgespültes, relativ vages Konzept wie Nachhaltigkeit. Worauf sich irgendwie alle einigen können, vielleicht auch gerade, weil es nicht super viel Inhalt hat. Felix Schiedlowski meint, dieser ganze Prozess mit der Bürgerbeteiligung soll den Kohleausstieg und den Strukturwandel entpolitisieren. Also raus aus der Politik und rein in die Hände der Gesellschaft.
7: Also man hat am Anfang gesagt, damit sollen sich nicht die politischen Parteien beschäftigen, sondern erstmal die Bürgerinnen und Bürger, hat man, glaube ich, so ein bisschen diese potenzielle Polarisierung, die es ja politisch in Deutschland gibt und hier natürlich auch oder teilweise auch sehr ausgeprägt, hat man der sozusagen Vorschub geliefert. Also man hat versucht, der Strukturwandel soll kein Thema von rechten Parteien werden, von linksliberalen Parteien werden. Es soll nicht in diesem parteipolitischen Kampf aufgerieben werden, sondern es soll in den entpolitisierten Raum gebracht werden, um da sozusagen keinen Streit zu schaffen, sondern erstmal diesen Raum zu schaffen. Und ich glaube, das muss man einfach beachten, wenn man diese Bürgerbeteiligung sieht. Wie ist die zustande gekommen und warum?
1: Felix Schiedlowski sagt, auch der Begriff Strukturwandel soll dabei helfen, die Veränderungen im Revier aus der Politik möglichst fernzuhalten. Wandel, das klingt schließlich nach einer unveränderbaren, natürlichen Entwicklung und nicht nach einer politischen Entscheidung.
7: Also dieser Begriff hilft in dem Sinne, dass man einen eigentlich hochpolitischen Prozess und die Frage, wie wollen wir zusammen leben, dass man den in gewisser Hinsicht entpolitisiert und zu einem Naturereignis macht. Aber der Ausstieg aus der Kohle ist politisch gewollt, er ist zu diesen Rahmenbedingungen gewollt, sowohl zeitlich als auch finanziell. Und auch die Frage, wie man zu den Entscheidungen kommt, wie der Strukturwandel aussieht, sind politische Fragen, sind auch parteipolitische Fragen, sind eigentlich auch Fragen, die sich, wie ich finde, in Wahlen abbilden sollten, wo die repräsentative Demokratie ins Spiel kommt. Und all das schafft man mit dem Begriff Strukturwandel aber so ein bisschen ins Abseits zu stellen.
1: Über diesen Punkt habe ich noch lange nachgedacht. Bisher dachte ich, dieser sperrige, sehr technische Begriff Strukturwandel, das ist ein Fall von schlechter politischer Kommunikation. Aber was, wenn er genau das bewirkt, was er soll? Wenn er bewusst so unpolitisch klingt? Damit die Veränderungen, die der Kohleausstieg lostritt, nicht als politische Entscheidungen wahrgenommen werden, sondern einfach als der Lauf der Dinge. Aber eine möglichst abstrakte Sprache kann keine realen Konflikte unter den Teppich kehren. Diese diffuse Unzufriedenheit, die auch mir in meinen Gesprächen immer wieder begegnet, die kennt auch Felix Schidlowski aus den Bürgerdialogen.
7: Man merkt dann den Konflikt zwischen Menschen, die in der Politik aktiv sind und eine Rolle spielen und zu Recht darauf verweisen, dass sich diese Region in fast allen Bereichen zum Besseren gewandelt hat. Also wirtschaftlich steht die Region eigentlich gut da, arbeitsmarktpolitisch steht die Region eigentlich gut da. Man hat energieintensive Industrie hier, man hat aber auch erneuerbare Energien hier und den Fokus darauf. Man hat Neuansiedlungen. Es gibt eigentlich diese Erfolgsgeschichte der Wende. Und dann gibt es andererseits dieses Leben mit diesem Umbruch, der nie so richtig aufgearbeitet werden konnte. Also der Verlust an Arbeit, der Verlust an Identität, der Verlust an Herkunft und das tatsächlich in einem unglaublich kurzen Zeitraum. Und das ist dann oft so ein Dialog, der sich dann schwer vereinbaren lässt. Also wenn dann politische Akteure zu Recht auf die Erfolge und Chancen des Strukturwandels hinweisen, und das ist zum Beispiel in diesen Bürgerforen oft passiert, und dann aber Rückfragen aus der Bevölkerung kamen, die den gleichen Prozess eher mit Abstieg assoziiert haben, wo das eher Erinnerungen geweckt hat an Verluste. Und das ist vielleicht dann sozusagen gar nicht immer nachweisbar oder die Fakten scheinen dann dagegen zu sprechen, weil die wirtschaftliche Entwicklung eigentlich gut ist. Und es schwingt aber eben diese Umbruchserfahrungen tatsächlich mit.
1: Katrin Jacewski ist jedenfalls happy mit ihrer neuen Rolle im Bürgerbeirat. Obwohl sie dort eigentlich nur informiert wird über das, was andere längst entschieden haben.
8: Jetzt haben sie aber ja trotzdem nicht wirklich faktische Macht. Also sie können jetzt nicht sagen, das Projekt finden wir blöd, machen wir nicht.
0: Natürlich kann man seine Meinung äußern, weil es ist ja tatsächlich immer eine Meinung. Inwieweit die Meinung dann aber gehört wird oder eben da einfließt in diese Entscheidung, das ist eine ganz andere Frage. Mhm. Und dann ist es natürlich auch so, dass die eigene Meinung sicherlich auch irgendwo im Hintergrund steht, sondern dann ist es so, dass die Meinung, also wir diskutieren ja auch über diese Projekte, dass die Meinung dann tatsächlich eben in der Gruppe gebildet wird und dann eben auch eventuell eine Äußerung dazu stattfindet.
1: Das Gefühl, buchstäblich mitreden zu können, das reicht ihr.
0: Wir diskutieren dann eben auch mal intern, wie jeder so aus seiner Perspektive das sieht und ob er das gut findet oder schlecht findet, was eventuell noch verbessert werden könnte. Ja, und so sind da ganz viele Sachen, die da eben auch mit einfließen. Und ich finde das persönlich auch sehr gut, dass es sowas überhaupt gibt. Es ist jetzt nicht nur rein von der Industrie her, sondern letztendlich werden auch ja die Bürger mitgenommen und die Bürger dürfen letztendlich auch über bestimmte Sachen einfach mal diskutieren und sich darüber auch austauschen.
1: Am Ende geht es bei der Bürgerbeteiligung vielleicht mehr um den Weg als das Ziel. Um das Gefühl mitreden zu können, auch wenn das am Ende eher zu vagen Ergebnissen führt. Die großen, wichtigen Entscheidungen, die treffen am Ende eben nicht die BürgerInnen. Aber wer dann? In den nächsten beiden Folgen will ich wissen, wie Strukturwandel ganz konkret organisiert wird. Wer sind die Menschen, die eigene Projekte vorantreiben, um die Region zu verändern? Und wer sind die, die entscheiden, welche Projekte am Ende mit Steuergeldern gefördert werden?
9: Ich stelle mir manchmal die Frage, hätten wir uns schon Gedanken gemacht vor 50, 80 Jahren, ob quasi Abbaggern und fossile Energieträger das beste Mittel der Wahl sind, dann hätten wir jetzt nicht die Kosten auf gesellschaftlicher Seite, um das wieder zu heilen.
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1: Hier ist der Antritt, der Fahrradpodcast auf Detektor FM mit der ersten August-Ausgabe 2026. Mein Name ist Gerolf Meyer und ich verlebe hier gerade eine wunderbare Sommerwoche. Tagsüber arbeite ich, am Abend fahre ich zum Schwimmen ans Tagebau-Restloch und wenn ich dann nach Hause komme, dann schaue ich die Tagesetappe der Tour de France Femme in voller Länge nach. Ich habe es neulich schon mal gesagt, für mich ist dieser Rhythmus Inbegriff des Sommers und an die kommende Woche ohne Tour, da denke ich einfach noch nicht, denn vorher kommen noch ein paar Etappen und wenn die so viel Spaß machen, wie zum Beispiel die dritte Etappe, auf der Sigrid Haugseth nach 88 Kilometern Solofahrt durch den Jura in Poligny ins gelbe Trikot gefahren ist, dann wird's eine sehr gute Radsport-Sommerwoche gewesen sein. Einer der Höhepunkte ist ganz klar der Freitag, also der Tag, an dem diese Ausgabe dieses Podcasts veröffentlicht wird, denn da gibt's eine Bergankunft auf dem Mont Ventoux und dass dieser Berg nicht nur für die Fahrerinnen der Tour de France Femme eine besondere Bedeutung hat, dafür habe ich einen weiteren Beweis gefunden. Ich spreche in dieser Ausgabe mit einer Frau, die so oft auf diesem Berg gefahren ist, dass es kaum zu glauben ist und ich will wissen, warum sie das tut, was diesen Berg so besonders macht und wie sie die Bergankunft der Profis einschätzt. Wir sprechen über deutlich über 1 Million gesammelte Höhenmeter, allein am Mont Ventoux. Und jetzt klettern wir rein.

0: In der Provence, da steht ein Berg, der ist ein bisschen anders als die anderen. Der steht ziemlich allein da, man sieht ihn aus weiter Ferne. Seine Kappe gleicht einer Mondlandschaft und eine wunderbare Straße führt fast über seinen Gipfel. Der Mont Ventoux wird auch der Riese der Provence genannt und er hat für Rennradfahrerinnen und Fahrer eine enorm große Bedeutung. Schon viele Rennen haben über den Ventoux geführt. 2026 endet die 7. Etappe der Tour de France der Frauen mit einer Bergankunft auf dem Gipfel. Und man kann mit Fug und Recht sagen, das ist die Königinnen-Etappe der diesjährigen Tour. Doch der Ventoux ist nicht nur für Profis ein besonderer Berg. Auch Rennradfahrerinnen ohne Profivertrag sind dort täglich zu beobachten. Und eine von ihnen ist Barbara Rhön, denn sie fährt zurzeit wirklich täglich auf den Mont Ventoux. Und ich freue mich, dass ich mit ihr sprechen kann. Ich sage Hallo nach Malocène. Hallo Barbara Rhön.
1: Hallo an alle Radsportbegeisterten und alle, die gern was hören wollen über den Mont Ventoux. Freue mich, dass wir zusammen reden.
0: Ich freue mich auch. Ein bisschen was über Sie wollen wir auch erfahren, Frau Rhön. Als ich nach Ihrem Kontakt gesucht habe, da bin ich davon ausgegangen, dass Sie den Ventoux an 51 Tagen auf mindestens 3 Auffahrten befahren haben. Denn so kann man das im Netz lesen. Und jetzt habe ich Sie erreicht und mir ist klar geworden, das ist ja total untertrieben. Wie oft sind Sie mit dem Fahrrad auf diesen Berg gefahren?
1: Also seitdem wir zählen, ist das mit heutigem Stand sind es 799 Mal und morgen werde ich das 800. Mal den Berg hochfahren.
0: Okay.
1: Eigentlich täglich, wenn das Wetter schön ist, fahre ich 1, 2 oder 3 Mal den Berg jetzt hoch.
0: 1, 2 oder 3 Mal. Also wir nehmen dieses Gespräch 3 Tage vor Veröffentlichung auf und wir können fest davon ausgehen, dass Sie zum Zeitpunkt der Ausstrahlung 800 Mal oben gewesen sind. Mal ganz platt gefragt, warum machen Sie das?
1: Ja, das fragen viele, frage ich mich zwischendrin, wenn ich hochfahre, oft auch selber, weil es einfach schön ist. Es ist so eine Art Passion, der man so folgt, oft ohne Nachdenken. Manchmal überlegt man, ist man da richtig unterwegs? Oder ist es völlig egal, ob die anderen denken, man ist ein bisschen verrückt. Man hat einfach Spaß daran und fährt gerade diesen besonderen Berg immer wieder hoch.
0: Genau, und man muss ja auch nicht immer wissen, warum man bestimmte Sachen macht. Ich habe einige Fragen an Sie und ich würde gern chronologisch vorgehen. Und zwar würde ich gern wissen, wann sind Sie denn zum ersten Mal auf den Mont Ventoux gefahren mit dem Rennrad?
1: Oh, das müssten jetzt ungefähr 27 Jahre her sein, dass wir das erste Mal den Ventoux erklommen haben mit dem Rennrad. Ja, so ungefähr, um den Dreh rum.
0: Wenn Sie sagen wir, wen meinen Sie da?
1: War ja immer mein Schatzi eigentlich mit oder oft mit Autobegleitung dabei ist, da spreche ich immer von wir. Und die ganze Geschichte beginnt auch mit einer Wir-Auffahrt. Aber vielleicht kommen wir dazu noch.
0: Heißt das, er fährt auch jetzt, Ihr Schatzi, ich gehe davon aus, Sie reden von Ihrem Mann, heißt das, er begleitet Sie auch jetzt immer mit dem Auto?
1: Oftmals, nicht mehr jedes Mal, nein. Aber so im Frühjahr und im Winter und im Herbst, wenn es dann so kalt ist, dann fährt er oft mit Jacken. Und also ich bin eine verwöhnte Single-Radfahrerin, kann das Ganze auch ganz alleine, aber es ist ganz schön, wenn man so einen mentalen Support hat und trifft sich immer wieder und es wird einem die Jacke und die Thermoskanne nebenbei hergefahren. Das ist eigentlich eine wunderbare Sache.
0: Für viele Menschen, die gern Rennrad fahren, ist das ja so ein Ziel, ne? Einmal auf den Mont Ventoux fahren. Und bei Ihnen hat sich das aber nachweislich anders entwickelt. Sie fahren ja immer wieder hoch. Was hat Sie denn damals dazu gebracht und nach dieser ersten Auffahrt, das immer wieder zu machen?
1: Ja, das ist jede Auffahrt. An jedem Tag ist immer irgendwie anders. Das Wetter ist anders, die Stimmung ist anders. Und es ist einfach toll, hochzufahren, zu fühlen. Man ist wieder mal hochgefahren. Heute war die Aussicht diese so und so. Die Vögel waren anders, der Specht hat geklopft. Das ist einfach das Gesamtbild von dem Berg und das Naturerlebnis und seine eigene Leistung, die da reinkommen, dass man sagt, das ist so toll, muss ich morgen wieder machen.
0: Ich habe hier eine Weile rumgesessen und mir meine Fragen notiert, meine vielen Fragen sortiert. Und was ich mich da auch gefragt habe, ist, hat sich Barbara Rhön eigentlich in diesen Berg verliebt? Kann man das so sagen?
1: Das kann man eigentlich schon so sagen. Das fragen oft die Leute, warum immer gerade dieser Berg? Dieser Berg übt einfach so eine Faszination aus und liegt direkt vor unserer Haustür. Kommt beides zusammen, dass man da immer wieder gerne hochfährt.
0: Ja, auf dem Ventoux führen 3 Straßenrouten. Welche befahren Sie normalerweise?
1: Am liebsten fahre ich die Malungsen-Auffahrt. Es ist die Nordseite, die im Winter nun gar nicht möglich ist, weil sie ganz vereist und verschneit ist. Die Nordseite hat den Vorteil, dass man jederzeit einen schönen Ausblick nach links und rechts hat, in die Region Drôme und in die andere Seite. Es sind viele freie Kurven, wo man weit, weit gucken kann, hat einen schönen Ausblick. Ja, das ist meine favorisierte Seite. Deswegen fahre ich am liebsten Malungsen.
0: Ja, und haben Sie auf dieser Strecke, also ich habe es mal eingegeben, hier so ein Planungstool, ne, es sind über 1500 Höhenmeter vom Ortskern in Malungsen bis auf den Gipfel. Haben Sie bestimmte Abschnitte, die Sie besonders mögen, auf die Sie sich freuen?
1: Kann ich gar nicht so definieren. Ich freue mich auf alle Abschnitte. Unten im Wald ist es meistens erstmal schön warm, dann kommen steile Kurven, da kann man sich so sportlich auspowern. Dann kommen oben so langgezogene Stücke, wo man wunderbaren Ausblick hat. Dann kommen zwei superschön steile Passagen. Das eine, wir nennen das immer der heiße Rücken, da steht die Sonne drin, wenn man nicht rechtzeitig losfährt, ist knackeheiß und schön steil. Danach schließt sich an so eine schöne schwarze Rampe, auch super steil und auch knackig heiß im Sommer. Danach wird es wieder leichter, wunderschön, und dann zieht sich nach einer kleinen Rampe nochmal eine wunderbare Traverse entlang, auf der man dann auch einen ganz, ganz tollen Ausblick hat. Und dann endet das Ganze oben in der Mondlandschaft, was auch wieder schön ist. Also die ganze Strecke ist toll.
0: Ja, und ist sehr abwechslungsreich, ne? Ich glaube, ich weiß, was Sie mit diesen schönen steilen Stücken meinen. Ich konnte die glücklicherweise auch schon ein paar Mal befahren. Sie sagen schön steil, das heißt, Sie haben da auch Freude dran, ne? Wenn es so richtig, also liegt ja nahe, wenn Sie so oft hochfahren, wenn es so richtig knackig wird.
1: Ja, man kann sich dann so schön in den letzten beiden Gängen so gegen den Berg lehnen und richtig einfach schön hochtreten. Das fordert einen dann und das freut einen dann, wenn man das irgendwie ganz gut hingekriegt hat, ohne dass die Beine zu müde geworden sind, und denkt, yes, wieder mal die Rampen gut geschafft. Klasse.
0: Ich habe es eben gesagt, es sind ein bisschen über 1500 Höhenmeter und sind ein bisschen über 20 Kilometer. Wie lange brauchen Sie normalerweise dafür?
1: Ich brauche so um die 2 Stunden, ein bisschen weniger, ein bisschen mehr, so um den Dreh ist eigentlich immer ganz schön hochzufahren.
0: Und wenn Sie dann oben angekommen sind, gibt's sowas wie ein Ritual? Also Ihren Mann haben Sie schon erwähnt, der dann oft mit oben ist, aber haben Sie auch für sich irgendwie ein Ritual, was Sie dann machen, wenn Sie oben sind?
1: Ja, einmal tief schnaufen und die tolle Aussicht genießen. Man kann ja weit gucken bis in die Alpen rein, einmal einen schönen Rundblick. Dann Nico besuchen und begrüßen. Nico verkauft Bonbons und diese Wurst- und Schinkenspezialitäten oben am Gipfel. Er fährt immer mit dem Hänger hoch und natürlich oben in den Kiosk rein zu Laurent und Patricia. Und meistens ist Laurent da, die betreiben den Kiosk. Da muss man natürlich auf alle Fälle jeden Morgen, jeden Tag Hallo sagen. Und ja, und dann ein Foto machen und mit Radlfahrern und Freunden und Bekannten oben eine Runde quatschen. Das ist so das Ritual oben.
0: Ja, sind das Freunde von Ihnen, würden Sie das sagen?
1: Ja, das sind so Radlfreunde, weil man sich ja ständig trifft, weil sie alle auch so eine Radlpassion haben, da hochzufahren. Das ist zum Beispiel ein Bekannter von mir, Lionel, der ist 1200 Mal da schon hochgefahren, weil er eben auch diese Passion hat. Der Berg ist toll, wir fahren gerne Fahrrad, also fahren wir da hoch, treffen wir uns, wunderbar, tolle Sache.
0: Ja, Sie haben tolle Freunde. Können Sie uns diese Aussicht noch mal ein bisschen genauer beschreiben? Also was sieht man so in die verschiedenen Richtungen von dort oben?
1: Ja, das kann man ganz genau beschreiben. Auf der einen Seite, auf der Malungsen-Seite, schließt sich ja hinten an das ein bisschen ein Hügelland. Und dann hat man einen fantastischen Blick in die Alpen und oft ja noch schneebedeckte Gipfel. Und auf der anderen Seite kann man ja weit übers Land gucken. Und wenn man weit und gut sehen kann, dann sieht man so am Horizont hinten das Mittelmeer glitzern. Und das ist eigentlich ein ganz tolles Gefühl. Man steht so wirklich über den Dingen. Man hat sich da hochgekämpft und steht dann oben drüber. Alles andere, den ganzen Schmarrn vom Leben, hat man dann manchmal unten gelassen. Und das ist ein wunderbares Gefühl.
0: Ich finde es auch so schön an diesem Gipfel, dass es wirklich ein Gipfel ist, ne? Es gibt ja auch andere berühmte Anstiege, die auch zum Beispiel in der Tour de France befahren werden, wie zum Beispiel der Tourmalet oder der Galibier oder sowas. Aber das sind ja letztlich Pässe, die oft in so Scharten oder so drin sind. Aber beim Ventoux, da ist man ja wirklich fast oben auf der Kappe.
1: Ja, dadurch, dass der ja eigentlich so ein bisschen wie so ein Solitär da rausschaut, ist man wirklich auf einem Gipfel, was das Ganze noch schöner macht. Es ist zwar in dem Sinne ein Koll, aber eine Gipfelankunft ist eigentlich so immer ein schönes Ziel. Es ist dann wirklich so ein befriedigendes Ende von so einer Auffahrt.
0: Ja, und jetzt haben wir über die Auffahrten gesprochen. Schön steil ist es, Sie treffen oben Ihre Freunde. Danach kommt eine Abfahrt. Wie ist das für Sie? Mögen Sie die Abfahrten auch so wie die Auffahrten?
1: Eigentlich ja. Am Anfang mochte ich die Abfahrten irgendwie nicht so gerne, aber mittlerweile genieße ich auch die Abfahrten. Man kennt ja die Strecken alle und freut sich auf die Kurven und genießt auch den Ausblick wieder in den Abfahrten. Und es ist einfach auch schön, wenn man dann so eine ganze Weile mal runterrauschen kann. Und ja, das ist eine wunderbare Sache.
0: Ja, und haben Sie auch eine Lieblingsabfahrt?
1: Lieblingsabfahrt, oh, eigentlich Malancen wieder, weil sie so abwechslungsreich ist, würde ich bevorzugen. Ja, genau, Malancen ist toll.
0: Das werden sicher viele Leute bestätigen. Und jetzt sind wir ja in wirklich hohem Gelände, ne? Also der Berg ist fast 2000 Höhenmeter hoch, ist dort oben verschiedenen, also allen möglichen klimatischen Bedingungen ausgesetzt, dem Wetter. Und so eine Abfahrt dort runter, die kann ja auch wirklich richtig schnell werden. Hat es eigentlich schon mal brenzlige Momente gegeben auf Ihren Auf- und Abfahrten?
1: Nee, brenzlig war es. Ja, doch, nach Bédouin runter, wenn sehr viel Radlfahrer hochkommen und die ganzen Autofahrer irgendwie den Radfahrern nicht genug Platz lassen, dann wird es eng auf der Straße und man muss schon manchmal echt in die Bremse reinsteigen, wo ich mir denke, mein Gott, Autofahrer, fahrt halt dann einfach mal ein bisschen mit mehr Hirn und auch nicht schnell, dass das Ganze für alle Genussmomente beinhaltet. Und auch die Motorradfahrer, die sind manchmal zu flott unterwegs, schneiden die Kurven und dann wird's eng. Aber ist es eher auf der Bédouin-Seite, weil da viel, viel mehr los ist. Dadurch, dass die Tour immer Bédouin fährt, ist das die Strecke für die Leute und da fahren dann die meisten. Und da ist Runterfahren nicht so entspannend wie auf der Malancen oder auf der Sault-Seite.
0: Zum Mythos des Ventoux gehört auch, dass er im Sommer wahnsinnig heiß wird. Ne? Wir haben beide schon die Vokabel Mondlandschaft benutzt. Dafür, da oben ist ja wirklich keine Vegetation oder kaum Vegetation. Also man sieht's kaum. Und es stehen ja auch zwei Gedenksteine oben. Also es sind da ja auch schon Menschen umgekommen in heißen Sommerbedingungen. Ist es Ihnen im Hochsommer manchmal zu heiß?
1: Ja, wenn man so ein Dreier oder gar den Sechser im Hochsommer fährt, muss man wirklich nachts starten, damit man dann vielleicht der Mittagshitze so etwas entfliehen kann. Aber manchmal ist es schon heiß. Da muss man sich halt dann durchbeißen, der Schweiß läuft und man denkt sich, der einzige Weg runterzukommen ist, wenn ich erst hochfahre.
0: Und jetzt haben Sie Dreier und Sechser gesagt und ich vermute, was sich dahinter verbirgt. Können Sie das mir mal noch mal genauer erklären, was das ist?
1: Ja, der Sanglé, die Dreierauffahrt, ist jeweils von Malancen einmal, von Bédouin einmal und von Sceaux aus einmal hoch. Und der Bisanglé ist der, jede Strecke zweimal hochzufahren. Und dann ist, das macht man am besten in den Juni-Juli-Monaten, weil da die Tage schön lang sind und da kommt man einfach in die Wärme, in die Hitze teilweise rein. Und da muss man sich halt durchbeißen, ja.
0: Und das ist auch das, worüber ich Sie gefunden habe. Es gibt diese Rangliste der Sanglais du Mont Ventoux und das übersetzt heißt das, das sind die Verrückten des Mont Ventoux. Sie stehen da als erste Frau an dritter Stelle, sind 51 Mal mindestens die drei Straßenauffahrten hochgefahren an einem Tag oder halt eben auch doppelt. Würden Sie sich auch als verrückt bezeichnen?
1: Ah, auf alle Fälle, ja. Schön, ein bisschen verrückt zu sein. Doch, ja klar. Nicht alles, was man tut, muss Sinn machen. Es kann auch alles völlig sinnfrei sein und manchmal auch ein bisschen verrückt.
0: Ich habe es am Anfang gesagt, Sie wohnen in Malancen, also am Fuß des Mont Ventoux, genau dort, wo diese schöne Auffahrt hochgeht oder eine der schönen Auffahrten. Es hört sich aber nicht so an, als wären Sie dort geboren. Warum sind Sie an den Berg gezogen?
1: Wir haben lange südlich München gelebt, am Ammersee. Und sind immer schon gerne nach Frankreich gefahren. Und dann haben wir uns irgendwie verguckt in die Gegend hier. Das Département Vaucluse ist eigentlich wie so ein Kleinod. Es ist ein kleines Paradies hier. Und dann haben wir natürlich den Ventoux kennengelernt. Und nachdem wir schon so lange hier auch Urlaub machen, wussten wir, irgendwann ziehen wir mal hierher. brechen die Zelte ab in Deutschland und wollen hier wohnen. Und Anfang letzten Jahres, im Februar, haben wir das alles wahr gemacht. Seitdem wohnen wir hier in Malungsen und sind ganz happy.
0: Ja, schön, dass das geklappt hat für Sie. Wenn Sie sagen, das ist so ein kleines Paradies, was macht das neben dem Berg für Sie noch aus?
1: Ja, das ist das Gesamtbild Frankreich. Die ganze Gegend ist schön, die Provence ist schön. Man ist schnell in den Bergen drin, man kann aber auch schnell ans Meer fahren. Die Wege sind relativ kurz. Und es ist so, dass die Leute hier uns so nett empfangen haben. Die Franzosen sind da so herzlich, so nett und so höflich. Und das Gesamtbild von Frankreich und der Landschaft und den Menschen dazu, wir haben hier viel Freunde gewonnen, das gehört alles zusammen. Das ist einfach wunderbar hier.
0: Ja, es gibt so dieses Schlagwort und so ein bisschen ist es auch Klischee, ne? Dieses Savoir-vivre, dieses Französischen, also dieses, naja, ein bestimmter Lebensstil. Trifft das so zu? Hat das eine Rolle gespielt? Ist das das, was Sie meinen?
1: Ja, doch. Also die Leute sind hier irgendwie viel lockerer drauf. Wenn es Probleme gibt, hat jeder und gibt's überall. Ja, dann muss man sehen, dass man das managt. Aber deswegen sind die dann nicht gleich so geknickt, sondern ja, machen wir, okay, das ist ein Problem, aber wir suchen ja die Lösung und sind da einfach besser drauf und schneller, werden schneller mit Problemen fertig, ohne dass das so lang nachhängt. Und ja, und die sind herzlicher und lockerer irgendwo. Wahrscheinlich ja, durch die viele Sonne und durch das schöne Wetter. Und man ist einfach mehr draußen bei dem schönen Wetter, man trifft sich mehr. Das mag eine große Rolle spielen.
0: Ja, es klingt auf jeden Fall so, als wären Sie dort wirklich angekommen. Ne? Sie haben da Freunde gefunden. Und nun sprechen wir ja hier erstens, weil ich Sie gesehen habe in dieser Tabelle der Sanglais und dachte, wer ist eigentlich diese Barbara Rhön? Was für eine Geschichte verbirgt sich dahinter? Aber wir sprechen auch so ein bisschen anlässlich der 7. Etappe der Tour de France Femme, denn die endet in dieser Woche oder sogar, wer das Gespräch hier sofort hört, am Tag der Ausstrahlung dieses Gesprächs endet auf dem Gipfel des Mont Ventoux. Verfolgen Sie den Profisport und werden Sie an der Strecke stehen?
1: Wir verfolgen das, ja, ich verfolge das schon auch. Ich weiß nicht, ob wir an der Strecke stehen. Meistens ist es sehr, sehr voll und ehrlich gesagt über die Medien und übers Fernsehen kann man es noch viel besser sehen. Bisher habe ich es immer geschafft, dass ich an dem Tag, wo die Tour ankommt, noch schnell in der Früh einmal hochfahre und mir den ganzen Vorgipfelzirkus angucke, was auch inspirierend ist, wenn da so viel los ist und wenn dieser Vibe herrscht in der Luft. Und hab's dann im Fernsehen angeguckt und das war eigentlich eine tolle Kombination. Wir sind aber auch schon an der Straße gestanden, haben die vorbeiflitzen sehen und haben ihnen zugerufen. Es ist ja nur ein kurzer Moment, die sind so unglaublich schnell und so klasse in der Hitze da so hoch zu zischen, haben wir auch gemacht, ja.
0: Was ist dieser Vibe, den Sie da nennen? Was macht den aus?
1: Das ganze Land Frankreich lebt so irgendwie mit der Tour. Es wird alles auf die Tour de France ausgelegt. Straßen werden neu gemacht. Die Leute freuen sich, dass es endlich losgeht. Die Leute gucken öffentlich zusammen Fernsehen in den Bars und Restaurants. Und jeder hat ein T-Shirt und Trikot an und alle sind begeistert von der Tour. Und dieses ganze Radelthema ist überall und das macht's eigentlich aus. So das ganze Land und alle Leute leben damit und freuen sich darüber.
0: Ja, ich denke manchmal drüber nach, was das so ausmacht, dass die Tour de France so diese herausstehende Bedeutung hat. Ne? Weil es gibt ja auch andere große Rennen, Landesrundfahrten, alles mögliche. Aber ich habe bei der Tour de France immer so den Eindruck, und das zieht sich wahrscheinlich bis nach Deutschland, dass sie halt über den Kreis der Leute, die sich explizit für Radsport interessieren, über diesen Kreis hinaus so eine Wirkung hat. Also es klingt mir auch so ein bisschen danach, wie Sie das erzählen, dass es halt wirklich vielleicht nicht alle, aber sehr, sehr viele Leute interessiert und irgendwie bekommt dieser Vibe.
1: Ja, also es begeistert wirklich von kleinen Kindern bis groß. Alle sind da so gedanklich dabei und diskutieren, ja, welcher Fahrer und wie und welche Fahrerin und dass die Frauen das ja auch super klasse machen, in der Hitze das so durchzustehen. Und es ist ja nun anstrengend, mehrere Tage hintereinander solche Etappen zu leisten. Und da ist eben von groß bis klein alles gedanklich auch dabei und feuert irgendwie an und ja, der ganz Frankreich lebt in der Tour mit.
0: Ja, historisch gesehen hatten wir in der Wahrnehmung so einen großen Unterschied zwischen Männer- und Frauenradsport. Und der Frauenradsport ist ja auch noch nicht in allen Belangen gleichgezogen dem Männerradsport. Also die Rennen sind kürzer, die Gehälter, die Sponsoringgelder, alles ist noch ein bisschen kleiner. Gibt es viele Diskussionen darum und es gibt diese Entwicklung, dass es eben jetzt die Tour de France Femme auch gibt seit wenigen Jahren in dieser Form, wie es die gibt. Was würden Sie sagen, vor Ort die Wahrnehmung, macht die einen großen Unterschied noch zwischen der Tour de France der Frauen und der Tour de France der Männer? Oder ist es inzwischen so, dass man sagen kann, das ist vom Vibe her ein ähnliches Niveau?
1: Also lokal hier ist es schon ein ähnliches Niveau. Aber ansonsten würde ich sagen, leider ist es noch nicht so, dass die Tour de France der Frauen irgendwie den Anklang findet wie die Männer. Hier jetzt lokal schon, weil das Geschehen ja einfach im Ventoux noch drinnen steckt und mit dieser Bergankunft ist es ja sowieso gegeben, aber sonst nicht so ganz. Da hingen die Frauen noch ein bisschen hinterher. Wie Sie schon sagen, die Gehälter sind weniger und die Etappen kürzer und das Ganze ist nicht so lang. Sicher auch vom Sponsoring her nicht so ideal. Wobei man aber feststellt in den letzten 2-3 Jahren, dass viel, viel mehr Damen und Mädels aufs Rennrad gestiegen sind, schick und knackig durch die Gegend fahren, was eigentlich eine wahre Freude ist. Das war früher nicht so. Das sind wirklich die Männer mehr gefahren. Es war eine richtige Männerdomäne und mittlerweile sind viele, viele Frauen unterwegs, die super Radl fahren und das Bild ändert sich auf der Straße.
0: Sie wohnen da jetzt an so einem, ich sag mal, einem Hotspot des Radsports, ne? Also dieser Name Mont Ventoux, der strahlt wahnsinnig weit. Der erreicht sogar auch Podcaster in kleinen Studios in Leipzig und viele, viele andere Menschen auch. Sind die Leute in Malussène und in Bédouin und um den Ventoux drumherum, sind die stolz darauf? Merken die das, dass ihre Region, ihr Berg so eine Bedeutung hat?
1: Ja, auf alle Fälle. Die leben damit, die sind stolz drauf, die fördern das Ganze auch. Es gibt zum Beispiel ganz viele Künstler, die malen den Ventoux. Unser Freund schmiedet Collagen mit dem Ventoux, die er dann auf dem Markt verkauft. Also viel wird mit und um den Berg gemacht. Man weiß, dass das toll ist und dass der Berg eine Faszination ausübt. Damit leben sie und sind natürlich stolz drauf. In gewisser Weise konkurrieren die Dörfer ja nun auch Dörfer, sage ich mal, Malussène, Bédouin und so miteinander. Ja, wer ist denn dann nun das geschichtsträchtigste Dorf für die Tour? Und ja, man lebt mit dem Berg.
0: Klingt aber eigentlich auch ganz schön, finde ich, wenn es so eine kleine Konkurrenz gibt. Also wenn es nur einen Ort gibt, der so am Eingang zur Straße steht, dann hat er nicht so einen Wettstreit mit den anderen. Ich finde das eigentlich eine schöne Idee. Nun führt diese Etappe dieses Jahr, der Tour de France Femme, die führt nicht ihre Lieblingsauffahrt von Malussène auf den Mont Ventoux entlang, sondern von Bédouin. Wie ist das denn auf dieser Etappe, bei dieser Auffahrt, bei diesem Schlussanstieg? Den werden sicher viele von den Leuten, die das hier hören, im Fernsehen zumindest verfolgen. Gibt es dort sowas wie eine Schlüsselstelle?
1: Eine Schlüsselstelle wird sicher sein, diese steilen Kurven im Wald unten in Bédouin. Da geht es wirklich knackig hoch. Die Straße ist nicht sehr breit. Man sollte die Straße kennen, wenn man da ein Rennen hochfährt, weil es ist oft eng. Und man hat wahrscheinlich Kurven, wo man sich absetzen kann und wo man überholen kann. Also ich denke, die Schlüsselstelle ist unten im Wald. Und dann nochmal der Knackpunkt ab dem Chalet Renard hoch in die Mondlandschaft oben, die letzten 6 Kilometer vom Gipfel, die ja eigentlich auf dieser Seite und insgesamt der schönste Teil von dem ganzen Berg sind, diese letzten 6 Kilometer oben, wo es aber auch natürlich ziemlich heiß sein kann, wenn da die Sonne drin steht. Es ist die Südseite. Das wird auch nochmal eine Schlüsselstelle sein, um sich abzusetzen und hochzuzischen, denn da oben ist es dann nicht mehr so steil. Das heißt, man kann dann wahrscheinlich, wenn man so knackig drauf ist, wie die Mädels bei der Tour, nochmal Gas geben und sich absetzen.
0: Warum ist es die schönste Passage?
1: Weil das so Ventoux-eigen ist, da oben diese Mondlandschaft. Kein Berg ist ja so, auch die ganzen Colts und anderen Berge, die sind zwar oben dann nicht mehr bewaldet, aber so eine steinige Mondlandschaft, nur Steine oben, hat ja sonst kein Berg. Also es ist manchmal so hell, wenn die Sonne drin steht, dass man echt eine Sonnenbrille aufsetzen muss, weil das Licht so gleißend wird. Und das ist das Besondere.
0: Ja, und wir sprechen mit Ihnen, mit einer absoluten Ventoux-Expertin. Es gibt wahrscheinlich nur sehr wenige Menschen, die öfter oben waren, als Sie das gemacht haben. Es gibt aber auch viele Menschen, die waren noch überhaupt nicht auf diesem Berg. Und für die ist das vielleicht so ein kleines Sehnsuchtsziel. Das könnte ich mal machen. Vielleicht, wann kann ich mir das zutrauen? Was muss ich vorher machen? Wie trainiert muss ich sein? Was können Sie Leuten, die noch nicht hochgefahren sind, für einen Tipp geben?
1: Ja, also trainiert sollte man schon sein. Es ist ganz schön, wenn man das genießen kann, wenn man sich nicht nur bis zum letzten Meter hochkämpfen muss. Und wenn jemand sagt, boah, so steil möchte ich es gar nicht, dann ist die Auffahrt von so ein Stückchen länger, aber nicht so steil, sicher ein ganz lohnendes Ziel, damit anzufangen mit dem Berg. Und dann wird man sicherlich neugierig sein, die anderen Auffahrten auch irgendwann zu probieren.
0: Ja, das könnte passieren. Sie sind ja ein Beispiel dafür, dass das dann einen ziemlichen Effekt haben kann. Nun sind wir hier ein Fahrradpodcast, aber wir haben auch noch so Nebenhobbys und eine wichtige Frage muss ich Ihnen noch stellen. Wenn man dann hochgefahren ist und wenn man zum Beispiel diese schöne Abfahrt nach Malussen nimmt, die so abwechslungsreich ist und auch so schnell und so kurvenreich phasenweise, was ist eigentlich in Malussen der beste Bäcker, bei dem man sich dann belohnen kann?
1: Wir haben zwei Bäckereien hier, die beide ganz fantastisch sind. Die Geschmäcker sind unterschiedlich, aber auch der Supermarkt bietet ganz gute Brot- und Backwaren. Also man muss einfach ein paar Tage bleiben und alles ausprobieren, dann weiß man, was man selber am besten mag.
0: Das sagt Barbara Rhön. Sie ist zum Zeitpunkt der Ausstrahlung dieses Gesprächs höchstwahrscheinlich 800 Mal auf dem Mont Ventoux gewesen mit dem Rennrad oder vielleicht auch schon öfter. Und ich konnte mit ihr sprechen. Ich freue mich wahnsinnig, dass das möglich ist, Frau Rhön. Und es ist beeindruckend, was Sie machen. Und ich finde es sehr angenehm, wie Sie davon erzählen. Ich war jetzt hier eine knappe halbe Stunde mit Ihnen im Kopf am Ventoux unterwegs. Und es ist sicher auch anderen Leuten so gegangen. Ich freue mich schon, wenn ich das nächste Mal wieder da bin. Und ich wünsche Ihnen wahnsinnig viel Spaß auf jeder Auf- und Abfahrt in der Zukunft.
1: Ja, ganz herzlichen Dank. Hab mich auch gefreut, dass wir so schön über den Ventoux gesprochen haben. Vielleicht sehen wir uns irgendwann mal auf den Auf- oder Abfahrten, treffen uns hier, trinken was zusammen und fahren vielleicht zusammen auf den Ventoux hoch.
0: Das lasse ich mir nicht zweimal sagen. Ich werde mich melden, Frau Rhön. Vielen Dank. Ich hab's gewusst und ihr bestimmt auch, man kann sich in einen Berg verlieben und man muss diese Liebe auch nicht hinterfragen. Einfach jeden Tag hoch, mindestens einmal. Nach diesem Gespräch scheint mir, dass das ziemlich fröhlich macht und ich freue mich, dass ich diese Geschichte hier im Antritt einsammeln konnte. Für den Tipp zur Rangliste der Sanglais du Mont Ventoux bedanke ich mich bei Kai aus Offenbach, von dem ich begründet vermute, dass er gleich in mehrere Berge verliebt ist. Und ich verlinke die Seite auch für alle, die das mit einer oder gleich allen drei Auffahrten auf dem Ventoux auch mal versuchen wollen. Außerdem bedanke ich mich bei allen, die unseren Podcast auf Steady und Apple Podcasts mit einem oder zwei Cappuccini im Monat unterstützen und es damit erst möglich machen, dass ich Geschichten wie die von Barbara Rhön hier überhaupt einfangen kann. Wir nennen diese Menschen unseren Peloton und das ist wieder ein gutes Stück gewachsen. Seit meiner letzten Aufzählung Ende Mai sind Sarah, Tobias, Benjamin, Kai, Julia, Markus, Frank, Micha, Steffen, Ralf, Burkhard, Artyom, Julia, Lukas, Fabian und Dennis dazugekommen. Christian und ich freuen uns sehr. Wir sagen ganz herzlichen Dank und ich gehe auch dadurch motiviert in die Nachtourzeit, die in wenigen Tagen anbricht. Mein Themen- und Ideenzettel ist richtig gut gefüllt. Ein paar Aufnahmen sind schon gemacht und wir haben einiges vor in der nächsten Zeit. Die nächste Ausgabe dieses Podcasts erscheint am 14. August. Wenn ihr sie etwas früher hören wollt, kommt ins Peloton. Und wenn ihr findet, dass das hier ein guter Podcast ist, dann gebt uns doch eine gute Bewertung auf der Plattform eurer Wahl. Und dort, wo man kommentieren kann, freuen wir uns natürlich auch immer über nette Kommentare. Und sie helfen uns auch, denn die machen diesen Podcast für noch mehr Menschen sichtbar. Ihr erreicht uns unter antritt@detektor.fm auf Instagram und Mastodon. Diese Ausgabe hat Tim Schmutzler geschnitten und ich wünsche uns allen spannende letzte Etappen und dass ihr auch einen Berg findet oder habt, in den ihr euch verlieben könnt. Er muss auch nicht in der Provence liegen und man kann durchaus mehrere Lieblingsberge haben. Viel Spaß beim Klettern und gute Fahrt. Bis bald. Ciao.

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1: Willkommen zu einer neuen Ausgabe der Wissenschaft mit Neuigkeiten aus der Welt der Wissenschaft und Florian Freistetter.
2: Hallo.
1: Und Holger Klein, das bin ich,
2: ja,
1: du Hund,
2: ja.
1: Gottloser Hund.
2: Aber du hast mir keine Möglichkeit gegeben, mit und zu machen, weil das schon abgeschlossen war.
1: Dann werde ich beim nächsten Mal besser aufpassen. Ich fange an mit einem alten Bekannten und einem sehr guten Freund von mir.
2: Ja.
1: Avi Loeb.
2: Ja.
1: Avi Loeb, der umstrittene Astronom. Wir erinnern uns, Avi Loeb ist Astrophysiker, lehrt in Harvard, hat da auch lange die Astronomieabteilung geleitet, hat viel publiziert zu schwarzen Löchern, zu Galaxien, zu Kosmologie und sowas. Ist vor allen Dingen bekannt geworden, jedenfalls mir, dadurch, dass er vor 10 Jahren ungefähr gesagt hat, dass Oumuamua, was ein interstellares Objekt ist, dass Oumuamua von einer außerirdischen Zivilisation stammen könnte. Also es ist ein Asteroid, ich habe immer noch nicht verstanden, Asteroid und ja. Komet und so. Ein Asteroid, der nicht aus unserem Sonnensystem kommt, aber aus dem durch Sonnensystem geflogen ist irgendwie. Ne? So war es.
2: Genau.
1: Der hat halt gesagt, ja, das könnte durchaus von Außerirdischen stammen, zum Beispiel ein Sonnensegel sein, einer außerirdischen Zivilisation. Der Typ, ich bin immer noch nicht sicher, ob ich den für bekloppt halten soll oder einfach nur einen guten Troll auf halbwegs wissenschaftlicher Basis. Der Typ ist jetzt von Trump zum Berater ernannt worden. Und zwar soll er das UAP Science Advisory Council, also Unidentified Anomalous das UFO Wissenschaftsberatungsgremium soll er leiten, das die US-Regierung und die US-Geheimdienste zu Sicherheitsrisiken bei unbekannten Flugobjekten beraten soll. Mit anderen Worten, die wirklich bizarre US-amerikanische UFO sind außerirdische Zivilisationen, die uns besuchen kommen. Also diese, ist das eine Hysterie? Ich weiß es gar nicht. Es hat was

0: quasi Religiöses, habe ich oft den Eindruck bei den Amis. Das kriegt jetzt also sozusagen ein eigenes Gremium, das unmittelbar an den Präsidenten berichtet.
1: Prinzipiell ist es ja nicht blöd, wenn man sagt, wir haben in der Regierung irgendwo, keine Ahnung, am Verteidigungsministerium angedockt, wahrscheinlich eine Behörde oder auch nur eine Gruppe oder was auch immer, Leute, die sich anschauen, wenn da irgendwelche komischen, unidentifizierbaren Dingsies durch die Gegend fliegen und dann gucken, was ist das? Das ist ja prinzipiell in einem Land, das durchaus Ziel von allen möglichen militärischen Aktionen sein kann, eine vernünftige Einheit. Man sollte halt nur keinen Typen dahinsetzen, der bei jedem Ding, das nicht sofort bei drei auf den Bäumen ist, sagt, das ist ein Alien. Also genau. Das ist dann die falsche Person.
0: Es ist ein bisschen schwierig, ja. Und was mich daran auch so, also natürlich, sowas wird die Bundesrepublik Deutschland auch machen. Wir werden auch Leute haben, die gucken, was fliegt denn da eigentlich rum? Wer hat denn das eigentlich losgeschickt? Also von welchem russischen Frachtschiff, das ohne eingeschaltetes AIS durch die Ostsee fährt, ist denn diese Drohne wieder gestartet? Was ich daran so faszinierend finde, die haben ja jetzt auch dann, Trump hat ja auch gesagt, wir geben diese ganzen UFO-Akten jetzt frei und so. Die Dinger landen immer nur in den USA.
1: Ja, das ist nicht ganz. Es gibt durchaus auch jede Menge UFO-Geschichten vom Rest der Welt. So ist es nicht. Aber die USA haben da tatsächlich eine spezielle Beziehung dazu. Das stimmt schon. Und Avi Loeb, ja, der war früher mal, er war immer schon ein Wissenschaftler, der sich mit, sagen wir mal, außergewöhnlichen Themen beschäftigt hat. Also nicht so mit der 0815-Forschung, die hat er auch gemacht. Aber er hat immer so einen Hang zu, ja, leicht abgehobenen Themen gehabt und blieb dabei aber immer so im Rahmen des Wissenschaftlichen. Er hat sich halt absurde Sachen angeschaut, Dinge, wo man nicht sofort auf die Idee kommt. Ich erinnere mich an eine Arbeit zum Beispiel, wo er untersucht hat, ab wann es überhaupt Leben gegeben haben könnte im Universum und nicht jetzt irgendwie, ja, wann ist der erste Planet entstanden, sondern er hat zum Beispiel ausgerechnet mit Kollegen oder abgeschätzt, dass es nach dem Urknall eine Zeit gegeben haben muss, wo das gesamte Universum kuschelig warm war. Ja, weil das Universum war früher nach dem Urknall extrem heiß, jetzt ist es extrem kalt und dazwischen irgendwann muss es logischerweise mal normal warm gewesen sein müssen. Das heißt, da wärst du dann immer noch, wenn du da als Astronaut jetzt irgendwo im Weltall rumfliegst, du wärst immer noch erstickt natürlich, weil du keine Luft hast und so weiter, aber du wärst nicht erfroren. Das heißt, da hätte dann die Himmelskörper, die damals existiert haben, jeder Himmelskörper wäre prinzipiell mal richtig temperiert gewesen für Leben, für eine gewisse Zeit lang und so. Und so solche Sachen hat er untersucht und das ist ja durchaus interessant. Ich meine, das heißt nicht, dass es da irgendwie schon in der Frühzeit des Universums ums Leben gegeben hat und wir haben keine Möglichkeit, das rauszufinden, ob es so ist oder nicht. Aber ja, solche Sachen hat er untersucht, also abgehoben, aber interessant. Aber irgendwann hat er sich zu sehr reingesteigert in diese UFO-Geschichte und jetzt sieht er überall UFOs, sobald irgendwo was rumfliegt, wo nicht sofort irgendwer sagt, ja, wissen wir, was das ist, ist es immer sofort ein Alien. Und jetzt sind auch böse Aliens. Hat er angefangen, Oumuamua war ja nur eine Forschungssonde, wie dann der Atlas, der aktuelle, der letzte bekannte interstellare Komet, der reingekommen ist, 3I Atlas, das war dann schon ein feindliches Raumschiff, hat er gesagt. Also ja, ich weiß nicht, was als nächstes kommt und warum Trump so einen braucht. Aber ja, das ist auch gerade wieder was wieder ein bisschen modern ist, auch durch den Steven Spielberg-Film. Der übrigens, hast du den gesehen, den aktuellen, den neuen Disclosure Day?
0: Nee.
1: Ja, aber Spaß dir. Es ist wirklich, es ist...
0: ist noch nicht mal für als Popcorn-Kino geeignet.
1: Nein, es ist einfach ein Film, er ist schlecht. Es ist, es fehlt alles das, was die Filme von Steven Spielberg irgendwie interessant gemacht haben. Es ist doch schon ein komplett humorloser Film. Es kommt nichts in diesem Film vor, was irgendwie Humor ist. Und selbst der absurdeste Blödsinn, den Spielberg gemacht hat, ja, diese ganzen Indiana Jones und alles, ich meine, das ist ja alles komplett absurd, wenn du dir rein die Handlung anschaust. Aber sie waren lustig, also da war immer Humor dabei. Bei E.T. war Humor dabei, selbst bei sowas durchaus Dramatischen, wie hier, wie heißt der andere Alien-Film vom Spielberg, Begegnung der dritten Art,
0: Art. Das war ja tief psychologisch, philosophisch.
1: Aber auch da war eine gewisse Art von Humor dabei, also auch da überhaupt nicht. Und das Ding liegt, also ich kann die Handlung kurz zusammenfassen, weil das ist im Wesentlichen auch im Trailer schon drinnen, also die US-Regierung weiß Bescheid über Aliens. Die Aliens waren immer schon da. Also die sind schon, alles Roswell, alles ist wahr, alles richtig. Überall sind Aliens runtergekommen, UFOs, Geheimtechnologie. Alles wird geheim gehalten und irgendwie ein Mitarbeiter oder einige Mitarbeiter dieser Geheimbehörde wollen das jetzt öffentlich machen. Und ja, dann ist der ganze Film im Wesentlichen eine Verfolgungsjagd. Und am Ende wird das alles öffentlich gemacht. Und Steven Spielberg glaubt es ja selbst. Das habe ich dann in einem Interview dazu gehört. Der glaubt es ja selbst. Er glaubt selbst daran, dass da alles geheim gehalten wird und dass UFOs da sind. Das glaubt er. Er hat gesagt, der Film ist keine Fiktion. Und Ja, und dann ist es halt, er hätte ihn sich sparen können, dann hätte er vielleicht irgendwie, ich meine, der ist auch schon 80, der Mann, dann hätte er noch irgendwie in Würde sein Alter verbringen können, aber der Film ist
0: deinen grauenhaft. Respekt verloren.
1: Ja. Ich kann schauen, ob ich das noch rausfinde, ob das noch online ist, aber meine Frau, die ist ja Filmfreak und auch Astronomin und die hat beim FM4 Film Podcast mit den FM4 Film Podcastern über den Film gesprochen. Vielleicht ist das noch online und noch nicht depubliziert, dann können wir es in den Shownotes verlinken. Die kann wesentlich kompetenter erklären, warum der Film Quatsch ist, als ich.
0: Naja, wissenschaftlich Quatsch ist es ja meistens, ne? Aber wenn es dann auch noch unterhalterisch Quatsch ist,
1: ja, der Film ist klar, also, ja. Es war jetzt nicht so aktiv langweilig, ich bin mir nur da gesessen im Kino und habe gedacht, ja, aber warum muss ich mir das als Film anschauen? Da ist überhaupt nichts irgendwie dabei, wo du dir denkst, hui, oder irgendwie so ein Moment, wo du denkst, ja, dafür gibt's Film.
0: Ja.
1: Also das hätte genauso gut irgendwie ein Post in einem Verschwörungsforum sein können.
0: Ja, schade.
1: Also das. Ja, aber
0: was ich völlig vergessen habe übrigens, ist darauf hinzuweisen, dass Odonien dieses Jahr am 10. August 2026 stattfinden wird. Florian, das ist ein Montag.
1: Ja, mit Special Guest Avi Loeb. Da haben wir extra eingeladen. In Odonien haben wir eine geheime UFO-Landung gesehen und jetzt muss er das erforschen.
0: Ich sage ja, Avi Loeb kommt auch. Früher hatten wir einen in der Schule, der hat auch immer Partys gemacht und hat immer behauptet, er hätte auch Nena eingeladen.
1: Ja, hat er ja vielleicht auch. Ja,
0: das kann sein, er hat aber gesagt, sie käme und ist nie gekommen.
1: Ja, Nena hat doch auch so einen Hang zu Mystery
0: und Esoterik
1: und Aliens. Ja. Vielleicht kommen Avi Loeb und Nena kommen nach Avilodien und Nena halten einen Vortrag über UFOs. Ja, ich kann immer noch nicht ausschließen, dass ich nicht komme, aber ich kann auch noch nicht bestätigen, dass ich komme.
0: Um das ganz mysteriös zu sagen. Das ist wie ein Politiker. Kann nicht ausschließen, dass er irgendwann mal Kanzler werden will.
1: Ja, ja, genau. Ja, ich kann es ausschließen. Ich werde nicht Kanzler werden in Deutschland.
0: Ich kann nicht ausschließen. Also wenn man mich
1: obwohl, ruft. Sind ja auch schon Österreicher Kanzler geworden in Deutschland. Also
0: genau.
1: Da kann ich dann doch nicht ausschließen.
0: Gut. Sehr erfolgreiche sogar, wenn man, je nachdem, wie man fragt. Also, ja.
1: Ja,
0: nee, aber wenn mich jetzt der Ruf ereilen würde, würde ich natürlich, was unser aktueller Bundeskanzler da macht, ja, das kann ich auch.
1: Ja, apropos erfolgreich und Ruf ereilen, dann kann ich die Gelegenheit gleich nutzen und den heutigen Tag gleich nutzen, weil es ist wirklich gerade heute öffentlich geworden und mitteilen, dass ich einen Preis gewonnen habe.
0: Oho.
1: Ja.
0: Welchen?
1: Und ich sage das vor allem deswegen, weil ich damit angeben will, aber ich habe dann nachher auch noch eine Alibi-wissenschaftliche Kontext zu dem Preis. Mhm. Aber eigentlich will ich angeben und meine Freunde teilen. Ich habe den Bruno H. Bürgel-Preis gewonnen.
0: You're making shit up. Wer ist denn Bruno H. Bürgel?
1: Das erzähle ich dir gleich. Bruno H. Bürgel war ein ziemlich cooler Kerl. Der Bruno H. Bürgel-Preis ist einer der Preise, den die Astronomische Gesellschaft immer wieder mal verleiht. Mhm. Die Astronomische Gesellschaft ist so die Standesvertretung der deutschsprachigen Astronominnen und Astronomen. Und die verleihen alle zwei Jahre oder alle paar Jahre je nach Preis Preise. Also es gibt wissenschaftliche Preise, wie die Karl-Schwarzschild-Medaille zum Beispiel. Und es gibt Preise für Software machen und es gibt Preise für DoktorandInnen und Doktoranden und es gibt Preise für Schulen, glaube ich, oder für Lehre und Jugendforschpreis und sowas. Also die haben so eine Handvoll Preise und einer der Preise ist der Bruno H. Bürgel-Preis. Der wird verliehen für ach Gott, wir schauen, wie das offiziell heißt, dass ich nichts Falsches sage. Im Wesentlichen für die Verbreitung astronomischer
0: Unwahrheit.
1: Für Geschichten über Astronomie erzählen. Im Wesentlichen sage ich, warte, ich habe jetzt die Seite tatsächlich gerade zugemacht, wo es draufsteht, was es genau macht, der Bruno H. Bürgel-Preis. Der Bruno H. Bürgel-Preis wird verlieren für die Popularisierung der Astronomie.
0: Ah ja, okay, so, das nämlich. Ist, was du machst, ja.
1: Ja, genau, und den habe ich jetzt im Jahr 2026 bekommen. Der wird so alle 2 bis 3 Jahre mal verliehen. Also ist seit 1983 ist er verliehen worden und immer wieder mal haben ihn Leute bekommen, die ja, wenn man in der Astronomie unterwegs ist, kennt man die. Ich glaube, Harald Lesch kennt man auch, wenn man nicht in der Astronomie unterwegs ist, der hat ihn auch mal bekommen. Mhm. Und ja, freut mich sehr, dass ich ihn bekommen habe. Und Bruno H. Bürgel, das war ein sehr interessanter Mann, der war deutscher Autor und Wissenschaftspublizist, ist 1875 in Berlin geboren worden und ja, kam aus armen Verhältnissen, wenn man so will. Also sein Vater war eigentlich Archäologe, der war wahrscheinlich nicht arm, aber der hat gesagt,
0: ich habe damals nicht Archäologie studiert, nachdem ich mich darüber informiert habe, wie da so die Berufsaussichten sind.
1: Also. Aber ja, die Mutter von ihm ist auf jeden Fall früh gestorben und der Vater wollte das Kind nicht. Und dann ist es bei Schuhmachern aufgezogen worden, adoptiert worden. Mhm. Das heißt, der war halt Arbeiter, war auch nicht reich, aber hat sich dann so im Selbststudium viel Wissenschaft beigebracht, unter anderem Astronomie, hat dann auch in Berlin an der Urania-Sternwarte gearbeitet und war dann natürlich auch, ja, wie es halt damals so war, vor allem wenn man Arbeiter war, auch sozialistisch unterwegs. Also hat sich auch da immer umgetan, hat ein Buch geschrieben, unter anderem Vom Arbeiter zum Astronomen. Hat er geschrieben. Also er war Sozialist, er war Astronom und er war Wissenschaftsvermittler. Also er hat wirklich viele, viele Bücher, Zeitschriften, Artikel, hat im Rundfunk, der damals gerade gekommen ist, geschrieben, in den Arbeiterbildungsvereinen hieß es damals, glaube ich, was es da so gab, wo die Arbeiter sich gebildet haben, hat er mitgemacht. Also ist dann in der Nazizeit natürlich zensiert worden und so. Aber ja, hat coole Sachen gemacht und man kann sich gerne mal die Wikipedia-Seite durchlesen. Der Mann hat ein paar wirklich so schöne Zitate-Kacheln, würde man heute sagen, aber coole Sachen gemacht. Zum Beispiel, was lernt kosmisch Denken erfüllt von der Größe des Alls und die fernen Sterne werden euch nahe sein. Hat er zum Beispiel gesagt.
0: Wandtattoo-Spruch.
1: Ja, aber es ist ja schön. Ich meine, damals hat man noch anders über Wissenschaft gesprochen und generell anders gesprochen. Aber ja, er hat auch nicht jetzt nur astronomische Sachen gesagt, hier jetzt was Politisches. Nicht der Klügste regiert, sondern der Reichste. Zwischen Wissen und Herzensbildung bestand selten ein Zusammenhang. Gelehrte Leute waren oft unvornehme Leute. Man kann von ungebildeten Gelehrten sprechen. Hat er zum Beispiel auch mal gesagt.
0: Ja.
1: Oder für dich vielleicht interessant, da du ja gerne mit deinem Camper-Van, das Van-Life, glaube ich, hier pflegst. Die Leidenschaft des Reisens ist das weiseste Laster, welches die Erde kennt, hat er gesagt. Der Herr Bruno Bürgel.
0: Wie ich das jetzt auf mich gemappt kriege.
1: Ja, oder vielleicht. Ja.
0: Also ist der denn dotiert, der Preis? Hast du jetzt die Rente durch?
1: Ja, nein, er ist dotiert, aber es reicht nicht für die Rente. Also es sind da. Kann man ja auch alles nachlesen, sind 2000 Euro, die man kriegt für den Preis. Also habe ich nichts dagegen, freue ich mich sehr. Also es gibt ja, meistens freut man sich auch, wenn man einen Preis kriegt, der nicht dotiert ist. Aber wenn der Preis noch dotiert ist, dann hat es nochmal einen gewissen anderen Wert, weil dann weiß man auch, die Leute nehmen das ernst, die ihn verleihen. Die machen sich dann wirklich Gedanken drüber, weil ganz oft so Preise, die nicht dotiert sind, die werden halt oft so nach Gutdünken irgendwie so vergeben. Aber wenn da Geld hergegeben werden muss, dann weiß man da, Geld kriegt man nicht so einfach für nichts in Österreich und Deutschland.
0: Ja. Außer man hat schon welches, dann kriegt man ständig welches dazu.
1: Und das Interessante war, also ich habe, wenn man so einen Preis kriegt, dann heute ist die Pressemitteilung rausgegangen. Das heißt, heute darf ich auch offiziell drüber reden, aber man wird dann ja auch schon vorher informiert, dass man den Preis bekommen hat. Und falls man ihn nicht annehmen will oder irgendwie sowas, und damit man halt dann irgendwie auch, wollten ein Foto haben für die Pressemitteilung und solche Sachen. Und ich habe halt gewusst, heute wird das öffentlich und damit ich dann auch weiß, ab wann ich denn jetzt wirklich genau öffentlich drüber reden kann, habe ich halt das gemacht, was man halt in dem Fall macht. Ich habe gegoogelt, ob das jetzt schon da ist. Und gegoogelt habe ich mit meinem Namen, ich habe glaube ich eingegeben, Freistädter Bürgelpreis oder sowas, habe ich gegoogelt. Und kamen interessante Meldungen raus. Also du kriegst jetzt mittlerweile immer diese tolle KI-Zusammenfassung, wenn du sie nicht aktiv entfernst oder eine Suchmaschine verwendest, die das nicht macht.
0: Ja,
1: aber wenn man das nicht macht, standardmäßig, dann kriegst du halt eine KI-Zusammenfassung. Okay. Und ich habe einmal heute Morgen am Handy gegoogelt, dann irgendwie im Laufe des Vormittags, als ich an meinem Arbeitsrechner gesessen bin, nochmal. Und dann, als der Preis dann öffentlich war, habe ich dann nochmal gegoogelt, um zu schauen, wo jetzt genau der Link ist, dass ich ihn machen kann. Mhm. Also an zwei unterschiedlichen Geräten drei Suchen durchgeführt. Das erste, was rauskam, war die KI-Zusammenfassung. Der österreichische Wissenschaftsjournalist und Autor Florian Freistädter, derzeit wohnhaft in Baden bei Wien, wurde 2024 für sein herausragendes Engagement in der Wissenschaftskommunikation mit dem Bruno H. Bürgel-Preis ausgezeichnet.
0: Also du hast ihn vor 2 Jahren schon mal bekommen.
1: Ja, nicht nur das, weil dann habe ich an dem anderen Rechner gegoogelt und da kam raus, der österreichische Astronom und Wissenschaftsautor Florian Freistädter erhielt im Jahr 2017 den Bruno H. Bürgel-Preis.
0: Du hast schon dreimal den Bruno H. Bürgel-Preis bekommen?
1: Ja, vielleicht auch nicht, denn die dritte Suche hat ergeben, der österreichische Astronom und Wissenschaftsjournalist Florian Freistädter erhielt den Bruno H. Bürgel-Preis bisher nicht.
0: Oh.
1: So. Aber das war die Google-Suche, wo er schon online war. Also wurde schon klar, dass ich ihn bekommen habe.
0: Ja.
1: Also
0: Leute, verlasst euch nicht auf die. Bis es sich
1: Ja, aber wie gesagt, verlasst euch nicht auf diese dämliche KI-Suche. Da kommt nur Quatsch raus.
0: Ja.
1: Hat meine Mutter auch letztens, hat mir gesagt, irgendwie hier da, wo ihr seid, da ist noch dieses coole Auftritt und so weiter von dem coolen Schauspieler. Ich habe gesagt, was? Nee, weiß ich nix. Hat sie mir auch geschickt. Ja, hat die KI auch behauptet, ja, der Philipp Hochmeier tritt da und dort auf und ja, ist er vor 2 Jahren, aber diesmal nicht. Also da steht Quatsch drin, glaubt es nicht.
0: Es gab an die, ach Mann, die habe ich nicht mitgenommen, also nicht mit in die Sendung genommen. Ich hatte eine Studie gesehen, da haben sie getestet, inwieweit das Publikum politische Reden, die entweder von Menschen oder von einer KI geschrieben worden sind, inwieweit das Publikum die für plausibel hält. Und wenn ich mich nicht ganz täusche, dann haben die KI-Reden überdurchschnittlich oft für plausibler gehalten als die menschlichen Reden.
1: Ja, glaube ich total. Um einen Podcast-Kollegen zu zitieren, Nikolas von Methodisch Inkorrekt hat das, glaube ich, in der aktuellen Folge Methodisch Inkorrekt gesagt, die künstliche Intelligenz wird immer besser und die Realität wird immer schlechter. Das nähert sich langsam
0: schön,
1: an.
0: Ja, schön. Ja, das passt. Ich gucke aber mal, ob ich die noch finde, diese Arbeit. Das war eigentlich ganz interessant. Also ja, mal gucken. Ich schreibe es mir in die Shownotes, damit ich es nicht vergesse.
1: Ja, also das war nur kurz mein Selbstlob, aber ich habe natürlich auch richtige Wissenschaft mitgebracht, interessante Wissenschaft, sportliche Wissenschaft, weil wir wissen,
0: Fußball. Sport,
1: nein, keinen Fußball, obwohl ich erwähne einmal kurz noch den Fußball später bei der anderen Geschichte. Aber ja, klar, Fußball ist jetzt der aktuelle Sport, der die Medien beherrscht, aber nicht der einzige Sport. Aber das, was ich jetzt erzähle, hat allgemein mit Sport zu tun. Es geht um die Frage, naja, was passiert mit dem Sport in einer Welt, wo wir jetzt schon im Juni 40 Grad und mehr haben? Weil ja, das ist jetzt nicht unbedingt mehr so das, wo man Sport machen möchte oder sollte draußen. Ja,
0: die sind doch, als wir mitten in der Hitzewelle sind sie doch in Frankfurt einen Halbmarathon gelaufen. Da habe ich auch gedacht, so mal, habt ihr sie noch alle? Das ist doch, was soll denn das?
1: Aber genau das ist das Thema, um was es geht. Ich meine, es ist ja vermutlich eines der geringsten Probleme, die Klimakrise mit uns bringt, dass der Sport sich verändert. Aber Sport ist halt auch etwas, was sehr, sehr viele Menschen interessiert, motiviert, nicht nur passiv jetzt gerade bei der WM zuschauen, sondern Leute machen ja auch selbst Sport und die interessiert es dann auch, wie das dann funktioniert und was man machen kann. Das heißt, da gibt es viele mögliche Anknüpfungspunkte, um dann auch vielleicht die Dringlichkeit der Klimakrise vielleicht mal irgendwo hinzubringen, wo die Leute das bis jetzt noch nicht so gesehen haben. Ich habe im Klimapodcast mit Claudia eine Studie besprochen, wo es um die Auswirkungen der Klimakrise auf Fußball-Weltmeisterschaften ging. Das war ein sehr, sehr schöner Bericht. Die haben den wirklich so für Fußballfans quasi gemacht, also auch von der Sprache und von der Aufmachung her. Aber ja, Fußball ist ja nicht meins. Also mein Sport ist Fußball nicht. Ich übe ihn nicht aus und schauen wir selten an. Und ja, jetzt auch gerade die WM, das ist alles immer zu Zeiten, wo ich im Bett liege. Also da schaue ich auch ganz, ganz selten irgendwas an, abgesehen davon, dass es sowieso lächerlich ist, was da alles abgeht bei dieser Weltmeisterschaft. Aber was ich mir gerne anschaue und was jetzt auch gerade schon wieder aktuell ist, ist die Tour de France, Radfahren. Radfahren bin ich ein großer Fan davon, sowohl als aktiver Mensch. Ich fahre selbst Rad, aber ich fahre keine Radrennen. Aber
0: ja klar, aber ich dachte so zugucken, findest du interessant? Also ich gucke das immer wegen der Hubschrauberflüge und den Schlössern an der Loire und
1: das, diese Landschaftsaufnahmen.
0: Aber das, wegen des Radsports selbst würde ich das im Leben nicht gucken.
1: Ja, das habe ich früher auch gemacht. Ich habe früher auch immer so, Tour de France, das lief immer so als Sommerprogramm.
0: Genau.
1: Und nebenbei. Aber irgendwann habe ich dann auch angefangen, so ein bisschen was mitzubekommen und ein bisschen zu verstehen, wie das funktioniert. Weil Radsport ist ja, glaube ich, einer der komplexesten Sporte, um zu verstehen, wie es funktioniert. Fußball zum Beispiel ist auch komplex. Da gibt es auch viele Regeln und Taktik, aber im Wesentlichen reicht es zu wissen, dass da der Ball ins Tor muss und das war's. Also der Fußball kann man sehr, sehr schnell verstehen, um dem Spiel mit Gewinn folgen zu können.
0: Das habe ich gemeint. Wenn man dann aber verstanden hat, dass es da tatsächlich Strategien und Taktiken gibt, die manchmal funktionieren und manchmal nicht, wird's interessanter.
1: Genau, und so ist es beim Radfahren auch. Also beim Radfahren geht es ja nicht nur darum, dass jetzt quasi hier bei der Tour de France einer als erstes im Ziel ist. Natürlich geht es das auch.
0: Ich dachte, wer schneller fährt halt. So wie,
1: natürlich auch. Aber bei der Tour de France, so eine Etappenrennen wie die Tour de France, da finden an einem Tag finden da 3 verschiedene Rennen quasi im Rennen statt. Mhm. Und das passiert dann 3 Wochen lang weiter. Also es gibt Rennen, jetzt zwischen gestern die aktuelle Etappe, das war Etappe 4, da hat Tadej Pogacar, für die sich auskennen, das ist der beste Rennfahrer aller Zeiten, der absolute Favorit und alles, hat 8 Minuten verloren in der Gesamtwertung auf Thorstein Drehn, einen Norweger.
0: Und der ist besser als Jan Ullrich und Lance Armstrong?
1: ja, die beiden waren
0: gedopt. Natürlich die Frage, also, ja, dann stellt sich auch die Frage, womit er dopt. Also was haben wir noch nicht gefunden in seinem Blut?
1: Ja, nein. Also ich glaube, das ist eine Diskussion, die wieder eine ganz andere ist. Also dass diese Doping-Diskussion wird gern geführt. Aber wenn du dich mit der Geschichte des Radsports auskennst und auch mit der Art und Weise, wie jetzt rein so Radsport durchgeführt wurde, ja, noch vor 10 Jahren und heute, dann ist das eine komplett andere Sportart, auch von der Ernährung her, von der Technik her, von dem Training her. Also früher ging es darum, ist so, wer isst, verliert, war früher quasi so. Das Motto, heute, die haben keinen Hunger mehr, wenn sie ins Ziel kommen, quasi, weil die wirklich so gut verpflegt werden. Also das funktioniert alles ganz anders, wo wir jetzt draufgekommen ist. Das heißt, es ist kein Wunder, dass die Leute jetzt langsam wieder dahin kommen, die Leistungen, die unter Anführungszeichen Leistungen zu erreichen, die Armstrong damals erreicht hat. Mhm. Also, aber das ist nicht die Debatte, die wir jetzt führen wollen über Doping im Radsport. Also, okay, das,
0: das eignet sich nur sehr gut. Also, wenn jemand von Radsport begeistert ist, eignet sich das Thema Doping immer sehr gut, um rumzutrollen und den Leuten Wasser in den Wein zu schütten.
1: Aber die Leute, die von Radsport begeistert sind, die haben das mehr als einmal gehört. Das ist so wie,
0: ja, sicher.
1: Wie du hast vermutlich auch im Laufe deines Lebens viele Witze gehört darüber, dass du klein heißt.
0: Eigentlich nicht, nee, weil ich bin nicht besonders groß und nicht besonders klein.
1: Aha, gut, dann mache ich mal Notizen, dann werde ich jetzt damit anfangen.
0: Aber vorhin in meinem ersten Beruf beim Film, da habe ich sehr viele Aufnahmeleiterwitze gehört. Also das.
1: Aber ich wollte gerade sagen, also du kannst zwar rumtrollen damit, aber die Leute, die sich für Radsport interessieren haben, die wissen, also das.
0: Ja, aber die sind halt trotzdem, denen geht's halt trotzdem auf den Keks und darum geht's mir geht's ja darum, Anti-Wellness zu verbreiten. Ach so, das ist so, okay, wie wenn ich österreichischen Dialekt imitiere. Da kriegt ihr Österreicher auch mal jedes Mal den totalen Föhn, wenn ich sage, ich hätte ein Glas Grünenfeldliner getrunken.
1: Ja, kannst du eh machen. Du kannst in der Sicherheit deines Berliner Domizils kannst du es gerne machen. Probier's hier in Österreich dann. Sagt, da wird.
0: Kannst du direkt mal schaffen.
1: Das sagt er nicht, weil er sagt's gescheit, aber. Aber zurück zum Radsport, ja. Und zum Sport allgemein. Also die Art und Weise, wie der Sport sich verändert hat, ist jetzt nicht, zumindest jetzt rein formal, ist nicht so groß wie anders. Die sind vor 100 Jahren lange durch Frankreich gefahren bei der Tour de France und die fahren jetzt lange durch Frankreich bei der Tour de France. Aber es hat sich natürlich die Umgebung geändert, es hat sich das Klima geändert. Mhm. Und die Frage ist jetzt, wenn die Tour de France findet traditionell immer im Juli statt. Das ist jetzt nicht die Zeit, wo es kühl ist. Also die Leute wissen, Tour de France, wenn ich da mitfahre, wird es tendenziell heiß. Aber es wird jetzt immer heißer. Also die letzte Etappe gestern zum Beispiel, da hatte es 40 Grad, glaube ich, haben sie gemessen. Und ich meine, das ist tatsächlich, kann ich aus eigener Erfahrung sagen, beim Fahrradfahren nicht so dramatisch, weil solange du fährst, hast du immer einen Fahrtwind, das kühlt ein bisschen. Aber gut, die fahren halt jetzt 200 Kilometer und die fahren nicht so gemütlich vor sich hin, sondern die arbeiten schon auch. Aber wenn du dann keinen Schatten hast und so weiter, dann wird es irgendwann heiß. Mhm. Aber normalerweise kommen die Radfahrer und Radfahrerinnen, die Profis, durchaus auch mit höheren Temperaturen klar. Das Problem ist, dass wir halt jetzt langsam Werte erreichen, wo es dann wirklich gesundheitlich nicht mehr geht. Und gestern war fast schon so ein Tag und jetzt von anderen Sachen, ganz abgesehen, also vorgestern zum Beispiel haben sie die Zuschauer nach Hause geschickt, weil die bei einem Waldbrand in der Nähe war, konnte niemand beim Finale zuschauen, weil es zu gefährlich war, sich da hinzustellen an die Straße. Aber es ist schon eine längere Diskussion, wie das jetzt halt funktioniert. Wie funktioniert Sport in Hitze? Und da ist jetzt nicht einfach nur die Temperatur an sich relevant, sondern die sogenannte Wet Bulb Globe Temperature. Mhm. Über die haben wir sicherlich schon mal gesprochen. Das ist so eine Art,
0: kenne ich. Mhm.
1: Ja, eine Kombination aus Temperatur und Luftfeuchtigkeit und indirekt auch Wind. Also es geht im Wesentlichen die Frage, was kann ich noch wegverdunsten, um mich zu kühlen? Ja, weil irgendwann wird es heiß, ist schwitzig und irgendwann ist aber die Luftfeuchtigkeit so hoch und die Temperatur so hoch, dass ich einfach durch Schwitzen nicht mehr abkühlen kann, weil die Luftfeuchtigkeit so hoch ist. Und dann kühle ich nicht mehr ab, dann überhitze ich und irgendwann bin ich krank oder tot. Und deswegen ist diese Wet Bulb Globe Temperature relevant, wenn es darum geht, ums menschliche Wohlbefinden bei Temperatur. Mhm. Und jetzt ist eine neue Studie erschienen, die ist jetzt gerade im Juni, glaube ich, erschienen. Ja, Juni war es. Und die hat sich jetzt, ich sage es auf Deutsch, den Titel Die Zukunft des europäischen Outdoor-Sommersports am Beispiel der letzten 50 Jahre der Tour de France. Mhm. Also die haben sich angeschaut, wie kann man in Zukunft in Europa Sport draußen machen im Sommer und haben das am Beispiel der Tour de France untersucht. Und sie haben sich halt jetzt vereinfacht gesagt angeschaut, die Wetbalb Globe Temperature für die Tage der Tour de France in den letzten 50 Jahren. Welche Werte hatten wir da an den Orten, wo sie durchgefahren sind? Und jetzt das Ergebnis, oder ein Ergebnis ist, bis jetzt haben sie Glück gehabt, dass nichts passiert ist. Weil es gibt so einen Grenzwert von 28 Grad Celsius Wetbulb Globe Temperature. Mhm. Das kann man nicht direkt in Celsius, normale Celsius umrechnen, weil es hängt immer darauf ab, wie auch die Luftfeuchtigkeit ist. Aber dieser Wert halt, diese Kombination aus Temperatur und Luftfeuchtigkeit, die dann 28 Grad Wetbulb Temperatur ergibt, die hat man zum Beispiel durchaus in Paris schon gemessen, wo die Tour de France am Ende ja durchfährt, nämlich 2002. Aber da sind die gerade nicht durchgefahren. Da war es halt in Paris so heiß, aber die sind gerade nicht durchgefahren, obwohl die schon fast drüber war. Und auch andere Orte haben schon diese hohen Wetbulb-Temperatures erreicht. Bordeaux hat in 2019 30 Grad erreicht, Nîmes auch 30 Grad. Und ich sage immer Wetbulb-Temperatur, wenn ich jetzt Gradzahlen sage. Mhm. Also die sind schon alle erreicht worden, die Werte, die über dieser sicheren Temperatur, oder sicheren, diesem Grenzwert, Hochrisikogrenzwert,
0: genau, heißt. Nicht tödliche, ja.
1: Die sind alle schon überschritten worden, oder viele schon überschritten worden an Orten der Tour, zu Zeiten der Tour. Nur bis jetzt ist zufälligerweise halt noch nie eine Etappe gerade an dem Tag gewesen, dort, wo es so heiß war. Also sagen sie wirklich, ja, bis jetzt war es eigentlich Glück, dass bei der Tour nichts passiert ist, aber sie sagen, das Glück wird auch bald vorbei sein, weil diese Tage steigen. Die Tage mit diesen gefährlichen Temperaturen, das heißt, steigen. Die
0: Korridore werden enger, innerhalb derer man da durchfahren kann oder drumherum fahren kann sozusagen.
1: Ja, und sie sagen vor allem, sie haben das dann auch über die Tageszeit, über den Tag hinweg geschaut, wie sie das entwickelt, und haben gesagt, das Einzige, was man im Prinzip noch machen kann, ist vormittags fahren, weil aktuell starten die Tour-Etappen immer so mittags und sind dann halt so am späten Nachmittagabend fertig, weil ja, wir müssen halt auch irgendwie schauen, dass du zuschauen kannst dabei. Und wenn du das alles irgendwie früh morgens machst, dann sind die Leute noch auf Arbeit. Aber sie sagen, in Zukunft muss man wahrscheinlich frühere Startzeiten machen. Und was sie auch sagen in der Arbeit ist, dass die Datenlage sehr, sehr schwierig ist. Also es gibt extrem viele unterschiedliche Grenzwerte. Also unterschiedliche Sportarten haben unterschiedliche Grenzwerte, was diese Wetbulb-Temperature angeht, die doch sicher ist.
0: Warum ist das von Sportarten abhängig und nicht, also ich meine, Körper ist Körper an dem Punkt.
1: Ja, natürlich, aber weil Sportarten unterschiedliche, wie heißt das, also diese unterschiedliche Regierungen, wie heißt das, also die FIFA, die
0: Verbände
1: genau, haben, ja, die halt was beschließt, also die UCI, das ist die fürs Fahrrad, die haben halt gesagt, ja, 28 Grad. Die FIFA hat gesagt, wo ist die FIFA hier in meiner Liste, weiß ich gerade nicht, die FIFA hat es ein bisschen höher. Es gibt die Tennisföderation, Internationale Tennis, ITF, Tennis Föderation, bei denen liegt zum Beispiel bei 30 Grad und bei 32 Grad Wetbulb-Temperatur muss abgebrochen werden. Und so gibt es die Welt-Rowing-Ruder-Organisation, die haben, glaube ich, 32 Grad. Die FIFA hat auch irgendwie einen anderen Wert. FIFA sagt auch 32 Grad und so weiter. Und dann gibt's halt bestimmte Regelungen. Also die FIFA sagt, ab 32 Grad muss man dann hier die Cooling Breaks machen, oder wenn gerade eine Werbepause sein soll, muss man die auch machen. Und bei der UCI sagt man halt, okay, wenn es jetzt so heiß ist, dann müssen wir mehr Verpflegungsstellen einrichten oder erlauben, weil die sind ja nicht immer erlaubt, dann müssen wir erlauben, dass da halt mehr Leute, also mehr Verpflegungsstellen sind, damit dann die Leute mehr Wasser kriegen können und so weiter. Aber ja, weißt du, in der Praxis ist es dann immer anders. In der Praxis hast du dann halt so einen Kontrollrat, der sich dann irgendwie hinsetzt und sagt, okay, hat irgendwer was dagegen, dass wir heute fahren? Und wenn alle sagen, ja, wir fahren, dann wird halt gefahren. Mhm. Auch wenn die Temperatur gerade nicht stimmt. Und was sie auch sagen ist, das, was du gerade gesagt hast, es sollte eigentlich nicht auf den Sport ankommen, sondern auf den Körper ankommen. Und die Leute, die diese Studie gemacht haben, haben gesagt, es gibt derzeit nicht genug öffentlich verfügbare Daten, Sportdaten, die genau beschreiben, was der menschliche Körper eigentlich macht in der Hitze. Weil es ist ein Unterschied, ob ich jetzt keine Ahnung, vielleicht von mir zu Hause zum Supermarkt gehe, in extremer Hitze, oder ob ich halt eine 100 Kilometer Radtour mache. Macht einen Unterschied, ob ich 100 Kilometer Radtour mache oder 10 Kilometer im Wald laufen gehe, wo es vielleicht schattiger ist. Es macht einen Unterschied, ob ich irgendwie am offenen Meer mit dem Ruderboot fahre oder was. Also es braucht Daten. Und
0: wie trainiert von du Sport. Bist. Ne?
1: Ja.
0: Also das, wenn ich loslaufe bei einer hohen Wetbulb-Temperature, wird es mich wahrscheinlich eher treffen als dich, weil du viel besser trainiert bist.
1: Ja. Yeah. Also die sagen halt, es fehlen halt da noch die Daten dazu. Aber sie sagen, was ich eh auch denken kann, also Sport wird schwierig in Zukunft, weil diese Tage, wo die Hitze gefährlich wird, nehmen zu, dass so ein Ereignis wie die Tour de France bis jetzt vergleichsweise gering betroffen war, war Glück. Und wie gesagt, wir sehen es bei der aktuellen Tour de France. Da gab es gerade bei der Etappe gestern schon Diskussionen drüber. Da ist schon, sind schon zusätzliche Verpflegungsstellen eingerichtet worden und so weiter. Und das wird vermutlich im Laufe dieser Tour noch mehr werden. Bei der Fußball-Weltmeisterschaft sehen wir es nur bedingt, weil Nordamerika gerade ein bisschen nicht so dramatisch ist wie das Wetter, aber stell dir vor, wir hätten die Weltmeisterschaft im Juni hier in Deutschland gehabt, dann hätte es anders ausgesehen, vermutlich mit den Sachen. Also Sport in Zukunft wird schwierig und man muss sich da genauso wie überall sonst was überlegen, wie wir in Zukunft umgehen mit dieser heißeren Welt.
0: Wenn du schon mit dem Klima anfängst, mache ich mit dem Klima weiter. Es gab einen sehr lustigen Artikel, eigentlich ist es nur ein Lesetipp, den ich hier mitgebracht habe, ein sehr lustiger Artikel im Guardian. Da geht es um Geoengineering, also die technologischen Eingriffe in das Weltklima vor allen Dingen. Modern sind dieser Tage sowas wie Cloud Brightening, also Wolken aufhellen oder überhaupt helle Wolken zu erzeugen, Schwefel in die Atmosphäre zu pumpen, Spiegel in den Weltraum. Gab es auch gerade wieder eine Meldung, dass irgendein Unternehmen 30 Milliarden Dollar oder was eingesammelt hat, weil sie gesagt haben, sie würden jetzt irgendwie hunderte von Spiegeln in den Weltraum bringen, um auch nachts Sonnenlicht zielgerichtet auf 5 Quadratkilometer große Stellen der Erde produzieren.
1: Ja, genau.
0: Ich habe auch gesagt, ja, natürlich. Und übernächste Woche bauen wir eine Kolonie auf dem Mars. Jedenfalls, also dieser Guardian-Artikel, der macht halt so einen historischen Rückblick, auf was für Ideen die Leute noch so gekommen sind. Er hat 5 wesentliche Geoengineering-Projekte identifiziert. Atlantropa.
1: Haben wir auch schon mal drüber gehört
0: von dir. Das ist diese Idee, bei Gibraltar die Meerenge einfach zuzumachen durch einen Damm und dadurch den Meeresspiegel des Mittelmeers um 200 Meter zu senken und fruchtbares Land und Lebensraum.
1: Die ganzen Leute, Italien wird sicherlich voll zustimmen, weil die haben dann keinen Tourismus mehr.
0: Ja, aber das wäre halt auch ein riesiges Wasserkraftwerk, ne? Also, und sie haben, das finde ich eigentlich interessant, die Idee ist aus den 30ern, die haben bis in die 1960er Jahre noch ernsthaft darüber diskutiert.
1: Ja, deutscher Architekt war das, ja.
0: Also, ja, genau. Dann gab es ein sowjetisches Programm zur Umgestaltung der Natur. Die haben gesagt, wir machen einen Damm durch die Beringstraße, schmelzen das arktische Eis und erhöhen dadurch die Erdtemperatur um 2%. Ja, das hatten sie jetzt gerade, gab es wieder so eine Idee, in die Beringstraße zuzumauern. Irgendwelche Holländer, weil die sind im Dammbau gut. Irgendwelche Holländer hatten sich das ausgedacht. Wenn die atlantische Oszillation tatsächlich abreißt und wir überhaupt gar nichts tun können, dann wäre eine Möglichkeit, die Beringstraße dicht zu machen. Weil dadurch würde das Wasser dann wieder salziger werden und dieser Kreislauf könnte neu angestoßen werden.
1: Ja, machen wir alles.
0: Das US Weather Bureau hat sich gedacht, lass uns doch mal 10 Wasserstoffbomben auf die Arktis-Eiskappe werfen, dann kriegen wir eine neue Wärmeperiode. Die Russen haben sich mal gedacht, dass man die Atomtests auch benutzen kann, um nordwärts fließende Flüsse umzuleiten. Ja, haben es auch wohl ausprobiert, aber haben mit 3 Bomben nur 700 Meter Kanal freigeräumt gekriegt und hatten dann ein leichtes Radioaktivitätsproblem in der Umgebung. Entschuldigung, ich find's lustig auf eine Art. Dann gab es auch aus Russland in den 1990er Jahren das Projekt Znamia. Schon mal gehört?
1: Ah, den Namen habe ich gehört.
0: Zweiter Mond.
1: Ja, richtig, genau, richtig. Ja,
0: auch
1: genau.
0: Wieder so eine Spiegelsatelliten, die Sonnenlicht auf die Arktis reflektieren sollten. Und die kommen halt auch nur auf 5 Kilometer beleuchteten Fleck und hatten dann auch so gewisse technische Probleme. Der Satellit ist an der Raumstation hängen geblieben. Und naja, danach hatten die Russen noch kein Geld mehr. Und auch schön, in den 1970er Jahren gab es in Australien die Idee, eine neue Bergkette in Australien aufzuwerfen. Bergketten werden in der Regel ja aufgeworfen. 2000 Kilometer lang, 4 Kilometer und 10 Kilometer breit sollte das werden. Also ungefähr so ein Ding, wie sie da in Saudi-Arabien in die Wüste bauen wollen, diese Line. 49 Städte und 180.000 Fischfarmen hätten sie an den Hängen dann gehabt. Und sie haben sogar zur Wahl 1983 in Australien eine extra Partei gegründet, die Engineered Australia Plan Party. Ja. Das Ding ist nicht groß diskutiert worden und spurlos verschwunden, weil irgendwer hat dann ausgerechnet, damit hätten sie mehr Gestein bewegt, als die gesamte Menschheit in ihrer Geschichte jemals bewegt hätte. Ein sehr schöner Artikel, kann ich empfehlen. Schöner Lesestoff. Oh, und ich habe noch, wo ich gerade beim Lesestoff bin. Ich habe ein Sachbuch gelesen, das kann ich auch noch kurz empfehlen. Es ist ein historisches Sachbuch, hat den Sachbuchpreis des Jahres 2026 gewonnen.
1: Wer interessiert, ja.
0: Heißt 300 Männer über den Aufstieg und Fall der Deutschland AG. Die Deutschland AG, das ist...
1: Das ist das, was Deutschland jetzt geworden ist nach dem Zweiten Weltkrieg, oder?
0: Ja, vorher schon.
1: Also
0: schon
1: im 19. Jahrhundert. Das ist ja die GmbH, keine AG.
0: Ach so, nee, das ist wieder was anderes. Das ist an der AG kannst du ja wenigstens noch Anteile kaufen. Nee, die Deutschland AG ist tatsächlich ein vermutlich einzigartiges Stück Industrie- und Politgeschichte, die es so nur in Deutschland gegeben hat. Seit dem späten 19. Jahrhundert haben halt Walter Rathenau hat mal gesagt, 300 Männer bestimmen die Geschicke Deutschlands. Und das sind im Grunde 300 Industriekapitäne gewesen, die wo die Banken in den Aufsichtsräten der Unternehmen saßen, die Unternehmensaufsichtsräte in den im Aufsichtsrat der Banken und das alles noch mit der Politik verflochten war und sowas alles. Unfassbar gut geschrieben, unfassbar spannendes Buch über diese Deutschland AG, die es jetzt so nicht mehr gibt. Die ist dann irgendwann Ende des letzten Jahrtausends, spätestens Anfang dieses Jahrtausends, hat die den Geist aufgegeben, weil es einfach diese Industriekonzerne wie Krupp zum Beispiel so nicht mehr gibt heutzutage, sondern das Geld und die Macht anders verteilt sind als damals. Aber wirklich toll geschrieben. Man lernt sehr viel darüber, wie die Bundesrepublik auch entstanden ist, wie die Industriestruktur entstanden ist, woher die Sozialversicherung kommt und all solche Sachen. Und was ich eigentlich am frappierendsten finde, ist, wenn du dir anguckst, wie die heutige Bundesregierung, also das Kabinett Merz, wie die Politik zu machen versuchen, die haben, weil die sind ja auch alle nicht mehr die Jüngsten und haben wenig über ihre Tellerränder hinausgeguckt, die scheinen mir das Konzept der Deutschland AG so tief verinnerlicht zu haben noch, dass sie immer noch versuchen, Lösungen heute anzubieten, also politische Lösungen anzubieten, die in Zeiten der Deutschland AG sehr gut funktioniert hätten, jetzt aber eben nicht mehr. Tolles Buch, kann ich wirklich empfehlen. Ist eine super Ferienlektüre, ja. Und ich hatte das Glück, ich leih mir Bücher ja immer in der Bibliothek aus, hatte das gesehen, dachte, oh, interessant, setz mich mal auf die Warteliste. Hab ewig, wirklich 3 Monate oder sowas auf der Warteliste gesessen und einen Tag, nachdem er den Sachbuchpreis bekommen hat dafür, konnte ich das Buch in Empfang nehmen und lesen. Das war sehr angenehm.
1: Ja, das klingt doch gut. Dann habe ich jetzt gleich eine Geschichte, die dazu passt. Du hast die Regierung Friedrich Merz erwähnt. Mhm. Und Herr Merz hat ja was gegen faule Leute. Die Deutschen sind ja alle faul und gehen nicht arbeiten.
0: Außer wenn sie geerbt haben, dann dürfen die das.
1: Genau, und lassen sich alle immer krank schreiben, weil sie nicht arbeiten wollen. Und es gibt eine Studie, die ist eigentlich nur ein Detail, aber ich fange damit an. Es gibt eine Studie, eine durchaus gute Studie, groß angelegt, randomisiert, kontrolliert, die zeigt, regelmäßiges kaltes Duschen verursacht eine Reduktion krankheitsbedingter Fehlzeiten um 29%.
0: Das habe ich auch irgendwo gelesen, aber in einem anderen Kontext.
1: Ja. Also wahrscheinlich wird jetzt demnächst dann März verpflichtende kalte Duschen einführen für alle Deutschen. Genau. Ja, ich habe diese Studie gesehen oder diesen Satz in einem Artikel, vielleicht hast du den auch gesehen, da geht's um Kneipen, nicht da, wo man Alkohol trinkt, sondern das andere.
0: Da habe ich's her, ich streiche mein nächstes Thema, ja, okay. Okay,
1: ja.
0: Du musst vor allen Dingen, ich habe 10 Jahre lang diesen Podcast gemacht für die Bayern Tourismus Marketing, ne, wo ich dann so mit den Bayern Botschaftern und Botschafterinnen geredet habe und da kam das auch immer mal, ich habe sogar eine ganze Sendung über Kneipen gemacht. Und habe halt die ganze Zeit da gesessen und gedacht, ja, das hört sich ja alles ganz toll an, was ihr mir hier erzählt, aber das ist natürlich kompletter Unsinn. Und ja, ich durfte das aber nie sagen, weil war ja eine Auftragsproduktion und das musste ja alles positiv daherkommen.
1: Ist ja die Frage, ob das Unsinn oder das nicht ist, das muss man erstmal rausfinden. Also Kneipen, für alle, die nicht wissen, was Kneipen ist, das war der Pfarrer Kneip war das doch, oder? Ja. Der das Ganze gegründet hat, der hat gesagt, es ist doch cool, wenn wir ab und zu mal irgendwie durch kaltes Wasser marschieren. Mhm. Also der hat quasi so Kaltwassertherapien erfunden, also der Herr.
0: Wassertreten, und Kneip, genau. Wechselgüsse, was es da alles gibt. Ja.
1: Genau. Und sieht man auch ab und zu mal, wenn man so in Österreich, in Deutschland irgendwo wandern geht, ab und zu kommt man zu so Kneipstellen. Also es sind dann oft so Becken am Wegesrand, wo man halt so durchkneipen kann. In diversen Bädern oder Gesundheitshotels findet man das auch. Also es ist sehr, sehr durchaus populär, dieses Kneipen. Und jetzt hat sich die MedUni Wien. Ein Team um Nicolas Reisecker, Zentrum für Physiologie und Pharmakologie der MedUni Wien, mal gefragt, ja, das, was du gerade gefragt hast, ist das eigentlich Quatsch oder ist da was dran? Also da, er hat geschaut, gibt es denn, wie schaut denn der Stand des Wissens zum Kneipen aus? Und hat deswegen nach klinischen Studien gesucht, und zwar nach guten klinischen Studien, also randomisierte Studien, kontrollierte Studien und so weiter, hat da diverse Kriterien gemacht und festgelegt, okay, das sind unsere Kriterien, und dann 77 Studien gefunden, aber nur eine davon hat die Kriterien erfüllt. Das heißt, das erste Ergebnis war schon mal, ich zitiere, die systematische Übersichtsarbeit zeigte einen signifikanten Mangel an qualitativ hochwertigen, randomisierten, kontrollierten Studien zur Bewertung der Kneipptechnik.
0: Das ist heißt, ja sowieso, was bei so gut wie allen alternativen, also nicht medizinischen Heilmethoden das Problem ist, es gibt praktisch keine guten Studien.
1: Ja und nein, also jetzt wenn wir Homöopathie nehmen zum Beispiel, da gibt schon einen ganzen Schwung gute Studien, die zeigen halt, dass Homöopathie nicht funktioniert.
0: Genau, aber die zeigen, dass dieses Zeug funktioniert, die sind in der Regel nicht gut, stimmt.
1: Ja. Genau, und sie haben halt, und da kam jetzt die Geschichte mit den kalten Duschen her, sie haben gemeint, in der wissenschaftlichen Literatur gibt es durchaus Studien, die sich mit Hydrotherapie, also irgendwas mit Wasser, beschäftigen. Zum Beispiel eben diese Studie, die gezeigt hat, regelmäßiges kaltes Duschen reduziert die krankheitsbedingten Fehlzeiten. Mhm. Also sowas gibt's. Aber die Frage war jetzt, okay, was also es gibt keinen Beleg, also da alles, was irgendwie publiziert worden ist in Sachen Kneipp, war zu klein von den TeilnehmerInnen her oder war nicht randomisiert, war nicht kontrolliert und so weiter. Also das ist alles nicht wissenschaftlich aussagekräftig. Ich zitiere nochmal, die Studien, also die Standards sagen, also sie offenbaren ein Feld, in dem grundlegende methodische Standards für klinische Studien, adäquate Kontrollgruppen, Verblindungsversuche und klinisch relevante Ergebnisparameter routinemäßig nicht eingehalten werden. Mhm. Die Frage, warum ist das so und warum ist die Kneippmedizin trotzdem so populär, wo es doch gar keinen Beleg gibt, dass das Zeug funktioniert? Gut, das ist bei der Homöopathie nicht anders und bei der Astrologie und bei sonst was, aber wieder Zitat von den Medizinerinnen und Medizinern aus Wien. Unsere Ergebnisse deuten auf eine bedeutende Rolle von Marketingstrategien hin, die darauf abzielen, Teilnehmer für Kurse und Seminare zu gewinnen. Dieser Fokus kombiniert mit dem eingeschränkten Zugang zu Lehrmaterialien, die oft hinter Bezahlschranken verborgen sind, lässt auf erhebliche finanzielle Interessen schließen. Ja, also die Studien, die dann oft gemacht werden, die kann man halt dann, oder das Wissen darüber ist dann halt oft nur kostenpflichtig zugänglich. Wissenschaftliche Studien an sich gibt's nicht. Es ist natürlich jetzt, wie gesagt, das, was Kneipp gesagt hat, der hat ja auch alles mögliche andere gesagt. Also, dass jetzt irgendwie Bewegung und ausgewogene Ernährung gut sind, was der Pfarrer Kneipp auch gesagt hat, das ist jetzt ja kein großes, kontroverses Geheimnis. Aber die Kneipp-Therapie in ihrer Gesamtheit, die ist bestenfalls unbestimmt. Ein letztes Zitat aus dem Artikel. Solange keine methodisch hochwertigen Studien die Kneippmedizin als den systematischen Fünf-Säulen-Ansatz, also das ist jetzt quasi die ganze Kneippmedizin, als den für systematischen Fünf-Säulen-Ansatz evaluieren, als den sie sich selbst darstellt, bleibt ihre zeitgenössische medizinische Relevanz als eigenständiges Therapiesystem unbegründet.
0: Unbegründet,
1: also,
0: sehr schön.
1: Ja. Also man kann eben mit Füßen durch kaltes Wasser gehen, aber man sollte sich vorerst nichts Medizinisches Großartiges davon erwarten, weil das, was an Wissenschaft dazu existiert, hat keine Aussagekraft.
0: Schauen wir nach Israel. An der Hebrew University in Jerusalem haben sie geguckt, wie unser Gehirn mit negativen Wörtern umgeht. Also so Worte wie Gewalt, Verrat, Gefängnis. Was Worte sind, die normalerweise Aufmerksamkeit auf sich ziehen? Der Effekt ist, wenn irgendetwas deine Aufmerksamkeit auf sich zieht, ist, du wirst ein bisschen langsamer, du machst Fehler und umso mehr, je mehr Negatives du hörst oder siehst. So. Mhm. Dann haben sie sich gedacht, negative Wörter werden wahrscheinlich noch stärker wahrgenommen. Ne? Also wenn du abgelenkt wirst, bist du langsamer. Wenn du ein negatives Wort bringst, wirst du abgelenkt, also müsstest du ja eigentlich noch langsamer werden. Dann haben sie sich 101 Probanden gesucht, haben die visuelle Tätigkeiten ausführen, das sind Dinge klicken und sowas, während sie im Hintergrund einfach irgendwas gebrabbelt haben. Also bedeutungslose Pseudowörter haben sie es genannt. Ich weiß nicht, was genau sie gebrabbelt haben.
1: Ja, das ist eine Rede von dem Politiker, die du vorhin erwähnt hast.
0: Gelegentlich haben sie ein echtes Wort eingestreut. das entweder negativ oder neutral war, also emotional, negativ oder neutral. Danach haben sie gefragt, hat jemand das echte Wort gehört, kannst du das echte Wort wiederholen. Rausgekommen ist, neutrale Wörter sind häufiger wahrgenommen worden als negative, und zwar deutlich häufiger. Da haben sie sich gedacht, okay, hier war was kaputt, unser Gebrabbel war falsch oder sowas. Haben das Ding nochmal wiederholt und der Effekt ist konsistent geblieben. Selbst wenn die visuelle Aufgabe leichter geworden ist, also mehr geistige Kapazität frei gewesen ist, ist dieser Trend bestehen geblieben. Und jetzt vermuten sie, dass die bewusste Verarbeitung negativer Informationen aufwendig ist und dein Unterbewusstsein oder dein Unbewusstes potenziell schädliche Informationen darum aktiv unterdrücken würde. Also eine Gatekeeper-Funktion sozusagen hat gegen negative Worte. Mhm. Fand ich ganz spannend.
1: Ja, ich also, überlege gerade, ob mir das in meinem Leben auffällt, aber wahrscheinlich nicht. Ja. Aber ja, interessant. Was hältst du vom Wort Quasi-Satellit?
0: Quasi-Satellit gefällt mir. Was ist denn das? Ist das ein Ding, was so hochschießt und wieder runterfällt? Also es ist wie ein Bumerang, der nicht zurückkommt.
1: Das wäre ein schlechter Satellit, aber kein Quasi-Satellit. Nein, Quasi-Satellit ist wie ein Mond, nur kein Mond.
0: Ja.
1: Also, der Mond ist ein Satellit der Erde. Wir reden jetzt von natürlichen Himmelskörpern. Wir reden jetzt nicht von irgendwelchen künstlichen Objekten, wir reden von natürlichen Himmelskörpern. Und der Mond ist ein natürlicher Satellit der Erde. Der Mond umkreist die Erde, beide umkreisen natürlich die Sonne. Der Mond wird auch von der Sonne gravitativ beeinflusst, aber der Mond bewegt sich, während er sich um die Sonne bewegt, um die Erde herum. Das ist ein Satellit. Ein Quasi-Satellit macht sowas Ähnliches, aber eigentlich nicht wirklich, drum quasi. Also das heißt, wenn ich ein Fachwort mit dem anderen erklären würde, würde ich sagen, es ist ein koorbitaler Begleiter. Und koorbital heißt, du hast, ist in dem Fall die Erde, die hat ihre Bahn um die Sonne, und du hast jetzt zum Beispiel einen kleinen Asteroid, der eine Bahn hat, die der Erdbahn ziemlich ähnlich ist. Also der bewegt sich auch auf einer Bahn um die Sonne.
0: Aber nicht auf der Erdbahn.
1: Fast auf der Erdbahn, aber ungefähr auch mit derselben Umlaufdauer. Also der braucht dann auch ein Jahr. Ja. Und himmelsmechanisches aufzudröseln ist sehr komplex. Ich empfehle
0: Hatten die Dinger nicht einen anderen Namen? Wie hießen denn die so hintereinander herfliegen?
1: Die Trojaner meinst du?
0: Trojaner.
1: Das sind wieder andere Objekte. Okay. Die sind auch koorbitale Objekte, aber keine Quasi-Satelliten. Okay. Ich empfehle einen Blick auf die Wikipedia-Seite von Quasi-Satellit. Da gibt's ein Video, das man sich anschauen kann, und Bilder von den Umlaufbahnen. Also im Wesentlichen ist es ein Objekt, das bewegt sich um die Sonne, unabhängig von der Erde. Aber wenn man sich das Ganze von der mitbewegten Erde aus anschaut, dann schaut so aus, als würde sich das Ding um die Erde herum bewegen, in gewissem Maß. Also es ist quasi ein Quasi-Satellit, weil es gar nicht
0: von der Gravitation der Erde abhängt, dass es um die Erde herumfliegt, sondern zufälligerweise eine Bahnkreuzungs...
1: Nicht Bahnkreuzung, sondern die bewegen sich halt beide so um die Sonne rundherum, dass der eine halt so wie der Mond immer in unserer Nähe ist und halt mal auf der einen Seite von der Erde, mal auf der anderen Seite von der Erde ist, macht es auch dieser Satellit, aber nicht, weil er eben um die Erde kreist, sondern halt quasi, weil er so gerade um die Sonne sich bewegt, wie er es tut. Okay. Das ist jetzt, wie gesagt, ohne großartige Gleichungen und Bilder kann ich das jetzt hier im Podcast nicht erklären, aber es reicht auch zu wissen, dass es das ist. Die Dinger sind oft nicht stabil, also die sind oft nur kurzzeitig da, also kurzzeitig, sind so Asteroiden, die kommen halt von irgendwo her anders, dann werden die vielleicht kurz mal von der Erde eingefangen, sind dann so für ein paar Jahrzehnte oder Jahrhunderte Quasi-Satelliten, bevor dann nämlich Bahnstörungen sie wieder auf andere Bahnen befördern, wo sie dann wieder ganz normale Asteroidenbahnen sind. Also da gibt's immer wieder mal, wir haben auch schon einige davon entdeckt. Bei der Venus haben wir sie hier gefunden. Und bei der Erde. Die Erde hat einen Schwung dieser Quasi-Satelliten zurzeit. Das sind, wie gesagt, keine echten zweiten Monde. Es kann auch sein, dass so ein Quasi-Satellit kurzfristig mal zu einem echten Mond wird, also dass er kurzfristig mal dann die Erde in echt umkreist, bevor er wieder quasi wird und so weiter. Also alles sehr kompliziert. Aber einer davon ist ein Objekt, ein Asteroid mit dem schönen Namen, den ich jetzt falsch aussprechen werde, vermutlich Kamo-O-Aleva. Kannst du nach Oumuamua, kannst du jetzt nach Kamuoa-Lewa merken.
0: Schreie ich dann als nächstes immer rein, ja.
1: Ja, ist ein, auch wieder hawaiianisch und ja, ich weiß gar nicht, wo das herkommt. Ich habe irgendwas mit Himmel zu tun haben, aber das ist bis jetzt der stabilste bekannte Quasi-Satellit der Erde. Ist ein Asteroid, der so, ja, irgendwas zwischen ein paar Dutzend Meter groß ist, ist mal 38 mal weiter weg von der Erde als der Mond, mal 100 mal weiter weg von der Erde als der Mond. Ist auch schon ungefähr ein Jahrhundert bei uns. Wie gesagt, der ist schon lange da. Wir kennen den seit 2016. Und jetzt kennen wir ihn ein bisschen genauer, weil die Chinesen dorthin geflogen sind. Die Raumsonde Tianwen 2 ist 400 Tage lang unterwegs gewesen und hat jetzt den, ich kann es nicht auswendig, ich muss immer schauen, wo der Name steht, Kamuoa-Lewa erreicht und hat sich den angeschaut. Es gibt jetzt Bilder davon, gut, schauen es nicht unerwartet aus, halt so ein Felsbrocken im Weltall und sind da und die wollen auch unter anderem dort landen und die wollen dort was aufsammeln, wenn ich es richtig verstanden habe, was diese Raumsonde macht. Also auf jeden Fall soll was näher angeschaut werden, soll kartiert werden und dann soll eine Menge Material eingesammelt werden.
0: Oho, das geht gern schief, ne? So landen und so?
1: Ja, ich bin mir da nicht ganz sicher. Ich habe tatsächlich diese Mission nur sporadisch bis jetzt betrachtet, weil es gibt mittlerweile so viele Missionen, die man sich anschauen kann. Ich habe jetzt gerade geschaut, wie Tianwen 2 sich genau was holt. Kann auch sein, dass sie so ein bisschen ja vorbeifliegen und was ja aufkratzen. Also ob sie wirklich landen, müsste ich jetzt mal schauen. Auf jeden Fall haben sie jetzt noch ein Problem. Also sie sind mal angekommen, sie sind in der Nähe von dem Ding. Aber was sie halt jetzt noch machen müssen, ist ja näher rankommen. Und das ist oft problematisch, weil diese Asteroiden sich sehr schnell drehen können. Mhm. Ja, also Kamuoa-Lewa dreht sich alle 28 Minuten mal um seine Achse. Und das ist halt ja ein bisschen knifflig, wenn du auf sowas landen willst oder wenn du halt da eine Probe nehmen willst, weil wenn der alle zweimal sich dreht pro Stunde, ist es schwierig. Das heißt, die chinesische Raumfahrtagentur geht das jetzt erstmal ruhig an, die fliegt mal so um den herum, schaut sich den an und so weiter und irgendwann wird die Rotation der Raumsonde angeglichen an die Rotation des Asteroiden. Und wenn das geklappt hat, dann wird, ja, stimmt hier habe ich es jetzt gefunden, wird nicht gelandet, sondern die klappt so eine Art Arm aus, runter und sammelt ein bisschen was auf. Mhm. Und dann fliegt sie zurück zur Erde damit. Das Ganze wird, wenn alles so klappt, 2027 soweit sein. Dann sollte die Probe wieder da sein. Und dann wäre China das dritte Land nach den USA und nach Japan, die tatsächlich Material von dem Asteroid sicher zur Erde gebracht haben. Wir haben das schon gemacht. Also die Amerikaner haben schon mal Proben von dem Asteroid gesammelt. Japan hat auch schon Proben von dem Asteroid gesammelt. Aber wir haben noch keine Probe von einem Quasi-Mond bekommen. Ja, und das ist natürlich interessant, weil wir können die Bahnen zwar beobachten, wir können die erklären, warum die sich so bewegen, aber wir wissen jetzt nicht genau, warum die da zu uns kommen. Ja klar, alles chaotisch, fliegt durcheinander im Sonnensystem, die Asteroiden. Aber jetzt, was genau dazu führt, wo die genau herkommen, was die Quelle von Quasimonden sind, ob die alle aus einer bestimmten Ecke des Sonnensystems kommen, ob es da Mechanismen gibt, die dafür sorgen, dass bestimmte Asteroidengruppen im Sonnensystem bevorzugt Bahnen entwickeln, die sie zum Quasi-Erdmond machen und so weiter, wissen wir alles noch nicht. Mhm. Aber mit Material von den Dingern, ja, können wir dann mehr rausfinden, wo die herkommen.
0: Wie sind die Chinesen eigentlich so drauf? Teilen die ihren Wissenschaftskram mit dem Rest der Welt oder behalten die das für sich?
1: Ja, schwer zu sagen. Also, sie teilen schon was, wenn es was Beeindruckendes zu teilen gibt, so wie jetzt gerade hier diese Mission, das machen sie schon. Generell zur Raumfahrt ist China jetzt nicht ganz so offen. Also man weiß einiges über die chinesische Raumfahrt, weil kann man ja nicht alles geheim halten, ja. Aber wie oft hörst du was von der ISS zum Beispiel? Wie oft hörst du was von Tiangong?
0: Ja.
1: Das ist die Raumstation der Chinesen.
0: Ja, stimmt, die haben
1: die haben viele, da hört man wenig davon. Da gibt's Astronauten, ich glaube, da ist eh auch im Mai, glaube ich, ist einer gestartet mit drei chinesischen Astronauten und einer davon soll zum Beispiel ein Jahr auf der Raumstation sein. Also die haben große Pläne. Ja, die haben Mondlandungspläne und so weiter, aber ja, die halten sich halt ein bisschen bedeckt und ich bin nicht davon überzeugt, dass tatsächlich Artemis 4 die erste zweite Mondlandung sein wird. Ich schließe nicht aus, dass China schneller dran ist. Also wie gesagt, die sind sehr ambitioniert, was sie da machen im Weltall, auch raumfahrtmäßig, jetzt nicht nur forschungsmäßig. Also die normale Wald- und Wiesenforschung in der Astronomie und so weiter, das wird normal publiziert, wie alles andere auch. Ja, aber solche potenziell militärisch relevanten Sachen,
0: Raumfahrt, da sind sie. Was Ziviles.
1: Also, ja. Aber ja, ich glaube, die haben auch so 2030, wenn ich mich richtig erinnere, dass sie da laut ihrem Zeitplan landen wollen. Und wenn sich das alles so weiter verzögert, wie sich Artemis jetzt verzögert, weil, wie gesagt, wenn die haben ja immer noch kein Raumschiff, was landen kann. Die Dinger explodieren immer noch ständig, die der Musk baut. Also ich bin nicht überzeugt, dass die NASA vor 2030 am Mond landen wird. Also kann auch passieren, dass es passiert, weil die sind, ja,
0: falls es passiert,
1: die sind auf einem guten Weg mit Artemis.
0: Falls es passiert, wird man es uns in den Kommentaren reinschmieren.
1: Von daher ist also ich habe da prinzipiell keine Vorstellung, also ob jetzt die USA oder die Chinesen die Nächsten auf dem Mond sind, ist jetzt, ja, ich glaube, das nimmt sich weltpolitisch nicht viel. Ja. Aber ja, klar, wenn die NASA oder Artemis, weil Artemis ist ja nicht nur NASA, das ist ja international, sind ja andere Leute auch dabei, ist die ESA auch mit dabei. Und wenn alles gut läuft und alles fair läuft, was man gut bei den USA aktuell nicht immer voraussetzen kann, dann sollte vielleicht auch bei Artemis 4 eine Europäerin mit dabei sein, die dann auf dem Mond landet. Also warten wir alles ab, aber wie gesagt, China hält sich bedeckt und mich würde es nicht überraschen, wenn sie uns mal überraschen.
0: Jetzt habe ich tief eingeatmet und das ist der

0: vorsichtigem Verhalten. Jetzt haben sie sich gedacht, was passiert denn eigentlich andersrum, wenn ich nicht aus Herzrasen heraus meine Atmung beschleunige, sondern wenn ich meine Atmung verlangsame, um vielleicht mein Herz vom Rasen abzuhalten. Wie wirkt sich das denn eigentlich auf Entscheidungen aus? Haben sich 41 Probanden geholt, haben die Atemprotokolle machen lassen, und zwar den natürlichen Rhythmus und den langsamen Rhythmus. 2 Sekunden einatmen, 8 Sekunden ausatmen. Und während des Atmens mussten sie Risikoentscheidungen treffen. Das macht man mit Geld in solchen Studien immer. Da ging es auch mit Geld, ne? Gewinnen oder verlieren. Ne? Also nimmst du den sicheren Gewinn, also den Spatz in der Hand, oder versuchst du es mit der Taube auf dem Dach. Haben gleichzeitig gemessen die Gehirnaktivität, die Herzaktivität, Hautleitfähigkeit, Pupillenreaktion und haben gesehen, diese verlängerte Ausatmung von 8 Sekunden beruhigt den Körper und erhöht die Herzfrequenzvariabilität. Dadurch reagiert das Gehirn stärker auf Belohnungen oder mögliche Belohnungen, die ja auch schon das Belohnungszentrum feuern lassen. Und Verluste werden nicht deutlich anders bewertet. So, mit anderen Worten, unter den Bedingungen des langsamen Atmens, 2 Sekunden ein, 8 Sekunden ausatmen, haben die Probanden häufiger riskantere Entscheidungen getroffen oder, wie man auch sagen könnte, mutigere Entscheidungen getroffen. 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